0: Fisch.
1: Tja, manchmal sind Lügen einfach spannender als die Wahrheit.
2: Oh, Süße. Die schmutzigsten Kämpfe werden von Mädchen ausgetragen.

mir das morgen anhören, dass ich denke, ich hab's die nicht mehr alle. Und ich weiß aber jetzt, ja, du hast recht, Alter. Du hast so recht. Aber es ist so fett hier. Ja, und ich hoffe, dass du das noch...

0: ist, wir haben hier halt alles. 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
1: Da ist aber viel Druck wahrscheinlich einfach da jetzt gerade, oder?

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Es tut mir leid, aber ich möchte nun mal kein Herrscher der Welt sein, denn das liegt mir nicht. Ich möchte weder herrschen noch irgendwen erobern, sondern jedem Menschen helfen, wo immer ich kann. Den Juden, den Heiden, den Farbigen, den Weißen. Jeder Mensch sollte dem anderen helfen, nur so verbessern wir die Welt. Wir sollten am Glück des anderen teilhaben und nicht einander verabscheuen. Hass und Verachtung bringen uns niemals näher. Auf dieser Welt ist Platz genug für jeden und Mutter Erde ist reich genug, um jeden von uns satt zu machen. Das Leben kann ja so erfreulich und wunderbar sein. Wir müssen es nur wieder zu leben lernen. Die Habgier hat das Gute im Menschen verschüttet. Und Missgunst hat die Seelen vergiftet und uns im Paradeschritt zu Verderb und Blutschuld geführt. Wir haben die Geschwindigkeit entwickelt, aber innerlich sind wir stehen geblieben. Wir lassen Maschinen für uns arbeiten und sie denken auch für uns. Die Klugheit hat uns hochmütig werden lassen und unser Wissen kalt und hart. Wir sprechen zu viel und fühlen zu wenig. Aber zuerst kommt die Menschlichkeit und dann erst die Maschinen. Vor Klugheit und Wissen kommt Toleranz und Güte. Ohne Menschlichkeit und Nächstenliebe ist unser Dasein nicht lebenswert. Aeroplane und Radio haben uns einander näher gebracht. Diese Erfindungen haben eine Brücke geschlagen von Mensch zu Mensch. Die erfordern eine allumfassende Brüderlichkeit, damit wir alle eins werden. Millionen Menschen auf der Welt können im Augenblick meine Stimme hören. Millionen verzweifelter Menschen. Opfer eines Systems, das es sich zur Aufgabe gemacht hat, Unschuldige zu quälen und in Ketten zu legen. Allen denen, die mich jetzt hören, rufe ich zu, ihr dürft nicht verzagen. Auch das bittere Leid, das über uns gekommen ist, ist vergänglich. Die Männer, die heute die Menschlichkeit mit Füßen treten, werden nicht immer da sein. Ihre Grausamkeit stirbt mit ihnen. Und auch ihr Hass. Die Freiheit, die sie den Menschen genommen haben, wird ihnen dann zurückgegeben werden. Auch wenn es Blut und Tränen kostet. Für die Freiheit ist kein Opfer zu groß. Soldaten, vertraut euch nicht Barbaren an. Unmenschen, die euch verachten und denen euer Leben nichts wert ist. Ihr seid für sie nur Sklaven. Ihr habt das zu tun, das zu glauben, das zu fühlen. Ihr werdet gedrillt, gefüttert, wie Vieh behandelt und seid nichts weiter als Kanonenfutter. Ihr seid viel zu schade für diese verirrten Objekte. Diese Maschinenmenschen mit Maschinenköpfen und Maschinenherzen. Ihr seid keine Roboter, ihr seid keine Tiere, ihr seid Menschen. Bewahrt euch die Menschlichkeit in euren Herzen und hasst nicht. Nur wer nicht geliebt wird, hasst. Nur wer nicht geliebt wird. Soldat, kämpft nicht für die Sklaverei, kämpft für die Freiheit. Im 17. Kapitel des Evangelisten Lukas steht, Gott wohnt in jedem Menschen. Also nicht nur in einem oder einer Gruppe von Menschen. Vergesst nie, Gott lebt in euch allen und ihr als Vollkraft allein.

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1: Wenn ihr damit fertig sind, werdet ihr in der Lage sein, eure Feinde niederzumetzeln wie zivilisierte Menschen. 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Gute Soldaten denken nicht, sie gehorchen nur.
2: Glaubst du, ein Mann, der denkt, gibt sein Leben hin für Königin und Vaterland? Wohl kaum. Nicht mal in die Nähe eines Schlachtfeldes geht er.
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0: Jetzt werdet ihr was lernen, und zwar das Soldatsein, der weltvornehmster Beruf.
1: Wenn ihr damit fertig sind, werdet ihr in der Lage sein, eure Feinde niederzumetzeln wie zivilisierte Menschen.
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3: Hallo liebe Zuhörerinnen und Zuhörer, wir sind Annabelle
4: und Marie von der Schule Schraderhaus.
3: Wir haben mit unserer Klasse der 6a
4: in 4 verschiedenen Gruppen
3: 4 verschiedene Fabeln
4: als Hörspiel für euch aufgenommen. Die Fabeln haben wir im Deutschunterricht geschrieben.
3: Wir haben sie anschließend im Studio aufnehmen dürfen.
4: Wir bedanken uns beim Team Hub für die Aufnahme.
3: Auf euch wartet eine magische Reihe von Fabeln, die von Sprechenden
4: und Schlauen,
3: aber auch Hinterlistigen
4: und gemeinen Tieren handeln. Wir wünschen euch viel Spaß beim Hören unserer Hörspiele.
5: Der Esel und die Maus.

0: Ein Esel verlief sich einmal im tiefen, dunklen Walde und wusste nicht mehr zurück zu seinem Bauernhof.
1: Oh, da hinten ist eine Maus. Hallo, kannst du mir den Weg zu meinem Hof zeigen?
2: Ja, aber nur, wenn du mir von den Schlangen beschützt, Pieps.
1: Okay.
0: Sie gingen eine Weile, sie gingen noch eine Weile, sie gingen immer noch eine Weile, bis sie auf eine Wiese trafen.
2: Da vorne ist meine Mauseloch. Da können die Proviant holen. Pieps.
0: Die Maus ging in die Höhle.
3: Überraschung.
2: Hilfe, hier ist eine Schlange. So hilf mir doch. Pieps.
1: Nein, ich sehe da hinten schon meinen Bauernhof. Ich brauche deine Hilfe nicht.
2: Aber du hast es mir versprochen.
3: Köstlich.
0: Und daraus lernt man, vertraue niemals dem Ehrenwort eines Mächtigeren. Das war Der Esel und die Maus von
4: Valentin als Maus,
0: Hans als Erzähler,
5: Nikolas als Esel
6: und Igor als Schlange.

0: Der falsche Autor. An einem wunderschönen Morgen treffen sich der Rabe und der Fuchs und streiten.
1: Aber ich denke, ich bin der bessere Autor.
2: Nein, denke ich.
0: Da stößt die Eule dazu.
3: Lass dies mit einem Wettbewerb lösen.
1: Wie meinst du das? Erklär's mir mal.
3: Jeder von euch schreibt ein Buch. Und welches das bessere ist, der gewinnt.
0: Der Fuchs geht in seinen Bau und der Rabe in sein Nest. Kurze Zeit später im Fuchsbau.
1: Mir fällt etwas nicht ein. Ich weiß, ich nehme ein Buch, wo ich weiß, dass es gut ist.
0: Währenddessen beim Raben.
2: Ich gebe mein Bestes, aber es wird einfach kein gutes Buch. Ich denke, ich gönne dem Fuchs den Sieg.
0: Bei der Verkündung des Siegers.
3: Der Sieger ist der Rabe.
1: Aber warum habe ich nicht gewonnen? Ich habe wenigstens ein Buch geschrieben.
3: Das stimmt. Aber beim Lesen deines Buches fiel mir die erstaunliche Ähnlichkeit zu meinem Lieblingsbuch auf. Und ich entschied mich, den Ehrlichen gewinnen zu lassen.
1: Ich werde mich nie wieder mit den Federn anderer schmücken.

0: Der Fuchs geht mit seinen Freunden den Schlangen spazieren.
1: Schön, dass wir mal wieder zusammen spazieren gehen.
2: Ja, doch seht, ein fettes, saftiges Karnickel.
3: Lassen wir uns diese Beute nicht entgehen.
0: Der Fuchs jagte dem Kaninchen hinterher, sodass das Kaninchen direkt in die Fänge von dem Schlangen lief.
1: Lecker Schmecker.
2: Halt! Das ist unsere Beute.
3: Ja, genau. Durch uns ist das Kaninchen doch erst gestorben.
1: Aber ohne mich hättet ihr es nicht erlegen können. Wartet, ich habe eine Idee. Ich kenne jemanden, der uns helfen kann. Folgt mir einfach.
2: Sollen wir gehen?
3: Ja, was soll schon passieren?
0: Sie folgten dem Fuchs bis zu einer Schlucht.
2: Und hier soll jemand sein?
1: Vertraut mir. Ihr müsst nur die Schlucht hinuntergucken.
2: Na gut.
3: Mal sehen. Hey, was?
1: Das ist nun euer Verderben, ihr dummen Schlangen. Und jetzt entschuldigt mich. Auf mich wartet ein leckeres Abendessen.
0: Der Fuchs blickte siegessicher herunter. Doch die Schlangen konnten sich noch einem Ast, der aus der Klippe ragte, festhalten. Sie kletterten unauffällig wieder nach oben, wo der Fuchs stand und lachte.
3: So sieht man sich wieder.
2: Unterschätze uns nicht.
1: Wie? Was? Ihr habt über

0: Eines Tages kam die Grille mit einer neuen Haarfarbe zu ihren Freunden nach Hause, dem Wolf und dem Raben. Damit wollte sie die Aufmerksamkeit auf sich richten. Aber der Wolf und der Rabe redeten weiter und ignorierten sie. Die Grille rief:
1: Hey, schaut mal, ich habe eine neue Haarfarbe.
0: Sie lief rüber und hob die Arme.
1: Tada!
0: Der Wolf guckte irritiert.
2: Rabe, hörst du das? Lass schnell weggehen, das nervt.
0: Die Grille schaute zum Boden und atmete tief durch.

0: Als die Grille zu Hause war, knallte sie die Tür zu und drehte sich um.
1: Wäh!
0: Erschrak die Grille, als sie die Schildkröte im Sessel sitzen sah.
1: Hallo, was machst du schon hier?
0: Fragte die Schildkröte.
1: Das ist mein Zuhause,
0: antwortete die Grille. Die Schildkröte rief,
1: So, ich kenne deine Leiden und verstehe dich. Ich habe dich beobachtet. Lass uns Rache üben. Wir treffen uns heute um Mitternacht am alten Friedhof.

0: Um Mitternacht trafen sie sich. Die Schildkröte sagte:
1: Ich habe einen Plan.
0: Sie packte ihren Müsli-Riegel aus.
1: Ich habe beobachtet, wie der Wolf und der Rabe ein geheimes Lagerhaus besitzen, wo sie Goldwertes lagern. Wie wäre es, wenn wir uns reinlassen und etwas Unordnung mitbringen?
2: Genial,
0: sagte die Grille.
2: Aber wie willst du das anstellen?
0: Die Schildkröte ruft:
1: Du kannst rauskommen.
0: Ein Löwe kommt aus dem Gebüsch.
3: Ich mach das. Zuerst nehme ich den

0: den Schlüssel, den die Schildkröte hat. Dann schließe ich das Lagerhaus auf und bringe Schmutz zwischen ihre Münzen.
1: Und das passierte so auch. Der Löwe sagte nun:
0: Tja, wenn man jemanden ignoriert, für den wird es sich nicht lohnen.
1: Das war eine Fabel von
2: Johanna,
3: Leni,
4: Lilith,
5: Amina
1: und Neema.

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1: Herzlich willkommen, wir sind Clara und Greta aus der Klasse 6b von der Schule Schraderhaus.
4: Wir haben im Deutschunterricht unsere eigenen Fabeln geschrieben und durften sie im Tonstudio aufnehmen.
1: Wir haben 3 Fabeln für euch vorbereitet, die wir euch nun vorstellen.
4: Wie ihr vielleicht wisst, gibt es in jeder Fabel eine Lehre. Vielleicht entdeckt ihr sie ja.
1: Viel Spaß beim Zuhören. Katze und Maus. An einem warmen Sommertag treffen sich 2 Mäuse.
5: Hallo, schön, dich wiederzusehen.
6: Hallo, ich finde es auch schön, dich wiederzusehen. Wollen wir in die Speisekammer gehen und Käse holen?
5: Ja, aber wie wollen wir an dem Kater vorbeikommen?
6: Lass uns vorbeirennen.
1: Die eine Maus wollte nicht zugeben, dass sie Angst vor dem Kater hat.
5: Okay.
1: Nun machten sich beide auf den Weg zur Speisekammer.
5: Mau! Hoffentlich kommen bald Mäuse, die ich fressen kann.
1: Die Mäuse waren in der Zwischenzeit an der Speisekammer angekommen.
6: Los, jetzt oder nie!
1: Die 2 Mäuse kletterten durch den Tunnel.
5: Ich glaube, die Mäuse kommen.
7: Denkst du, es war die Katze, die den Knurrtausch?
4: Die eine Maus rannte los, ohne davor etwas zu sagen. Sie ist knapp vor dem Kater in die Speisekammer gekommen. Sie hat die Tür zugeknallt, damit der Kater nicht mehr reinkommt.
5: Mist! Ich habe sie nicht bekommen.
4: Er war aufgewühlt und die andere Maus traute sich nicht mehr loszurennen.
5: Ich traue mich nicht mehr loszurennen.
6: Renn endlich!
5: Nein!
4: Sie rannte zurück in den Bau. Die Maus in der Speisekammer wurde wütend und die Wege der 2 Mäuse trennten sich.
1: Das war unsere Fabel und die Lehre war, wer nicht wagt, der nicht gewinnt. Gesprochen von Greta als Erzählerin,
6: Theo als die eine Maus,
4: Clara als die andere Erzählerin,
8: Eddie als Kater
9: und Justus als die andere Maus.

0: Das tollpatschige Schaf. Es war einmal ein Fuchs, der lud ein Schaf und ein Esel zum Essen ein. Der Fuchs schrieb einen Brief.
1: Hallo lieber Esel und liebes Schaf. Hiermit lade ich euch zum Abendmahl bei mir im Bau ein. Ich hoffe, ihr könnt nach Sonnenuntergang im Wald erscheinen. Herzliche Grüße, euer Fuchs.
0: Der Postbote Storch überbrachte den Brief.
2: Ah, hallo ihr beiden. Hier ist Post für euch.
3: Ah, wie toll. Post.
4: Wir wurden vom Fuchs eingeladen. Er möchte uns zum Essen einladen. Und wir sollen, wenn die Sonne untergegangen ist, am Fuchsbau erscheinen.
3: Oh, das ist aber nett. Ich freue mich schon. Esel, möchtest du schon mal vorgehen? Ich muss mich noch umziehen.
4: Ja, natürlich. Ich sag dem Fuchs Bescheid, dass du später kommst.

0: Als die Sonne unterging und der Esel ankam, sagte der Fuchs:
1: Oh, du bist schon da? Wo ist denn das Schaf?
2: Das kommt später dazu. Es wollte sich noch etwas anderes anziehen.
1: Esel, kannst du bitte noch eine Kerze holen? Ich habe sie vergessen.
2: Ja klar, natürlich.
0: Nichts ahnend trabte er in die dunkle Küche. Er stürzte in eine dunkle Grube. Der Fuchs lief lachend zum Grubenrand.
1: Du dummer Esel, es war klar, dass du auf meinen Trick reinfällst. Jetzt werde ich ein Riesenfestmahl haben. Das Schaf kommt auch gleich mit dazu.
0: Währenddessen kam das kleine Schaf. Es hörte dies und rannte sofort zur Grube, um zu helfen.
3: Mäh, ich komme und helfe dir.
0: Es stolperte über seine eigenen Beine.
3: Aua!
0: Währenddessen schubst es versehentlich den Fuchs. Dieser fiel in die Grube.
1: Hey!
2: Der Fuchs bewegt sich nicht mehr. Ist er ohnmächtig oder schläft er?
3: Ich glaube, der ist ohnmächtig.
2: Uiuiui.
0: Da platzte der Storch hinein.
4: Hallo, ich hatte gerade Arbeitsschluss. Da dachte ich... Oh.
5: Hallo, kann mir endlich jemand hier raushelfen?
6: Hallo!
0: Der Storch und das Schaf halfen dem Esel aus der Grube, indem sie sich aneinander festhielten und mit aller Kraft an den Esel zogen. Letztendlich schafften sie es.
2: Danke, ich wäre fast verhungert. Gibt es endlich was zu essen?
4: Ja, gleich. Wir haben eine Frage.
2: Warum bist du eigentlich gekommen, Storch?
4: Oh, ich war einfach zu neugierig und wollte wissen, was der Fuchs mit euch machen will. Also habe ich euren Brief gelesen und ich dachte, ich kann mal vorbeikommen. Schließlich wurde Essen erwähnt.
0: Da freute sich das Schaf, weil ihr alles vorbei war, und rief den Fuchs hinunter.
4: Wer anderen eine Grube gräbt, fällt selbst hinein.
0: Das war eine Fabel von
7: Clara als Storch,
0: Lotte als Erzählerin,
1: Carla als Esel,
8: Eddie als Schaf
0: und Luise als Fuchs.

0: Die Maus und die Hungersnot. Eine Maus mit großem Hunger suchte Nahrung. Da sah sie eine Schlange, die viel Nahrung bei sich hatte. Die Maus erschrak sich vor Angst und rannte hinter einen Busch. Da kam ein Rabe, der alles mit angesehen hatte, und riet ihr, etwas zu tauschen, damit sie Essen bekam. Jedoch traute die Maus sich nicht. Der Rabe traute sich und flog zur Schlange und tauschte und bekam so, was er wollte. Der Rabe sagte:
1: Liebe Schlange, du bekommst, was du möchtest von mir, dafür bekomme ich Nahrung von dir.
2: Das finde ich gut. Das machen wir. Ich möchte die Nüsse von dir.
3: Der Rabe war nun zufrieden und flog mit seinem getauschten Essen davon. Die Schlange zischte.
2: Diese dumme Maus. Wäre sie direkt zu mir gekommen, hätte sie auch etwas zu essen bekommen. Ich hätte sie von Anfang an gesehen.
3: Die Maus dachte:
4: Wäre ich nicht zu ängstlich gewesen, hätte ich jetzt Futter. Wieso hatte ich den Raben nur vorgelassen? Jetzt werde ich verhungern.
3: Die Schlange lachte.
2: Du hättest eben hören müssen. Der Rabe war schlauer und kann sich jetzt den Bauch vollschlagen. Jetzt habe ich leider kein Essen mehr. Und um meinen Vorrat aufzufüllen, muss ich dich fressen.
4: Nein!
0: Rief die Maus entsetzt. Die Schlange zischte.
2: Wieso nicht? Du wirst sowieso verhungern.
3: Da kam der Rabe wieder und sagte:
1: Ich habe mich schon vollgegessen. Ein Wunder, dass du, Maus, noch nicht gefressen wurdest. Die Schlange hat echt Hunger.
3: Der Rabe kreiste über den beiden, machte plötzlich einen Sturzflug, packte die Maus und flog in ein entferntes Waldstück und ließ die Maus ab. Die Maus schrie:
4: Ah, ich falle!
0: Sie fiel aber sanft in Moos. Die Maus zitterte am ganzen Körper. Da kam eine Stimme von oben. Es war der Rabe. Er schrie:
1: Leb wohl und such dir was zu essen. Die Schlange ist auf der Suche nach dir.
4: Danke, lieber Rabe. Ich habe einen Fehler gemacht und den muss ich jetzt alleine ausbaden.
3: Die Maus ging und ging, doch sie fand kein Futter. Nach vielen Tagen hatte sie immer noch nichts gefunden. Sie legte sich an einen Baumstamm mit Moos, ohne Essen, und starb.
5: Wer nicht wagt, der nicht gewinnt.

0: Hallo, ich bin Jule und ich habe auf der Leipziger Buchmesse Katja Brandis interviewt. Sie ist die Autorin der Walkers-Reihe. Es gibt Woodwalker, Seawalker und Windwalker. In allen drei Reihen geht es um Gestaltwandler, die gemeinsam auf eine Schule gehen. Gestaltwandler sind Menschen, die sich in Tiere verwandeln können. In der Clearwater High, die Schule in Woodwalker, gibt es viele verschiedene Tierwandler. Viele davon können im Wald leben, wie zum Beispiel Eulen, Füchse und Hörnchen. Aber es gibt auch Raubtiere, wie zum Beispiel Pumas. Woodwalker war die erste Reihe. Puma-Wandler Karak und seine Freunde bekämpfen unter anderem Andrew Milling, der ebenfalls ein Puma-Wandler ist. Menschen haben die Familie von Andrew Milling getötet und deshalb will er sich an den Menschen rächen. In der Blue Reef High, die Schule von Seawalker, leben Meeres- und Wassertiere. Diese Reihe kam als zweites raus. In Seawalker geht es um Tiago, ein Tigerhaiwandler, und Shari, eine Delfinwandlerin. Außerdem gibt es noch die Redcliffe High, die Schule in Windwalker. Dort gibt es viele Vogelwandler, aber auch andere Tiere. Über den Inhalt von Windwalker kann ich euch leider nicht so viel erzählen, weil ich auch gerade erst im ersten Teil lese. Wenn ihr mal Lust habt, die Bücher zu lesen, die Hörbücher zu hören oder einen der beiden Filme zu gucken, ich kann es euch empfehlen, wenn ihr spannende Geschichten mögt. Und jetzt hört ihr mein Interview mit Katja Brandis. Viel Spaß! Können Sie sich kurz vorstellen?
1: Ja, hallo, ich bin Katja Brandis, ich bin Kinder- und Jugendbuchautorin. Ich mache das schon ziemlich lange, ich habe jetzt seit 25 Jahren mache ich das schon und freue mich sehr, dass so viele Jugendliche meine Bücher gern lesen.
0: Wie sind Sie auf die Idee für Woodwalker gekommen?
1: Also da war ich im Yellowstone Nationalpark und habe dort ganz viele Tiere beobachtet und zum Beispiel Bisons, Elche, Waschbären, Streifenhörnchen und da kam ich auf die Idee, wie wäre das denn, manche von diesen Tieren haben vielleicht ein Geheimnis und sind vielleicht gar keine richtigen Tiere und deswegen habe ich auch einen Bisonwandler in die Schule dann eingebaut.
0: Wer ist Ihr Lieblingscharakter und warum?
1: Also, ich muss mir natürlich immer überlegen, wer ist meine Hauptfigur und deswegen habe ich die Figur, die ich am liebsten mochte, zu meiner Hauptfigur gemacht, nämlich Karak. Und ich mag ihn total gerne, aber ich mag zum Beispiel auch Holly, über sie zu schreiben, ist sehr, sehr witzig. Also, weil sie immer tolle Dialoge hat und außerdem finde ich Tikali noch sehr cool, also sie ist ja so eine richtig coole Kämpferin, also die sind meine Lieblingsfiguren in Woodwalkers.
0: Welche zweite Gestalt hätten Sie am liebsten?
1: Also ich wäre sehr wahrscheinlich Delfin in zweiter Gestalt, weil ich das Wasser brauche und es für mich ganz wichtig ist und ich zum Beispiel zweimal die Woche schwimmen gehe.
0: Bringen Sie noch mehr Teile raus?
1: Also Windwalkers hat insgesamt sechs Teile bekommen und der Band 2 ist gerade erschienen, da freue ich mich sehr und der Band 3 kommt am 15. Juni.
0: Warum soll man Woodwalker, Seawalkers und Windwalker erst ab 10 lesen? Also das steht so auf Ihrer Website.
1: Also man kann das einerseits lesen, wenn man jünger ist. Ich kenne auch Leute, die es mit 8 schon gelesen haben oder mit 9. Und ich kenne aber auch Leute, die es mit 15, 16 gelesen haben, die auch Spaß dran haben oder Erwachsene. Also eigentlich ist es ziemlich egal, wann man das liest. Hauptsache man hat Spaß dran.
0: Wird es Windwalker als Hörspiel geben?
1: Es ist schon fast geschafft. Die waren schon gepresst, die CDs. Und dann haben sie aber durch Transportschaden sind sie alle kaputt gegangen und müssen jetzt nochmal neu gemacht werden. Aber es ist fast fertig, das Hörbuch. Und als Hörspiel wird es das auch geben.
0: Wann haben Sie Ihr erstes Buch von Woodwalker geschrieben?
1: Also das ist jetzt 10 Jahre her. Ich habe jetzt Jubiläum dieses Jahr. Das heißt, es ist 2016 im Juni rausgekommen und ist tatsächlich gleich ein Erfolg geworden. Da haben wir uns sehr gefreut.
0: Jetzt kommen noch ein paar Fragen zu ihr persönlich. Und zwar, wollten Sie als Kind schon immer Autorin werden?
1: Nein, ich wollte zuerst Astronautin werden, das hat aber nicht geklappt und dann habe ich noch überlegt, ob ich Meeresbiologin vielleicht werden sollte, aber dann habe ich festgestellt, dass ich leider ganz leicht seekrank werde und Meeresbiologen müssen ganz viel auf kleinen Booten rumfahren, also war das auch nicht der richtige Beruf und dann wollte ich Journalistin werden, das hat geklappt immerhin und dann habe ich mir überlegt, ich mag jetzt nur noch Bücher schreiben und jetzt bin ich Autorin tatsächlich.
0: An welchem Ort schreiben Sie am liebsten?
1: Also ich kann zum Glück überall schreiben. Ich habe heute schon im Hotel schon eine Stunde lang geschrieben und gestern im Zug auf jeden Fall auch. Und am liebsten schreibe ich in meinem Büro. Ich habe ein neues Büro tatsächlich oder in meinem Zimmer in meinem Haus. Also da kann ich mich gut konzentrieren, habe auch meine Ruhe.
0: Wie lange brauchen Sie ungefähr für ein Buch?
1: Also für einen Walkers-Roman ungefähr so 3 Monate. Und je nachdem, was noch dazwischen kommt, da ist mir gerade das Drehbuch für Film 3 dazwischen gekommen, das ich gerade noch geschrieben habe. Und für einen ganz dicken Roman, wie zum Beispiel Kiona, da brauche ich 6 Monate, weil es ist ja viel dicker auch.
0: Und jetzt noch die letzte Frage. Ist es kompliziert, ein Buch zu schreiben, also von der Walkers-Reihe?
1: Also für meinen ersten Roman habe ich tatsächlich 4 Jahre gebraucht, weil ich noch nicht wusste, wie es ging und es so ganz schön kompliziert war. Aber inzwischen weiß ich, wie es geht und deswegen brauche ich nur noch 3 Monate. Also von Anfang ist Anfang. Das Anfangen ist erstmal schwierig und bis man so ein bisschen raus hat, wie es geht und sich so das erarbeitet hat, wie das funktioniert, dann geht das auf jeden Fall. Also probiert es gerne auch mal aus.
0: Das war mein Interview mit Katja Brandes. Am Mikrofon war Jule. Vielen Dank fürs Zuhören.

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3: Hallo, wir sind aus dem Hort der Ida Blum Schule, um euch Lieder vorzustellen.
4: Wir heißen Matti, Leopold und Konrad und wir machen den Anfang mit den ersten drei Liedern.
3: Und jetzt kommt das erste Lied, Elephant von Seed.

0: So, Matti, das war das Lied, was du dir ausgesucht hast. Warum hast du es ausgesucht?
1: Ich finde das Lied cool und es war das erste, was mir eingefallen ist.
2: Und jetzt erzähle ich einen Witz. Wie nennt man eine Hexe in der Wüste? Sandwich.
0: Der war gut.
1: Jetzt kommt Mockingbird von Eminem. Yeah.

0: Das war das Lied von Leopold. Leopold, warum hast du es dir ausgesucht?
1: Mockingbird macht mich glücklich.
0: Kann ich es nochmal machen? Ja. Das war das Lied von Leopold. Leopold, warum hast du es dir ausgesucht?
1: Mockingbird macht mich glücklich.
2: Und es ist Mark und Ralf.
0: Wieso lachen denn immer alle?
1: Mockingbird macht mich glücklich und es ist ein cooles Lied.
3: Und jetzt noch ein Witz.
0: Wie nennt man ein Stück Fleisch, was in den Sand fällt? Schnitzel.
3: Jeder Witz ist gut.
1: Und jetzt kommt Iris von The Goo Goo Dolls.

an. Mein Lieblingslied ist Wonders von Michael Patrick Kelly, weil ich es von einer Schulversammlung kenne. Dazu haben Kinder Akrobatik gezeigt. Ich höre es am liebsten nach der Schule.

0: Kelly, Rakim, Wondis.
1: Hallo, ich bin Jascha und ich habe mir mein Lieblingslied ausgesucht, das heißt Sido, also ich meinte Astronaut von Sido und es ist mein Lieblingslied, weil ich es höre, wenn ich Langeweile habe oder traurig bin und ja, da und so ist es zu Ende.

0: Jetzt kommen die Quatschnachrichten.
1: Heute Nacht ist Vollmond. Morgen schneit es Burger. Und jetzt noch ein Witz. Was ist grün und klopft an der Tür? Der Klopfsalat. Jascha, hast du auch noch einen Witz?
2: Was ist grün und rennt durch den Wald? Tiramisu.
1: Viele Grüße aus Radio Blau.
3: Hallo, ich bin Konstantin und ich wünsche mir das Lied Arbeite von Bruno Mars, weil mich das an die Zeit in meiner Kita erinnert.

Hallo, ich heiße Mia und mein Lieblingslied ist von der Band Blackpink. Es heißt Bumbaya. Ich kenne das Lied von dem Geburtstag von meiner Oma. Ich mag es, weil es mich beruhigt. Viele Grüße, Radio Blau.

0: Das war von The Cure, Friday I'm in Love. Ich bin die Claudia vom Hot Data Blumenschule. Heute ist zwar nicht Freitag, heute ist Montag, aber wir freuen uns schon wieder aufs Wochenende. Und ich bin nicht alleine hier, sondern...
1: Hi, ich bin André, ich bin auch mit dabei. Ich habe heute auch die Kinder bekleidet. Ich wünsche mir gleich von FSK, Was kostet die Welt? Und ich würde gerne noch meine Klasse grüßen, die 2B, die Rabenklasse, grüße ich noch ganz lieb.
0: Grüße gehen raus auch an die Delfine, die Klasse 3C.

Hallo, ich bin Lilith Feline. Ich erzähle euch jetzt einen Witz. Ich kenne den Witz von dem Buch Die Schule der magischen Tiere. Kaspar das Chamäleon guckt Mette Maja beim Schwimmen zu. Kaspar fragt Mette Maja, warum schwimmen Robben eigentlich im Salzwasser herum? Da antwortet Mette Maja, ist doch klar, weil sie im Pfefferwasser wahrscheinlich die ganze Zeit niesen müssten.

Ich bin Oskar. Hallo. Jetzt kommt mein Lieblingslied Komet. Es ist von Udo Lindenberg und Apache 207. Das Lied kenne ich von meinem Freund Johann.

Yeah. Hallo, ich bin Arno. Ich wünsche mir das Lied Wackelkontakt von Eumara. Mir gefällt das Lied und ich höre es überall. Wer ist

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1: Hallo, ich bin Nike. Ich habe mir das Lied ausgesucht, Lami Party. Es vertreibt mir die schlechte Laune und mir gefällt es und ich hab's von YouTube. Bevor der Song kommt, hört ihr jetzt noch einen Witz. Es ging einmal eine Familie ins Baumhausrestaurant. In der ersten Nacht musste der Papa auf Toilette. Über ihn ertönte eine Stimme. 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

0: Das war's jetzt mit unseren Lieblingsliedern.
1: Wir, die Ferienhortkinder der Ida Blumenschule,
2: hoffen, es hat euch Spaß gemacht.
0: Uns hat es auf jeden Fall Spaß gemacht.
1: Hoffentlich hören wir uns mal wieder.
2: Zum Schluss hört ihr jetzt noch meinen Song. Ich bin Vize und ich spiele euch das Lied »So ein schöner Tag« von Donickel vor. Ich habe mir das Lied ausgesucht, weil es mein Lieblingslied ist. Tschüss!

0: 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Mein Name ist Martha.
1: Mein Name ist Kuba.
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0: Und dazu gibt es wie immer Musik unter freien Lizenzen am Copyright vorbei. Hier Creative Commons Attribution, nicht kommerzielle Verwendung und Weitergabe unter gleichen Lizenzbedingungen gefunden von meinem Roboter auf Bandcamp. Wir hören The Homestuck Fan Musicians, Album Land of Fans and Music 5. Davon hören wir A Grief Nightcall Mix. Homestuck, ist dir das ein Begriff? Mm-mm. MS Paint Adventures, ein Webcomic? Mm-mm. So aus den Nullerjahren, glaube ich, Zehnerjahren. Anscheinend recht beliebt, weil es gibt mehrere Alben von Fanmusik. Mm. Es gab eine Fan-Plattform, wo Fans ihre Version des Comics hochladen konnten, weil der irgendwie auch interaktiv war. Also Flash-Animationen und so. Fast wie Interactive Fiction mit Comics und anscheinend auch Musik, weil vieles auf diesem Album, das übrigens 80 Songs hat, hört sich an wie Soundtracks. Also push the button now und so.
1: Mm.
0: Ja.
1: Wie heißt das? Sag nochmal.
0: Homestuck? Homestuck. Aber auch MS Paint Adventures. Also das eine ist, glaube ich, die Website und das andere ist der Titel des Webcomics. Ah, ja. Und es sieht
1: ist
0: dann
1: der
0: aus,
1: mit MS Paint gestaltet?
0: Sieht auf jeden Fall so aus, genau. Flache Farben, große Pixel und so weiter. Yeah. Mir ist Science Fiction im Alltag begegnet in einem meiner Podcasts, die ich höre, den ich auch hier schon häufiger erwähnt habe, weil er bald endet. Du erinnerst dich vielleicht. Gayest Episode Ever heißt der. Nein?
1: Ob ich mich erinnere, dass der endet?
0: Nee, dass ich ihn erwähnt habe.
1: Ja.
0: Der endet, genau. Oh. Das war, weil sie festgestellt haben, jetzt wo Heated Rivalry existiert, müssen sie nicht mehr...
1: Stimmt, das hast du... Doch, dann wusste ich das schon. Ich glaube, das hast du erzählt.
0: Gaye und queere Momente in Sitcoms suchen, weil die sind jetzt im Mainstream angekommen. Ne?
1: Ja.
0: Und ich dachte immer, unser Moment wird so dieses KI-Zeug, so, weil jetzt brauchen wir ja nicht mehr nach futuristischem Alltag suchen.
1: Das ist überall.
0: Das ist überall.
1: Ist überall und weiß es jetzt auch.
0: Und weiß es jetzt
1: Ende.
0: Auch. So gut gesagt. Heated Rivalry übrigens eine der seltsamsten Zeitreiseserien.
1: Absolut. Vielleicht müssen wir die als Thema aufnehmen. Aber noch nicht spoilern, weil die letzte Folge fehlt mir noch.
0: Ich glaube, wir müssen die, vielleicht können wir die schnell abfrühstücken als Thema. Also basiert auf einem Buch. Mhm. Und in der Serie sehen wir relativ häufig so Tafeln, die uns sagen, ein Jahr später, zwei Jahre später, vier Jahre später. Und du versuchst im Kopf mitzuzählen und denkst dir so, uff, das muss ja jetzt schon 2040 sein oder sowas.
1: Genau, aber weil es geht ja auch um Eishockey und um diese Eishockey-Seasons.
0: Ja,
1: ne? Und
0: Meisterschaften
1: die sehen
0: und
1: sich
0: so,
1: eben nicht ganz so oft, die beiden Protagonisten. Und am Anfang fand ich das ein ganz seltsames Stilmittel. Und kam auch, wie du sagst, gar nicht mit. So wie viel später? Warum sind die immer noch so jung, wenn so viel Zeit vergangen ist? Aber ich muss sagen, inzwischen, also nach dem, also viele Folgen hat das ja auch gar nicht, ne? Ja. Aber in der letzten, die wir geguckt haben, hat das mich so richtig getroffen. So. Und meine Tränen sind geflossen. Weil das schon, finde ich, dazu beiträgt, so dieses Gefühl zu vermitteln von so lange mussten die ausharren und alles
0: getrennt
1: in sich,
0: voneinander.
1: Getrennt voneinander, alles in sich behalten, mit niemandem teilen.
0: In ihren jeweiligen Closets.
1: Genau, so dass es mich richtig so
0: jetzt verstehe ich das. Ich meine, wie ich das verstanden habe, war, naja, es ist ein Buch und wenn in einem Buch steht vier Jahre später, dann fühlt sich das anders an, als wenn die sich immer noch relativ ähnlich sehen und nur vielleicht die Telefone ein bisschen anders, so, nicht mehr zum Aufflippen.
1: Stimmt. Ein Mikrozeitreisefilm.
0: Genau. Aber bei Gayest Episode Ever haben sie eine Ausnahme gemacht. Normalerweise besprechen sie Sitcoms, die auch eigentlich immer 20-Minuten-Folgen haben sollten und diesmal sozusagen kurz vor Schluss noch eine Ausnahme gemacht für Star Trek The Next Generation, Keine Sitcom. Vielleicht eine Workplace-Comedy, Dramedy und so, ne? Und 40-Minuten-Folgen. Und sie haben eine Folge herausgezogen, aber geben dann schon immer auch einen Überblick, was gab, was hätte es dann noch so gegeben, ne? Willst du raten, welche Folge sie ausgewählt haben? Oder willst du kurz durchsprechen, welche es sein könnte? Ich helfe dir, ist ein bisschen spontan.
1: Ich versuche nachzudenken. Geht es um Männer?
0: Ja.
1: Geht es um...
0: Ja, ich muss ja kurz selber mich fragen, ob es um Männer geht. Ja,
1: ja. Verstehe. Ist
0: ob
1: einer...
0: es um das Maß eines Mannes geht.
1: Oh.
0: Measure of a Man.
1: Oh, interessant. Aber um Data geht's nicht, würde ich annehmen. Oh, doch.
0: Ja, das macht es umso spannender.
1: Oh, wow.
0: Warte, ich sag dir kurz die anderen, weil sonst bist du gleich auf dem richtigsten Weg. Es gab einen Moment, der interessant war mit Dr. Crusher, die sich verliebt hatte in einen Trill, der dann wiedergeboren wurde, oder der Symbiont, dieser Parasit, ist transitioned in einen weiblichen Körper und dann war das für Dr. Crusher nicht mehr interessant.
1: Ja,
0: dann hatten wir die Folge mit dem androgynen Planeten, der auch noch sehr beige war, wo Riker sehr komplexe Gefühle hatte.
1: Das war wild.
0: Und auch irgendwie nicht, ja. Und
1: ein wildes Durcheinander.
0: Data ist schon die richtige Spur.
1: Ja.
0: Es ist die Folge, wo es um Lal geht, Datas Tochter, beziehungsweise erstmal Datas Kind. Mhm. Und sie, das Kind, darf sich dann auch ihr Geschlecht und ihr Aussehen auswählen.
1: Ja.
0: Die Folge hat mich gut daran erinnert, wie binär auch diese Auswahl ist. Und nein, das muss ganz genau entschieden werden im Holodeck. Du darfst hier
1: und
0: kurz...
1: Und zwar sofort bei der Geburt.
0: Quasi, ja. Assigned at birth. Und immerhin ein paar unterschiedliche Styles ausprobieren, Spezies und so.
1: Stimmt.
0: Aber worum es... Also eigentlich geht auf zwei Ebenen. So auf der Produktionsebene ist... Next Generation Anfang der 90er, Ende der 80er hätte wahrscheinlich niemals eine wirklich schwule Folge machen dürfen, wo es um schwule Vaterschaft geht und Vaterschaft im Fall von Data, weil Data, naja, er ihm und er bezeichnet sich ja selber als, er ist quasi auch zum Mann geworden, ne? Eigentlich nochmal eine komische queere Lesweise vielleicht. Und so können die über den Science-Fiction-Trick queere Themen rein sneaken, ne? So an der Zensur oder Selbstzensur fast vorbei, ne? Und das andere Ding, die Interuniversum-Lesart ist, dass das dass es da um Adoption geht, ne? Oder um eben komplexere Familienformen. Weil also vor allem die Gespräche mit Captain Picard, wo es um Rechte geht und so, ne? Und
1: total, stimmt. Ich hatte es, glaube ich, sogar aufgeführt vor kurzem in unserer Familien-Vokabular-Folge in der Science Fiction.
0: Kann gut sein,
1: wo wir
0: ja
1: auch überlegt hatten, wie ist das denn bei AndroidInnen?
0: Ja.
1: Mit Elternschaft, wie bezeichnet man einander dann eigentlich?
0: Ja. Und die Folge war so schön und die Ausschnitte auch da waren so schön, dass ich mir ein paar Tränen verdrücken musste. Sehr, sehr gut. Also
1: Lal war ziemlich bewegend, oder?
0: Lal war sehr bewegend. Es ist dann natürlich auch, wie queere Stories oft waren und noch sind, halt düster.
1: Düster, ja.
0: Also Trigger Warning gleichzeitig, Content Warning. Aber auch die Low-Level-Gespräche von Data und Picard über seine Rechte und wie das jetzt so ist, sind auch sehr berührend. Und die im Podcast sind dann auch sehr berührt, was auch schön ist.
1: Ja.
0: Und ich war auch berührt.
1: Ja.
0: Alle berührt.
1: Und was war die letzte Folge?
0: Das war noch nicht die letzte Folge. Okay. Die haben so quasi ihre letzte Staffel.
1: Ja.
0: Und gehen jetzt, haken noch alles ab, was sie machen wollten.
1: Okay.
0: Und das war jetzt die Science-Fiction- Ausnahme, weil sie eher eben Sitcoms besprechen,
1: verstehe,
0: die meistens nicht
1: Science-Fiction sind. Muss ich reinhören.
0: Ja, Frasier haben sie gerade nochmal gemacht. Also
1: die suchen eine Folge pro Serie sozusagen.
0: Es gab mehrere Simpsons-Folgen, ja. Aber für Next Generation war jetzt nur noch einmal Platz und auch nur ausnahmsweise. Also die ganze Serie ist sehr hörenswert, auch über den ganzen Verlauf von bestimmt über 10 Jahren, wie es so auch bei diesen Podcasts, Medienpodcasts auch immer intersektionaler geworden ist, also so das Gayest am Anfang hat sich dann auch ein bisschen ausgebreitet in alle Richtungen.
1: Ja, ja.
0: Ja, sehr schön. Wir hören dann erstmal Musik und sind dann zurück mit einem Comic-Thema, ne?
1: Mhm.
0: Was vielleicht das hier? Big Blood, eine meiner Lieblingsbands.

0: Und zurück bei Fantastische Wissenschaftlichkeit mit For Real von Big Blood vom Album Electric Warrior, erschienen 2025 auf Psychic Records. Die Platte zeichnet sich dadurch aus, dass sie nur mit Stimme und selbst gebastelten elektronischen Instrumenten aufgenommen wurde, deshalb dieser Minimalismus. Mhm. Hier auf Bandcamp Creative Commons Attribution, nicht kommerziell und No Derivatives, also nicht remixen, bitte. Und ich habe hier was Interessantes in den Liner Notes gefunden, geschrieben hier von Justin Patrick Moore, der ein Buch geschrieben hat, das sich nennt The Radio Phonics Laboratory, The Communications Speech Synthesis and the Birth of Electronic Music.
1: Wow.
0: Klingt eigentlich wie genau unser Ding.
1: Aber ein ganzes Buch lesen, uff.
0: Ja, ganz genau. Hier vielleicht ein halber Absatz. Mhm. Big Bloods is uncategorizable music and refreshing. Even so, I can't help but thinking of the silicon life forms forged in the studio of Bebe and Lewis Barron when they created the soundtrack to Forbidden Planet.
1: Oh.
0: Na, Forbidden Planet 1951. Mhm. Robbie the Robot. Das ist ein guter Vergleich, glaube ich. Ne? Mhm. Das klingt schon wirklich wie so 60er erste Synthesizer. Super schön. Wir reisen in die Zukunft. Ins Jahr 2333 zu Runaway to the Stars.
1: Hast du das selber ausgerechnet oder steht das irgendwo?
0: Das habe ich gefunden.
1: Weil ich dachte, ich habe einen kleinen Hinweis gefunden in der Geschichte auf die Zeit, in der es möglicherweise spielt, weil sie ein USB-G-Kabel benutzen. Ich habe kurz überlegt, ob ich mir daraus wohl ausrechnen könnte, wann dieses Kabel existiert.
0: Wie lange durchschnittlich USB-Buchstaben dauern.
1: Wobei die da auch sehr viele refurbished Sachen haben. Deswegen richtig, ist es wieder richtig. Ein bisschen unklar.
0: Ja, schwierig zu sagen.
1: 2333, hast du gesagt.
0: Steht irgendwo, weil, apropos Liner Notes, es gibt sehr viel Sekundärliteratur dazu auch. Runaway to the Stars. Ich muss so hart der Versuchung widerstehen, nicht Runaway zu sagen, wie bei Monty Python.
1: Ich habe es heute schon 3-4 Mal gesagt in der Vorbereitung.
0: Ja, ich musste auch immer dran denken. Also ich glaube, hin und wieder wird auf Social Media gefragt, was sind eure am häufigsten verwendeten Zitate. Mhm. Und Runaway ist schon wahnsinnig praktisch.
1: Wahnsinnig weit vorne, ähnlich gebräuchlich bei uns vielleicht wie zu Fuß, wenn es sein muss.
0: Zu Fuß, wenn es sein muss, ja. Ja.
1: Habt ihr sicherlich hier auch schon von uns gehört.
0: Es ist ein Comic. Es ist ein Webcomic. Es ist ein Webcomic. Vielleicht ist es mehr ein Comic in der Form eines Webcomics. Also es ist ein als Webcomic serialisiertes Graphic Novel.
1: Ja, stimmt. Weil es ist nicht so, dass jede Seite, die einmal die Woche oder so erscheint, in sich zusammengeschlossenes Ding ist.
0: Strippchen ist, sondern es ist wirklich eine Seite. Ne? Und es ist, ich habe versucht, das vor 2 oder 1 Jahr

0: schon mal zu lesen. Und ich fand es sehr mühselig, einerseits mich durchzuklicken, andererseits dann, wenn ich fertig bin mit dem Archiv, 2 bis 3 bis 4 Tage immer zu warten und dann eine Seite zu lesen.
1: Ja, spezielles Format.
0: Genau, und jetzt zu diesem Zeitpunkt sind die ersten 9 Kapitel fertig und das letzte fehlt noch. Es gab den Kickstarter. Das Buch wird erscheinen. Der Kickstarter war wahnsinnig erfolgreich. Ich glaube, 80 Mal mehr Geld eingenommen als benötigt. Und ich hab den Comic jetzt schon einmal besprochen in meinem anderen Podcast. Mhm. Vielleicht möchtest du anfangen, weil...
1: Sehr gerne. Ja, ich
0: fall dir auch schon immer ins Wort.
1: Eure Folge gehört. Und ich fasse vielleicht trotzdem für unsere HörerInnen jetzt ganz kurz zusammen, wie die Geschichte ist am Anfang, oder? In dem Comic geht es um Talita, eine Zentaurin. Also sie ähnelt, sage ich mal, einem 6-beinigen Pferd ein bisschen. Sie ist als Waisenkind unter Menschen aufgewachsen oder dann als Pflegekind sozusagen. Ja. Sie arbeitet auf einem Schrottplaneten und managt das Auseinandernehmen von so Schiffswracks. Ihre besten FreundInnen sind die Menschen Idrissa und Gilly.
0: Relativ neue FreundInnen auch.
1: Ja.
0: Davor war es eine,
1: das stimmt,
0: ein großer Computer, eine KI, und der musste abreisen.
1: Der musste abreisen. Er war sehr groß, war ein schwieriger Umzug. Von diesen beiden Menschenfreundinnen, die eine, also Idrissa, ihr Hauptthema, mit dem sie gerade so struggelt, ist, dass sie ein gespaltenes Verhältnis hat zu ihrer Familie. Mhm. Die Familie hat so arabisch-pakistanische Wurzeln, glaube ich, von der Erde. Und sie spricht zum Beispiel diese Sprachen nicht mehr so gut und scheut sich davor, da wieder hinzureisen so, oder mit denen zu viel zu reden. Ja. Das Thema, das Gilly beschäftigt, ist, sie hat so modifizierte Gene, nenne ich das mal, geerbt. Also sie sieht ein bisschen aus wie eine Katze. Das hat sie aber jetzt nicht selber sich ausgesucht, sondern, glaube ich, von einem Elternteil übernommen.
0: So ein ähnliches Thema vor ein paar Folgen, als wir Hort besprochen haben, den Comic, wo es fancy wurde, dass Leute ihren Wunschbabys Tiermodifikationen mitgeben konnten. Ja. Und dann eben die Idee von Catgirls und so. Ne?
1: Genau. Außerdem ist Gilly gehörlos und spricht amerikanische Gebärdensprache. Und deswegen begegnen ihr relativ viele Barrieren in ihrem Alltag. Und eines Tages tritt dann Bib ins Leben dieser Freunde. Und ihr habt es in eurer Folge als Computerwesen bezeichnet. Das finde ich sehr passend. Als kleine Computerwesen Bib. Auch nicht so klein, weil Bib verteilt, also Bib war sozusagen der Schiffscomputer von einem dieser abgestürzten Schiffe. Geht dann alles so ein bisschen kaputt und Bib verteilt sich dann auf ganz viele Telefone und so, nimmt, glaube ich, auch relativ viel Platz.
0: Smartphones. Ein,
1: und taucht dann so hier und dort mal auf. Und Bib hat das Ziel, von diesem schrottigen Planeten wieder wegzukommen, und unsere Freunde helfen ihm dabei. Das ist die Story dann.
0: Das ist die Story, genau. Aber vielleicht will ja nicht nur Bib weg.
1: Genau, ja, vielleicht.
0: Sondern irgendwie wollen alle weg. Talita und Gilly bekommen ein Angebot für eine Wohnung auf einer Jupiter-Basis. Und Talita findet es irgendwie auch nicht so gut auf diesem Schrottplaneten. Ne? Ihr Team nervt sie. Es ist so ein komisches Studi-Team.
1: Ja.
0: Und die ärgern sie einerseits so, wie Studis halt so sind, aber andererseits auch wie, also sie wird misgendert und als Alien schlecht behandelt
1: und eben so, dass sie so groß ist. Ist es da auch nicht unbedingt für sie. Ja, voll. Und auch Sprache und Kommunikation sind eigentlich für alle dort auch ein großes
0: Dauerbrenner.
1: Ich würde vielleicht gleich sagen, die Sprach- und Schriftsysteme sind auch eins der Themen, die extremst detailliert ausgestaltet wurden. Und was sehr ungewöhnlich innerhalb der Science Fiction ist und sehr begrüßenswert, also wird sehr von mir begrüßt, ist, dass jeder Planet, der hier erwähnt wird, nicht nur über eine Sprache verfügt, sondern geradezu über Tausende, fast so viele wie auf der Erde gesprochen werden. Und es gibt Lautsprachen und Gebärdensprachen, teils sogar
0: Berührungssprachen,
1: also sowas wie taktile Gebärden, dass du, falls du ein Lebewesen bist, das unter der Erde Zeit verbringt, du dann Gebärden machst, bei denen man einander auf bestimmte Weise berührt und
0: wie
1: darüber
0: Secret
1: verständigt.
0: Handshake.
1: Ja, oder vielleicht auch, also ich würde mir schon vorstellen, dass sowas auch bei uns existiert, wenn man weder sehen noch
0: auf die Hand schreiben. So,
1: genau,
0: ne?
1: Und einige dieser Sprachen werden ganz detailliert vorgestellt, weil das Buch auch so aufgebaut ist, dass wir zum einen die Geschichte, wie man es von einem Comic kennt, lesen können. Und dann hin und wieder wird das so ein bisschen durchbrochen von großen Panels, auf denen sozusagen der fantastisch-wissenschaftliche Hintergrund von einigen Aspekten uns erklärt wird, wie so in so einer Enzyklopädie.
0: Querschnitt von Talita, wo ihre Lunge sitzt und wie so Rennen für sie gut oder schlecht ist.
1: Genau, sie hat ein ganz besonderes Atemsystem und wir haben auch einen Querschnitt von ihrem
0: Rüssel.
1: Was wir uns immer zu gewünscht haben, eine Rüsselsprache. Das ist nämlich ganz fantastisch, weil die Organe, also die Sprechorgane, die sie zum Sprechen benutzt, befinden sich größtenteils in der Rüssel, was eher unserer Nase entspricht, wenn man das so vergleichen würde. Und da gibt es viele Ähnlichkeiten zu der Art, wie wir sprechen. Da kommt auch ein Luftstrom. Wir benutzen ja unsere Nase auch mit, durchaus beim Sprechen.
0: Stimmt, wenn nicht, dann hören wir uns verschnupft an.
1: Oder so können wir unsere nasalen Laute bilden. Wir haben da so eine kleine Klappe, die wir auf und zu machen können. Genau, und was wir auch beim
0: meine Klappe gerade ausprobiert.
1: Benutzen kann. Und, aber natürlich gibt es auch kleine Unterschiede und da stand zum Beispiel in diesem Weltall-Wikipedia-Eintrag, nenne ich das mal, dass Konsonanten dann ein bisschen sich anders anhören, für die wir als Menschen unsere Zähne mit benutzen würden, ne, wie F oder so.
0: Ja, stimmt.
1: Die hören sich dann natürlich entsprechend anders an, wenn man einen Rüssel ohne Zähne benutzt, um diesen Laut zu bilden. Und es gibt einfach so eine Vielzahl an wundervollen Details. Wie das.
0: Ich hatte apropos Rüssel auch so einen Aha-Moment, als genau beschrieben wurde, dass ihre Sprache aus dem Rüssel rauskommt und nicht aus ihrem Mund, weil sie hat auch einen Mund, so ähnlich wie ein Elefant auch einen Mund und einen Rüssel hat.
1: Ja.
0: Und dann habe ich festgestellt, oh ja, stimmt, die Sprechblasen kommen da alle auch raus. Hätte mir auch längst auffallen können. Ne? Und dann, aber auch
1: toll.
0: So die Vorstellung so, oh, aber der Mund, der sitzt dann da einfach so.
1: Ja, und ihr hattet auch in du und Stella in eurer Folge so eure kleinen Lieblingsdetails erzählt und ich teile einen davon mit Stella, nämlich es gab dann so einen kleinen Gag an der Seite, in dem Gilly zu Talita sagt, hey, weißt du was, wir können beide reden, während wir kauen.
0: Ja.
1: Weil Gilly ihre Hände vor allem und Gesicht und so zum Sprechen benutzt und Talita ihren Rüssel in den Mund frei hat. Und ich fand auch zum Beispiel ein ganz cooles Detail, dass das stand, die Zentauren haben überraschend hohe Stimmen.
0: Mhm.
1: Fand ich irgendwie nett, weil ich glaube, vielleicht tendiert man sonst dazu, das so damit einhergehen zu lassen, wie groß Aliens sind oder wie klein, ne? Oder Wesen an sich. Und das muss ja gar nicht so sein, weil ein großes Wesen könnte ja auch einen kleineren Sprechtrakt oder die Stimmbänder müssen ja nicht, wenn es welche gibt, unbedingt groß oder klein sein. So. Also sehr wie sagt man, einfach macht Spaß.
0: So, macht Spaß, so an ja. Details. Elefanten machen ja auch so teilweise hohe. Tadas!
1: Kommen wir vielleicht später bei meinem anderen Thema noch ein bisschen dazu.
0: Wenn ich fand Zeit ist. Das auch gut, was du gesagt hast, weil Science Fiction im Fernsehen tendiert, glaube ich, oft auch Aliens einfach eine tiefere Stimme zu geben, weil es, weiß nicht, sich bedrohlicher schon, oder fremder, was ist das für ein komisches Konzept, dass sich tiefe Stimmen fremder anhören, so, ne? Was steckt da dahinter?
1: Ja, das müssten wir mal genauer durchzielen. Statistik erstellen. Darf ich da gleich tief einsteigen in diese Sprachen?
0: Sonst weiß ich gar nicht, wo ich sonst einsteigen würde. Es ist sehr saftiges Material. Ne?
1: Total. Du hast ja auch schon die Sprechblasen erwähnt. Ja. Und die waren dann auch, die sahen auch unterschiedlich aus, je nachdem, auf welche Weise gesprochen wurde. Kennt man eigentlich auch schon aus ganz normalen Disney-Comic oder so, dass Gedanken sehen anders aus, als was man laut sagt.
0: Stimmt, ja.
1: Aber hier haben wir zum Beispiel so andere Formen der Sprechblase, wenn gebärdet wird. Mhm. Das war dann so ein eckig. Und anders für Lautsprache und Lautsprecher oder so. Ja, wenn Bip spricht, das sah nochmal anders, Funk, genau, sah nochmal anders aus. Und auch die Schriften sehen toll aus. Das sieht man gleich auf der ersten Seite, glaube ich, des Comics, weil ich natürlich sofort schon, uiuiui, das sieht aber cool aus. Auf dieser Station, also da mit diesem Schrottplatz, wo die arbeiten. Ich glaube, das hat alles früher diesen vogelartigen Leuten gehört, ne, glaube ich, den Avianen. Und erstmal zu deren Schrift, da dachte ich erst so, oh, spannend, das sieht irgendwie aus wie ans Arabische angelehnt, weil wir so große Zeichen haben und dann wie so kleine Ergänzung, so Diakritika, kleine Striche und so über oder zwischen den Buchstaben, die zum Teil auch wirklich wie, genau wie im Arabischen aussehen, wie so ein kleines W und so oben drüber. Aber hier ist das sozusagen umgedreht. Im Arabischen drücken viele von diesen Strichlein aus, was für ein kurzer Vokal zwischen den Lauten ist und die großen Zeichen sind zum größeren Teil die Konsonanten, nicht 100%, aber also grob, glaube ich. Und hier in dieser Vogelsprache ist es umgekehrt, die haben die Vokale spielen sozusagen die Hauptrolle, die großen Zeichen. Und die Konsonanten werden so als kleine Strichlein dazwischen geschrieben. Und auch diese Sprache, die die Vögel sprechen, wird sehr detailliert uns erläutert und ist auch nicht so ganz aus der Luft gegriffen. Da stand nämlich, dass die Vokale, jeder Vokal in 4 oder 5 verschiedenen Tonvarianten vorkommt. Und das ist auch sehr üblich in irdischen Sprachen. Ne? Es gibt auch Sprachen, in denen man jeden Laut mit gleichbleibender Tonhöhe oder steigend, fallend, steigend produzieren kann. Und das macht dann einen Bedeutungsunterschied. Ja. Ne? Wir machen das im Deutschen natürlich auch, um was zu betonen oder so, aber es ändert nicht, wenn ich jetzt ein Wort mit einer anderen Tonhöhe sage, wird das nicht zu einem völlig anderen.
0: Elefant!
1: Genau. Nicht mit einer höheren Stimme, sondern der Verlauf.
0: Elefant?
1: Genau, bei uns drückt das sowas nicht auf der Wortebene aus, sondern
0: im Satz.
1: Im Satz, genau. zusätzlich haben diese Vögel aber irgendwie, glaube ich, mehrere Paare von Stimmbändern und können dann
0: mehrstimmig
1: irgendwie singen. Ja. Und deswegen, wenn die Menschen das sprechen wollen, ich glaube, Idrissa, heißt sie so?
0: Ja, sie ist.
1: Sie ist Linguistin, ne? Und hat dann so ein Gerätchen, mit dem sie das.
0: Und ihr Struggle ist auch, dass sie diese Sprache fast besser beherrscht als ihre die Sprachen ihrer Familien, ne? Was genau. Ihr dann auch ein komisches Gefühl
1: total bereit, ja. Und die Wörter, die die Vögel dann sprechen, sind natürlich wundervoll. Die sind dann sowas wie Tiliri.
0: Ja, ihre Namen sind ja auch so, ne? Und die sind für uns transkribiert und sind alle Tweety-Tweet.
1: Ja, es ist wundervoll.
0: Und das sind aber auch die VorbesitzerInnen dieser Schrottstation, als die noch eine Mine war.
1: Mhm.
0: Und da sind noch zwei von denen zur Verwaltung ungefähr geblieben. Ne?
1: Ja.
0: Und ich finde das so gut, wie die zwei Chefinnen sind von dieser Station, weil die, es gibt dann so die eine fiese Chefin und die andere, wo es mir ein bisschen egal,
1: ja,
0: mach was du willst.
1: Egal. Solange, sieht alles ziemlich illegal aus, was ihr macht, ja. Naja.
0: Aber solange es halt nicht, dann, solange ich nicht die Suppe auslöffeln muss, ist alles okay. Und einer meiner Lieblingsmomente ist, wie die sich fortbewegen, weil die Station ist sehr groß. Und dann fährt einer dieser Vögel auf einem Fahrrad bzw. einem Dreirad. Und die tragen auch noch Kleidung, die aussieht wie bei uns aus dem 16. oder 14. Jahrhundert.
1: Also sehr barock.
0: Sehr barock, ja. Und ja, so ein Vogel, so ungefähr die Dimension eines Auerhahns, aber auch dann mit 6 Augen in barocker Kleidung auf einem Dreirad zu sehen ist.
1: Ja, ja, einfach wundervoll. Was auch noch innerhalb von den Sprachen vorkommt, sind die von uns gewünschten besonderen Familiensysteme und Begriffe.
0: Ja.
1: Gerade erst gewünscht, schon sind sie da. Die ZentaurInnen, die haben ein, also auf, zumindest in ihrer Heimat, Talita ist ja jetzt ein bisschen Außenseiterin, die bilden Clans, nennen sie das, glaube ich, die eine Matriarchin an ihrer Spitze, sage ich mal, haben, die auch so eine Art irgendwie Mutterrolle, habe ich so verstanden, auch hat. Und die hat eine, also Talita vergleicht das mit so staatenbildenden Insekten, die hat dann so eine Riege oder ein Gefolge, eine Entourage. von männlichen Zentauren und dann noch ganz, ganz viele ArbeiterInnen verschiedenen Geschlechts.
0: Also auch mehr 20 oder sowas, ne?
1: Ja, stimmt, und jetzt nicht 2000, also Tausende.
0: Weil du spitze gesagt hast, wir sehen das dann auch als Schaubild, als eine Pyramide in einer dieser Infoseiten.
1: Ja. Und dann diese teils unterirdisch lebenden Frettchen, die es noch gibt, die sprechen bei ihren Familien von einer Koterie. Kannte ich nicht das Wort, aber habe ich jetzt einfach mal nachgeschlagen. Sowas wie Zirkel, Clique, so in die Richtung. Und die besteht aus mehreren Leuten, die alle untereinander verheiratet sind und zusammenleben. So habe ich das verstanden.
0: Und diese wieselartigen Wesen haben auch die KIs erfunden. Auch angenehm, dass nicht alles von den Menschen kommt.
1: Ja.
0: Und dass die KI, das Piktogramm, was sie sich erschafft, dann halt mehr wie ein Wiesel aussieht, als wie ein Smiley-Mac-Computer oder sowas.
1: Sieht aus wie ein kleines Icon von einem Wieselchen. Sehr sympathisch auch.
0: Ja, wir haben auch bei den Menschen dann kompliziertere Formen. Also auch einer meiner Lieblingsgangs hier ist die Menschen, die so affenartige Schwänze bekommen haben und um besser in der Mikrogravitation sich fortbewegen zu können, ne? Und dann gibt es einen Clan, eine Gruppe, ein Polycule von Omas, die in einer Station über dem Planeten leben und da so die Ein- und Ausreise regeln, ne?
1: Ja.
0: Und einer von ihren Kindern ist dann auf der Oberfläche und Skype dann regelmäßig mit denen. Ach, die Avians haben auch mindestens 2 Geschlechter, die aber nicht auf unsere, wie bei den Zentauren, gemappt werden können, sondern die heißen dann Brights und Duns. Ja, ein großes, tolles Durcheinander.
1: Total. Und dann geht es auch wirklich in tiefe Details dieser Sprachen. Ne? Also man merkt, dass einfach die Person, die das verfasst hatte, da sehr großen Spaß hatte, das auszugestalten. Es geht dann auch darum, muss man in dieser Sprache zum Beispiel das Gender von mir als sprechender Person und das vom Adressaten irgendwie mit ausdrücken, was auch bei natürlich in irdischen Sprachen unterschiedlich sein kann.
0: Genau. Und das ist dann auch noch Teil der Story, weil einer auch der interessanten Momente fand ich, dass Talita sich selber identifiziert mehr als eine menschliche Frau, als eine Zentaurin.
1: Ja.
0: Ne, weil sie so aufgewachsen ist und natürlich, also in ihrem Fall eher nicht klarkommt mit so einem Clan-Konstrukt. Mhm. Ne? Yes. Und ich, meine große Frage an dich ist eigentlich, also weil wir haben hier sehr viel Worldbuilding, ne? Mhm. Und wir sehen auch, wie übrigens Autorin Jay Eaton das Worldbuilding fast mehr Spaß zu machen scheint, als den Plot zu erzählen.
1: Ja,
0: ne?
1: Ja.
0: Und das ist erstmal nichts Schlechtes, glaube ich.
1: Ja.
0: Wie viel Spaß hattest du an Story und wie viel an so den ganzen Details rauslesen?
1: Ja, gute Frage. Also, ich muss sagen, ihr habt das auch, also Stella und du, auch schon ziemlich beeindruckend diskutiert, fand ich.
0: Danke.
1: Und würde auch allen unserer HörerInnen empfehlen, da mal reinzuhören.
0: Ich verlinke
1: und,
0: es in den Shownotes.
1: Genau, und habe dann versucht, so ein bisschen weiter, also erstmal zu verstehen, was ihr gesagt habt und noch ein bisschen weiter drüber nachzudenken. Mhm. Genau, weil ich glaube, ihr hattet so diese zentrale, also ihr seid dann so gestoßen auf diese zentrale Frage, warum wird das hier überhaupt, das, was erzählt werden soll, warum wird das überhaupt als in Form einer Science-Fiction-Geschichte erzählt? Ne? Und ich glaube, das spielt jetzt auch so ein bisschen in meine Antwort auf deine Frage mit rein, weil ich hatte auf jeden Fall an beidem Spaß und ich würde sagen, in der Story, die erzählt wird, da fand ich, konnte ich mich besonders gut reinversetzen, vielleicht in diese Nebenquest von Idrissa und Gili mit ihren Sprachstruggles. Mhm. Und generell ist Zugehörigkeit und so natürlich auch ein bei alle Beteiligten hier ein Thema, ne? Weil es gibt, wir haben schon erwähnt, für Idrissa diese schwierige Situation, sie spricht die Familiensprachen nicht mehr so gut, sie ist jetzt eingeladen zu irgendeinem Familienfest und überlegt, soll ich da hin oder nicht, sie hat eigentlich da eher immer so eine Vermeidungsstrategie. Und was ganz ähnliches haben wir mit Talita, der es sehr schwer fällt, Gebärdensprache aktiv zu benutzen mit ihrer guten Freundin Gilly. Sie versteht das eigentlich alles, ne? Also die haben eigentlich nie Verständigungsprobleme, aber ihr fällt es extrem schwer, also ihr bricht der Schweiß aus auf jeder einzelnen Seite, der das vorkommt, weil sie sich, für sie trifft das zusammen damit, sich unwohl in ihrem Körper zu fühlen. Sie hat andere Finger Ufe. Als die anderen, genau. Und es spitzt sich dann so ein bisschen zu, ne, als Gilly klar wird, worum es geht, kann sie das dann aufklären, sozusagen. Und Gilly meint, ja, was denkst du denn, wie es mir geht? Ne? Ich muss euch alle bitten, ständig mir entgegenzukommen und so zu sprechen, dass ich das auch verstehen kann. Meine App funktioniert nicht immer zum Übersetzen. Also komm, hey, probier doch mal, wir üben das jetzt zusammen. Und also es ist ein bisschen herzergreifend.
0: Ja, und auch so diese Konfrontation und der Stress und ach.
1: Total, genau. Und ich finde, das ist was, also gerade auch Idrissas Geschichte, finde ich, kann ich auch gut daran anknüpfen, ne? Wir so als die zweite Generation, nennt man das so, von
0: das ist nie so ganz nachvollzogen.
1: Von Leuten mit Migrationshintergrund. Das ist, glaube ich, sehr typisch, ne? Dass ich mich auch, also ich kann diesen Stress absolut nachvollziehen. Man muss, also was heißt man muss, man wird eingeladen in sein Heimatland zu einem Fest, ne? Und dann sind da alle Leute, die diese Sprache perfekt sprechen und die auf eine Art von einem, wenn man daher kommt, man hat immer das Gefühl, die erwarten, dass man das auch kann. Ja. Und es fühlt sich stressig, peinlich, egal was die anderen sagen. Ne? Es fühlt sich nicht angenehm an, das nicht so gut zu können. Und ich glaube, das ist wirklich was sehr Spezielles für genau diese Situation. Mhm. Und die einzigen Situationen, in denen ich mich wohlfühle, die Sprache zu sprechen, ist mit anderen Leuten, die genau in dieser selben Auswanderergeneration sich befinden.
0: Ja, ja, ja.
1: Ne? Also deren Eltern das noch perfekt sprechen, aber sie selber so semi. Ja. Also da habe ich mich sehr verbunden gefühlt und die Geschichte, ne, auf die Weise hat sie mich total mitgenommen.
0: Die Semi-Generation.
1: Ja. Und die Details habe ich so ein bisschen mir selegiert, glaube ich. Ich habe alle genauestens gelesen, die mich...
0: Selegiert?
1: Ja, ausgesucht.
0: Oh. Okay.
1: Entschuldigung. Vielleicht habe ich das Wort erfunden. Ausgewählt. Kennst du Selektion?
0: Ja, ja, ich dachte, selektiert heißt das dann.
1: Oh, gucken wir nach. Aber auch nicht so wichtig. Nee. Und genau, ich habe mir so ein bisschen rausgepickt. Besseres Wort. was ich davon mir genau lesen will.
0: So ein Vogelsprachwort.
1: Genau, genau. Ich habe mir rausgepickt, was mich sehr interessiert hat. Ich habe natürlich mir den Rüssel haargenau angeguckt. Aber ehrlich gesagt, diese technischen Details nicht. Da habe ich einfach die Seite übersprungen.
0: Sehr viel Grundrisse, so, Querschnitte von Raumschiffen.
1: Von Maschinen und elektrische Würmchen und so. Also cool, aber da steige ich einfach nicht durch.
0: Ja. Ich mochte das alles. Saug, mit meinem Rüssel alles aufgesaugt.
1: Natürlich. Und ich glaube, das führt dann auch irgendwie zu dieser Frage, ne, warum ist das jetzt als Science Fiction erzählt? Und ich glaube, hier habe ich das Gefühl, es steht wirklich der Spaß so am Erfinden dieser Details im Vordergrund.
0: Ja, stimmt.
1: Und du hattest bei euren Ohr Friends, also in dem anderen Podcast, einen Vergleich gezogen, der mich dann ganz schön beschäftigt hat. Über den habe ich jetzt versucht, noch ein paar Tage gerade nachzudenken. Wow. Du hast nämlich gemeint, weil ihr hattet beide nämlich ein bisschen festgestellt, diese Runaway-Geschichte ist sehr voll. Packed,
0: sehr voll.
1: Ne?
0: Mhm.
1: Es hat wahnsinnig viele Themen, wahnsinnig viele Details. Stella meinte, das war ihr vor allem am Anfang viel zu viel. Man kommt schwer rein, so während du meintest, nee, mega, so viele Details, köstlich, fantastisch. Und ich glaube, dahinter steckte aber noch ein bisschen mehr, hatte ich das Gefühl, nämlich so die Frage, wozu sind welche Rolle spielen denn so ein bisschen diese Aspekte dann für den Comic, für die Geschichte. Und ein Beispiel, das ihr erwähnt hattet, war noch diese spezielle biologische Eigenschaft von Talitas Spezies mit diesen Stoßhörnern oder sowas, was denen regelmäßig wächst, so zyklisch, ne? Die haben einen Zyklus. Und die dann wieder abgeworfen werden, was so ein bisschen auch mit Blut und Wunden und so Intimität zu tun hat. Und dann ist da jemand noch übergriffig und greift nach diesem Horn und so, ne? Und ich glaube, da seid ihr so auf diese Frage gestoßen, warum wird das jetzt so erzählt? Bringt uns das jetzt irgendwie auf eine Weise eine neue Erkenntnis, als dass man das jetzt mit was Menschlichem erzählen würde, ne? Mit, keine Ahnung, was Zyklischem, was Menschen.
0: Mit Blut.
1: Mit Blut oder so. Und das fand ich gar nicht so leicht zu beantworten. Und du hast dann so ein bisschen das gegenübergestellt mit Ursula Le Guins Left Hand of Darkness, ich glaube, du liest gerade ja auch diese ganzen Romane, wo auch uns eine andere Welt gezeigt wird, die Ähnlichkeiten und Unterschiede hat und die sich irgendwie aber nicht vollgepackt anfühlt.
0: Stimmt, sehr selegiert.
1: Rausgepickt. Und ich versuche jetzt mal noch so ein paar Gedanken dazu hier einzuwerfen. Also ich glaube, Le Guins Buch ist eins, in dem ein Aspekt ganz kristallklar herauskristallisiert wird.
0: Kristalle.
1: der dann gezielt verändert wird.
0: Mhm.
1: Wie wenn man sich ein Experiment überlegt, und da ist es ja immer wichtig, wir halten vieles konstant, wir verändern sozusagen eine kleine Variable, um zu gucken, zu erforschen, was hatten die für einen Einfluss, was hängt da alles so dran, wie ist die Kausalität und so. Und ich finde, Left Hand of Darkness ist ein mega Beispiel dafür, weil diese Leute, um die es da geht, relativ menschenähnlich sind, soweit ich mich erinnere, mit zwei Beinen und so. Atmung vielleicht, wie bei uns, oder spielt zumindest keine Rolle.
0: Ja.
1: Sondern das Ding, in dem sie sich unterscheiden, ist, dass es nicht biologisch fest immer gleich ist, wer gebärfähig ist und wer nicht, sondern das ist veränderlich. Und es wird sozusagen so ein bisschen spontan, zufällig wie ausgewürfelt, wer dann diejenige Person ist, die das Kind austrägt. Also nicht wörtlich ausgewürfelt, es ist ein bisschen Zufall, ne?
0: Ja.
1: Es ist mal so, mal so. Und ich finde, das ist so eine geniale Möglichkeit, dann zu überlegen, was würde sich denn ändern, wenn das so wäre, ne? Wie würden politische Entscheidungen getroffen, wenn jeder und jede einzelne Politikerin oder Mensch in einer Machtposition möglicherweise schwanger werden könnte und die Person wäre, die sich dann vielleicht auch vermehrt kümmert um diesen Nachwuchs. Was wäre dann alles anders, wenn es jeden treffen könnte?
0: Richtig.
1: Dann gäbe es, es würde so viel anders.
0: Ja.
1: Es würde keinen Sinn machen, die Bevölkerung gleich mal in zwei Teile zu teilen. Die einen werden so erzogen und die anderen so. Mhm. Die einen fallen, ihr wisst schon.
0: Und dann ist es vielleicht auf diesem Planeten noch kalt, aber das war's.
1: Das war's, genau. Und ich habe mir dann so gedacht, vielleicht ist auch kein Zufall, dass die dann wahnsinnig lange durch sozusagen eine Schneewüste wandern. Und diese wundervolle Beziehung zueinander noch entwickeln, weil es, dann hat man keine Ablenkung, so, ne? Also es kristallisiert wirklich was ganz stark so heraus.
0: Okay.
1: Weiß ich nicht. Also es ist auch eine schöne,
0: die Wanderung,
1: schöne Erzählung.
0: Weil eine Wanderung halt so eine Kristallisierung von einer Story auch sein kann.
1: Glaube ich auch, weil ich glaube, es wäre anders, wenn die jetzt in einer Stadt Abenteuer erleben würden und dann würde man nicht drumherum kommen, noch zu sagen, ja, und was essen die eigentlich, wie kochen die und so.
0: Ja, wie wohnen.
1: Und wie wohnen die. Ein bisschen geht es schon darum, ne? Der Herd spielt nicht die Rolle. Die Wärmequellen.
0: Ja.
1: Aber ich glaube, das ist genau das bisschen das Gegenteil. Ne? Details werden eher hinten angestellt, weil die Erzählung auf was anderes hinaus will. Und ich glaube, bin mir aber nicht 100% sicher, ich glaube, in Runaway werden eigentlich eher Geschichten erzählt, bei denen nicht unbedingt eine wichtige Variable geändert wird, sondern die sehr ähnlich ablaufen können. Also auch so ähnlich bei uns ablaufen können.
0: Mit allen
1: können.
0: Variablen anders.
1: Genau, aber die sozusagen, genau, aber eher so diese, andere, wie kann man das formulieren?
0: Die einzige Universalie, die uns dann bleibt, ne, die uns länger verfolgen.
1: Ja.
0: Also das, was ist im Universum, egal wie unterschiedlich, wie viele Variablen anders sind, ist dann einfach Anxiety.
1: Voll.
0: Oder?
1: Vielleicht
0: das
1: ist es so.
0: Fast alle in dieser Story.
1: Ja, ja, und genau. Und ich glaube, das Ziel ist halt nicht zu zeigen, wir kristallisieren jetzt irgendwie einen Faktor heraus.
0: Ja.
1: Ne?
0: Ja.
1: Stimmt, du hast recht. Es ist eher so, wir haben eigentlich nur eine Sache, die gleich ist. Ja.
0: Ja, und naja, es ist vielleicht halt auch so, vielleicht ist Intersektionalität hier wieder der Stichpunkt, ne? Also wie ist das Leben für eine Person, die halt in vielen Variablen anders ist als die Norm.
1: Ah.
0: Ne? Und das ist dann einfach die die Hochschraubung davon.
1: Die Hochschraubung, das Weiterdenken.
0: Das Maximum.
1: Ja, die Überspitzung.
0: Maximalizing, um so, The ja. Bear zu zitieren.
1: Ja. Ah.
0: Oder? Haben wir was rausgefunden?
1: Das könnte sein, aber ich glaube, ich brauche jetzt wieder ein paar Wochen, um das darüber nachzudenken.
0: Ich glaube, vielleicht gefällt es mir auch so, weil ich diese Art von Herangehensweise an ein Werk mag. Nämlich, ich packe jetzt einfach alles rein, weil vielleicht habe ich nur diese Chance, vielleicht habe ich nur diesen Kickstarter. Ne?
1: Ja, so es ist auf jeden Fall, ne, so ein Werk, wo man denkt, boah, das ist ein Opus und was für ein Geschenk an uns. Diese Saftigkeit.
0: Wir nehmen unser erstes Album auf und das muss schnell sein, da packen wir alles rein, alle Akkorde, die wir können.
1: Voll. Ich habe vielleicht noch eine kleine offene Frage, weil ich mich damit nicht so gut auskenne. Ich würde ja eigentlich gerne Stella, glaube ich, stellen. Vielleicht können wir da nochmal hin und her spielen zwischen
0: sehr,
1: den Podcasts.
0: Sehr lange Kommunikation über Podcasts.
1: Ein kleiner Umweg. Und zwar, wir haben jetzt schon öfter über Talitas Stress, oder alle haben eigentlich Stress, ne, gesprochen. Und wir sehen ständig diese Schweißtropfen, die aus allen rauskommen. Schwitz, oh mein Gott, puh.
0: Guck mal, was für eine Notiz ich mir gemacht habe. Schweißtropfen.
1: Genau. Und ich habe mich ein kleines bisschen beschäftigt mit so Symbolik, Bildsprache in Comics, die auch auf eine Art so Konventionen unterliegt. Ne? Schweißtropfen weiß man gleich, Stress. Und es gibt da ja ganz viel anderes, was man irgendwie auch wie so eine Sprache lernen kann, ne? Während man Comics liest. Du brennst schon darauf, was zu sagen. Ich lasse dir mal gleich einen kleinen Platz zum
0: also,
1: Sprechen.
0: Es ist schon so, dass du, wenn du Manga liest, ne? Die Schweiß und diversen Tropfen, die aus dem Gesicht kommen können, und die dann, je weiter symbolisiert sie sind, schon anders lernen muss zu lesen.
1: Genau.
0: Und die kommen jetzt auch über unsere Emoji-Tastaturen so vielleicht auch zu Leuten, die nicht Manga lesen. Bin schon gespannt, was da passiert.
1: Voll. Und es gab auch schon einige, ne, wenn ich Manga oder Anime gucke, die ich nachschauen musste, weil ich nicht ganz verstanden habe, was bedeutet jetzt so eine kleine Raute, die aus jemandem rauskommt. Und vieles versteht man irgendwie, zumindest nach einer Weile. Zum Beispiel wenn die Augen ganz rund werden, ist man überrascht. Und das ist nicht nur speziell Manga, das passiert Talita auch hin und wieder. Oder dieses Striche im Gesicht, dass man so rot wird vor Aufregung. Ich habe dann auch ein bisschen gelernt, dass auch der Hintergrund kann auch wichtig sein. Wenn der zum Beispiel ganz schwarz ist und die Figur ist dann so grau schattiert, kommt auch hier vor in Runaway. Als Talita so gecrushed ist, weil sie nicht gut die Gebärden schafft zu machen, steht dann für Angst oder Depression oder so Wellenlinien im Hintergrund. Also es gibt ganz verschiedene Symboliken.
0: Mimik über Environment.
1: Genau, Und ein paar von diesen Dingen hängen eben mit sowas zusammen wie Augen oder auch bei One Piece, vielleicht in Anime allgemein, das ist so, die kriegen zum Beispiel, wenn sie sehr wütend sind, ganz spitze Zähne. Und sowas fand ich jetzt ganz interessant, nochmal im Science-Fiction-Kontext speziell nachzudenken, weil Gilly zum Beispiel hat immer recht spitzige Zähne. Und Aliens haben vielleicht nicht immer Augen oder vielleicht sind die immer rundlich oder so. Ne? Es geht auch relativ viel um die unterschiedlichen Augen im Kontext von diesen Gebärdensprachen. Und wollte ich nur mal schon mal aufbringen, dass, falls wir nochmal einen Science-Fiction-Comic lesen, mal gucken, was da Saftiges bei rauskommt.
0: Was ich mir hier notiert habe mit meinem Emoji, mit einem großen Mund, aus dem Schweißtropfen rauskommen, ist eben, dass Talita eine sehr interessante Körpersprache und Mimik hat, die manchmal uns sehr fremd ist, wenn sie überrascht oder extrem überrascht ist vor allem oder extrem Anxiety hat, dann bewegt sich der Rüssel in eine Richtung und so und ihre Atemlöcher sind anders und so. Und das zu lernen macht auch sehr viel Spaß.
1: Ja.
0: Ich habe letzte Folge angedroht, dass wir einen Kanon machen müssen.
1: Was muss man lesen?
0: Und ich würde sagen, das ist guter Kandidat hier für unseren Kanon, oder?
1: Finde ich gut, vor allem auch, weil man den gar nicht kaufen muss.
0: Stimmt.
1: Um ihn zu lesen.
0: Das sollten wir vielleicht auch noch sagen. Man kann sich umsonst auf Jay Eatons Website da durchklicken, durch die 280 Seiten.
1: Finde ich gut. Und ich füge gleich mal Left Hand of Darkness hinzu.
0: Wollte ich
1: Sucht
0: auch schon
1: euch
0: sagen.
1: Den im Gebrauchtwarenladen.
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0: Und zurück bei Fantastischer Wissenschaftlichkeit mit WTD Team vom WTD Album Volume 1 haben wir gehört Diving Beetles, Creative Commons, Attribution nicht kommerziell und Weitergabe unter gleichen Lizenzbedingungen. Es ist nochmal ein MS Paint Fan Art Dingens von, also jetzt glaube ich einer einzelnen Person, nee, Team, naja. Anyway, eine reiche Welt von interessanten Songs, die auch jetzt nicht alle nur Chiptune sind, aber ich glaube, Chiptune gefällt mir hier ganz besonders, deshalb habe ich zweimal das ausgewählt.
1: Ja.
0: So, ich habe etwas vorbereitet.
1: Ich bin sehr gespannt. Du hast immer gesagt die ganze Zeit, es kommt ein Stunt und ich bin sehr gespannt, was damit gemeint ist.
0: Das ist ein sehr sanfter Stunt. Aber also für unsere Verhältnisse ist es ein Stunt.
1: Ja.
0: Also wir berichteten, ich esse Müsli mit Proteinpulver, ne, um das, was mir weggefallen ist, ein bisschen zu kompensieren. Und das ist Zucker, eine Hafermilch ist zuckerfrei, also mache ich mir manchmal Zucker rein, um Fermentation zu vermeiden, lange Geschichte. Und irgendwann ist mir der Haferdrink alle gegangen und ich war zu faul, die Liter zu schleppen und dachte ich, okay, nehme ich Wasser, ist ja schon Proteinpulver drin, ist so ein bisschen wie ausgetrocknete Hafermilch.
1: Ja.
0: Und also mische ich dann Wasser und Proteinpulver. Und Haferflocken mit Hafermilch ist irgendwie auch eh schon so doppelt gemoppelt. Und das ist dann so wie, naja, okay, ich habe was dekonstruiert und rekonstruiert auf sehr komplizierte Weise. Postmoderne Milch, postmodernes Müsli. Ha. Und dann dachte ich, okay, wenn ich jetzt auch noch den Geschmack weglasse, dann bin ich fast bei Soylent und sowas. Soylent ist ja ein Begriff. Das ist so ein Meal Replacement Ding, also etwas, was Leute, vor allem so Tech Bros, trinken, weil sie denken so, oh, Essen ist so langweilig, ich will eigentlich nur Kalorien zu mir nehmen,
1: ja,
0: und nicht drüber nachdenken.
1: Ja, aber man muss, glaube ich, schon auch sagen, Leute, die sehr wenig Zeit haben, zum Beispiel zwischen Pflege von anderen Leuten.
0: Das ist sehr gut, dass du das sagst. Ich beziehe mich vor allem auf das Marketing, wie es am Anfang verkauft wurde. Ne? Sonst natürlich eine super Idee und ich verstehe es jetzt natürlich auch mit meinem Proteinpulver. So, ja. Ne? Man muss gucken, wo man seine Nährstoffe herkommt.
1: Voll.
0: Und ich dachte, okay, das ist ja interessant. Soylent, was wäre das Gegenteil davon? Was wäre Anti-Soylent?
1: Das Everything Meal? Der Everything Bagel.
0: Nee, noch viel komplizierter. Also etwas, was keinen Nährwert hat, aber dafür alle Geschmäcker.
1: Yes.
0: Ne?
1: Okay.
0: Also weil Soylent ist auch so beige und versucht,
1: alle Farben, glaub ich, und Geschmäcker
0: möglichst halt, ne, für alle kompatibel zu sein. Das heißt eher so, ne, nicht aus. Außerdem die Proteinpulver haben meistens halt auch so entweder keinen Geschmack wie meins oder Vanille vielleicht und natürlich Schoko und so. Ne? Aber mich hat vor allem interessiert so dieses beige und was ist das Gegenteil davon? Und wie wir wissen, gibt es natürlich exakt 5 Geschmäcker. Nur 5 Geschmäcker und aus denen kann man alles zusammenbauen, was man möchte.
1: So,
0: ne? Wie ein Drucker aus Cyan, Magenta und Yellow und Schwarz alle Farben des Regenbogens zaubern kann.
1: Okay.
0: Also die Idee war, okay, dann mische ich jetzt alle 5 Grundgeschmäcker zusammen, gucke mal, was dabei rauskommt. So, ne? Und was haben wir? Wir haben süß natürlich. Ich dachte mir, okay, Traubenzucker ist vielleicht. Hat natürlich leider einen Nährwert, hat Kalorien. Aber verdammt nochmal, Aspartam habe ich nicht. Und es ist auch so ein bisschen kompliziert mit meiner Verdauung, Aspartam zu nehmen. Ja. Also wir lassen es durchgehen.
1: Was war das erste nochmal?
0: Süß, Traubenzucker.
1: Achso.
0: Das ist
1: das
0: Nummer
1: ist das erste.
0: Eins. Nummer 2, salzig.
1: Ja.
0: Classic, Salz.
1: Ja.
0: Wenig Nährwert,
1: nur
0: Geschmack.
1: Ja.
0: Im Prinzip, ne? Ist natürlich auch Elektrolyte und so, aber ist sehr schwierig.
1: Ziemlich pur.
0: Ziemlich pur, genau. Ja. Dann bitter. Ziemlich kompliziert. Was ist pure Bitterkeit? Gibt es fast nicht.
1: Das Leben.
0: Universalie. Anxiety. ich dachte schon, ich muss jetzt Chinin bestellen, das was in Tonic drin ist.
1: Ah. guter Gedanke.
0: Guter Gedanke. Kaffee war mir irgendwie fast zu geschmackvoll im Vergleich jetzt zu den anderen. Ne? Hat auch
1: stimmt.
0: Andere Noten, schmeckt manchmal süßlich und so. Dann dachte ich, okay, was habe ich hier für Tees, die vielleicht nichts mitbringen, sondern nur bitter sind? Und da ist mir mein neuer Lieblingstee aufgefallen. Der geröstete...
1: Muss ich das gleich alles essen?
0: Du darfst. Geröstete... was ist es denn? Buchweizen. So, genau.
1: Oh, okay.
0: Ah, und er hat den Vorteil noch, neongelb zu sein, was pur. Für unsere futuristischen gut, Vorhaben hier ganz gut passt.
1: Sehr gut.
0: Dann sind mir kurz die zwei anderen Geschmäcker nicht mehr eingefallen. Und natürlich, Nummer 4, Umami hatten wir auch schon. Köstliche MSG-Kristalle.
1: Her mit dem Glutamat.
0: Her mit dem Glutamat. Und dann fünfte, wie konnte ich es vergessen, sauer. Das ist relativ einfach. Ich habe reine Zitronensäure zum Badreinigen, aber auch
1: zum... Kann man ja auch, ist nicht giftig, ne, in kleinen Mengen.
0: Ja, da steht jetzt nichts von essbar drauf, aber eigentlich ist das nur extrahiert aus Zitronen auferstanden aus Ruinen. Das wird immer mehr mein Teenage Mutant Ninja Turtles. Ne? Oh je, Entschuldigung. Ja. Liebe Hörerinnen,
1: das war jetzt ein kleiner Abstecher.
0: Das ist eine Spirale in die Tiefen von fantastischer Wissenschaftlichkeit.
1: Ihr könnt ja auch selegieren und kurz überspringen, wenn
0: richtig,
1: uns das passiert.
0: Reine Zitronensäure benutzt man auch, um Cocktails saurer zu machen, ohne für Säfte, die mehr süß sind als sauer. Also um Orangensaft näher an Zitronensaft ranzubringen.
1: Ja.
0: Also, okay, das habe ich alles zusammengemischt. Ich habe es noch nicht probiert. Und ich habe hier ein kleines Gläschen zum Probieren.
1: Oh Gott, oh Gott. Weißt du was, was erinnert mich ein bisschen, kennst du Jotam Ottolenghis Hit-Buch?
0: Buch, ja.
1: Wie heißt das denn? Das heißt...
0: Mit der großen gelben Zitrone auf dem
1: Cover. Das heißt Simple oder so, aber er hat noch eins, das ist auch eine... ein Akronym aus wenigen Buchstaben und das steht für Hot, Acidic, und jenes. Aber er macht das längst nicht so pur,
0: das
1: wie dein Stand hier.
0: Das war auch ein bisschen die Idee. Ich meine, Salt, Fat, Acid, Heat.
1: Heat, ja.
0: Na?
1: Übrigens in der deutschen Übersetzung ist ganz schlecht gelungen, glaube ich.
0: Ja?
1: Die haben das, glaube ich, dann Hitze genannt.
0: Hitzige Rivalität.
1: Okay, ich habe schon ein Schnapsglas gefüllt bekommen.
0: Ja, ja, okay. Cheers.
1: Boah, es riecht nach nix.
0: Oh! Was auch mich sehr enttäuscht hat, ist, glaube ich, dass die Zitronensäure das Neon aufgelöst hat.
1: Mm.
0: Es ist nicht mehr gelb.
1: Mm.
0: Oh!
1: Mm.
0: Oh!
1: Irgendwie schmeckt es sehr getreidig.
0: Der Tee bringt, glaube ich, viel Getreide. Also, ne? Das ist natürlich, ich habe ein bisschen gelogen, die fünf Geschmäcker sind nicht alle. Das natürlich sind florale Noten viel komplexer als nur bitter, süß, salzig.
1: Verstehst du eigentlich den Geschmackssinn ein bisschen?
0: Ich versuche es. Ich koche ja sehr gerne.
1: Wie schmeckt jedes Molekül anders?
0: Ja,
1: nur wenn wir eine Andockungsstelle
0: genau, auf der Zunge haben wir Andockungsstellen für Moleküle, die geformt sind und dann können nur bestimmte Moleküle...
1: Und für Kristalle.
0: Genau, und die sind übrigens auch über die ganze Zunge gleich ungefähr verteilt. Die sind nicht in so Zonen aufgeteilt, die große Lüge der Biologie-Lehrbücher.
1: Warum haben die uns diese Lüge aufgetischt?
0: Ach, keine Ahnung, wahrscheinlich war
1: vielleicht
0: das
1: wusste man's nicht
0: irgendein ein Typ, der mal ein Paper geschrieben hat und sich dachte...
1: Naja, ich meine, man kann ja auch mal ein falsches Ergebnis haben.
0: Man kann auch ein falsches Ergebnis haben, genau. Ja, es schmeckt ziemlich widerlich.
1: Reicht das, wenn ich ein Tröpfchen probiert
0: ich hab
1: habe?
0: Ich habe auch nur ein Tröpfchen getrunken. Ich habe gehofft, dass es schmeckt wie ein Gericht, ne, wo also es gibt
1: ein sehr ausgewogenes Gericht.
0: Bei Ottolenghi habe ich gerade gesehen, ich glaube, es geht um persische Küche. Die Idee gibt es in der Thai-Küche, glaube ich, auch, dass man da versucht, so eine Balance aus allem herzustellen, sauer, salzig, süß und so weiter. Ne? Und dann halt kann man auch so hin und her regeln. Das habe ich mir auch schon, das gibt es nicht nur in der Thai-Küche natürlich, das gibt es auch, wenn du Kochsendungen verfolgst, so wie wir beide. Ne? Dann geht es oft darum, nee, mach noch ein bisschen Zucker rein, mach noch ein bisschen Säure rein.
1: Ja,
0: habe ich mir jetzt auch angewöhnt, einfach dann Zitronensäure reinzumachen. klappt erstaunlich gut. Mhm. Einfach immer übersalzen, dann ein bisschen ausgleichen und Fett rein, damit es noch richtig schön flutscht.
1: Stimmt, das machen die in den Kochsendungen relativ oft. Da denkt man, okay, jetzt ist völlig ruiniert, so viel Salz, wie denen aus Versehen reingefallen ist, aber manchmal kriegen die es noch hin.
0: Ja, ja, ja. Oder dass man Zucker mit Säure ausgleichen kann. Manchmal nicht.
1: Ja.
0: Aber was das Fett dann auf der Zunge mit den Molekülen macht, wie das da die reinschubst besser in die Rezeptoren, weiß ich jetzt auch nicht so richtig. Ne?
1: Ja, ja, ja.
0: Und natürlich dampft da auch sehr viel über die Nase und die Nase hat noch ganz andere RezeptorInnen. Und it's complicated. Ja, aber es schmeckt jetzt nicht wie ein püriertes, feines Gericht.
1: Nee, es schmeckt wie eine Kakophonie.
0: Also ich würde sagen, Anti-Soylent ist vielleicht eine gute Bezeichnung dafür, oder?
1: Ja, und das würden wir jetzt andrehen Leuten, die möglichst wenig Kalorien zu sich nehmen wollen, aber die volle Geschmacksexplosion erleben
0: genau,
1: wollen.
0: Genau, aber auch völlig unraffiniert. Also so einfach in alle Richtungen.
1: Ja, von also punchy Flavor. Flavor Factory.
0: Ja, also wahrscheinlich müsste man auch noch an den Verhältnissen ein bisschen feilen, aber ich würde ja sagen, ich mache ein Foto davon in den Blog, aber es sieht einfach aus, so ein bisschen hellgelb und durchsichtig. Nicht viel zu sehen hier, bitte weitergehen.
1: Aber ist es nicht erstaunlich, wie wenig es riecht? Ich muss das nochmal kurz.
0: Ja, ich versuche auch nochmal.
1: Also doch, ja, jetzt wo ich weiß, wie es schmeckt, ja, kann ich es auch rausriechen. Ja.
0: Okay.
1: Wow.
0: Stark.
1: Aber ich muss sagen, habe ich noch nie geschmeckt. Dieses
0: ja,
1: sowas.
0: Ne? Ja. Ja, und nie wieder.
1: Vielen Dank für das Erlebnis.
0: Und How I Became Invisible. Trauma Implied.

0: Und zurück, fantastische Wissenschaftlichkeit mit How I Became Invisible. Album heißt Everything Not Saved Will Be Lost. Sehr hübscher Titel. Kommen aus Philadelphia und haben hier dieses Album angeblich unter Creative Commons Attribution und No Derivatives gehört. Also Verwendung für Remixe erlaubt und kommerzielle, keine Remixe, aber kommerzielle Zwecke. Und wie immer bei diesen Angaben, falls ihr das wirklich in kritischen Situationen verwendet werden solltet, fragt vielleicht nochmal nach. Eine Folge von unseren Folgen wurde wieder aus einem Portal entfernt, weil sich da Lizenzen hinterrücks geändert haben. So, was hast du mitgebracht?
1: Ich habe erstmal eine Einsendung mitgebracht von unserem Zuhörer Tobi, der mir wieder was geschickt hat.
0: Hallo Tobi.
1: Was ihm begegnet ist. Und zwar ein Paper namens The Science Fiction Science Method. Und da hat er natürlich völlig zu Recht an fantastische Wissenschaftlichkeit gedacht. Und das würde ich jetzt aber recht kurz gleich zusammenfassen.
0: Das heißt, fantastische Wissenschaftlichkeit, Wissenschaft.
1: Genau. Und oder vielleicht wissenschaftliche
0: Fantastik.
1: Wissen.
0: Die Wissenschaft. Doppelpunkt.
1: genau, das will ich eigentlich kurz als Aufhänger nehmen, weil es mich zu einer anderen Sache inspiriert hat, sage ich mal. Also in diesem Science Fiction Science Method von Rahvan Sharif und Bonfons in Nature vor kurzem erschienen. Ich würde mal sagen, es ist eher so ein, es ist ein ziemlich abstraktes Paper und es ist mehr so was wie ein Vorschlag, so habe ich das verstanden. Und zwar der Vorschlag sozusagen mehr in diese Richtung zu forschen und da so ein bisschen die Kräfte zu bündeln. Sie haben nämlich so eine Idee, was vielleicht cool wäre, mehr davon zu machen. Es ist aber so ein, quasi wie so ein neues Feld oder Untergebiet, wofür es jetzt noch kein spezielles Journal oder einen speziellen Namen oder sowas gibt.
0: Spannend.
1: Genau. Und Science Fiction Science, fantastischer Name. Weiß nicht, so die Suchbarkeit davon bin ich mir noch nicht ganz sicher. Aber die Idee ist im Grunde, geht es um Verhaltensforschung. Also so, man nimmt Leute, setzt die in eine bestimmte Situation und guckt, wie die sich verhalten. Zum Beispiel, indem man ihnen einen Text zu lesen gibt und sie beantworten dann Fragebogen oder so. Oder ein bisschen immersiver. Vielleicht wird ihnen am Rechner was gezeigt oder sogar in VR oder so. Und man guckt, wie geht es ihnen in dieser Situation. Das Neue an der Idee ist, das zu versuchen zu tun für sozusagen Situationen, die es noch nicht gibt, weil sie noch in der nahen Zukunft liegen. Also angenommen, es ist eine neue Technologie absehbar. Vielleicht versuchen wir die schon ein bisschen zu simulieren, soweit es geht, so gut wir können, und zu schauen, wie werden die Leute darauf reagieren, wie werden sie damit umgehen.
0: Und das gibt's noch nicht?
1: Schon, so vereinzelt hin und wieder, aber nicht gebündelt. Ne?
0: Wow.
1: So, und die Idee ist, das nennen wir jetzt Sci-Fi-Sci, oder wie auch immer, Hashtag.
0: Kann man das schon irgendwo, kann ich da studieren irgendwo?
1: Bald, vielleicht.
0: Okay, gut, gut, gut.
1: Und so die Herausforderung ist dann natürlich, können sich dann die Teilnehmenden wirklich gut da hineinversetzen, obwohl es das noch nicht wirklich gibt? Und sind die Technologien dann wirklich so, wenn sie da sind, wie wir uns das überlegt haben? Und deswegen geht es dann in dem Paper relativ viel, um so darum zu versuchen, so Kategorien

0: Kategorien von zukünftigen Technologien zu finden, die besonders geeignet für diese Methode wären, nämlich möglichst welche, die jetzt nicht ein wahnsinnig krasser Umbruch wären, wo man dann eh nicht genau wissen kann, was passieren wird, sondern eher so vielleicht kleinere Neuerungen,
1: kleine
0: wo man
1: Variablen.
0: Schon relativ kleine Variablen, genau. Und sie haben relativ, sie haben so ein Zitat hier an den Anfang gestellt. Ich glaube, ursprünglich irgendwie vielleicht Isaac Asimov zugeschrieben. Someone once said that a good science fiction story should be able to predict not the automobile, but the traffic jam.
1: Oh.
0: Also, dass man sozusagen irgendwie erforscht, wie werden die Leute mit diesem neuen Ding umgehen und was ergibt sich vielleicht an Problemen oder so, die wir vorausschauen, schon mal dann berücksichtigen könnten. Genau, und sie nennen dann ein paar Beispiele. Selbstfahrende Autos zum Beispiel ist, glaube ich, ein Thema, an denen die selber gearbeitet haben, sogar bevor es die gab. Und als ein anderes Beispiel nennen sie zum Beispiel jetzt nicht die sozialen Medien an sich. Das ist, glaube ich, dann so eins von diesen krassen Dingern, wo man erstmal gucken muss.
1: Hyperobjekt.
0: Ja, absolutes Hyperobjekt. Aber vielleicht sowas wie, was, wenn es jetzt einen neuen Algorithmus gäbe, der die Timeline so und so sortiert? Was passiert dann mit den Menschen? Und man könnte denen zum Beispiel dann so eine fiktive App schon mal geben, in der das so ist und gucken, was macht das dann mit uns? Genau, so grob jetzt zusammengefasst. Mhm. Und Tobi hat mich dann gefragt, was halte ich denn und ich glaube, ich habe da eher so Fragen als Antworten. Also ich frage mich, ob also diese quantitativen Verhaltensforschung-Daten wirklich das sind, was uns fehlt, weil die stellen das auch so gegenüber, also natürlich gibt es sowas wie Zukunftsforschung, vielleicht kannst du das studieren irgendwo schon, was aber glaube ich eher so läuft, dass einfach ExpertInnen aus dem Gebiet sich Gedanken machen und da, wir haben ja schon ganz schön viel Expertise auf diese Art, und ich glaube, also mein Gefühl ist oft, glaube ich, dass die Probleme nicht rechtzeitig angegangen werden von neuen Technologien. Bin ich nicht sicher, ob das mit fehlenden Daten zusammenhängt oder mit ganz anderen Dingen, die...
1: Oder Leute, die davor warnen.
0: Genau. Und auch frage ich mich, wie hilfreich wäre es, also weil Verhaltensforschung passiert ja schon mit existierenden Technologien, wie groß wäre der Vorteil davon, diese Daten schon vorab zu versuchen zu kriegen, die dann aber nicht so genau wären, weil wir noch nicht so richtig wissen, wie wird das umgesetzt? Also hilft uns das mehr, als wenn wir sozusagen, wenn es das schon gibt, dann losforschen? Ist wahrscheinlich so eine Balance, die man da finden muss. Die Beispiele in dem Paper konnte ich nicht wirklich gut einschätzen, glaube ich.
1: Kannst du eins davon?
0: Also die ich jetzt zum Beispiel genannt habe, bei selbstfahrenden Autos. Wie groß ist der Nutzen sozusagen, bevor es die gab, schon
1: Leute
0: getestet zu haben, wie wird es Leuten gehen, wenn sie in so einem Ding sitzen und das dann diese und jene Entscheidung trifft? Kann ich nicht einschätzen, weil ich glaube, da weiß ich zu wenig jetzt über das konkrete Thema.
1: Mit hier generativer KI ist wahrscheinlich auch wieder so ein Hyperobjekt.
0: Das ist, glaube ich, ein Hyperobjekt.
1: Obwohl es manche Verhaltensweisen, wenn ich die mir jetzt angucke, dachte ich mir, naja, klar.
0: Genau. Die haben sogar zu KI so ein ganz kleines Unterthema auch als Beispiel genannt. Wie wahrscheinlich ist es, dass Leute eine Entscheidung, eine Empfehlung befolgen, wenn ihnen gesagt wird, wer diese Empfehlung gemacht hat? Aber ich will dich vielleicht nicht weiter zum Weinen bringen. Die Bitterkeit des Lebens.
1: Podcast ist vorbei. Außerdem möchte ich mich bitte exmatrikulieren aus diesem Forschungs-
0: Genau. Also wozu mich aber das Paper inspiriert hat, sind zwei Sachen. Ein Thema ist mir nämlich eingefallen, wo ich das, glaube ich, sehr spannend fände, erstmal mehr herauszufinden, ob das in dem Zusammenhang schon gemacht wird. Und zwar sowas wie diese gesellschaftlichen Kipppunkte, über die man manchmal redet im Hinblick auf so Klimatechnologien oder so also klimarelevante Sachen wie Solaranlagen. Ne? Da gab es ja, glaube ich, schon zu beobachten, dass wenn die Preise so und so niedrig werden und wenn so viele Leute schon eine haben und man sieht die überall, ne, ab wann kippt das so, dass es sich ein bisschen verselbstständigt und dann ist ganz beschleunigt, so diesen Vorgang. Und für mich ist das irgendwie so ein echt hoffnungsvolles Thema, zu dem ich auch gern mehr wissen würde. Und da frage ich mich ein bisschen, wird das auch so angegangen, dass man irgendwie vielleicht Leute testet, ne? Wie würden die sich verhalten, angenommen, sie müssen jetzt eine Entscheidung treffen, kaufe ich eine Solaranlage oder nicht, oder kaufe ich ein, weiß ich nicht, Elektroauto. Kann man dann, also hilft vielleicht so diese Sci-Fi-Sci-Methode dann, die Kriterien zu finden, auf die man so hinarbeiten müsste, um das so zum ins Rollen zu bringen, dass da was vorangeht, vielleicht in Bezug auf
1: es könnte aber sein, dass die Antwort halt sehr einfach und
0: genau, je niedriger, desto besser am Preis oder so, ne? Ja, genau.
1: Es muss einfach also so die Antwort auf alles lautet wahrscheinlich, naja, die Politik muss einfach progressiver werden. Also ich meine, wenn es darum, wenn das Ziel ist, einfach unser Leben zu verbessern, ne? Nicht, wenn man sich jetzt anguckt, was passiert wann so. Ne? Das ist ja nochmal eine andere Frage. Weil ich habe kurz versucht, mit gleichzeitig zu überlegen, ob man an diesem KI-Dings, was ich gerade verfolge, in so einer ähnlichen Einschränkung ist, wann kippt das, dass auf Plakaten nicht mehr eindeutig KI-generierter Kram zu sehen ist? Ich war letztens essen, Gözleme und so, und da war halt ein total authentisches Dorf-Mural, Dorfgemälde im Restaurant, ne? Und leider hatten die Frauen, die das Gözleme kneten, da halt alle fünf Finger. vier oder sechs, ne? Oder, naja, jedenfalls, du weißt schon, was ich meine.
0: Ich weiß, was du meinst.
1: Ich frage mich, ob das dann irgendwann wieder zurückkippt, sobald genug Leute, weil da geht es, glaube ich, nicht unbedingt um. Ja, es ist kompliziert, ne? Wie viel kosten diese Bilder im Vergleich zu Stockbildern? Kann ich mir eigentlich nicht vorstellen. Also diese Agenturen, die das benutzen, haben davor halt auch schon Sachen geklaut und so. Ne? Also war das nicht billiger?
0: Ja, interessant, ne? Ja.
1: Also mich interessiert da mehr die Ästhetik, sobald, ich glaube, sagen wir mal so, bald genug Gen Alpha sich darauf einigt, da mit dem Finger drauf zu zeigen und zu sagen, Slop. Vielleicht kippst du dann wieder zurück und dann bleibt es nur eingeschränkt in diese schrecklichsten, abseitigen Facebook-Welten, ne, wo, glaube ich, nur Jesus generiert werden und Fahrräder aus alten Cola-Dosen und so.
0: Ja, ich schlage vor, wir merken uns Science Fiction Science vor und beobachten mal, was da kommt. Das Zweite, wozu mich die Einsendung inspiriert hat, war nachzugucken, weil das auch eine Einsendung war damals, was eigentlich die Wahlsprachen machen. Erinnerst du dich an unsere Freunde Pinchy und so weiter? Die Pottwale, die beobachtet werden und deren Klicks aufgenommen werden, in denen die miteinander kommunizieren.
1: Also nicht der Wahlfreund der Deutschen.
0: Nein. Und da habe ich nochmal drauf geguckt, aber nicht ganz so viel Neues gefunden. Die scheinen sich, also ne, das hieß Projekt, das heißt immer noch Project CETI. Eine neue Sache, die passiert ist, die haben geschafft, einen Geburtsvorgang von einem Pottwal erstmals auf Video komplett aufzuzeichnen und zu zeigen, wie 11 oder so erwachsene Wale zusammengearbeitet haben und dabei kommuniziert haben.
1: Wahnsinn.
0: Den neugeborenen Wal so sozusagen festzuhalten, bis der von selber schwimmen konnte und so. Also unglaublich.
1: Erstaunlich auch, dass es immer noch Sachen gibt, die noch nie gefilmt wurden, ne? Jetzt wo Smartphones überall sind.
0: Die Fortpflanzung der Aale wartet auch immer noch darauf, erstmals beobachtet zu werden. Aber bei diesen Klicks habe ich noch nichts bahnbrechendes Neues gefunden. Aber pass auf.
1: Ich bin
0: gestoßen auf ein Paper im Zusammenhang mit Tiersprachenforschung. Eine Sache, die bei diesem Projekt CETI sozusagen mir immer wieder mal begegnet ist, ist so diese Formulierung, ja, wir wissen ja schon, dass Delfine, Wale und manche anderen Tierarten sowas wie Namen füreinander haben und Projekt CETI will herausfinden, was gibt's noch so mehr an Sprache. Und ich habe mir jetzt mal vorgenommen, herauszufinden, was hat das eigentlich mit diesen Namen auf sich? Was ist damit gemeint? das Paper, das ich dazu gelesen habe, ist von Jakola, King und Brook, Do Animals Use Names? Es ist Open Access, ihr könnt das alle lesen. Das andere leider nicht, das ist Nature Paper, das ich erwähnt habe. Das könnt ihr euch für $40 kaufen.
1: Wow.
0: Oder ihr kriegt das auch geschenkt auf Anfrage, so wie ich es bekommen habe.
1: Ah. Von dir?
0: Das wurde mir ja zugesendet. Also die Leute, vielleicht, guck mal, wo ihr das herkommt. Die Do Animals Use Names erschienen in Trends in Cognitive Science. Ich gebe dann den Link in die Shownotes. Es gibt, in diesem Paper werden 4 Tierarten besprochen, für die vorgeschlagen wurde, dass sie sowas wie Namen haben, die man verwenden. Und zwar bestimmte Papageienarten, Vogelsprache, bestimmte Äffchenarten, Pinselohräffchen, der afrikanische Elefant und Delfine. Und all diese Tierarten haben bestimmte Rufe, die sie verwenden, wenn sie sich zum Beispiel von ihrer Gruppe entfernt haben, um dann nochmal Kontakt aufzunehmen. Die Frage, die diese Forschenden jetzt sich gestellt haben, nach welchen Kriterien würde es eigentlich sinnvoll sein, dann davon zu sprechen, dass die sich sozusagen mit Namen rufen, weil die sind schon immer ein bisschen unterschiedlich, je nachdem, wer wen ruft, sozusagen. Und sie haben da 3 Kriterien aufgestellt. Erstens, innerhalb von einer Gruppe bezieht sich so ein Ruf auf ein bestimmtes Individuum. Also es ist nicht gleich für alle.
1: Ja.
0: Zweitens, dass der Ruf hat so eine Art Symbolcharakter, also dass der nicht nur sowas heißt wie hey du, sondern sowas wie hey Kuba.
1: Verstehe.
0: Und drittens, dass es auch so eine geteilte Bedeutung hat. Also, dass nicht nur ich dich Kuba nenne, sondern mehrere idealerweise. So. Und das haben die dann sozusagen, das ist so eine Art Metastudie. Also, sie haben geguckt, trifft das auf diese Tierarten zu? Und für Papageien und Affen weisen die Studien, die es gibt, eigentlich eher darauf hin, dass das ein bisschen anderes Phänomen ist, was die machen. Nämlich, das heißt Partial Vocal Matching, also teilweise Stimmnachahmung. Und damit ist Folgendes gemeint. Also das Tier, das ruft, also das rufende Individuum, imitiert teilweise die Stimme des Adressaten sozusagen. Das heißt, wenn ich so ein Pinselohräffchen wäre und du auch, dann würde ich dich nicht Kuba, also nicht ein bestimmtes Muster sozusagen sagen, sondern ich würde was Allgemeines rufen wie Hallo, aber dabei deine Stimme ein bisschen imitieren.
1: Hallo.
0: Ist, genau, so, so typisch, wie du sprichst.
1: Hallo.
0: Und die meinen, sowohl bei Papageien als auch bei Affen gibt es eigentlich darauf Hinweise. Also, dass jedes Tier einfach ein bisschen individuelle Charakteristik in ihrer Stimme hat, nur ist höher oder tiefer. Je nach Alter und so ist sie auch ein bisschen anders, oder nach Geschlecht oder so. Und deswegen sind das eher, also es ist nicht wirklich vergleichbar mit dem, was wir Name nennen würden, sondern man pickt sich jemanden raus, den man ansprechen will.
1: Ein Ping. Du willst
0: weiß nicht genau,
1: aufmerksam
0: wie ein Ping
1: machen.
0: Funktioniert. Ja, genau, aber dafür verwende ich sozusagen den Trick, dass ich deine Stimme imitiere. Mhm, und dadurch fühlst du dich angesprochen.
1: Wo bin ich? Nochmal? Bin ich hier?
0: Also es ist schon auch was so Konventionalisiertes, ja, ne? Aber das ist nicht, was wir machen, wenn wir Namen benutzen. Bei Elefanten ist das ein bisschen unklarer, ob das auch so funktioniert. Bei Delfinen aber auf jeden Fall nicht. Da ist es so, dass die so Pfiffe ausstoßen und wenn die sich gegenseitig rufen, dann gibt es eine ganz bestimmte Abfolge von Frequenzen oder Tönen, die man auch als Mensch hören kann oder auf dem Spektrogramm sich angucken kann und auch sehen kann, die verwendet wird, unabhängig davon, was der Delfin jetzt für eine Stimmlage oder, oder sowas hat. Und das funktioniert dann eben auch, wenn man sozusagen Sprachsynthese macht, das technisch herstellt und aus dem Lautsprecher abspielt. Und zusätzlich hat das sogar noch diesen Symbolcharakter, also dass es nicht nur so ist, hey du, ich mache auf mich aufmerksam, sondern Delfine machen das sogar, wenn der angesprochene Delfin gar nicht da ist, sondern zum Beispiel seinen Geruch also wahrnehmbar.
1: Wo ist Kuba? Hier stinkt.
0: Genau. Genau so. Und deswegen argumentieren die jetzt hier. Hier ist es sinnvoller, so dass den Begriff Name irgendwie zu verwenden, weil das ein bisschen paralleler ist zu dem, was wir mit Namen machen würden. Die reden sogar über jemanden mit Hilfe von diesem.
1: Ach, und bei den
0: Pfiff
1: Äffchen
0: sozusagen.
1: War das Partial Matching.
0: Partial Matching. Und bei den
1: Entschuldigung, Nachäffen?
0: Ja, oder ein Papagei, ne, der was nachahmt.
1: Stimmt.
0: So naheliegend.
1: Ja, Stochastic Parrot.
0: Ja, ja. Also total spannend. Und bei den Delfinen, weiß ich jetzt, also ich glaube, dieser Symbolcharakter ist da, glaube ich, jetzt auch nicht nur für Namen so speziell, sondern ich glaube, für Delfine hat man ja auch schon rausgefunden, dass die, dass man denen quasi beibringen kann, auch, oder nicht nur, ja, dass die sozusagen auch über andere Gegenstände, nicht nur über andere Delfine, also die auch verstehen können, Signale, die mit denen verbunden sind, wenn die nicht sichtbar sind, sondern früher mal da waren oder irgendwo um die Ecke
1: also
0: sind.
1: Also eine Abstraktionsstufe.
0: Eine Abstraktionsstufe höher. Genau, das ist also mein Update zu den Tiersprachen.
1: Das ist
0: alles
1: so
0: noch
1: schön.
0: Relativ aktuell. Das war jetzt gerade von 2026, glaube ich, was ich erzählt habe.
1: Das
0: müssen wir weiter im Blick haben.
1: So basic Kram auch immer noch so basic weiterentwickelt, das ist toll.
0: Ja, wir bleiben dran.
1: Bleiben da
0: dran. Ich hoffe,
1: dran.
0: Es gibt auch bei den Wahlen bald wieder was Neues.
1: Und machen einen High Dive. So heißt die Band. Weißt du, wir tauchen mit den
0: Ja, das war

0: Und zurück bei Fantastische Wissenschaftlichkeit. These are days. EP von High Dive. Creative Commons. Attribution. Nicht kommerziell. Und Share Alike. Aus Bloomington, Indiana. Erschienen 2013. Relativ selten so Pop-Punk. Und gleich zweimal in dieser Folge. Ich habe ein Audiorätsel mitgebracht. Das heißt, wir hören uns etwas an und raten dann, was es ist. Ich muss hier kurz ein bisschen mehr Platz machen hier bei dem Aufnahmen.
1: Kannst du lange kurz was erzählen? Hattest doch mal dieses Audiorätsel mit einem YouTube-Video, das so automatisch übersetzt war und dann ganz schräg klang.
0: Ja, hattest du das jetzt auch schon?
1: Oh, ständig inzwischen. Und es ist schon so weit, die Sendung, die wir auf YouTube gucken, nämlich Taskmaster, da finde ich, hört man schon nach so einem Bruchteil einer Sekunde der Titelmelodie, obwohl die gar keinen Text hat, ob es übersetzt ist oder nicht. Weil die automatische Übersetzung morpht das ganze Audio so komisch, dass ich dann immer gleich weiß, aber wir müssen gleich umschalten. Es ist wieder auf Deutsch automatisch übersetzt geswitcht.
0: Ja, es ist furchtbar. Es ist schrecklich. Ich glaube, der Trick ist, den Browser, die Browsersprache auf Englisch einzustellen. Aber YouTube ist erstaunlich hartnäckig und doof. Zeigt mir manchmal auch automatisch generierte Untertitel zu japanischer Musik und die sind dann aber auf Polnisch. Und steht da Musiker. Und manchmal erkennt es ein oder zwei Wörter bei elektronischer Musik.
1: Mich auch wahnsinnig, großartig, dass die automatisch generierten Untertitel Wort für Wort kommen. Also würde man jedes Wort genauso lange lesen.
0: Ich glaube, das machen ganz sie unangenehm. Auch nur, weil sie es können. Ne? Das ist so seltsam.
1: Ja.
0: Ja, okay. Gripes. pass auf, wir müssen kurz, wir dürfen nichts in die Mikrofone reinreden. Und wir müssen intensiv lauschen. Ich mache nicht, dass du erschreckst. Ich muss hier ein bisschen lauter machen.
1: Und dann entferne ich mich von meinem Mikrofon.

0: So. Sind wir wieder da? Ja, ich glaube, wir sind wieder da. Kann ich
1: Das war
0: wieder auf
1: aufregend.
0: normal umstellen? So. Was haben wir gehört? Du hast es gesehen, was wir gehört haben, glaube ich.
1: Also alles war sehr, sehr laut. Ich habe zum Beispiel das Auto, das draußen vorbeigefahren ist, erstaunlich
0: Laut
1: laut
0: gehört,
1: gehört.
0: ne? Ja.
1: Und wenn du den Computer angefasst hast, wurden die Geräusche noch lauter. Es kam noch ein Piepen dazu. Es ist ein Computer einfach so laut und wir haben ihn lauter gehört.
0: Ich habe ja auch rumgetippt, ne? Und dann ist es
1: Ja,
0: manchmal
1: ja.
0: anderes Piepen geworden
1: Ja,
0: und
1: ja,
0: so,
1: ja,
0: ne?
1: ja.
0: Das heißt, vielleicht ist was Digitales. Antennen sind überall. Sie wissen es nur nicht. Und, warte mal, was sagen wir immer am Anfang?
1: Manchmal reimt sich, so was wir sagen. Manchmal nicht. Ist das wieder so ein Side-Channel?
0: Sehr richtig, bravo, voll in
1: Puh, ich
0: die
1: musste das Wort
0: 12
1: rausgraben aus meinem
0: getroffen.
1: Gedächtnis.
0: Genau, also wir haben gerade.
1: Oh, du musst, glaube ich, meins noch ein bisschen leiser machen.
0: Entschuldigung, so stimmt, du bist noch
1: Oh,
0: ziemlich laut. Besser
1: danke.
0: so?
1: Ja.
0: Alles klar. Wir haben gehört, nämlich was der Laptop mit unseren XLR-Kabeln anstellt, also mit den Mikrofonkabeln, die dann in das Aufnahmegerät reingehen. Und zwar sind alle Elektrogeräte und elektronischen Geräte Antennen, die elektromagnetische Signale aussenden. Sie können gar nicht anders. Und diese
1: Bin
0: Signale,
1: ich auch eine Antenne?
0: oh, ganz schwach vielleicht, ja, aber also erstmal Geräte, ja. Viel zu kompliziert gleich. Genau. Antennen sind überall, bla bla bla. Das wissen wir nicht unbedingt, aber die CIA und der KGB, die wussten es schon lang. Es gab ein schönes Paper 1985 von Wim van Eck. Und der hat bewiesen mit einer Demo, dass man mit einer Antenne einen Monitor abhören kann, nämlich auf einem anderen Monitor das Bild rekonstruieren. Und bis dahin dachte man so, das geht nur mit extremem Profimaterial und sehr
1: Dass
0: aufwendig.
1: man mit einer Antenne
0: Genau.
1: einen Bildschirm
0: Genau. Du sitzt in deinem Büro,
1: abhören
0: ne? Und
1: kann.
0: auf dem, in deinem Nebenzimmer sitzt jemand mit Antenne und hat dann ein paar Geräte und dann kann die Person sehen, was auf deinem Bildschirm passiert. Ohne, und der Side-Channel ist eben, ne, dass wir nicht das Kabel abzapfen oder den Computer hacken und gucken, was da passiert, sondern das, was der Monitor abstrahlt, als eine Antenne aufzeichnen und dann so rekonstruieren können, dass wir das Bild sehen. Das hat er bewiesen damals für mit Geräten für $15 und das nennt sich dann
1: Aber günstig.
0: Van Eck Freaking. Das Freaking ist uns bei den vielen Side-Channels schon begegnet, ne,
1: Stimmt,
0: als
1: das hatten
0: eine
1: wir schon.
0: Art von
1: Hatten wir,
0: analogem
1: genau,
0: Hacking.
1: hatten wir nicht schon so einen Side-Channel, wo man auch erkennen konnte, auf welcher Webseite die Leute sind? Aber
0: Ja.
1: das war mit dem Mikrofon, oder? Dem
0: Ich,
1: internen Mikrofon oder
0: ja,
1: so,
0: vielleicht,
1: das.
0: vielleicht, vielleicht. Ich dachte auch so, verdammt, haben wir das schon mal gemacht?
1: Also ich weiß nicht, ob auf diese Weise.
0: Ja.
1: Ich habe das Gefühl, letztes Mal ging es
0: Genau,
1: um
0: ja.
1: Mikrofone.
0: Kann gut sein, genau. Ja, ich habe eine Folge nämlich gesehen von Cathode Ray Dude, hat ein neues Video gemacht zu Tempest. Wir hören da kurz einen Ausschnitt und dann erkläre ich auch, was Tempest ist.
2: Great news, everybody. To the best of my knowledge, this video isn't considered an act of treason. Mind you, I live in the US, so that could change at any moment, but we're gonna run with it anyway. In fact, since we're already on the subject, let's just keep talking about crimes. It is Pride Month, after all. The AT board is actually so noisy that you can do this demo with no special software or equipment. See, if I reboot the machine, and we listen closely, you hear all this crap? That's the sound of the post-process happening. As the BIOS probes all the various hardware components and tests the system memory, it produces this distinct series of tones, which you could absolutely learn to recognize even with the naked ear.
0: Und also er hätte ein Kurz-, nee, Langwellenradio an einen alten Computer dran aus den 80ern. Und es geht aber eigentlich um Tempest. Tempest ist ein Codename der NSA. Tempest heißt eigentlich Sturm, Gewitter. Mhm. Und das ist der Codename für Standards, für Abschirmung von Geräten, damit die das eben nicht tun und nicht abhörbar sind durch Wände. Und er kauft dann, das ist der erste PC, der 8088, IBM, und den gab es in Normalform und in Tempestform, wo das ganze Gerät sehr stark ummantelt war mit sehr viel Metall, super schwer, ne? Mhm. Und er macht dann so kleine Spalten auf und dann kann man hören, wie sich da die Strahlung rausgießt und so, super spannend. Und auch wie kompliziert das ist, ne, dass jedes Kabel auch, das da rauskommt, eigentlich auch eine Antenne ist.
1: Ja.
0: Und dass es manchmal einfacher ist, einfach den ganzen Raum abzuschirmen, als ein, wow, sich die Mühe zu machen, ne, Geräte zu tempesten.
1: Ja.
0: Ja. Ist das nicht toll? Und das, wir haben uns gerade selber abgehört. Natürlich ist es sehr kompliziert, was aus den Prozessoren heutzutage rauskommt.
1: Ja.
0: Beziehungsweise aus der, das war aus der Festplatte vor allem. Das war das lautere Geräusch. Ich habe die einfach durchsucht, ne? Und das sind eigentlich auch nur noch RAM-Chips und Prozessoren.
1: Das ist ein bisschen wie, wenn man so die Wale abhört und versucht, aus den ganzen Geräuschen sich irgendwas zusammenzureiben.
0: Irgendwie schon, nur dass es hier Gigahertz-Schnelligkeit hat. Ja, ne? Bei den Wahlen ist es mehr so 0,paar Hertz, ja, ne? Veränderung. Aber ja, das Interessante ist auf jeden Fall, dass es hier auch um Airgaps geht. Also Airgap ist ein Stichwort, wo man versucht, oh, dieser Computer ist schwer hackbar oder abhörbar. Der hat nämlich eine Luftlücke. Der ist nicht mit Kabeln mit etwas anderem verbunden, weil durch Kabel könnten wir ja hacken und so. Ne? Und das ist natürlich schwierig, ein Computer tatsächlich, ne? Also der muss dann von Batterie laufen, mindestens. Ne? Aber diese Luftlücke ist schon auch trügerisch, ne? Weil wenn man durch eine Wand hören kann, dann ist die Luft auch ein bisschen egal. So, ne? Die Luftlücke ist uns letztens begegnet mit diesen Marketing-Nachrichten von OpenAI, so dass, oh, wir haben ein System abgeriegelt, aber es ist trotzdem ausgebrochen. Ne? Ja. Nur durch den Proxy, den wir da aufgestellt haben, damit es Pakete nachlagen. Ja, Airgap, ja. tolles Video, 2 Stunden lang, super recherchiert. Ich verlinke es auf jeden Fall auch. Und war mir neu in diesem Ausmaß und auch so, was es da für eine komische Industrie gab, die wahrscheinlich auch immer noch existiert, ne? Nur wir wissen vielleicht nicht viel davon.
1: Ich würde jetzt gern alles ganz laut anhören. Kannst du das Mikrofon noch in andere Sachen halten?
0: Schwierig. Vielleicht bereite ich fürs nächste Mal was vor. Sofort vergessen. Wir hören zum Abschluss, das war's von Statistische Wahrscheinlichkeit.
1: Das wird unser neuer Name.
0: Fantastische Wahrscheinlichkeit. Okay, genug. Ich bin viel zu müde. Vielen Dank fürs Einschalten. Wir uns wieder in 4 Wochen oder immer im Internet. Mein Name ist Kuba, dein Name ist
1: Martha. Tschüss, und bis zum nächsten Mal.
0: Zum Abschluss hören wir noch einen längeren Song von Doll Coven vom Album Doll Rot Prom. Naja, es ist eine EP mit 2 Songs. Wir hören davon The Rot, hier unter Creative Commons Attribution, nicht kommerziell, Share Alike. Vielen Dank fürs Einschalten. Ciao. Huf. Nice.

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1: Auch der Poster? Die Rollen da. Guck mal, die Rollen. Da liegen schon so ein paar Rollen wieder mit Gummis drum, die kannst du alle mitgeben. Da auch, guck mal, die Rolle auch. Die Rolle auch da. Nimm mal den roten Karton weg und dann sind drei Rollen, die kannst du alle mal durchgeben. Ja.
2: Wir befinden uns heute im Phonozentrum und der Besitzer Daniel hat uns netterweise Einblick gewährt in sein Reich für die Sendung Set Songs Forever. Heute liegt der Fokus mehr auf einem Künstler, nicht wie sonst auf mehreren Künstlern. Den werden wir auf den Grund gehen. Und wir haben uns ein paar Fragen überlegt, die wir Daniel stellen würden. Und erstmal, hallo Daniel, du kannst auch gerne noch was zu dir sagen. Wenn es nicht gut ist, schneiden wir es eh zusammen.
1: Genau. Hallo erstmal und ich freue mich natürlich, ein Teil eurer Sendung zu sein. Ich finde das unglaublich wichtig, dass es mal eine Radiosendung über Sad Songs gibt. Da, ich glaube, wenn ich eine Liste hätte machen müssen mit wichtigen Themen, die im Radio stattfinden müssen, dann wäre Sad Songs auf Top 1 gewesen. Das ist ganz wichtig. Das sind, wenn ich rückblickend meine musikalische Entwicklung sehe, dann waren die Sad Songs immer die wichtigsten.
2: Das ist super interessant, ne? Du bist ja jetzt hier schon über 20 Jahre am Platz.
1: Hast 26
2: jetzt. 26, ja. Du hast ja nicht nur eine Platte in der Hand gehabt. Hast ein unglaublich großes Sortiment an Platten, alle Genres, die es eigentlich gibt.
1: Ja.
2: Und dann zu sagen, okay, die Set-Songs sind aber für mich persönlich immer so die Highlights gewesen. Das ist super. Und deswegen bist du uns auch irgendwie sofort in den Sinn gekommen, so als erster Interviewgast, den wir hier dazu holen. Denn ja, besser lässt sich so eine Reihe nicht einfach beginnen. Ja.
3: Und umso spannender, dass du ja so ein breit gefächertes Genrewissen hast und dich trotzdem explizit auf eine Person beziehst, ne? Das ja. Also
1: und der ist
3: finde ich mutig.
1: Und der ist relativ spät erst in mein musikalisches Leben getreten. Also ich habe, seit ich Musik aufnehmen kann, meine kleinen Finger die Recording-Taste drücken können, haben traurige Songs immer eine Rolle gespielt. Und besagter Künstler, dessen Namen ich jetzt hier schon mal nennen kann, William Fitzsimmons, nicht nennen soll.
2: Doch, nenn den ruhig, nenn den ruhig.
1: Der kam vor 16, 17 Jahren, so kam der in mein Leben mit seinem damals zweiten Studioalbum. Und da hat es mich echt gekriegt, weil das tatsächlich so ist, dass ich aus diesen traurigen Songs unglaublich viel Energie schöpfe und Sonne rausfiltere. Also ich höre nicht traurige Songs, damit sie mich traurig machen, weil das tatsächlich auch eine Frage ist, die oft kommt. Ich höre traurige Songs, weil die mich glücklich machen.
2: Das ist eben eine Facette, wie man Set-Songs eben auch für sich umsetzen kann. Der eine ist himmelhoch jauchzend, der andere ist zu Tode betrübt.
1: Ja.
2: Du bist jemand, der Energie rausschöpft. Ja. Und ich muss sagen, zu William Fitzsimmons, so wie wir das vorher besprochen haben, ich habe ein bisschen das rausgehört, du bist ein kleiner Fanboy auch von ihm. Also warst du auf Konzerten,
1: genau.
2: Der kennt dich ja sicherlich auch
1: also
2: schon.
1: Also live gesehen habe ich ihn jetzt bestimmt schon 10, 12 Mal.
3: Ach.
1: Und es ist tatsächlich so, dass er mir, das hat meine große Tochter angerührt, dass er mir zum Geburtstag mal eine Videobotschaft geschickt hat tatsächlich. Und das Schöne ist, er nimmt sich nach den Konzerten immer Zeit, man kann immer mal hingehen, man kann ihn mal drücken und man kann ein paar Worte mit ihm wechseln, das macht ihn auch so nahbar. Und die Tatsache auch, dass die Musik sich bei ihm tatsächlich auch aus psychotherapeutischen Gründen so entwickelt hat, macht die ganze Sache sehr rund und sehr sympathisch. Und der Typ ist einfach wirklich großartig. Ne?
2: Ja, wie ihr gehört habt, geht es heute in der Sendung ausschließlich um William Fitzsimmons.
3: Und Daniel hat uns lieberweise eine Playlist zusammengebaut, die wir jetzt nach und nach genießen können. Zwischendurch sagt er nochmal was, weil, wie ja schon angeteasert, wir haben uns ein paar Fragen überlegt. Genau. Und damit springen wir mal rein in die Playlist und wir hören uns später.
1: Tschüss.

0: Ist es das Gesamtwerk, was du schätzt an ihm? Gibt es irgendwie einen einzelnen Track, den du herausheben kannst, wo du sagst, also das ist wirklich für mich so das Stück, das höre ich so oft?
1: Ja, also es gibt tatsächlich, ich habe ihn ja entdeckt wie mit besagten zweiten Album, und dann kam diese erste große Tour mit The Sparrow and the Crow. Das war ja dann schon sein drittes Album. Da war er in der MB in Leipzig für 17 € die Konzertkarte. mit einem relativ überschaubaren Publikum. Und da sind natürlich, das war so, I don't feel it anymore, glaube ich, ist die Singleauskopplung gewesen. Das sind so Songs, die natürlich in den ersten Jahren zu nennen sind. Aber es gab dann später auf so einer EP-Serie, Pittsburgh, glaube ich, gab es einen Song, und den würde ich hier mal als ersten nennen. Das ist Falling on My Sword. Und das ist, glaube ich, so von der Thematik Sad Songs auch einer, der textlich tief geht, weil Falling on My Sword ist so eine englische Redewendung, die bedeutet im Prinzip, ich nehme die Schuld auf mich. Also da das Problem, was wir gerade haben, oder das Problem, was hier zugrunde liegt, ich nehme alle Schuld auf mich, ich trage das in mir, ich nehme das. Und das ist, also dieser Song ist unglaublich gut.

0: Und da geht es natürlich auch immer darum, wie ist es bei dir, wenn du die Musik hörst, da du ja gesagt hast, du ziehst eher Energie draus aus der Musik. Ist das in deinem Umfeld ähnlich? Also kannst du das zu Hause einfach auch lauter hören und die anderen sagen, ja, klasse, ich fühle mich auch gleich super, oder sagen die, um Gottes Willen, mach bitte aus,
1: Ja, also ich bin da tatsächlich fast ein bisschen allein auf weiter Flur. Also ich kann das durchaus hören, die Musik, aber ich kriege also gerade von meiner Partnerin auch dann immer mal gesagt, das wird mir jetzt zu traurig jetzt hier.
2: Ich
1: Bei
2: glaube,
1: der
2: das ist eine Situation, die wir alle kennen, wo wir Sad-Songs gerne mögen.
1: gehen Sad-Songs natürlich oder überhaupt traurige Musik auch wirklich tief. Und bei ihr ist es so, dass tatsächlich Songs, die sowas, die so eine Emotion hervorbringen, dafür sorgen, dass sie auf den Punkt anfangen könnte zu weinen. Und deswegen muss ich immer vorsichtig sein. Wir können das sehr gut hören und können das auch laufen lassen, aber wir dürfen es nicht
0: Übertreiben, ja klar.
1: übertreiben. Ich könnte das den
2: We
1: ganzen Tag. Ja,
2: listen
1: genau. Ich
2: and
1: könnte früh die Play-Taste drücken und am Abend ausmachen. Er könnte bei mir den ganzen Tag durchlaufen.

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Was auch sehr, sehr geil ist, auf diesen, das war dann auf Lion, auf dem Album Lion, gibt es einen Song, der fängt an mit einem, also als wenn jemand ein Tape einlegt, man hat so ein dumpfer Klang, es klingt ein bisschen schräg, ein Tape einlegt, Play drückt und es kommt erstmal wie so ein Metal-Gitarrenriff, so ein Hardrock-Gitarrenriff, was dann so Gitarren, und dann ebben die Gitarren ab, die Akustikgitarre von William Fitzsimmons kommt rein und dann kommt der Song Centralia. Und das ist, obwohl der so kurz ist, auch ein ganz krasser, intensiver Song. Den finde ich auch sehr, sehr geil.

0: So, und jetzt kommt Daniels kleiner Ausflug in die Biografie von William Fitzsimmons. Danke, Daniel.
1: Zu William Fitzsimmons, weil der ja in einem Haushalt groß geworden ist mit gehörlosen Eltern.
2: Ah, okay. Okay, das ist interessant. Ja?
1: Und da haben ja Geräusche immer eine krasse Rolle gespielt.
3: Ja.
1: Und sein Vater hat sogar eine Orgel selbst gebaut, was ich ja schon sensationell finde für jemanden. Wahrscheinlich einfach auch durchs Erfühlen der Töne. Und ich glaube, das ist auch was eine ganz krasse Besonderheit ist und ihn dadurch auch zu einem besonderen Künstler macht. Weil ich glaube, gerade er mit dieser Historie, dieser gehörlosen Eltern, kann genau diese ruhigen und sanften Songs so krass bringen.
2: Ich glaube, da könnte wahrscheinlich gar keine andere Musik eigentlich machen, glaube ich. Also wenn der so voluminöse, volle Musik, das wird den wahrscheinlich auch irgendwie...
1: Nee, wahrscheinlich würde den das total krass stören. Genau. Und bei ihm ist es tatsächlich so, es gibt ja viele Singer-Songwriter und es gibt auch viele Leute, wo du sagst, oh, cool, smoother Singer. Aber er ist ein absolutes Ausnahmetalent in diesem Bereich für mich.
0: Und natürlich auch irgendwie mit diesem Hintergrundwissen, ne, dass es da irgendwie diese Eltern gibt.
1: Ja. Vielleicht, also er sagt auch, Geräusche haben immer eine krasse Rolle gespielt im
0: Haus. Genau, und vielleicht ist es dann auch echt nochmal so ein Grund mehr, warum er so Musik macht, selber macht, die man so fühlt.
1: Ne? Ja, genau. Dass das so, dass das eben so verschmilzt.
0: Ja, ja.
1: Ne, er setzt sich nicht nur hin mit der Gitarre und flüstert da seine Songs, sondern dass es wirklich so ein krasses Gesamtpaket wird. Ja. Und abgesehen davon, dass er ein unglaublich sympathischer und empathischer Typ ist, ne? Hat Psychotherapie, glaube ich, auch, also er war als Psychotherapeut auch tätig und das merkt man. Also das könnte der wahrscheinlich auf Knopfdruck heute auch immer noch machen.
2: Mit dem Publikum vielleicht.
1: Er macht nichts anderes mit dem Publikum eigentlich.
0: Ist das schon ein Live-Datum für ihn in Leipzig?
1: Nee, weil ich habe ihn letztes Jahr, ist das letztes Jahr gewesen?
0: Ich glaube, letztes Jahr hast du ihn gesehen.
1: Letztes Jahr war das, glaube ich, ne? Nee, so in so einem engen Rhythmus kommt er nicht. Er kommt oft nach Deutschland, weil er das deutsche Bier sehr liebt.
0: Okay, gut.
1: Deswegen ist Deutschland immer. Hat ja auf seiner Gitarre auch so einen Tanzäpfle-Aufkleber drauf. Okay. Ja. Nee, und das sagt er auch. Wenn er da irgendwo ist, ein gutes Bier, da hat er nichts dagegen. Ansonsten ist er Kaffee-Nerd, glaube ich.
0: Okay.
1: Zu Hause.
2: Auch nicht.

0: Und es ist tatsächlich so, dass er bei dem letzten Leipzig-Konzert habe ich ein Foto geschossen und habe es bei meinem Instagram gepostet. Ja. Und er hat mich gefragt, ob er es nehmen kann und hat es bei seinem Post.
1: Wow.
0: Also er hat so irgendwie so einen Post gemacht von Leipzig, ja, mit 5 Fotos, wo er, mhm, vor Band noch mit dabei ist. Und da hat er mein Foto als Opener und hat reingeschrieben, Foto von Daniel Phonozentrum.
1: Oh. Richtig krass, richtig krass. Also wenn er das dann hört, ja, wenn wir noch einen kleinen Gruß mit einbauen, ne,
0: ja,
1: soll sich bitte melden, ja, gerne und so. Ne? Daniel freut sich.
0: Okay. Ja.

0: Aber du warst noch nicht hier, ne?
1: Ich war noch nie.
0: Ja, geh noch mal rein und steige ruhig mal hier so vorsichtig drüber. Da kannst du, da ja. Kommt rechts auch noch mein Büro.
1: Also, ach so.
0: Das ist nur Klassik hier oben übrigens.
1: Ja, nee, das ist mir. Und hier lässt du ja quasi Leute auch immer rein, ne?
0: Wenn die hier dürfen die Leute rein. Und da drehen die durch. Also die Tatsache, dass die hier rein dürfen, finden die schon so,
2: ich glaube auch,
0: abgefahren.
2: Flippen die ab.
0: Dass die sagen, hier, ey, ganz krass, da muss ich was mitnehmen.
1: Ja, und die geilen Plakate, die hier noch sind.
0: Ne? Ja, guck mal, ich habe sogar die gerahmten Bilder noch nicht. Da drüben rechts auf der Seite, ich kann es jetzt nicht sehen, sind vom Leipziger Theater, also Oberleipzig, so alte Plakate aus den 80ern. Richtig krasses Zeug. Alles noch eingepackt.
1: Geil, ein Grundig-Radius
2: hier. Weil du ja auch gerade erst hier eingezogen bist. Ne?
0: Aber genau, das wird dann ausgepackt, wenn alles fertig ist.
1: Finde ich cool.
2: Oh Mann, ey. Bricht ja nichts, Klausen.
0: Ja, mach langsam. Musst du wirklich aufpassen.

0: Vielen Dank für eure Zeit. Die Sendung ist schon wieder rum. Wir bedanken uns ganz, ganz herzlich bei Daniel Lessig aus dem Phonozentrum in Leipzig, dem Schmelztiegel, für affengeile Musik und Klassik.
1: Und dem Schmelztiegel für Personen aller Couleur, die einen Anlaufpunkt brauchen, die vielleicht einen kleinen Musiktipp suchen, die vielleicht auch nur schnattern wollen und einen Kaffee trinken wollen. Ja.
0: Und abgesehen davon, dass wir super Fanboys sind, müssen wir noch darauf hinweisen, dass Daniel auch im letzten Jahr den Emil, den Deutschen Schallplattenpreis, gewonnen hat.
1: Genau, und nicht ganz unverdient, das muss man schon sagen. Es ist wirklich, wie wir in den 90ern im Jugendclub gehangen haben, hängt man jetzt halt bei Daniel. Was natürlich immer noch zu sagen ist, wir hören Sad Songs und wenn ihr ein offenes Ohr braucht, ist Daniel auf jeden Fall auch immer eine gute Anlaufstelle. Ansonsten gibt es Menschen, die das professionell machen, seien es TherapeutInnen, FreundInnen. Wenn ihr da keinen Bock drauf habt, mit FreundInnen drüber zu reden, dann vielleicht einfach mit der Telefonseelsorge. Oder. Es gibt Mittel und Wege. Seid mutig, geht diese.
0: Genau, auch zu erwähnen, das Bündnis gegen Depressionen hier in Leipzig, super Anlaufstelle.

0: Und dich gerade nicht zu vermissen, wäre krass.
1: Ja, herzlich willkommen zu Autorenpack mit Armin und Paul.
0: Yes.
1: Und das war gerade Millionär von den Prinzen, aber ich glaube, den Song kennt wahrscheinlich jeder. Das ist so einer der klassischen Lieder, die jeder kennt, glaube ich.
0: Ich finde, das sind so Songs für mich, diese ganzen Dinger, die so früher im Radio kamen, als man klein war, wo man nie den Namen weiß, vielleicht den Interpreten, aber manchmal auch nicht. So zum Beispiel früher, wenn meine Mutter so oder so mit mir über Musik geredet hat, da war Pet Shop Boys und Depeche Mode für mich das gleiche. Ich habe das immer verwechselt. Obwohl es ja komplett unterschiedlich ist, ja.
1: Aber irgendwie. Letzter Zeit häufiger mal, ich glaube, Hitster hieß das Spiel. Das ist so ein Spiel, wo man Lieder erraten muss. Man hört so
0: Hitster,
1: 30 Sekunden von dem Lied und dann muss man halt das zuordnen von, also im Idealfall weiß man Interpret und Songtitel.
0: Und aber Zeit, glaube ich.
1: Zumindest
0: auch, oder?
1: Die Zeit, die muss man so einordnen in seine Kärtchen, die man schon hat. Ob es davor oder danach war oder zwischen zwei Kärtchen. Und wer dann halt 10 hat, hat gewonnen. Und das, da bin ich nicht gut dran.
0: Ja, ich finde das auch immer schwer, weil ich kenne dann die Songs, aber keine Ahnung, wie der Song heißt.
1: Ja, ich bei der Film Edition war ich gar nicht so schlecht, obwohl ich mich super geärgert habe, dass ich ein Theme nicht erkannt habe, und zwar den Song von The Office.
0: Ah, okay, verstehe.
1: Also ich habe ihn natürlich gewusst, dass ich den kenne, aber ich hätte es nicht zuordnen können.
0: Ah, check ich aber.
1: So eine Blockade, weil normalerweise ging das ganz gut. Also ich hatte auch ein bisschen Glück, ich hatte einmal Star Wars dabei. Das war natürlich sehr einfach.
0: Man hat bestimmt in jedem Hitster-Spiel zu Filmen Musik aber Star Wars dabei, oder?
1: Ja, na klar, also die Klassiker, Star Wars, Flucht der Karibik. Oder,
0: Harry Potter.
1: Ja, vielleicht Harry Potter. Ja, stimmt, eine Person hatte auch Harry Potter. Das war sehr lustig, ich wusste gar nicht, wann das rauskam.
0: Oh, so hätte ich auch nicht gewusst, ehrlich gesagt.
1: Na, ich weiß es nicht, das ist ja exakt.
0: Das waren wir so aufgewachsen, oder? 2000er.
1: 2000er, ja. Also ich glaube 2001 oder so kam der erste, oder 2000.
0: Mit mir. Sind wir beide released worden?
1: Nee, ich
0: wir sind beide gedroppt.
1: Ich bin ja später gedroppt.
0: Ich hab heute einen kleinen Hinweis auf unser Thema mitgebracht. Und das ist ein Callback. Ich habe es einfach bei der Recherche gesehen und dann ist es mir eingefallen, dass du das schon mal erwähnt hast. Und deswegen dachte ich mir, ich hab das mit. Außer du hast einen viel besseren Einstieg. Nee. Wir machen einfach beide.
1: Mach.
0: Und dann muss man mitraten und gewinnt gar nichts. Am 30. Oktober 1938 riefen zahlreiche beunruhigte Bürger bei der Polizei an, in der Besorgnis um einen vermeintlichen Marsangriff.
1: Hm.
0: Genau, und es handelte sich um die Urausstrahlung von Der Krieg der Welten nach H.G. Wells in New York.
1: Ja, ja, klar.
0: Und das hattest du schon mal bei Sci-Fi.
1: Ich glaube auch,
0: glaub ich, ne? Ja.
1: Das soll angeblich eine Massenpanik ausgelöst haben, ist aber nicht nachweisbar.
0: Mhm. Wahrscheinlich haben einfach so 4 Menschen. Nee, was braucht man, dass eine Masse ist? So 7 haben angerufen bei der Polizei.
1: Ich glaube, es gab bestimmt Leute, die wirklich angerufen haben. Da bin ich mir ziemlich sicher. Das gibt es immer halt.
0: Ja.
1: Aber ich glaube, so insgesamt.
0: Das ist wie mit jetzt AI-Bildern oder so, ne? Also, ich glaube, ich selber bin jetzt öfter auch schon mal rauf reingefallen. Es ist nicht mehr so obvious wie am Anfang.
1: Ah, ja. Oh, ich finde aber so AI-Werbung, wenn man es so erkennt, ist so
0: nicht
1: schlimm.
0: Ja, nicht die AI-Werbung, aber so offensichtliche Fake News oder so Zeug.
1: Ah, ach so. Hm.
0: Und drauf reingefallen ist auch ein bisschen krass. Also, ich habe das jetzt, aber ich habe einfach so das erstmal für mich hingenommen und dann später aber nochmal gedacht, so, what the fuck.
1: Ich hatte übrigens auch ein Callback an eine andere Folge im Kopf.
0: Aha.
1: Das habe ich auch gelesen tatsächlich, das fiel mir auch auf. Aber wir hatten auch mal, als wir über Erotik gesprochen haben, hatten wir ganz am Anfang, war das glaube ich der Folge, quasi sowas eingesprochen.
0: Oh yes.
1: Oder der Reißverschluss, so dieses Reißverschlussgeräusch war.
0: Und das spielen wir jetzt ab.
1: Oh, es ist so schön, dass wir hier zu zweit sind.
0: Mhm.
1: Oh, ich hab dich so vermisst. Also, jeder einzelne Tag, an dem ich nicht bei dir sein konnte, war ein Leiden für mich, das endlich sein Ende gefunden hat.
0: Jo.
1: Findest du nicht auch, dass wir unserer Beziehung einen neuen Step eingehen sollten?
0: Ja.
1: Fühlst du auch so wie ich?
0: Ja.
1: Es ist schön zu wissen, dass du genauso empfindest. Lass uns unsere Liebe stärken und es hier im Studio tun.
0: Gebunkt. Da sind wir wieder.
1: Du wolltest wirklich abspielen?
0: Ja, wäre doch geil, oder?
1: Ja, okay, gut. Und das ist ja eigentlich schon die Einleitung zu der Folge heute, wo wir jetzt endlich mal hinkommen nach 10 Minuten.
0: Da erstmal noch ein Song.
1: Und zwar geht es heute um Hörspiele und um Hörbücher und um eventuell den Unterschied zwischen den beiden. Wollen wir da direkt erstmal zu dem ersten Teil jeder Folge kommen, und zwar das zu definieren?
0: Ja, voll. Ja, dann lass doch einen Song spielen.
1: Und danach kommen wir zur Definition.
0: Genau. Dann drücke ich jetzt erstmal die Stimmung mit dem besten Song oder einem der besten Songs von dem Absilon-Album Glanz Null. Genau, und der Song ist Mann im Schloss. Finde ich großartig. Ja, viel Spaß damit.

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1: Ja, jetzt sind wir zurück bei Autompack und jetzt kommen wir zur Definition. Was möchtest du übernehmen von der Definition? Ich habe, glaube ich, auch nur die für Hörspiele so richtig.
2: Ich hätte dir das sowieso überlassen, dann würde ich das auch so machen.
1: Ach so, na gut. Also ich habe erstmal eine Definition von woanders hergenommen. Und zwar aus der...
2: Woanders? Von wo denn?
1: Na warte, ich sag's doch jetzt. Kinder- und Jugendmedien.de.
2: Okay.
1: Da geht's aber um Kinderhörspiel. Ich finde, man kann das aber sehr gut übertragen auf allgemeinen Hörspiel. Das Kinderhörspiel ist ein elektroakustisches erzeugtes Genre, das mit dem Beginn des Rundfunks in den 1920er Jahren aufkommt und sich an Kinder mit etwa 12 Jahren richtet. Hörspiele sind ausschließlich an die auditive Wahrnehmung gebunden. Deswegen müssen alle Informationen über akustische Zeichensysteme vermittelt werden. Neben Sprache und Stimme sind Geräusche und Musik wesentliche Codes dieser Kunstform. Hinzu kommen Verfahren der studiotechnischen Bearbeitung. Das war jetzt zitiert aus der Definition von Kinder- und Jugendmedien. Und ich finde, das trifft schon ziemlich genau auf den Punkt. Man muss ein paar Sachen ändern. Also zum Beispiel, Kinderhörspiele ist ein Genre, aber theoretisch sind Hörspiele jetzt nicht ein Genre von irgendwas anderem, sondern es ist eher einfach, es gibt mehrere Genres bei Hörspielen quasi.
2: Jawohl, wild, ich habe dem nichts. Jawohl, habe ich gerade gesagt. Ich habe dem nichts hinzuzufügen.
1: Ich habe noch eine Sache, die es vielleicht ein bisschen leichter macht für die Vorstellung. Ich habe mir so gedacht, im Grunde ist ein Hörspiel, ist eine akustisch, also hat die Akustik eines Films, vielleicht noch ein bisschen höher gedreht, mit dem Erzähler häufig eines Buchs. Also, weil bei vielen Hörspielen, die mir so eingefallen sind, die ich halt gehört habe, gibt es häufig einen Erzähler. Also nicht immer, glaube ich, aber zum Beispiel bei Sherlock Holmes, das war also das, was ich am meisten gehört habe, glaube ich, da ist der Dr. Watson immer der Erzähler, der quasi erzählt, wo sie hingehen, was sie jetzt machen, und viel wird auch durch Geräusche vermittelt, aber der Erzähler ist trotzdem das Element, was die Handlungen oder die einzelnen Elemente verknüpft.
2: Ja, das würde ich auf jeden Fall so unterschreiben. Also ich glaube, es gibt auf jeden Fall weniger Beschreibungen als in einem Hörbuch. Also zum Beispiel, wenn jetzt jemand, das Beispiel habe ich online gelesen, wenn jetzt jemand aus dem Fahrstuhl kommt oder so, dann sagt der Erzähler nicht, er kommt aus dem Fahrstuhl, sondern es kommt halt Bing und die Tür
1: genau,
2: geht auf.
1: Genau, man
2: hört
1: ein Geräusch.
2: Genau, aber das stimmt.
1: Coole Fahrstuhlmusik vorher.
2: So Musik, die du immer spielst im Radio.
1: The Weeknd einfach.
2: Oh, das wäre, stell dir mal vor, es kommt einfach The Weeknd in so ein paar Stunden, dieses, wie heißt das? The Hills. Das wäre richtig random.
1: Ja.
2: Aber voll. Das stimmt. Also es gibt ja auch noch die, ich glaube, so ein Genre von Hörspielen ist noch dieses Filmhörspiel. Also es ist nochmal so ein aufwendigeres und mit den Filmsprechern und so weiter.
1: Stimmt, das habe ich gehört zu der Falcolini.
2: Jo, ich auch. Jo, ich auch. Aber das ist schon eine gute Einordnung, safe. Wilde Nummer.
1: Und du hast jetzt das Hörbuch?
2: Genau, also ich hätte noch so ein paar, so eine kleine Einteilung vom Hörspiel, aber eigentlich ist das auch nur so Teil, also es ist jetzt keine vollständige, ne? Ich glaube, das lass ich weg. Soll ich jetzt das Hörbuch machen?
1: Ja.
2: Okay.
1: Ich bitte drum.
2: Da habe ich nicht so eine schöne ausformulierte wie du, sondern einfach Stichpunkte, ganz normal. Und zwar bei Hörbüchern liest meistens, also eigentlich immer eine Einzelperson ein Buch vor. Das ist auch meist ein existierender Text, also und ein veröffentlichter Text. Also es gibt auch Hörbücher, wo es keine physische Buchfassung gibt oder physisches Medium davon gibt. Aber in der Regel ist es quasi ein bestehender Text. Und dort wird eben nicht mit so vielen Effekten gearbeitet. Diese Person kann ihre Stimme verstellen oder sowas, aber sonst kommt es häufig ohne weitere Geräusche aus. Es gibt manchmal so noch musikalische Untermalung oder so. Aber es gibt jetzt nicht, wie in unserem Hörspiel, diesen Zipper oder den Fahrstuhl oder sowas.
1: Welche fallen dir so ein, die du vor kurzem, weiß ich nicht, aber die du gehört hast?
2: Auf jeden Fall, ich weiß nicht, wie das im Deutschen heißt, das Buch. Ich glaube, es heißt Eine wie Alaska, also Looking for Alaska von Green, wie heißt der mit Vornamen? John Green, ja. Von John Green, das habe ich gehört. Das war auch, da musste ich auch sofort dran denken, an diese Stimme verstellen, weil der hat wirklich, das war ein extrem guter Sprecher, das habe ich auch tausendmal gehört, weil es so toll war. Der hat das so gut gemacht, dass du dem die Charaktere komplett abgenommen hast. Genau, was habe ich noch für Hörbücher gehört? Ich habe oft mit meiner Mama auf so längeren Autofahrten hören wir diese, so Romane, irgendwie so, wie heißt denn die? Irgendwas mit E.
1: Verstehe.
2: Es fällt mir nicht ein, sowas wie von Tommy Jaud, die Bücher Idiot oder sowas, diese so Comedy-Romane hören wir dann gerne bei so längeren Autofahren. Oder haben wir früher gemacht, wenn wir so in die Kur gefahren sind oder irgendwie so Zeug. Ja, hast du irgendwas schon mal gehört, so hörbuchmäßig oder eher Hörspiel?
1: Also das erste, was ich auf Spotify gehört habe, laut Spotify, war Sonnenbeton.
2: Ah ja, das habe ich auch gehört, safe.
1: Das habe ich als Hörbuch gehört. Im Westen nichts Neues habe ich sowohl gelesen als dann nochmal gehört. Sonst, das sind viele, aber die mir da nicht so spontan einfallen. Also zum Beispiel habe ich auch mal, schon eine Weile her, da bei How Met Your Mother gibt es ja zwei Bücher von Barney. Und beide gibt es auch von dem Schauspieler, also von dem Synchronsprecher von Barney, eingesprochen. Das ist eigentlich ganz cool, weil quasi dann Barney es dir vorliest.
2: Ja.
1: Und die habe ich auch, ich glaube, beide gehört. Also auf jeden Fall das Playbook, aber...
2: Und wir haben dann noch das beste Buch gehört der Welt. Das ist Alpha von Kollega.
1: Ja, das fiel mir auch, stimmt, das fiel mir auch ein, ja. Auch vom Boss persönlich angesprochen. Und ja, also auf jeden Fall, das sind so die Sachen, die mir spontan eingefallen sind.
2: Und ich glaube, ich habe mehr Hörspiele gehört, aber so in meinem Leben, vor allem als Kind. Also,
1: als Kind vor allem. Ja. Also wir hatten so nicht Videokassetten, sondern Kassetten. Und da waren einige Sachen drauf, da... Ich glaube auch eins zu, das hatten wir früher auf CD dann, Oliver Twist, gab es so ein Hörspiel, war es glaube ich auch. Da bin ich mir nicht mehr sicher, ob es Hörbuch oder Hörspiel war, ich glaube es war Hörspiel. Es waren glaube ich noch so Geräusche mit dabei, das ist sehr lange her. Da habe ich quasi die Geschichte das erste Mal gehört und ich fand die echt düster damals als Kind.
2: Crazy, also ich kenne die gar nicht.
1: Ach so, das ist so ein Waisenkind in London, glaube ich, der quasi zu so Verbrechern kriegt und von denen aufgenommen wird, aber am Ende passiert dann was ganz Schlimmes und so und irgendeine Person wird einfach, ich glaube so eine der wenigen Personen, die in dieser Verbrecherfamilie irgendwie ganz nett sind, die wird dann gekillt und irgendwie so. Das ist sehr traurig oder fast gekillt, ich weiß nicht mehr genau, ist lange her. Habe auch mal einen Film gesehen, den fand ich sehr brutal. Das ist eine recht traurige Geschichte und zeigt glaube ich so, schätz mal, ist bestimmt so Anfang des 20. Jahrhunderts oder so gemacht. Ich weiß nicht ganz genau.
2: Ich verstehe. Ich fand, ich habe auch als Kind öfter mal so Zeug gehört, was eigentlich, glaube ich, noch nicht so für mich geschaffen war irgendwie. Also ich habe mich manchmal ganz schön gegruselt. Ich habe immer zum Einschlafen
1: die drei gehört. Fragezeichen fällt mir auch noch ein.
2: Oh ja.
1: Sehr bekannt.
2: Ja, aber so ein Hörspiel, Dicker Benjamin Blümchen, Baby Blocksberg, die ganzen Dinger. Meine Favorite-Kassette war auf jeden Fall Sauri. Das war also Dino. Das war wild.
1: Ja, also ich glaube, Hörspiele machen mir auch ein bisschen mehr Spaß. Also vielleicht, Hörbücher sind auch cool, aber da kommt es ja auf den Leser an oder die Leserin.
2: Finde ich auch. Und wenn das eben kein guter Sprecher ist, dann macht das auch gar keinen Spaß. Und das ist auch gar kein objektives Merkmal oder so. Es kann einfach sein, dass die Stimmfarbe einem nicht gefällt.
1: Genau, das ist subjektiv. Oder auch dieses, wenn man der Person betont, dann kann das ja auch in gewisser Weise übertrieben wirken. Ich glaube, da muss man so die Balance finden, dass es nicht übertrieben wirkt, aber authentisch. Ich glaube, das ist sehr schwer.
2: Ja, voll. Oh, und mir fällt noch ein, Tommy Jaud habe ich ja vorhin erzählt, Tommy Jaud, und da habe ich letztens auch ein Hörbuch erst gehört, gelesen von Christoph Maria Herbst. Und das Problem ist, wenn ich jetzt diese Bücher lese, das ist so eine Reihe, die nennt sich Idiot oder sowas, ich weiß nicht genau, dann stelle ich mir immer Stromberg einfach vor.
1: Oh, wenn ich,
2: oder diesen Professor aus

0: oder sowas. Ich war auch mal in diesem DZB Lesen hier in Leipzig. Das ist bei der Jahnallee in der Nähe.
1: Also jetzt Hörbücher, ne? Oder?
0: Genau, die machen also die machen Blindenbücher und die machen Hörbücher. Und da war ich in so Studios drin. Kann ich wirklich sehr empfehlen, da mal hinzugehen und eine Führung zu machen. Weiß ich nicht genau, ob das jetzt sowas war von meiner Ausbildung aus, dass ich das machen konnte nur. Aber ich vermute, die machen sowas.
1: Weil ich glaube, ein Hörbuch zu machen ist vielleicht nochmal ein Ticken einfacher als ein Hörspiel.
0: Aber ich fand es trotzdem krass, die hatten so trotzdem 3 Studios oder so dafür.
1: Ja.
0: Aber da kommen wir noch später ein bisschen drauf zu sprechen, würde ich sagen. Genau, beim Hörbuch würde ich tatsächlich sogar noch die Typologie erzählen. Weiß ich auch nicht, ich vermute, das ist auch nicht, es ist nicht vollständig, aber ich würde es dir nochmal vorlesen. Es gibt so das allgemeine Hörbuch, also wirklich eine Lesung einfach. Dann Sachhörbuch natürlich. Und die, das enthält auch phasenweise mal Dialoge. Also das kenne ich auch auf jeden Fall, diese Was-ist-was-Sachen oder so.
1: Ah ja.
0: Lehrhörbuch, kennt man ja. Und das ist dann basierend auf einem Drehbuch mit Lernmethodik. Dann den Podcast natürlich, das kennt man ja auch. Also es ist dann häufig ist es ein Gespräch, aber manchmal auch mit, also alleine. Und das dann wie eine Lesung ja, auch ein bisschen. Und es gibt noch das Feature. Und das ist eine Lesung mit Dokumentarcharakter.
1: Ah ja, okay. Ja, wir können sehr gerne mit einem Lied weitermachen. Und zwar ist das das Lied Geld von KIZ. Es ist sehr humoristisch, glaube ich. Also das nehme ich mal vorweg. Also nicht ganz so ernst, nehme den Text.

0: Also, das war Geld von KIZ und wir machen weiter mit...
1: Autorenpack?
0: Ah ja, ich dachte, das ist, dass wir als nächstes Thema durchgehen.
1: Ach so, ich würde mal den Unterschied, weil ich darüber gestolpert bin, ich habe einfach ein YouTube-Video gefunden zu diesem Unterschied und es war mir gar nicht so klar, aber eigentlich schon, wenn man so auch darüber nachdenkt, was man selber so gehört hat. Es gibt einen Unterschied zwischen Hörbuchreihen und Hörbuchserien. Und zwar... Hörbuchserien sind quasi, sind Geschichten, die zusammenhängen und in einem Universum spielen mit gleichen Charakteren in der Regel, also da kommen natürlich welche dazu, aber so mit Hauptcharakteren wie Fünf Freunde oder sowas zum Beispiel. Mhm. Und auch gleichen Sprechern. Und Hörbuchreihen, und das fand ich irgendwie kurios, da sind die Geschichten unterschiedlich, das Setting unterschiedlich und die Storyline unterschiedlich. Die haben auch einen eigenen Titel und es gibt auch keinen roten Faden. Und da hatte ich mich dann gefragt, was davon der Sinn ist. Also es gibt auch sowas bei Büchern, es gibt ja die Schriftenreihe.
0: Ja.
1: Und es sind quasi auch Dinge, die in dieser Reihe erscheinen, aber eben unabhängig voneinander sind. Es sind einzige Titel.
0: Okay, verstehe.
1: Und da hatte ich mich gefragt, was davon der Sinn ist. Also es hat ein bisschen was von einem Verlag, vielleicht auch die Vermarktung. Aber sonst...
0: Ich weiß nicht, vielleicht ist es irgendwie so Bücher zum Thema Geld oder so.
1: Genau, es gibt auch diese, zum Beispiel sowas wie John Sinclair oder so, oder diese Groschenromane, die es auch am Kiosk gibt oder so im Lottoladen.
0: Also sie eine neue Sci-Fi-Reihe starten zum Beispiel.
1: Ja, genau, und die sind dann oft auch nach dem Autoren benannt oder nach diesem Ideengeber oder was auch immer. Dann macht das auch wieder Sinn. Die hängen dann da mit zusammen, aber sonst hängen die irgendwie nicht so richtig zusammen. Das fand ich irgendwie verrückt. Hm. Auch wenn ich bei uns so im Magazin war oder so, gibt es das, Schriftenreihen. Und die haben dann auch alle ein ähnliches Design.
0: Ja.
1: Aber es sind komplett andere Titel. Also, naja, vielleicht der Sammelwert oder so.
0: Wie bei so Sammelkarten.
1: Ja, ja, voll.
0: Naja, also wir haben ja schon die Fragen so ein bisschen geklärt, welche Hörbücher du gehört hast und welche ich gehört habe. Und auch welche Hörspiele.
1: Mhm.
0: Deswegen, das war so meine Frage, die ich mir noch aufgeschrieben hatte.
1: Ich habe mich noch gefragt, ob du gern mal eins machen würdest.
0: Ich glaube schon. Also, warte, Hörspiel oder Hörbuch?
1: Such dir aus.
0: Ich würde lieber ein Hörspiel machen.
1: Ja.
0: Mir ist noch eingefallen, eins muss ich noch kurz erwähnen, weil das so eine Kindheitserinnerung ist. Also bei unserem besten Freund war ich ja damals zu Hause und dann haben wir mit so Lego gespielt.
1: Ja.
0: Und parallel, also wir haben ja Lego Star Wars damals gespielt, lief Episode 1 als Hörspiel.
1: Ich erinnere mich auch.
0: Ah, das ist natürlich lustig, das ist ja auch.
1: Aber wir haben auch nicht mal Star Wars gespielt, aber es lief trotzdem diese CD.
0: Ja, ja, und die lief richtig oft, was ich sehr lustig fand, aber ich meine, ich habe es halt gefeiert, also jedes Mal, wenn die lief. Und das fiel mir auch noch ein. Da hat man in dem Fall akustische Elemente aus dem Film auf jeden Fall genommen, aber ich glaube, da gab es einen Erzähler irgendwie noch mit dabei.
1: Ja, genau. Ich glaube, um diese Brücke zu schlagen für Dinge, die man quasi nicht erhören kann,
0: genau,
1: die man aber braucht zum Verständnis. Aber ich finde es spannend, auch wenn ich so zurückdenke, wie viele Hörbücher ich gehört habe. Es wird ja immer gesagt, ja, die Menschen können immer weniger alleine sein und die beschäftigen sich eigentlich immer dauerhaft mit irgendwas und die Aufmerksamkeitsspannen werden kürzer. Gut, das ist eigentlich gar nichts, was dem entgegenspricht, aber wir haben ja früher auch beim Spielen quasi CDs gehört und so Sachen, ne?
0: Also parallel noch.
1: Ja, oder auch zum Einschlafen und diese Dinge. Ich mache das ja auch immer noch. Das ist eine große,
0: ja,
1: Gewohnheit. Ja, eigentlich interessant.
0: Ja, cool. Also das ist so viel noch zu dem Thema. Dann wollen wir jetzt zu dem letzten Punkt kommen oder vorletzten Punkt, keine Ahnung.
1: Je nachdem, was die Zeit sagt. Also ich hätte noch einige Punkte, aber wir können gerne über deinen letzten Punkt reden.
0: Ja. Okay. Mein letzter Punkt ist, ich habe mir darüber Gedanken gemacht, wie man ein Hörspiel gestalten kann. Und wir hatten gerade das schon ein bisschen angerissen, dass man natürlich, wenn es einen existierenden Film gibt, Elemente aus dem Film nehmen kann und dann in ein Hörspiel umgestalten kann. Also da muss man halt gucken, was man übernimmt, was man weglässt und was man halt als Sprecherrolle noch hinzufügen muss. Ich bin jetzt aber so ein bisschen von einem noch nicht existierenden Hörspiel ausgegangen. Also ich glaube, bei Sherlock Holmes haben die das zum Beispiel so gemacht, da haben die jetzt nicht einen Film genommen, sondern die Sprecher haben extra dafür eingesprochen. Da kann man sagen.
1: Aber die Geschichte war quasi schon bestehend, das meinst du jetzt?
0: Ich glaube, in dem Fall gab es die Geschichten von Sherlock Holmes schon, aber man muss sie natürlich uminszenieren und uminterpretieren für das Hörspiel.
1: Vielleicht auch die Sprache sogar ein bisschen anpassen, das weiß ich gar nicht.
0: Wahrscheinlich schon, naja, zumindest mal übersetzen.
1: Ja.
0: fand ich es interessant, weil dadurch ist, wenn man jetzt ein Drehbuch quasi von Grund auf schreibt, ein Hörspiel von Grund auf gestalten will, dass man dann quasi mit einer Art Drehbuch anfängt zu schreiben, welche Person was sagt, welche Geräusche man eventuell dann braucht und oder welche musikalische Untermalung, was ich auch sehr lustig fand, ist, wenn das jetzt kein Film ist, man hat das vorher nicht, dann muss man sehr viele, also man muss Dialoge vertonen, aber man muss auch diese Zwischengeräusche vertonen. Also zum Beispiel, sagen wir mal, wenn dein Dad aufsteht von der Couch, dann macht er immer ein Geräusch. Das ist bei meinem Dad so. Ich glaube, das sind Sachen, die machen einfach Männer ab einem gewissen Alter. Und das muss dann auch vertonen, damit es so authentisch ist. Und das finde ich ist sehr lustig, weil es wirkt im Idealfall am Ende perfekt und es sticht nicht raus, weil es halt zu des, zum Setting passt.
1: Ja.
0: Aber ich stelle mir das irgendwie vor, solche Geräusche aufzunehmen.
1: Mhm.
0: Auch so ein Ah! Oder so ein Au!
1: Oder generell diese Morgenroutine von so einem Vater, die so.
0: Ja, also auch so ein bisschen eklige Geräusche, ja, die man da aufnehmen muss. Aber die halt irgendwie, also je nachdem, was man für ein Hörspiel hat, aber irgendwie auch notwendig sind, um halt so eine Atmosphäre zu schaffen. Weil ja, man arbeitet ja mit der Vorstellungskraft der HörerInnen und der muss man, die muss man halt füttern mit Informationen. Und in einem Hörspiel sind es halt sehr viele Geräuschinformationen. Und was ich auch noch habe, ist mir aufgeschrieben, wie man Geräusche selber erzeugen kann oder wo, wie Quell, welche Quellen man nutzen kann. Und da habe ich mir so ein paar Sachen aufgeschrieben und dann noch eine Seite, wo es vielleicht leichter ist. Zum einen, scheinbar, wenn man Linsen von einer Schale in die andere macht, das ist wie so ein leichter Regen.
1: Mhm.
0: Wenn man in einem Zuckerglas schüttelt, dann klingt das ein bisschen wie eine Schlittenfahrt durch einen Schnee. Also Schnee.
1: Das teste ich sofort zu Hause. Ist
0: kann man, ich finde, es klingt okay. Also es ist so ähnlich, sag ich mal.
1: Ja.
0: Und dann noch mit einer Bürste über ein Kissen reiben, klingt wie Meeresgeräusche. Das fand ich sogar, das stimmt schon ein bisschen.
1: Aha. Hast du alle getestet?
0: Nee, ich habe mir ein Video angeguckt.
1: Ach so.
0: Und an einer Glasinnenseite reiben, klingt wie ein Froschquaken. Dann dachte ich mir aber, hey, das ist doch eigentlich in der modernen Zeit viel sinnvoller, nach gemeinfreien Soundaufnahmen zu gucken. Mhm. Und da bin ich dann auf Pixabay gestoßen. Das hatte ich schon mal irgendwie, ich glaube, für Bilder, gemeinfreie Bilder geguckt.
1: Ich kenne es auch für Bilder, aber nicht für Ton.
0: Genau, und da gab es auch halt Geräusche. Das habe ich dann nach so, was weiß ich, in einem Frosch geguckt, nach einem Löwen, nach Regen. Und da kann man halt auch Aufnahmen finden und die dann nehmen so. Das ist vielleicht leichter, als sie selber zu machen. Und sie sind dann vielleicht auch etwas besser von der Realität. Also, wenn natürlich das jetzt jede Person macht und dann immer die gleichen Aufnahmen genommen werden, ist vielleicht komisch.
1: Ja, das ist vielleicht das Ding, ja.
0: Aber ich glaube, da es auch eher so ein Hintergrund ist meist, fällt es nicht so auf.
1: Ja, und es ist halt auch ein riesen Kostenpunkt, ne? Weil das muss ja auch eine Person sein, die sich damit auskennt, wie man diese Töne macht. Ich weiß zum Beispiel auch, dass da nicht die vegane Alternative zu den Linsen, also dass die nicht vegane Variante quasi, wenn man eine Hühnerbrust in der Pfanne brät, in Öl, das klingt auch wie Regen.
0: Stimmt, ja.
1: Ja, das war einfach so das Spannende, was ich weiß darüber. Ja.
0: Also das sind so Sachen, also wenn ihr selber ein Hörspiel gestalten wollt, ich glaube, das kann echt Spaß machen, quasi dann sind so die Sachen, über die man sich Gedanken machen muss, quasi ein Drehbuch mit Plot, dann eventuell halt die Sachen aufzunehmen, auch halt an so Geräusche zu denken. Das machen ja, also deswegen ist es, glaube ich, sehr ähnlich zu einem filmischen Drehbuch, weil du da natürlich da auch solche Geräusche mit drin hast. Hier vielleicht sogar noch intensiverer.
1: Mhm.
0: Und dann
1: intensiver reicht.
0: Intensiver, ja, ich war auch gerade verwirrt. Ich hatte das selber im Kopf. Und dann natürlich auch noch Geräuschkulisse, die man eventuell sich halt von Seiten nehmen kann, die existieren.
1: Mhm. Pornhub oder so. Nee,
0: das wäre
1: sowas
0: nicht gemeinfrei. Glaube ich.
1: I don't know. Ja, ich habe mir dazu noch aufgeschrieben, und das ist auch interessant, finde ich. Also Hörspiele selber machen ist, glaube ich, echt ganz geil. Aber todesaufwendig und um das professionell zu machen, ist es richtig teuer. Weil das ist krasse Teamarbeit und du brauchst Räume, wo du es machen kannst und Technik.
0: Vor allem die Tonqualität. Also
1: ja,
0: ich
1: ja.
0: glaube, hier geht es ganz gut jetzt in den Studios von Radio Blau. Wäre eine Option von der Tonqualität. Aber zu Hause könnte ich das nicht machen.
1: Wobei tatsächlich, in Hörspielstudios werden oft die großen Dinger, ne, von so Rundfunkanstalten oder Verlagen, da werden oft die ähnliche akustische Bedingungen geschaffen wie bei einer Originalaufnahme quasi. Also zum Beispiel ein Raum, der nicht unbedingt so direkt Wände hat, wird dann benutzt für so Außenaufnahmen. Also die haben dann verschiedene Räume für verschiedene Situationen.
0: Oder dass es so schallt, wenn man in einem Raum ist, wo, also quasi in einer leeren Wohnung oder so.
1: Ja, oder eine Kirche oder so.
0: Ah, ja, genau. Das ist cool.
1: Und Hörspiele sind auch krasse Teamarbeit, also so professionelle. Das fand ich auch cool irgendwie. Weil theoretisch schreibt man dieses Drehbuch mit einem Dramaturgin oder einer Redakteurin, also als Autor jetzt. Oder Autorin. Und das eigentliche Stück wird dann aber auch nochmal von einer Regisseurin begleitet und SchauspielerIn und natürlich TontechnikerIn. Und für die Songs und Geräusche gibt es dann eben auch noch KomponistInnen, SounddesignerInnen, GeräuschemacherInnen und MusikerInnen. Also es ist wirklich, warte mal, wenn man jetzt alle nimmt, die hier mitarbeiten würden in meinem Dings, 1, 2, 3, 4, 5, 6, 7, 8, 9, 10.
0: 10 Rollen.
1: Ja.
0: Und dann vielleicht noch mehrere.
1: Ja, und die SchauspielerInnen noch, ne? Ja.
0: Mehrere Leute können eine Rolle besetzen auch. Also das ist sehr krass, wie viel Arbeit da drin steckt. Aber das ist halt dann auch geil klingt, also sehr gut klingt so.
1: Ich könnte zum Beispiel gar kein Hörspiel machen, glaube ich, weil meine Stimme gar nicht so strapazierfähig wäre.
0: Du kannst halt das Drehbuch schreiben.
1: Ja, das ginge. Aber so, ich würde direkt Voice Crack kriegen, aber die ganze Zeit könnte ich neue Aufnahmen machen.
0: Du kannst
1: weil die ganze
0: so
1: ein
0: Teenager
1: Zeit,
0: spielen.
1: Ja, ohne Scheiß, ohne Mist. Ja, ich habe auch noch so eine hohe Stimme dazu, das passt echt, echt gut. Sollte ich mal überlegen.
0: Also gemein Teenager, der auch so ein bisschen Stimmbruch hat.
1: Ja, normal.
0: Ach ja.
1: Ich rede auch manchmal so, mein kleiner Bruder hat gesagt, ich rede manchmal wie so ein erwachsener Mann, der so versucht, jung und hip zu sein.
0: So
1: ich
0: sag
1: Aura und so Zeug.
0: Ja, okay, das ist aber, ich glaube, das ist so ein bisschen vielleicht das Wort des Jahres.
1: Ja, ich glaube auch, wir sind gerade eben an so einem, an diesem Übergang einfach von jugendlich zu, also ja, ich bin 24 Jahre alt, aber trotzdem bin ich noch im Übergang.
0: Wir sind jetzt bei Liedern gerade, deswegen würde ich sagen, ich spiele mir den nächsten Song. Einer von dir.
1: Wo auch, glaube ich, einiges an Jugendsprache drin ist oder auch so Marken zumindest, die ganz cool sind. Es ist ja ein Rapper, es ist vom neuen Album Nostalgia von Rin. Einer meiner Favorite-Songs, ich habe sehr mit mir gehadert, welches Lied ich nehme, weil es gibt meistens in Alben so 4 Songs, die ich extrem feiere. Aber das ist so der, den ich glaube ich jetzt gerade am meisten mag. Und das ist Nevermind. Und der ist mir am meisten im Kopf geblieben beim ersten Durchhören, weil wegen dieser Line, du hast deine Salomons dabei, ich weiß auch nicht warum. Aber das sage ich oft zu meinem Kumpel, obwohl er die gar nicht mit hat. Naja, viel Spaß damit.

0: So.
1: So, da sind wir wieder zu Autorenpack. Nach dem Song Nevermind von Rin, von dem tollen Album Nostalgia. Wir sind wieder bei Hörspielen und Hörbüchern. Und ich würde jetzt einfach mal mit dem nächsten Thema weitermachen. Ganz, ganz kurz. Es gibt auch noch so einen Zwischenfall zwischen Hörbüchern und Hörspielen. Wobei generell, ich finde, die Grenzen sind da manchmal etwas schwimmend. Also, weil es gibt auch so, zum Beispiel diese Sache, ne? Die sogenannte inszenierte Lesung. Das ist wie ein akzentuiertes Hörbuch, aber es ist, der Text wird von einem Publikum gelesen, umrahmt von theaterähnlichen Elementen und es kann auch mit Musik oder Bildmaterial unterstützt werden. Wird auch oft Rollenlesung genannt und ja, das ist irgendwie interessant, was es da so für Zwischensachen gibt. Oder es gibt auch, glaube ich, das filmische Hörbuch sogar, was dann irgendwie auch Effekte mit dabei hat. Also es ist interessant, die Zwischendinger. Was ich aber eigentlich... Worauf ich eigentlich nochmal hinaus wollte, ist, bei Hörbüchern hatte ich mich erstmal dann gefragt, ob ein Hörbuch hören das gleiche ist wie lesen, weil irgendwie fühlt es sich nicht so an, finde ich. Also
0: ja, ich verstehe.
1: Es ist ja nicht so aufwendig wie lesen. Wobei jetzt lesen auch nicht übelst aufwendig ist, aber es ist einfach weniger Überwindung, sage ich mal, glaube ich, ein Hörbuch zu hören als ein Hörspiel für die meisten Leute zumindest.
0: Es ist irgendwie passiver, finde ich.
1: Genau, aber und da habe ich mich dann einfach damit beschäftigt so und die haben beide so ihre Vorteile und wirken unterschiedlich aufs Gehirn. Das finde ich spannend. Also Lesen fördert so das Gedächtnis und verbessert das Sprachverständnis. Das machen Hörbücher auch. Aber es werden bei beiden Dingen werden so unterschiedliche Gehirnregionen aktiviert. Also zum Beispiel bei Hörbüchern fällt halt die visuelle Komponente weg, wie bei einem Film. Und da konzentrierst du dich viel mehr auf Betonung, Sprachmelodie, Pausen, also auch den Klang von Sprache einfach. Und das hast du ja beim Lesen nicht. Also natürlich hast du auch Sprache, aber den Klang verleihst du ja selber. Oder auch den Rhythmus hast du natürlich vom Satz vorgegeben, aber du gibst das dem ein bisschen selber.
0: Ja, ja.
1: Vor allem, wenn du laut liest. Ja. Aber was man so unterm Strich sagen kann, beides hat so ein bisschen seine Berechtigung auf jeden Fall und ich glaube am smartesten ist auch das zu mischen, also für die positiven Benefits und das Wichtige ist aber einfach, ob man, also man profitiert nur davon, wenn man es eben mit Intention tut, ne? Also wenn du ein Hörbuch, wirklich nur das Hörbuch hörst und nichts dabei nebenbei machst oder dich wirklich stark darauf konzentrierst und dich damit auseinandersetzt, auch genau wie beim Lesen, also du kannst ja lesen, quasi das einfach nur dich so berieseln lassen oder dir auch Fragen zum Text stellen und dich mit dem Text auseinandersetzen. In diesen beiden Fällen hast du die meisten Benefits oder so.
0: Das verstehe ich. Also ich glaube, ich könnte auch schwierig ein Hörbuch einfach so nebenbei hören, wenn ich es nicht schon häufiger gehört hätte. Dann ginge das. Aber sonst,
1: ich finde, es gibt Tätigkeiten, wo man es gut bei machen kann und da mache ich das auch gerne, so beim Autofahren oder beim Kochen.
0: Ja, okay, gut, aber auch, also blöd jetzt für das Autofahren an sich, ne? Aber wenn du so eine Autobahn lang fährst, so für 3 Stunden, dann kriege ich das ganz gut hin, mich auf andere Sachen zu fokussieren im Kopf. Also in der Stadt, glaube ich nicht, aber auf der Autobahn schon.
1: Ja genau, so eine längere Autofahrt oder so, beim Arbeiten oder so könnte ich das zum Beispiel gar nicht. Und was es aber auch noch zu hinterfragen gilt, ob man diese Dinge machen muss mit dem Benefit im Kopf. Also man kann es auch einfach für die Unterhaltung tun, natürlich. Ne? Mhm. Aber ich finde es immer, was ich schwierig finde, ist, wenn man Hörbücher hört, also wenn man quasi nur mit diesem Gedanken im Kopf das hört, aber das dann tut, während man noch was anderes macht, nur um quasi seine Zeit so produktiv wie möglich zu nutzen. Also das finde ich hinterfragbar, weil das irgendwie, also das entspricht auf jeden Fall nicht meinem Wunsch, wie ich meine Zeit nutzen möchte. So. Ich kenne das auch auf jeden Fall, dass man manchmal so viel rausbekommen möchte, wie man will, auch wenn man einfach wenig Zeit hat neben der Arbeit oder sowas. Aber so um jetzt auf Produktivität getrimmt zu sein und dann sich die ganze Zeit irgendwelche Self-Help-Bücher reinzuziehen, weiß ich nicht genau, ob das seinen Zweck erfüllt. Aber das muss jeder selber für sich wissen, ne? Ich finde auf jeden Fall am besten so für mich eine Mischung aus beiden zu haben. Und ich glaube mittlerweile, also ich glaube, wenn es einen geilen Sprecher hat, höre ich lieber ein Hörbuch als ein Hörspiel. Also wenn es einen richtig geilen Sprecher hat, wie bei Looking for Alaska zum Beispiel von John Green, eigentlich hätte ich den Namen mal noch raussuchen müssen, dann hätte es wirklich viel Spaß gemacht. Wer, glaube ich, ein geisteskranker Sprecher wäre für ein Hörbuch, wie heißt der nochmal, du hast den Namen bestimmt parat, von Fest und Flauschig, der diese Vorsequenzen gesprochen hat. Heißt der irgendwie Heiko oder so? Wir appellieren einfach mal, würde ich sagen, an die Recherchekompetenz der Zuhörerinnen. Also Mama, bitte such dir den einfach selber raus, wenn du das möchtest. Wenn du es hören
0: Marco
1: möchtest.
0: Göllner.
1: Marco Göllner, Junge, ja, safe. Ja, ich würde sagen, wir hören jetzt noch einen Song. Und dann spreche ich noch ganz, ganz kurz über die Wichtigkeit von Vorlesen. Einfach, weil ich daran denken musste als Kind, an die Hörspiele und Hörbücher.
0: Dann der Song Paula von Heidling. Ist so ein bisschen bayerisch.
1: Yes, wir lieben es.

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0: theoretisch. Genau, super. Noch dein Thema. Herzlich willkommen zurück bei Automark. Wir haben gerade Paula gehört von Heidling und jetzt wolltest du uns noch was erzählen, Armin.
1: Genau, einfach weil ich da irgendwie dran denken musste, wurde ich auch ein bisschen nostalgisch. Generell bin ich momentan nostalgisch, wie glaube ich.
0: Ja, ich auch. Deswegen dachte ich, passt das Album von Handy auch ganz gut vom Titel.
1: Ja, voll, voll. Ja, das finde ich auch so spannend. In Glanz 0 von Absilon geht es um Nostalgie. Bei Rin gibt es um Nostalgie. Ich glaube, viele, viele jugendliche Menschen und so in der Nähe sind recht nostalgisch, weil es einfach gerade ein bisschen düster aussieht in der Zukunft.
0: Was lustig ist, weil deren Nostalgie liegt ja so 5 Jahre zurück.
1: Ja, ja, ja, ja.
0: Also, ja, so ungefähr.
1: Ja, was ich so oft höre, also das beste Jahr ever, war bei mir gar nicht so, aber 2016. Der Sommer 2016.
0: Ah ja.
1: Würde ich gar nicht unterschreiben, aber also für mich war das richtig beschissen.
0: Ich glaube, bei mir waren es wahrscheinlich so die Sommer von 2004 bis 2008.
1: Ah.
0: Das sind die Zeit, wo ich im Kindergarten war.
1: Ja, safe. Bei mir so von 2000, der Sommer.
0: 2001 geboren. 2000er Sommer.
1: War das schön. Nee, genau. Wo wir schon in meiner Kindheit sind.
0: Haben wir gelacht.
1: In dieser Zeit. Da war ich noch flüssig.
0: War eine schöne Zeit.
1: Nee, aber wo wir schon bei meiner Kindheit sind. Mir wurde sehr viel vorgelesen als Kind. Ich glaube, daher kommt auch die Affinität zum Lesen. Natürlich auch wurde mir das vorgelebt, das Lesen.
0: Ja.
1: Aber
0: du warst auch eine der Personen, die schon vor der Grundschule lesen
1: ja.
0: konnten.
1: So ein Scheißkind. Ja. Auf jeden Fall ist das eine ganz wichtige Sache. Ich fand das auch, also ich habe das sehr toll empfunden als Kind selber. Ich denke da so an Grimms Märchen oder so, das war, haben wir ganz viel. Hexe Lilly, Banger, Alter, ohne Scheiß, beste Buch. Ich werde die jetzt auch alle wieder klauen noch von meinem Vater, wenn ich bald wieder da bin, werde ich die alle in mein Bücherregal holen. Das sind eh meine Bücher so, die müssen dahin. Die sind ganz großartig. Auf jeden Fall, was ich möchte einfach über die Benefits, wir haben ja vorhin schon über Benefits geredet, möchte auch über die Benefits vom Vorlesen reden. Und zwar die wichtigste Sache eigentlich, das stärkt die Beziehung. Na, also würde ich auch sagen auf jeden Fall. Also ich, das hat auf jeden Fall die Beziehung gestärkt. Erstmal zum Buch, aber auch zu den Eltern auf jeden Fall. Ne? Man hat viel Nähe in der Zeit. Manchmal auch einen Diskurs darüber wahrscheinlich. Also
0: ja, ich verstehe. Aber ich fand es auch richtig cool. Also man hat so sehr viele Sachen quasi an Geschichten gehört. Vor allem, wenn man selber als Kind ja noch nicht lesen kann, gibt es quasi gar nicht die alternative Option. Vielleicht, kann ich mir auch vorstellen, lernt man dadurch auch Sprache unter anderem. Also
1: ja, voll. Und ich glaube, also wir waren ja noch eine gewisse Zeit Einzelkinder. Da hatte man dann auch ein bisschen Einzelaufmerksamkeit. Aber ich glaube auch mit Geschwistern ist das cool, wenn dann allen zusammen vorgelesen wird. Wird das so gemacht?
0: Ich glaube, bei mir war es primär so, dass meiner Schwester auch, also zum Beispiel, wir hatten früher sehr viel Kassetten gehört und dass da auch meine Schwester davon gehört hat, mitgehört hat. Also wir hatten ja auch zum Anfang noch ein Zimmer quasi gemeinsam. Und da war das dann zum Einschlafen einfach die Kassette an. Ich weiß auch noch, eine war auf jeden Fall Schön und das Biest. Die anderen weiß ich nicht mehr im Kopf. Also es kann sein, dass es vielleicht sowas wie Littlefoot war. Auf jeden Fall wurde mir früher daraus vorgelesen, ist jetzt vielleicht ein bisschen fragwürdig, der Struwwelpeter.
1: Ja, wurde mir auch vorgelesen. Ich glaube, das ist deutsche Kindheit einfach.
0: Das ist, ich glaube, mittlerweile nicht mehr. Also kann ich mir nicht vorstellen. Also ich weiß es so grob, wie die Geschichten sind. Und es ist vielleicht ein bisschen aus der Zeit gefallen.
1: Ich hatte auch ein schreckliches Buch über Zahnschmerzen als Kind. Oh mein Gott.
0: Ich hatte so ein Buch über so ein Zahnmännchen. Da dachte ich immer, es kommt so ein Zahnmännchen, was einen Zähne kaputt macht.
1: Ja, ja, aber es ging mal. Wunderschöne Illustration hatte das Buch.
0: Ja.
1: Aber war auch gruselig Angst. Teilweise. Ja. Also, ja, ja.
0: Ich dachte mir, wenn ich es finde, dann kann ich es verjagen oder so. Naja.
1: Ja, aber auf jeden Fall, im Grunde macht Vorlesen all das, was auch Lesen macht. Wie ja auch Hörbücher das irgendwo tun, ne? Wenn man es konzentriert tut, was du als Kind einfach tust, glaube ich.
0: Ich glaube auch, ja.
1: Es vergrößert den Wortschatz, fördert Fantasie, stärkt Empathie und auch Selbstbewusstsein irgendwo als Kind, weil du siehst oder ich glaube auch, wenn du jetzt vorliest, also mein Freund und ich lesen uns manchmal auch vor gegenseitig und das ist schon eine schöne Sache, da spendet das auch viel Ruhe.
0: Ich glaube, wenn man es selbst macht, kann man das auch ein bisschen mit Humor machen, das ist bestimmt auch lustig. Also,
1: voll, ja. Auf jeden Fall. Es stärkt auch die Aufmerksamkeit. Ich glaube, auch jetzt braucht man das manchmal so als Erwachsener, der so auf Instagram rumhängt. Genau, aber Kindern macht es, glaube ich, Lust zu lesen, was ja bei mir auf jeden Fall der Fall war. Ich glaube auch, wenn Eltern das vorleben, dass sie viel lesen, also das musst du halt tun als Eltern, wenn du viel liest, dann liest auch dein Kind irgendwo. Oder wie mit dem Rauchen ist das. Dann öffnet es auch die Tür zu lesen und auch zu wissen irgendwo, ne? Also als Kind. Und zeigt, wie Sprache funktioniert. Ja, ist großartig. Und was auch eine extrem tolle Sache ist, auch das ist ja von Hörbüchern oder Hörspielen generell, es ist irgendwo eine Möglichkeit, abseits jetzt von Brailleschrift oder Audiodeskription, Filme und Bücher zu erleben für blinde und sehbehinderte Menschen. Klar. Zum Beispiel, wenn du mit 80 oder so blind wirst, dann wirst du nicht mehr hundertprozentig die Brailleschrift lernen oder nicht mehr unbedingt.
0: Ja, ja.
1: Und dann kannst du aber dennoch so Geschichten erfahren.
0: Selbst quasi, wenn du die Schrift lesen kannst, ist es halt trotzdem vielleicht angenehmer.
1: Ja.
0: Und weniger anstrengend als ein ganzes Buch quasi.
1: Ich stelle mir das auch krass vor, das ist so anstrengend bestimmt. Na gut, wenn das irgendwann übergeht, ist wahrscheinlich so anstrengend wie in der ersten Klasse lesen dann am Anfang.
0: Also man konnte es schon.
1: Rechnen fiel mir schwer.
0: Ja, das hat sich ja nicht geändert.
1: Nee, aber was auch krass ist, so Brei-Bücher, die sind halt auch übelst dick. Also du kriegst ja so Bücher, die das ist dann meistens, dass du quasi zum Beispiel die Vorlage von Game of Thrones, wie heißt das, die Legende von Eis und Feuer oder sowas?
0: Ich glaube so ähnlich, ja. Irgendwas mit Eis und Feuer.
1: Die hat einfach 9 Teile, damit das das vollständige Buch ist.
0: Ach so.
1: Ja, ja. Das ist der erste Teil.
0: Ja, okay.
1: Das ist auch ein Platzbedarf, ne? Also Hörbüchereien, die sind, das ist verrückt. Ich glaube, die nutzen sich ja dann auch wahrscheinlich ganz anders ab als ein normales Buch. Das ist spannend auf jeden Fall. In unserer Bibliothek gibt es auch Braillebücher, deswegen.
0: Gerade wenn man Bibliothekar ist,
1: ja, voll.
0: Ist das nochmal ein bisschen
1: interessant. Berufskrankheit. Ne? was ich auch spannend finde, so diese Texte, die sind dann auch idealerweise sprechkünstlerisch an die Bedürfnisse ein bisschen angeglichen von blinden und sehbehinderten Menschen. Also wahrscheinlich die Sachen, die im DZB lesen, produziert werden, die sind dann auf jeden Fall ein bisschen daran angepasst. Na? Und was ich auch krass fand, es gibt auch Hörzeitungen. Also gar nicht jetzt so wie die Tagesschau-App oder so, wo du dann auch einen Screenreader hast oder so, sondern es gibt auch direkt dedizierte Hörzeitungen. Das finde ich auch verrückt.
0: Spannend, okay. Ja.
1: Wahrscheinlich früher dann als CD oder so verschickt, I don't know, wie war ja bei Netflix auch so, basically hat es ja angefangen mit DVDs verschicken einfach, ne, die du so bestellst.
0: Ach so, so eine Art Videothek.
1: Ja, ja, ja, ja, online halt. Aber dieser Schlenker, den wollte ich noch ziehen, weil es eine großartige Sache ist, Vorlesen und Hörspiele und Hörbücher einfach, ja. Ich glaube, da kommt auch ein großer Teil unserer Fantasie her, die das Schreiben ermöglicht.
0: Dann sind wir durch mit dem Thema.
1: Reicht jetzt auch. Da würde ich sagen, hören wir den letzten Song, aber vorher, ach so. Vorher verabschieden wir uns natürlich noch, aber dazu natürlich erstmal der genau. Kontext.
0: Ich habe gehört, der Song ist nicht von dem Film Team America World Police.
1: Nein, nein. Ich war vorletzte Woche, glaube ich, in Berlin im Urlaub für so ein paar Tage. Und ich bin so ein bisschen ich versuche momentan neue Dinge mehr zu tun, weil ich bin schon eher jemand, der so in Routine lebt. Und dann ist es ganz gut, auch mal neue Dinge zu machen. Und da war ich zum ersten Mal in einem Musical. Und zu dem Musical gibt es natürlich auch ein passendes Hörspiel. Glaube ich zumindest. Auf jeden Fall gibt es ein Album der Lieder. Und ich glaube, man kann es auch wirklich hören auf Spotify. Also die Lieder auf jeden Fall, aber ich glaube das Ganze. Und da hätte ich mal nachgucken können. Ja, mit einem Salzkorn nehmen diese Info. Auf jeden Fall, die Songs sind großartig. Die sind mir immer noch im Kopf. Wahrscheinlich auch, weil es einfach mit Emotionen für mich verbunden ist von dem Musical. Generell Musical, große Empfehlung. Also einfach mal gehen, macht großen Spaß. Ja, auf jeden Fall, das Musical hieß Wir sind am Leben. Es ging um Berlin der 90er. Also so nach dem Mauerfall. Und das Lied jetzt ist von meinem Favorite Character gesungen worden. Gespielt von Joshua Lange. Und das Lied heißt Ich werde nicht weinen. Vom Musical Wir sind am Leben.
0: Ja. Ja, damit auf Wiederhören.
1: Und bis zum nächsten Mal.
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0: Hallo und herzlich willkommen zu Folge 22 von Autorenpakt mit Armin und Paul. Heute besprechen die beiden mit euch das Genre Krimi.
1: Herzlich willkommen zu Autorenpark, mir Paul und
2: Armin.
1: und das Lied, was wir gerade gehört haben, war das Musiktheme von der Olsenbande. Und ich finde, das hat so ein bisschen unser Thema heute eingeläutet, nämlich Krimis. Wir sprechen heute, also wir machen weiter mit den Genres und heute widmen wir uns dem Genre Krimi. Und erstmal so ein paar Fun Facts habe ich mir
2: Da
1: aufgeschrieben.
2: bin ich mal
1: Ich
2: gespannt,
1: habe
2: wie fun die sind.
1: also erstmal, der berühmteste deutsche, die berühmteste deutsche Krimiserie ist.
2: Tatort?
1: Genau,
2: Ah,
1: also weiß
2: jo.
1: ich nicht, schätze ich mal. Aber ich habe
2: Hast du
1: mir.
2: nicht gegoogelt, hast du einfach geschrieben?
1: Nee, ich habe mir aufgeschrieben, seit wann es Tatort gibt. Das ist der Fakt. Und zwar seit 1970. Also 55 Jahre lang schon. Und er ist nicht besser geworden. Nee, keine Ahnung.
2: Aber manchmal
1: Aber.
2: kann man sich das schon geben.
1: Ja, also es gibt ja auch viele. So, das ist ja das Ding, und da kommen wir später nochmal drauf zurück, dass der Tatort für eine bestimmte Unterkategorie ein gutes Beispiel ist. Aber erstmal habe ich noch aufgeschrieben, laut Statista sind bei Serien 28% der Deutschen bei deutschen Krimis, sodass das ihre Lieblingsserien sind. Ich habe mir auch noch aufgeschrieben, das
2: Ach,
1: beliebteste,
2: bei den Deutschen.
1: genau, also Deutsche finden deutsche Krimis
2: Aha, verstehe.
1: Also als die schönsten Serien, und das sind 28% der Befragten. Und ich habe mir aufgeschrieben, dass bei den Büchern der Kriminalroman das beliebteste Genre ist.
2: Ich hätte dazu auch noch einen Fun Fact, den
1: Oh
2: man hinterher
1: ja.
2: schieben kann, und zwar in
1: Bespaß
2: 2020
1: mich.
2: waren ein Viertel der verlegten Belletristik in Deutschland Krimis.
1: Krass,
2: Also
1: ne?
2: quasi 25%, ne? Und 28 ist die beliebste.
1: Das
2: Was
1: deckt
2: war's?
1: sich.
2: Deutsche
1: Ja, in
2: Krimiserien.
1: dem Fall Serien dann.
2: Ja.
1: Aber das ist heftig, ne?
2: Jo.
1: Und vielleicht, da kommen wir auch noch drauf, definiert man vielleicht auch nicht alles als Krimi. Und wenn man dann drüber nachdenkt, was so die Lieblingsserien sind und man die quasi dann ankreuzt oder sagt, kann es sein, dass man vielleicht sogar wirklich in das Krimi-Genre kommt und man es vielleicht anders definiert hat, weil Krimis so verschieden ausfallen können. Also Sie haben ja das Intro zu der Olsenbande gehört. Und die wird auch zum Krimi-Genre hinzugezählt, obwohl es jetzt kein klassischer Detektiv deckt das und das auf ist, sondern sich mit der Perspektive der Täter auseinandersetzt, die am Ende, ja, scheitern.
2: Aber ich glaube, an der Stelle könnten wir auch schon reingehen in so eine Definition, oder?
1: Ah,
2: Weil ich finde,
1: okay.
2: das ist so ein Kernpunkt der Definition.
1: Ich würde aber davor noch sagen wollen, weil das kommt auch noch dazu, dass Krimi sehr medienübergreifend ist. Also
2: Aha.
1: ich habe mir ein paar aufgeschrieben. Im Buch gibt es das Genre, als Serie gibt es das Genre, als Film, als Hörbuch, als Hörspiel, als Spiel, so vielleicht als Brettspiel, aber vielleicht
2: Ja.
1: auch Computerspiele, da habe ich nicht so viel Ahnung von Krimis. Oder Detektivspiele, klar, es gab so ein
2: Ja, so
1: Nintendo-Spiel.
2: Point-and-Click-Spiele gibt es da auch übelst viel.
1: Genau, ich habe dann Punkt, Punkt, Punkt, weil es gibt bestimmt noch weitere Medien, wo
2: Podcast.
1: Krimi, da war ich mir nämlich nicht so sicher. Also es gibt diese
2: True Crime.
1: True Crime Podcasts, aber ich weiß nicht genau, ob man die als Krimis definieren kann.
2: Ja, lassen wir drin jetzt einfach, oder?
1: Ja, das ist
2: Shoutout
1: richtig
2: an
1: live.
2: alle Krankenwagen.
1: Ich hoffe, der Person geht's gut, falls
2: Safe.
1: es ein Krankenwagen ist.
2: Ja, oder Polizei.
1: Na, dann hoffe ich, dass die Täter geschnappt werden.
2: Ey, das wäre übel passend,
1: Das
2: ist
1: wäre
2: es
1: schon
2: gerade
1: sehr
2: gewesen,
1: passend.
2: ne?
1: Also, wir sind ja mitten in Leipzig, deswegen, da muss man damit
2: Im
1: rechnen.
2: Herzen der schönste
1: Sachsens.
2: Stadt Sachsens.
1: Okay, gut.
2: Gut, Dresden ist auch schön. Naja.
1: Ja, geht. Spaß. Okay. Also ich wollte nochmal klar machen, bevor wir zu der Definition kommen, weil die ist, egal welches Medium man macht, eigentlich fast identisch, wollte ich nochmal klarstellen, auf welchen Medien es diese Genre gibt und das ist bei vielen anderen Genres ebenso, aber es ist trotzdem, zeigt das ja, wie präsent dieses Genre ist, dass es das auf so vielen Medien gibt und auch so massig konsumiert wird. Dann kommen wir jetzt zu der Definition.
2: Ja, außer du willst noch irgendwas abfrühstücken, bevor wir anfangen.
1: Nö, wir können jetzt zu der Definition kommen.
2: Okay, weil da würde ich gerne einhaken quasi. Also erstmal möchte ich nochmal Krimi so ein bisschen abgrenzen. Also es steht abkürzend für Kriminalfilm oder Kriminalroman. Also ein Genre, das vor allem in den populären Medien bzw. in der Unterhaltungsindustrie verbreitet ist. Und es hat einen Spannungsbogen, der sich aus der Aufklärung eines Verbrechens ergibt. Oftmals wird Kriminalfilm und Kriminalfilm-Roman nicht zusammengefasst, aber ich würde sagen, wir fassen es zusammen für die Folge. Also nach unserer Definition ist es ein Genre und damit darunter zählen dann auch alle Medien davon.
1: Ja, zumal die auch so ähnlich sind. Ja. Also wenn wir jetzt das Hörspiel von Sherlock Holmes zum Beispiel nehmen, das ist ja fast identisch aufgebaut von dem Handlungslauf und von der Thematik ist es identisch wie die Bücher, nur die Art, wie es präsentiert wird, ist ein wenig anders, aber macht ja das Genre nicht anders.
2: Genau. Und dann habe ich so durch die Bank weg eigentlich gelesen, ja, eine Definition ist schwierig. Aber ich fand diese Minimaldefinition, die ich glaube sogar auf Wikipedia gefunden habe, eigentlich mega passend. Und zwar bei einem Krimi geht es um eine fiktionale Erzählung, die von der Aufklärung einer oder mehrerer Straftaten handelt. Und da ist man auch quasi schon bei der Olsenbande, warum das unter Krimi fällt. Es geht ja nur um die Aufklärung der Straftat oder um die Straftat.
1: Ja.
2: Egal aus welcher Perspektive.
1: Genau. Oder auch, was ich später noch aufgeschrieben habe, es variiert auch manchmal, was im Fokus liegt, wie zum Beispiel entweder ein Perspektivwechsel oder es ist manchmal bei unterschiedlichen Krimis unterschiedlich, wo das Problem liegt. Also manchmal ist vielleicht sogar der Täter schon klar, aber man muss ihn überführen, also quasi Beweise sammeln. Bei anderen ist der Täter nicht klar und am Ende kommt vielleicht so eine Art Plot-Twist, der das so verrät. Oder man kann so ein bisschen mitraten währenddessen und dann wird immer so der Fokus ein bisschen verlegt. Bei den meisten Krimis, glaube ich, ist das Verbrechen quasi der Auftakt der Handlung. Aber jetzt bei der Olsenbande wäre die Handlung das ganze Verbrechen.
2: Ja.
1: Also es beginnt, glaube ich, immer mit einem kleinen Verbrechen, so jeder Film. Aber das große Verbrechen, der große Coup, wie sie es nennen, ist quasi die ganze Handlung. Das ist halt auch sehr spannend.
2: Mächtig, gewaltig.
1: Dann würde ich auch vielleicht erstmal einen Song spielen und dann gehen wir tiefer in die Materie. Ich habe nämlich auch noch was aufgeschrieben, wo ich finde, wo wir so ein bisschen diskutieren können. Und dann ist der nächste Song von dir.
2: Genau, das ist ein Album, was letzte Woche rausgekommen ist, Stand der Aufnahme, also letzten Freitag. Heute ist der 29. Ich rechne jetzt nicht zurück. Letzten Freitag ist rausgekommen. Von Paul K. Finde ich ein sehr, sehr starkes Rap-Album. Ich habe generell die meisten Songs auch schon vorher die ganze Zeit gepumpt, aber auch die Songs, die auf dem Album noch drauf waren, mega. Er zeichnet sehr dieses Klischee eines Rappers oft. Also ich würde da nicht alles unterschreiben, zum Beispiel auch im Outro die eine Line, für Therapie bin ich zur Straße. Okay. Aber ich feiere die Sounds und die Beats und viele Lines auch trotzdem. Und deswegen hören wir jetzt Goosebumps in Klammern Old Days von Paul K.

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0: So, dann sind wir wieder zurück und gerade lief der Song...
1: Goosebumps von Paul K.
0: Okay, na dann.
1: Wir machen weiter mit den Elementen des Krimis, wie angekündigt vor dem Song. Ja, ist im Grunde eine Verlängerung der Definition quasi, aber das muss nicht immer Teil eines Krimis sein. Ich fand es nur spannend, darüber nachzudenken, was so zu einem Krimi gehört. Und zwar natürlich ein Verbrechen oder ein Rätsel, welches meist gelöst werden soll. Ein Protagonist, der ist meistens Teil der Exekutive oder Judikative eines Staates, also Detektiv, Kommissar, Anwalt, aber natürlich auch Verbrecher. Genau, und entweder lösen die ihre Verbrechen oder begehen die Verbrechen durch Erfahrung, Intellekt oder ihre Fähigkeiten. Genau, dann gibt es meistens einen Antagonisten, also das ist manchmal ein Täter, manchmal irgendwelche Organisationen, Verbrecherorganisationen oder natürlich die Polizei, wenn es um den Verbrecher geht. Oft auch dann potenzielle Verdächtige, also das ist jetzt so ein kleiner Wink zu Who Done It, also quasi, dass man miträt. Genau, Ermittlungen, Hinweise, oft auch falsche Fährten. Im Englischen heißt es Red Herrings, finde ich voll lustig.
0: Red Herrings?
1: Ja, ich glaube, da geht es um eine Süßigkeit und die ist aus Lakritze und ich schätze, dass es daran liegt, die sehen mega lecker aus und viele Leute mögen ja keine Lakritze und deswegen...
0: Ah, also verstehe.
1: Also so habe ich es mir hergeleitet, ich habe es aber jetzt nicht nachgeprüft. Genau, dann hat es meistens einen Spannungsbogen, der ist entweder durch hohes Risiko oder hohen Einsatz, also zum Beispiel persönlichen Einsatz einer Figur, zum Beispiel, keine Ahnung, das ist ein Kommissar und von dem wird die Tochter entführt.
0: Ja,
1: und dann
0: verstehe.
1: Hohes Risiko oder das Risiko wird sogar noch erhöht, dadurch, dass der muss die jetzt in 2 Tagen finden. Genau, also oder auch tickende Uhren sind quasi auch so ein, im übertragenen Sinne, also jeweils, also.
0: Oder so Druck von außen,
1: genau, also
0: wenn er quasi
1: Zeitlimit
0: performen
1: ist,
0: muss.
1: Ja.
0: Für seinen Vorgesetzten.
1: Sowas, safe auch, ja.
0: Oder, was mir auch einfällt, wenn eine zu Unrecht verurteilte Person in Haft ist, und man muss quasi sie entlasten oder so, das gibt's ja auch.
1: Ja, oder dann kann man natürlich das Risiko immer noch erhöhen mit, du musst sie entlasten, weil sonst wird die hingerichtet in einer Woche,
0: genau,
1: oder so. Und sowas oft. Und das sind auch einfach Mittel von Krimi-Autoren, um quasi die Spannung zu erhöhen. Genau, dann natürlich die Frage nach dem Täter, nach dem Motiv oder Folgen der Straftat. Für mich ist wirklich meistens das Motiv am interessantesten an so einem Krimi. Und was auch cool ist an dem Genre, dass es oft halt auch moralische Dilemmas behandelt. Also was ist richtig, was ist falsch.
0: Das finde ich sowieso spannend, weil es behandelt ja diese moralischen Dilemma und wie Menschen ticken.
1: Ja.
0: Also wann wird ein Verbrecher zum Verbrecher? Und dadurch hat es so eine psychologische Ebene,
1: ja,
0: die, glaube ich, auch faszinierend ist
1: für
0: Menschen, wenn sie drüber nachdenken, wie sie handeln würden oder warum eine Person so etwas tut. Also das ist nicht bei jedem Krimi gegeben. Ich finde, ich weiß nicht, ob das dazu zählt, aber diese Erzählungen von Ferdinand von Schirach machen das so ein bisschen.
1: Mhm.
0: Das ist sehr interessant. Okay, dann hätte ich noch, dass Bertolt Brecht sich zu der Sache geäußert hat und er hat gesagt, dass Krimi, also so grob, es ist kein Zitat, Krimis erfordern logisches Denken. Und da habe ich mich gefragt, ob das stimmt. Ich glaube, das kommt sehr auf den Krimi an.
1: Ja.
0: Und so ein Sherlock-Holmes-Erzählung, das ist wirklich so logisches Denken. Aber es ist sehr unterschiedlich, welche Art von Krimi das ist. Weil es gibt halt so, da komme ich später noch zu den Unterkategorien, dann können wir diese Frage uns quasi nochmal stellen, ob Krimi immer logisches Denken erfordert. Weil erstmal dachte ich mir so, stimmt. So, weil es passiert jetzt zum Beispiel normal in einem Krimi keine Magie oder so, die unerklärlich ist, sondern meist ist es irgendwie nachvollziehbar, sofern der Krimi gut geschrieben ist.
1: Genau, das ist der Knackpunkt, glaube ich. Also meiner Meinung nach, es gibt halt manche auch, wo die einfach Informationen fehlen und du es gar nicht lösen kannst.
0: Ja, oder wo einfach so etwas total unlogisch und weit hergeholt ist.
1: Ja.
0: Was dann eher so an der Handlung...
1: Oder irgendwelche Plot-Armor oder sowas.
0: Und das fand ich sehr spannend, diese Einordnung. Vielleicht liegt das natürlich auch daran, dass das ein bisschen her ist, dass er das gesagt hat. Und es mittlerweile so eine gewisse Wandlung gab und eine Vervielfältigung an, wie man Krimis interpretieren kann, beziehungsweise welche Art und Unterkategorien es von Krimis gibt.
1: Ich glaube aber, das perfekte Überleitung zur Geschichte.
0: Ja, ich weiß.
1: Ich glaube tatsächlich, dass es schon immer so eine Form der Unterhaltungsliteratur war. Ohne jetzt, dass Unterhaltungsliteratur nicht logisch sein kann, aber dass es quasi auch schon immer einfachere Kriminalromane gab, sag ich mal.
0: Das stimmt, aber was ich spannend fand bei der Recherche, dass es scheinbar ein gezieltes Interesse an Menschen gibt, sich mit Straftaten auseinanderzusetzen und mit quasi Verurteilungen von Tätern. Denn es ist scheinbar so gewesen, dass im 18. Jahrhundert von unter anderem Anwälten, was lustig ist, weil da haben wir diesen Bogen von zu Schirach, so Kriminalfälle, also reale Kriminalfälle veröffentlicht worden sind, ja, so die Dokumente, und das Leute interessiert hat und die es gekauft haben und gelesen haben.
1: Ist ja immer noch so, auch dass Leute so zu Gerichtsprozessen gehen und so.
0: In dieses True-Crime-Ding.
1: Ja, safe, safe, ja, auf jeden Fall.
0: Und das fand ich sehr faszinierend. Also abseits davon, ob es fiktiv ist oder nicht, scheint es irgendwie sowas Anziehendes zu haben. Und das finde ich irgendwie spannend.
1: Auf jeden Fall. Ich glaube, da kommen wir auch noch später dazu, also warum es für mich, glaube ich, diese Anziehung gibt. Gut, dann würde ich jetzt, wie angesprochen, erstmal zur Geschichte des Krimis kommen. Als Vorläufer des Krimis.
0: Wie ein Täter sagen würde, schieß los. Okay, wir schneiden raus.
1: Nein, den werde ich auf jeden Fall drin lassen. Finde ich übelst gut. Finde ich richtig gut. Lass es drin lassen. Auch das jetzt. Als Vorläufer des Krimis gilt die sogenannte Verbrechensliteratur des 17. bis 19. Jahrhunderts. Das waren auf Unterhaltung angelegte Texte, die das Leben und die Organisation von Kriminellen beschreiben. Zum Beispiel als erste Kriminalerzählung gilt Edgar Allan Poes The Murder in the Rue Morgue.

0: dass es mehrere Medien gibt des Krimis oder auch eben, dass natürlich dann auch in verschiedene Gattungen so ein bisschen überstrahlt.
1: Ich habe mir auch dahinter geschrieben, weil so Antike, was hatte die Antike nicht? weil
0: Smartphones.
1: Das hatten wir häufig. Das stimmt. Und das hatten wir häufig, dass irgendwelche Story-Elemente in der Antike schon natürlich in zeitlich angepasster Form irgendwie da waren. Vielleicht gab es die auch schon vorher und die wurden dort halt das erste Mal festgehalten. Vielleicht ist das auch so ein bisschen der Grund. Weißt du, ich meine?
0: Ja, das kam bestimmt alles mit den Aliens, die die Pyramiden gebaut haben.
1: Und da hätten wir dann noch das Letzte, was ich aufgeschrieben habe. Sherlock Holmes, 1886 von Sir Arthur Conan Doyle. Was, Doyle?
0: Ja.
1: Perfekt. Den hatte ich ja schon in unserem Ranking, nee, Ranking nicht, aber so in den Figuren, in den Charakteren, in den 5 Charakteren mit benannt, weswegen der jetzt hier mal ganz kurz erwähnt werden muss.
0: Überhaupt nicht biased. Genau, und ich habe dann noch die Geschichte des Krimis im Film. Und zwar, das Krimi-Genre reicht tatsächlich bis in die Anfänge des Films. Und als erster Kriminalfilm, und da schließt sich jetzt der Kreis zu deinem letzten Punkt, gilt der einminütige Film Sherlock Holmes Baffled von Arthur Martin von 1900.
1: Ach krass.
0: Genau. Okay, also ich könnte jetzt noch was zu den Genres sagen, wie es damals war, aber weiß ich nicht.
1: Hat es sich krass verändert? Also wie Krimis damals waren zu heute?
0: Naja, im 19. Jahrhundert gab es halt 2 Einteilungen und jetzt gibt es eben ganz viele.
1: Na dann, bevor wir unsere Einteilung durchgehen, die es jetzt gibt, dann nimm mal bitte kurz die 2.
0: Okay, dann sage ich das einfach mal. Wie wir bereits festgestellt haben, ist der Krimi wirklich extrem populär. Ich schätze mal, deswegen hat er sich seit dem 19. Jahrhundert von der klassischen Unterteilung in die beiden Untergattungen Detektiv, Roman und Thriller in zahlreiche weitere Subgenres ausdifferenziert.
1: Also jetzt kommt erstmal der nächste Song, passend zum Thema von Alligator und Tarek von KIZ. Partner in Crime.

0: Hey, moin.
1: Jetzt sind wir zurück bei Out Home Park und das Lied war gerade Partner in Crime von Alligator und Tarek von KIZ. Und ich glaube, man hat es gemerkt, dass es einen satirischen Charakter hat. Ich wollte es noch dazu erwähnen. Und ja, ich finde auch passend zum Thema, unserem Thema Crime bzw. Krimi. Dann beginnen wir jetzt mit den unterschiedlichen Unterkategorien bzw. Untergattungen.
0: Die größte Gruppe, oder? Mit dem Thriller-Anfang. Mhm. Ich habe nicht zu allem eine Definition aufgeschrieben, weil das meiste ist so.
1: Denkst du, es ist die größte? Naja, gut, mittlerweile wahrscheinlich schon, ja. Ja, nee, ich glaube, du hast recht.
0: Na, ich glaube, also, wenn wir noch drauf kommen, der Rest ist so krass noch in weitere Kategorien ausdifferenziert. Und deswegen glaube ich, dass das der größte. Gut, wobei der Thriller ja auch nochmal sich etwas auffächert. Ich sage einfach mal, kommen wir zum ersten. Und zwar dem Thriller. Was heißt ein Thriller eigentlich auf Deutsch? Erschrecker oder so? Oder eher, nee, oder
1: Thrillen ist doch eher so ein Gänsehaut
0: oder so.
1: Eher
0: so Aufreger oder so. Eher oder was sowas,
1: nicht ne? Das?
0: Eine Gänsehaut aus Goosebumps.
1: Ja, nee, ich meine jetzt so.
0: Thriller ist, glaube ich, so die Spannung oder die Aufregung.
1: Ich meine sowas, ja, wenn man so Gänsehaut bekommt.
0: Mhm.
1: So, wenn es so Anspannungen gibt. Irgendwie so in der Art.
0: Ja. Ja, der Name ist auf jeden Fall Programm. Also es ist reiner Nervenkitzel, steht in der Definition.
1: Vielleicht ist das sogar das deutsche Wort.
0: Na, ich glaube, also lose kann man das so übersetzen als Nervenkitzel.
1: Hm.
0: Dort bangt das Publikum immer wieder um die Hauptfigur, meistens, die in einer actionreichen Handlung selbst in große Gefahr gerät. Häufig auch durch Bedrohungen im großen Stil, die zum Beispiel auch die ganze Welt betreffen. Oder aber auch kleine. Also ich habe auch viele Thriller schon gesehen, die so zwischen Ehepartnern sind oder sowas. Mit der Aufklärung einer Tat ist es in dem Thriller meistens noch gar nicht getan. Der Protagonist muss seinen Widersacher oft besiegen und häufig noch ein Verbrechen verhindern.
1: Das habe ich nämlich auch im Vergleich zu anderen Kategorien, dass beim Thriller das Besondere ist, dass es während des Aufklärens des Falls eine aktive Bedrohung gibt, durch den Gangster quasi.
0: Ja.
1: Und dass
0: ja, oder nicht unbedingt Gangster, ne? Also,
1: oder durch den Gegenspieler.
0: Ja.
1: Und das ist auch so spannend ist, weil manche Krimis eventuell Thriller-Elemente haben können. Also zum Beispiel würde ich Sherlock Holmes eher einer anderen Kategorie einordnen, außer an bestimmten Folgen, wenn er auf Moriarty hieß er, glaube ich, trifft. Dann wiederum kriegt es sowas Thrillerhaftes, weil dann auch wirklich sein Leben in Gefahr ist. Das ist so eigentlich so mit der größte Unterschied zwischen Thriller und anderen Kategorien von Krimis, dass eben eine aktive Bedrohung immer da ist oder zumindest dem Großteil der Handlung. Auch Mentalist zum Beispiel. In den meisten Folgen ist es nicht immer so, dass Patrick eine Bedrohung hat, aber wenn, ich weiß nicht mehr, wie der hieß.
0: Red John,
1: ich wusste irgendwas mit Red. Wenn der auftritt, dann wird es so zum Thriller.
0: Ja, ich glaube auch, das ist der große Unterschied. Und eben wirklich in den meisten Fällen, also ich habe schon viele Thriller gesehen, weil meine Freundin guckt das gerne, muss wirklich diese Bedrohung auch, also aktiv muss dieser Widersacher besiegt werden. Oder es wird nicht mal unbedingt immer positiv aufgeklärt. Also ich habe zum Beispiel auch mal eingeschaut, da ging es, das ist jetzt ein bisschen, der war so, das war so Brainfuck. Das war sogar eine Serie. Serie mit 6 Folgen, das war so Brainfuck. Oft stehen auch die spannungsreiche Handlung steht meistens mehr im Vordergrund als die Persönlichkeit der Figuren. Das ist, glaube ich, auch noch so ein Ding.
1: Spannend. Ich glaube, bei Mental ist es nicht so.
0: Aber es ist ja auch kein Thriller.
1: Das stimmt. Oder? Nur in bestimmten. Ja, nee, da hast du
0: ich
1: recht.
0: Ja, das Ding ist, diese Thrill-Elemente ist ja im Grunde auch ein Spannungsbogen. Also,
1: ja,
0: das
1: ja,
0: kann auch einfach sein, dass man halt dieses Risiko erhöht. Und dann ist es aber nicht direkt ein Thriller, sondern eben, ja, wenn dann eine Mischform.
1: Ich weiß nicht, welche Unterkategorien du noch hast. Ich habe noch den Politik- oder den Politik-Thriller.
0: Ich habe halt geschrieben, dass es das sich nochmal in ganz viele andere Unterarten aufteilt. Also Psycho-Thriller und Action-Thriller und Polit-Thriller. Ich wollte die nicht alle aufschreiben.
1: Verstehe, ja. Ich hatte jetzt nur den noch aufstehen. Je nachdem, welches Thema es natürlich ist.
0: Mhm.
1: Es ist nur scheinbar so, dass gerade wenn es so um politische Themen geht, der Thriller ganz beliebt ist scheinbar. Also so die Art Thriller.
0: Willst du gleich mal noch die Detektivgeschichte und Whodunit erklären?
1: Genau. Ich dachte nämlich, dass das die häufigst vorkommendste Version ist.
0: Mhm,
1: aber ich glaube, mittlerweile ist vielleicht sogar Thriller häufiger. Und zwar die...
0: Also gut, aber nee, diese ganzen Serien ist ja auch oft so, zum Beispiel Kommissar Maigret von Simenon. Es ist schon oft um eine Person, oder Sherlock Holmes natürlich, ne? Das könnte die größte Variante sein, ja.
1: Und ich habe da drei Wörter für gefunden, ne? Der analytische Detektivroman, das ist ja jetzt so das Buch. Dann Who Done It, also zu Deutsch, wer hat's getan?
0: Mhm.
1: Und der die Detektivgeschichte. Es ist quasi mit allen dreien dasselbe gemeint, und zwar, es findet ein Verbrechen statt und die Handlung ist, dass der Täter überführt wird, und abgesehen, also das ist eben dann der Unterschied zum Thriller, der Detektiv ist keiner Gefahr ausgesetzt. Also nicht zu 100%, es kann sein, dass gefährliche Situationen auftreten, aber es ist jetzt nicht großer Teil der Handlung. Und ich glaube, auch viele trifft es zu. Also zum Beispiel, meine Eltern schauen sehr gern Barnaby. Das ist ein perfektes Beispiel dafür. Der Barnaby, also Inspektor Barnaby, ist die Hauptperson. Und bis auf vielleicht so ein oder andere Szene, die mal ein bisschen bremslich wird, ist er selbst eigentlich nie in Gefahr. Und es geht immer um die Aufklärung eines Verbrechens. Und genauso wie Sherlock Holmes in den meisten Fällen nicht direkt der Gefahr ausgesetzt. Es gibt bremsliche Situationen, aber in den meisten Fällen ist er nicht direkt der Gefahr ausgesetzt während der ganzen Handlung. Und das ist so dieses, ja, diese klassische Unterkategorie, die man Krimis teilen kann. Ah ja, ich vielleicht noch kurz zur Erklärung. Who Done It beschreibt das ja sogar ganz gut. Also es geht darum, wer hat es getan, und man kann zum Beispiel miträtseln.
0: Ja, es kommt von der Frage, who has done it quasi.
1: Genau.
0: Ja, dann gibt es noch, zu der Detektivgeschichte gibt es dann auch, es gibt noch die Polizeigeschichte, es gibt die Spionagegeschichte. Das habe ich jetzt gar nicht mal so aufgeschrieben, weil ich finde, das ist ein bisschen selbsterklärend. Also Spionagegeschichte oder Polizeigeschichte ist, sagt der Name schon.
1: Ja, ich habe noch so ein paar markante aufgeschrieben, zum Beispiel den Regionalkrimi, genau, fand ich spannend. Auch. Weil da hätten wir nämlich Tatort, ist ein perfektes Beispiel dafür. Na, es gibt einen Tatort in Münster, es gibt einen Tatort dort, es gibt so in so verschiedenen Städten.
0: Gibt es das? Ach, ich kenne nur hier so dieses Soko, keine Ahnung.
1: Na, meines Wissens nach ist Tatort in verschiedenen Städten und oder Soko auch in Leipzig gibt es, glaube ich.
0: Ja, genau, Soko Leipzig kenne ich auch, aber ich wusste nicht, dass Tatort, ich gucke aber auch keinen Tatort, also ich weiß das nicht genau.
1: Ich gucke das auch nicht aktiv, deswegen kann ich nicht sagen, ob die nicht vielleicht in ganz anderen Ländern oder nochmal anderen Orten operieren. Das würde denen dann widersprechen, aber ich meine, es ist immer so beschränkt auf eine gewisse Region und dadurch eher so ein Regionalkrimi. Ein Beispiel habe ich noch, da weiß ich es ganz bestimmt, und zwar Mord mit Aussicht ist sehr auf die Region spezifiziert. Und es ist sogar noch, da geht es noch ein bisschen weiter, weil die Region an sich zum Charakter wird.
0: Aber die Region existiert ja nicht echt. Also, weil ich glaube, ja,
1: die ist fiktiv.
0: Ja, aber ich glaube, dass, also der Regionalkrimi ist vor allem, also ja, der Schauplatz nimmt eine Geschichte ein, aber auch oft ist da der Reiz dieser Wiedererkennungswert, oder?
1: Ich weiß nicht, ich hatte jetzt nicht geschrieben, dass sie unbedingt quasi nicht fiktiv sein darf.
0: Nee, kann. Also wie gesagt, es nimmt eine große Rolle in der Geschichte ein. Der
1: Schauplatz. Und in dem Fall würde ja jetzt, ich überlege gerade, wie. Irgendwas, ich weiß nicht mehr, wie dieses Dorf hieß, wo Mord mit Aussicht spielt irgendwie. Aber auf jeden Fall ist dieses Dorf ja im Grunde schon ein Charakter für sich und hat so gewisse Humorelemente, zu denen wir dann noch kommen.
0: Ich hätte es aber halt eher als Krimi-Komödie gesehen, glaube ich.
1: Das ist eben der Punkt. Es gibt so, komme ich später noch zu, kann so das und das sein. Und ich finde, da steht halt so dieser Ort sehr im Fokus.
0: Ja, das stimmt. Gut. Dann auch ein spannendes Genre, was ich gefunden habe, war Krimi-Noir oder Noir-Krimi. Gab es unterschiedliche Formulierungen. Das ist auch so eine typische Krimi-Form, die man kennt, finde ich. Mit so einer, da steht meistens so eine Ermittlerfigur, die zynisch, illusionslos ist und ihren eigenen Regeln folgt und auch mit ihren schweren persönlichen Problemen zu kämpfen hat. Das sind dann oft irgendwie Alkoholiker oder sowas.
1: Spannend, ja.
0: Und das spielt dann auch oft in korrupten, gewaltgeprägten Milieu, wo der Protagonist auch selber so ein bisschen eine Rolle spielt.
1: Ich habe ein Beispiel. Ich finde das sehr spannend, weil man das, glaube ich, nicht denkt. Aber ich würde sagen, zum gewissen Punkt trifft das auf The Batman zu. Denn du hast diesen, in dem Fall, selbst handelnden Typen Und es ist ein Krimi, definitiv, weil es nämlich um die Auflösung eines Verbrechens geht. Ich habe da jetzt noch nicht so drüber nachgedacht, dass Batman im Grunde, vielleicht nicht jeder Film, aber zumindest der von der neueste momentan mit Robert Pattinson als Batman, das ist ja auch ein Krimi und der kommt so ein bisschen in die Richtung.
0: Das stimmt, das stimmt. Genau, ich glaube, das letzte Genre, was ich mir aufgeschrieben habe, so mit mehr Inhalt, also außer das einfach nur zu nennen, ist die Krimikomödie.
1: Ja.
0: Da habe ich auch als Beispiel tatsächlich Mord mit Aussicht gebracht, weil ich das übelst geil finde, die Serie. Genau, und hier wird das Geschehen humorvoll aufgelockert, aber dennoch, und das finde ich wichtig daran, werden Kriminalfälle gelöst oder die Verbrechen passieren oder, also es geht auf jeden Fall dennoch um Verbrechen.
1: Ja, ich habe die Olsenbande da und, was ich auch geil fand, die nackte Kanone.
0: Naja.
1: Das ist ja auch wirklich genau Krimi. Es ist eigentlich das Paradebeispiel, weil du hast so ein Krimi, es gibt die Auflösung eines Falls, aber es passiert ständig was Lustiges und deswegen finde ich, es ist eigentlich ziemlich perfekt.
0: Auf jeden Fall. Ja, und dann gibt es halt noch so typische Sachen. Also ich glaube wirklich, aufgrund der Beliebtheit hat sich das so stark in Untergattungen aufgegliedert. Es gibt noch den Landhauskrimi oder auch Cozy Crime.
1: Genau. Ich hatte noch den historischen Krimi, dass die Schauplätze historischer Natur sind. Und den hartgesottenen oder Hardboiled Krimi, der besondere Gewalt oder Brutalität als Markenzeichen hat.
0: Mhm. Ja, sonst gibt es noch Reisekrimi und Gangsterkrimi, so Zeug, aber ich glaube, man kann alles sich über oder vieles. Ich glaube, ich habe sogar Hausfrauenkrimi irgendwo gelesen. Ja, gibt es ganz viele Sachen noch.
1: Das ist echt spannend. Also ich habe mir so 3 Grundregeln aufgeschrieben, um das so zusammenzubringen. Und zwar, die erste wäre, die Krimis können gleichzeitig mehreren Gattungen unterteilt werden. Weil wir haben ja jetzt hier alle genannt und wir haben das ja im Grunde auch schon erzählt, dass Mord mit Aussicht das und also Regionalkrimi, Cozy Krimi und im Grunde auch Kriminalkomödie ist, also dass man das alles dazu zählen kann. Und das ist, glaube ich, ganz gut zu verstehen, weil es gibt ja auch diese unfassbar differenzierte Verteilung und dadurch kann es halt auf mehrere gleichzeitig zutreffen. Dann Krimis zeichnen sich grundlegend durch Verbrechen bzw. Kriminalität aus. Das kann man so auf jeden Krimi setzen, egal welcher Gattung er angehört. Und was ich auch noch geschrieben habe, dass sie sich unterscheiden in was oder welcher Punkt bei einer Tat oder bis zur Auflösung in der Handlung erzählt wird. Und
0: wie, also wo es beginnt, oder?
1: Na, das ist eben so der Unterschied. Also ab welchem Punkt es beginnt oder welchen Punkt es genauer betrachtet, ist sehr variierend von Krimi zu Krimi.
0: Ja, zum Beispiel bei so einer Polizeigeschichte ist ja meistens nach der Tat.
1: Genau, oder bei der Olsenbande währenddessen. Bei Mord mit Aussicht ist es auch nach der Tat. Aber es kann immer so sehr variieren. Und das ist auch noch so ein großer Punkt, wo diese Unterscheidungen gemacht werden. Genauso wie aus welcher Sicht. Also aus der Sicht des Täters oder aus der Sicht des Opfers, vielleicht aber auch meistens ist es aus der Sicht des Lösenden, also des Rätsellösenden.
0: Ich habe Erlösende verstanden. Also, ja, ich glaube, wir doppeln uns jetzt langsam, deswegen.
1: Genau, das wollte ich nur als Zusammenfassung nochmal bringen, um ein Bild davon zu bekommen. Okay, dann haben wir als nächsten deinen Song.
0: Genau. Das ist ein ganz kleiner Künstler, den habe ich auf einem Konzert als Vorband entdeckt. Bei Levin Liam habe ich den als Vorband entdeckt. Und der heißt Lavender, wie Lavendel auf Englisch. Und der Song heißt Fauxpas. Goodie, viel
1: dann
0: Spaß.
1: Dann hören wir uns den als an.
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0: So, das war Fauxpas von Lavender, wie Lavendel auf Englisch. Genau, wir haben gerade die Subgenres von dem Krimi behandelt und ich hatte in der Recherche so einen kleinen Denkfehler und deswegen wollte ich das nochmal abgrenzen. Und zwar hätte ich wirklich gedacht, dass Mystery zum Krimi mit dazugehört, also das Genre Mystery. Übersetzt kann man sagen so Geheimnis wahrscheinlich, ne? Und im Englischen wird das tatsächlich auch als Teil der Kriminalliteratur bzw. des Krimis verwandt. Aber im Deutschen ist es tatsächlich nur ein Genre der Unterhaltungsliteratur, das sich am besten als eine Mischung aus Horror- und Fantasy-Elementen beschreiben lässt. Dort gibt es auch Bezüge zur Science-Fiction, aber eben vor allem Aspekte des Übernatürlichen, Geheimnisvollen und des Unerklärlichen statt Krimi-Elemente.
1: Ich hätte es auch eher Richtung Horror gesehen.
0: Ja.
1: Ich glaube, wir hatten es auch erwähnt in der Horrorfolge. Da bin ich mir aber nicht sicher. Weil für mich klingt es mehr wie so ein, quasi fast übersetzt, mysteriöse Sachen, die etwas Geheimnisvolles offenbaren, was in so eine gruselige Richtung geht, aber.
0: Mhm. Nee, safe, aber im Englischen, das ist eben das Spannende. Also dieser Denkfehler, den, also ich weiß auch, wo der her kommt quasi. Weil im Englischen ist Mystery primär Kriminalliteratur.
1: Ja.
0: Und dort ist Übernatürliches quasi spannend. Nur ein Randgebiet.
1: Ja, verstehe.
0: Ja.
1: Aber das hatten wir, ich glaube sowieso ist es manchmal kompliziert, das hatten wir auch bei dem Romance-Genre, dass es, im Englischen kann man sehr viel unter Romance nehmen und im Deutschen ist es so ein bisschen anders. Mhm. So, du hast die Romantik als Epoche und dann halt die Liebesromane,
0: ja,
1: die in diese Romance oder Liebesfilme da reingehen. Das ist manchmal nicht so 1:1, dass man das nehmen kann. Aber dafür sind wir ja da, um das aufzudecken.
0: Dann habe ich noch eine interessante Sache mit, das kann man vielleicht auch rausschneiden, weiß ich nicht genau. Ich habe es in irgendeinem Podcast gehört und ich fand es interessant und ich musste da schon wieder dran denken in dieser Recherche. Ich möchte auch nicht weiterführen, ich möchte es einfach nur in den Raum stellen, dass es eigentlich voll komisch ist, dass man Krimis schaut. Aber, also Krimis schaut man so komplett offen, ganz normal Sonntag, übelstes Familienritual, dass man Tatort schaut. Aber dass man Porn schaut, ist so richtig, ohne jetzt Pornos zu trivialisieren, ne? Ich meine jetzt generell einfach nur theoretisch, dort sieht man, wie jemand fortgepflanzt, wie wir uns fortpflanzen theoretisch und in Krimis, wie ein Teil unserer Art umgebracht wird und trotzdem ist so Krimi gucken komplett normal und Porn gucken macht man so hinter verschlossener Tür im Dunkeln.
1: Hätten wir das nächste Genre? Was
0: auf gar keinen Fall. Junge, die Subgenres, Digga, das wäre unmöglich.
1: Aber ich glaube, irgendwann müssen wir uns diesem Genre widmen, weil wenn wir alle Genres nehmen wollen, aha, zählt das ja dazu eigentlich, oder?
0: Ja, weißt du? Ja, doch, Erotik, ja, safe. Wahrscheinlich, oh Gott, das wäre unangenehm. Wenn wir rot werden, die ganze Folge lang.
1: Aber ich verstehe, was du meinst. Ich habe auch mal gehört, dass, ich weiß aber nicht, ob das stimmt, dass Länder mit niedrigerer Kriminalitätsrate eher Krimis gucken und lesen als Länder mit höherer Kriminalitätsrate.
0: Ah, verstehe.
1: Und was ich auch spannend finde, scheinbar meistens nach Schein Schweden sehr populär zu sein bei Krimis.
0: Aber auch bei Deutschen auf jeden Fall. Also da wird ganz safe viel. Aber ja, es gibt, ja. Aber doch, meine Mutter guckt sowas auch voll gerne, die Schweden-Krimis sozusagen, so genannt. Ich hätte da noch einen Punkt mit und das ist quasi so ein, na, ich will es nicht Tradition nennen, ich glaube, das ist ein bisschen aufgeblasen. Aber ich habe das so für jedes Genre jetzt gemacht und das fand ich eigentlich voll interessant. Also erstmal mir selber die Frage zu stellen, wie ich das Genre finde. Kommt noch, denk schon mal drüber nach. Aber ich habe mich einfach so gefragt, vor allem bei Horror habe ich mich das wirklich gefragt. Aber in dem Fall habe ich eben auch aufgeschrieben, warum Menschen Krimis lieben. Und weil, wie gesagt, es ist eins der beliebtesten Genres in Deutschland.
1: Ja, stimmt, ja.
0: Und eben auch auf der ganzen Welt beliebt. Und das fand ich einfach spannend. Also eben auch mit diesem Spannungsfeld, ne? Porn ist so komisch und Krimis. Habe ich einfach darüber nachgedacht. Und ja, ich bin auf den Zweig gekommen oder habe es recherchiert, dass quasi Krimis sind schon ein Abbild von menschlichem Leben. Also sie wimmeln voller sie triefen voll Täuschung, Angst, aber auch Hoffnung, voller Intrigen, Verschwörungen, dann natürlich auch mit menschlichen Schwächen und auch einfach Emotionen. Also es macht ja auch jede Geschichte spannend, Emotionen. Und ich glaube, was am allerwichtigsten ist, in den meisten Krimis ist in Anführungszeichen Gerechtigkeit, die passiert. Also ich glaube, ganz viele gucken Krimis, weil dort die Abgründe der Welt quasi in Ordnung gebracht werden oder gelöst werden.
1: Ich finde das gerade spannend, weil das kommt auch drauf an, welcher Krimi, aber die letzte Sherlock Holmes Hörspielfolge, die ich gehört habe, war da ein gutes Beispiel, wo Sherlock Holmes einen Fall gelöst hat, aber der Polizei nicht die Lösung verraten hat, weil er der Meinung ist, dass sein moralischer Kompass in dem Fall passender wäre als der des Gesetzes.
0: Aber geil.
1: Und das, ehrlich gesagt würde ich da auch zustimmen, weil nämlich das Gesetz zu der Zeit noch die Todesstrafe hatte und die Person vermutlich dann die Todesstrafe bekommen hätte, weil Sherlock Holmes ist ja in dem Fall ja auch keine Person, die vom Staat aus agiert, sondern eine Privatperson.
0: Gut, und ich glaube, der ist so ein Privatermittler, oder?
1: Ja, der hat ja so genau, ein Büro. Privatdetektiv, ja. Der so seine Dinge selber in die Hand macht. Genauso wie Patrick Jane erzählt hat, ich habe es noch nicht zu Ende geguckt, deswegen weiß ich nicht, ob er es gemacht hat, dass er, wenn er Red John treffen würde, er ihn erschießen würde und nicht vor ein Gericht bringen würde, weil das sein persönlicher Rachefeldzug ist. Und das finde ich auch spannend.
0: Ich sage einfach mal nichts zu dem Ende von Mentalist.
1: Sehr gut.
0: Aber das ist ein guter Punkt, ne? Das habe ich mir nämlich auch aufgeschrieben, dass das ein großer Grund ist, warum man das schaut, weil es auch eine Auseinandersetzung mit Moral und menschlicher Psyche ist. Also es gibt halt, also erstmal erfährt man Gründe für Taten und sieht auch quasi oft, also entweder in einem Motiv oder weil der Verbrecher der Protagonist ist, quasi die Gründe hinter solchen Sachen und auch die Perspektive. Also warum Menschen dazu gebracht werden zu morden. Und ich glaube auch, oder vielleicht bin ich komisch und frage mich das selber nur quasi dieses, oder nicht, ich frage mich, sondern es ist eher so eine, also es stellt sich für mich nach jedem Mord so heraus, so ja, schon so die meisten sind dazu imstande. Also nach jedem Mord, nach jedem Krimi stellt sich das für mich raus. So die meisten Leute sind dazu imstande. Und deswegen, das finde ich einfach spannend. Also quasi, ja.
1: Genau. Das ist ja auch so ein bisschen das, was bei den Erzählungen von Schirach mitschwingt. Ferdinand von Schirach.
0: Auf jeden Fall.
1: Autor. Und ich habe mich nämlich gerade gefragt, was ich an Krimis so toll finde. Und das ist zum einen das logische Denken, was man da so mitmachen kann.
0: Ah, das wäre mein nächster Punkt tatsächlich, ja.
1: Das feiere ich. Und es ist auch so, dass es eine Person gibt oder Personen, die ich sympathisch finde. Das ist zum Beispiel bei der Olsenbande, finde ich diese Person sehr sympathisch. Mhm. Das ist bei Sherlock Holmes so, das ist bei Patrick Jane so. Und ich denke mal auch, je nachdem, welchen Krimi man guckt, wird man die Hauptperson sympathisch finden. Und die ist ja immer da, also sie leitet ja durch die ganze Handlung durch. Und ich glaube, das ist so einer der Punkte, die auch einen bei so einem Krimi halten.
0: Generell gibt es da, glaube ich, so ganz viele über die Jahre, ganz viele verschiedene Kommissare oder, keine Ahnung, Ermittler. Und das wird so abgekultet auf jeden Fall. Aber das ist echt spannend. Du hast jetzt jeden Punkt genannt, den ich noch hier stehen habe.
1: Aha, ja.
0: Ist richtig krass. Gut, ich hab ein bisschen despektierlich geschrieben, zum Beispiel, was mögen Leute an Krimis? Rätsel lösen und sich schlau fühlen.
1: Ja.
0: Also das ist auf jeden Fall, was ich gerne mag auch. Ja, aber da wären wir schon beim nächsten quasi. Was hältst du? Schaust du gerne Krimis? Magst du Krimis? Also ich glaube, man hört es schon raus, dass du einiges schaust oder also, hörst.
1: Wir haben ja dieses Genre-Ranking gemacht in der letzten Folge.
0: Ja. Habe ich leider nicht mehr so präsent.
1: Da hatte ich Krimis nicht mit drin und ich würde die auch nicht mit da reinzählen. Also sie sind Genre, aber sie sind jetzt nicht unter meinen Top 5 Genre. So, es gibt einzelne Vertreter, die ich sehr gerne mir angucke, höre oder wie auch immer. Aber so, ich kann verstehen, was man daran so mag. Und ich finde es auch unterhaltsam. Aber sie sind jetzt, ist jetzt nicht mein Top-Genre. So.
0: Würde ich aber auch nicht sagen. Aber ich mag es schon echt gerne.
1: Aber was ich mich noch gerade frage, es gibt doch bestimmt dieses Extra-Genre Gangster-Film, also so Gangster-Filme, Geschichten oder so.
0: Es gibt auch Gangster-Krimi auf jeden Fall.
1: Weil das ist ja die Frage, so Gangster-Filme sind ja jetzt nicht unbedingt Krimis, aber wie nah die beieinander sind.
0: Ich glaube, es ist unterschiedlich, weil es auch historisch ist teilweise, also das ist ganz schwierig.
1: Ja, aber ist auf jeden Fall spannend. Ich habe mich auch gefragt, so was so mein Lieblingskrimi ist. Und ich glaube, das ist schwer zu beantworten. Es gibt viele,
0: ich auch nicht sagen, ja.
1: Die ich so gern So einen Liebsten habe ich da, glaube ich, nicht. Also so, wenn es um die Filme geht, das sind so die Nackte Kanone-Filme, die sind schon echt lustig. Und bei Serien so Mord mit Aussicht. Ich glaube, ich bin, da hat wer bei Lieblingsgenre, ist ja mein Lieblingsgenre Comedy. Und die Krimis, die ich dann eher mag, gehen auch manchmal halt, oder allgemein bei anderen Genres, mag ich gern die Comedy-Version davon. Mhm. Was soll ich meinen?
0: Ja, ja, safe, geht mir genauso. Gut, da würde ich einfach sagen.
1: Beenden wir die Folge.
0: Ja, safe. Ich
1: als letzten haben wir einen Song von mir. Und zwar fand ich, der passt halt gut zum Thema. Es ist von Falco, der Kommissar. Und genau, ich hoffe, ihr habt damit viel Spaß. Das war unsere Folge zu Krimi, dem Genre Krimi. Ein weiteres Genre, was wir abgefrühstückt haben. Und genau, auf Wiederhören.
0: Auf Wiederhören, bis bald. Ciao.

0: today.
1: Oh, ich glaube, da war aufwärts bei mir auch ein Auf. Mann!
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0: Hallo.
1: Herzlich willkommen zu Knastmusik. Mein Name ist Balduin und ich bin im Studio mit
0: Babsi. Hallo, herzlich willkommen zur nächsten Sendung.
1: Schön, dass ihr wieder eingeschaltet habt. Wenn ihr uns bei Radio Blau hört, ist heute der 30. August, 5 Uhr nachmittags. Und wenn ihr uns aus Chemnitz hört, dann befinden wir uns schon am 5. September um 21 Uhr. Schönen guten Abend an dieser Stelle.
0: Ja, hallo. Ja, Balduin, was haben wir denn heute so vor? Wir gehen, es wird wieder bunt, würde ich sagen.
1: Ja, eine bunte Mischung haben wir dabei, auf jeden Fall. Ein bisschen Musik, ein paar Nachrichten, Neuigkeiten, die wir so für euch mal rausgesucht haben, weil wir uns gedacht hätten, das könnte euch da draußen vor den Empfangsgeräten im Gefängnis und vor dem Gefängnis interessieren. Und ja, bevor wir da reingehen, vielleicht erklären wir noch mal ganz kurz unser Konzept. Was hältst du davon?
0: Ja, voll. Ich kann das ja mal übernehmen.
1: Sehr cool.
0: Genau. Wer uns noch nicht kennt, wir sind Knastmusik und schicken jedes zweite Wochenende musikalische Grüße in die JVAs in Chemnitz und in Leipzig. Wir sind eine Radiosendung, die Programme machen für Gefangene, für deren Familien, Freundinnen oder auch andere UnterstützerInnen. Und die Idee ist ganz einfach, wenn ihr was hören wollt, Musikwünsche habt zum Beispiel, Texte oder ja, anderes Kreatives, dann schickt uns das gerne an folgende Adresse. Ich wiederhole die jetzt zweimal, dass man die sich auch aufschreiben kann. Genau, das ist einmal Radioverein Leipzig, Paul-Gruner Straße 62, 04107 Leipzig und gern mit dem Stichwort Knastmusik. So, noch einmal. Radioverein Leipzig, Paul-Gruner Straße 62, 04107 Leipzig. Mit dem Stichwort Knastmusik. Und das ist immer für uns ganz gut, wenn ihr einfach ganz viele Liedwünsche zum Beispiel uns auf einmal schickt. Dann spart ihr euch die Briefmarken und das Briefe schreiben. Dann könnt ihr das alles auf einmal machen. Und für die Leute, die Zugang zum Internet haben, die können uns auch gerne unter folgende E-Mail erreichen. Das ist einmal knastmusik@radioblau.de. Genau. knastmusik@radioblau.de. Sehr gut. So, wo laufen wir denn überhaupt? Also, wir laufen immer auf UKW in Leipzig und in Chemnitz. In Leipzig bei Radio Blau, jeden zweiten Sonntag, 17 bis 18 Uhr. Und in Chemnitz laufen wir jeden ersten und dritten Samstag im Monat um 21 Uhr bei Radio T. Genau. Die nächsten Sendungen, die finden am 13.09. um 17 Uhr statt über Radio Blau oder Radio T am 19.09. um 21 Uhr. Ihr könnt uns aber auch über das Rundfunkkombinat erreichen oder hören, eher so rum, nicht erreichen. Das ist immer sonntags 16 Uhr. Genau.
1: Ja, super. Und weil wir auch einen Anspruch haben, dass vielleicht Menschen uns hören können oder sich hier zumindest Musik wünschen können, die des Deutschen jetzt nicht mächtig sind, haben wir auch noch den mehrsprachigen Jingle.
0: Genau.
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1: So, und jetzt kommen wir zum Nachrichtenteil. Da haben wir drei Stück mal rausgesucht, die vielleicht für euch von Interesse sein könnten. Ich verlese jetzt einfach mal einen Zeitungsartikel, den ich bei queer.de gefunden habe, und es geht um Maya T. Maya soll im Gefängnis in Budapest ein Kleid getragen haben. Und das passte nicht zur offiziellen Kleiderordnung dieses Gefängnisses. Und jetzt würde ich einfach diesen Artikel vom 13. August von queer.de verlesen. Vorwurf: Maya T. in Haft wegen Tragens eines Kleides von Wärtern misshandelt. Die unter dubiosen Umständen nach Ungarn ausgelieferte und dort zu einer langen Haftstrafe verurteilte nicht-binäre Person Maya T. soll von einer Horde aggressiver Wärter misshandelt worden sein. Die nicht-binäre deutsche Person Maya T. beklagt, von Wärtern wegen ihrer Geschlechtsidentität misshandelt worden zu sein. Wie die Zeitung ND berichtet, berichtete eine Unterstützergruppe von einem gewaltsamen Angriff durch ausschließlich männliche Justizvollzugsbeamte in einem Männergefängnis in Budapest. Grund für den Vorfall sei gewesen, dass Maya T. ein Kleid trug. Fünf Wärter entkleideten die inhaftierte Person daraufhin gewaltsam, heißt es. Zur Begründung habe es von Seiten der ungarischen Behörden geheißen, dass, Zitat, Frauenkleidung, Zitat Ende, im Männerstrafvollzug verboten sei. Nun droht Maya T. wegen des Vorfalls sogar ein Disziplinarverfahren, was zu erneuter Isolationshaft führen könnte. Menschenrechtsorganisationen kritisieren derartige Maßnahmen als Vernichtungshaft, die nur dazu diene, den Lebenswillen einer inhaftierten Person zu brechen. Maya T. beklagte schon seit längerem, als nicht-binäre Person in ungarischer Haft diskriminiert zu werden. RechtspolitikerInnen mehrerer Bundestagsfraktionen haben Außenminister Johann Wadephul von der CDU erst im Juni in einem offenen Brief aufgefordert, sich für die Überstellung von Maya T. einzusetzen. Bislang aber erfolglos. Fragwürdige Verurteilung und Versagen der deutschen Behörden. Das Budapester Stadtgericht hatte Maya T. im Februar diesen Jahres nach einem Indizienprozess zu einer Gefängnisstrafe von 8 Jahren verurteilt. Der damals autoritär regierende Ministerpräsident Viktor Orban und hochrangige Mitglieder seiner Regierung hatten vor, während und während des Verfahrens öffentlich eine harte Bestrafung gefordert und Unmissverständnis vom Richter verlangt, dass an der nicht-binären Person ein Exempel statuiert werden müsse. Richter Josef Soos sah es daraufhin als erwiesen an, dass die 25-jährige Person aus der linken Szene in Deutschland an blutigen Angriffen auf mutmaßliche Rechtsextremisten in Budapest beteiligt war. Rund 20 Deutsche und andere mutmaßliche Linksextremistinnen sollen dabei 9 Menschen verletzt haben, 4 von ihnen schwer. AnhängerInnen von T. sprechen von einem politischen Prozess. Eigentlich hätte T. gar nicht von Deutschland nach Ungarn ausgeliefert werden dürfen. Das Bundesverfassungsgericht hatte dies in einer einstweiligen Anordnung untersagt. Die deutschen Behörden wollten T. laut ihren AnhängerInnen aber schnell in einer, Zitat, Nacht- und Nebelaktion loswerden. So erreichte die Anordnung aus Karlsruhe die verantwortliche Behörde 50 Minuten, nachdem T. an Ungarn übergeben worden war. Später beurteilte das Gericht die Auslieferung als unzulässig. Das Kammergericht habe weder allgemeine Mängel in ungarischen Haftanstalten näher beleuchtet, noch Bedenken zu Sicherheit und Diskriminierung der nicht-binären Person. Die Bundesregierung hat seither keine öffentlich bekannten Anstrengungen unternommen, dieses Unrecht wieder gut zu machen. Ja, also das ist schon ein starkes Stück. Da kann man auch nur hoffen, dass das vielleicht ein weiteres Argument wäre, Maya T. schnell nach Deutschland zurückzuüberstellen.
0: Das ist krass, war wegen einem Kleidungsstück, ey, es ist so lächerlich.
1: Ja, so wegen so einem Stück Stoff halt, ne? Passt nicht zur Kleiderordnung.
0: Ja, krass.
1: Ja, und nicht nur ein Verstoß gegen die Kleiderordnung, sondern in Deutschland ist es jetzt anscheinend auch wieder sehr schwierig, öffentlich seine Meinung kundzutun, wie wir erfahren konnten. Wahrscheinlich habt ihr da schon von gehört, dass Danger Dan ein Lied geschrieben hat, das heißt Keine Angst. Und der hätte letzten Monat in der Kabarett-Sendung Die Anstalt, ich glaube, es war sogar die 100. Folge oder so, hätte er auftreten müssen und das wurde aber verhindert vom ZDF. Und danach haben Danger Dan und Igor Levit ein Konzert in Berlin organisiert, das unter dem Motto Die Keine Angst-Stalt stattfand. Im Berliner Columbia-Theater. Also es ist jetzt auch schon ein paar Wochen her. Da sind dann insgesamt 800 Leute zusammengekommen und so haben unter anderem eben dieses Lied, was wir jetzt gleich im Anschluss auch spielen, gespielt. Ja, ich glaube, das hat gezeigt, dass so Antifaschismus, auch wenn man im ZDF ausgeladen wird, dann so innerhalb der Zivilgesellschaft von der deutschen Zivilgesellschaft irgendwie schon auch noch ein Thema ist. Da ist unter anderem dann auch die Anwältin von Johann G. aufgetreten. Die heißt Pietritschik und war auch Nebenklägerin im Halle-Prozess, wenn man sich an den Prozess in Halle erinnert. Die Ermordung von zwei Menschen, die auch so ein antisemitisches Motiv hatten, beziehungsweise der Mörder konnte ja nicht in die Synagoge eindringen und hat dann auf der Straße Menschen erschossen. So, und die Anwältin von Johann G., die verteidigt jetzt eben jemanden aus diesem Antifa-Ost-Prozess und ist auf die Aussagen, die in Düsseldorf unter anderem getroffen wurden, über die Biografien von Menschen, die jetzt im Antifa-Ost-Prozess angeklagt sind, hat sie was ausgesagt. So, da geht es auch um die jüdische Familiengeschichte von Nele A. Und so hat über die Realitäten, sage ich mal, auch außerhalb von sicheren Vierteln gesprochen. Also in Ostdeutschland gibt es so diese No-Go-Areas für linke und marginalisierte Personen. Und ich glaube, das ist ein Event, das so relativ wichtig ist, um das so in den größeren Diskurs auch mit reinzutragen, was denn eigentlich in Deutschland gerade passiert, wer hier kriminalisiert wird. Und ich meine, wir sehen das ja auch, dass die AfD bundesweit die Umfragen anführt, in Sachsen-Anhalt vielleicht jetzt auch eine Alleinregierung erstellen könnte. Und ich glaube, in diese Zeit passt das Lied, worüber wir jetzt schon viel gesprochen haben, aber was wir jetzt auch spielen könnten, ganz gut rein. Ich weiß nicht, hast du da schon mal reingehört? Hast du schon?
0: Nee, ich glaube tatsächlich nicht. Ich habe mich nur gerade gefragt, war der Auftritt geplant vor Iggy Mels Live-Auftritt? Hast du das mitgekriegt, wo die in dem...
1: Nee, ich glaube nicht. Ich
0: muss das gleich nochmal kurz raussuchen, weil das war ganz witzig. Ich habe aber auch schon wieder vergessen, wie das hieß. Das war auch über ein ZDF. Mhm. Da ist Iggy mal aufgetreten, live. Bei diesen, es gibt doch so einen, so Musik, keine Ahnung, ich vergesse mal, wie das heißt. Ich suche es gleich mal raus, während der Song läuft, wo sie live aufgetreten ist, während halt die Kids und die Omis dazu geguckt haben. Das war ganz ulkig, okay. Weil es ganz unangenehm war, weil die Leute halt nur so geklotzt haben und nicht damit gerechnet haben, jetzt Iggy mal zu hören. Und ich glaube, davon ein bisschen geschockt waren. Deswegen frage ich mich gerade, ob Danger Dans Auftritt daraus resultiert sozusagen, dass man jetzt mal guckt, wen sie sich da ranholen oder so ein ZDF.
1: Ja, das ist auf jeden Fall eine spannende Frage. Das werden wir gleich nochmal nachliefern, in welchem Kontext da der Iggy Mel-Auftritt war. Danger Dan war, bei der Anstalt wäre er aufgetreten. Ja. Stattdessen gab es dann dort Schweigen und eine Textinterpretation. Wir können uns jetzt mal den Text anhören und selbstständig eine Meinung bilden, inwieweit das vielleicht noch innerhalb der Kunstfreiheit und der Meinungsfreiheit liegt oder ob wir Leute
0: ist.
1: Genau, ob wir Leute wie Danger Dan nicht vielleicht doch besser einsperren sollten.
9: Es gibt ja zwei Optionen, beide machen Stress. Eine ab morgen schon, die andere ab jetzt. Wir können darauf warten, dass sie in den Parlamenten und auf der Straße erstarken, bevor wir sie bekämpfen. Und wir warten, das ist erstmal bequemer. Es geht uns trotzdem an den Kragen, nur halt etwas später. Die andere Möglichkeit bedeutete schon heute Stress mit der Polizei und den ganz besonders Deutschen.

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0: Ja, eindrucksvolles Lied. Ich habe es jetzt, glaube ich, auch das erste Mal in ganzer Länge gehört. Wird es dir gefallen?
1: Ja, sehr gut. Es war, ich glaube, das ist so ein, ja, bei mir ist es so ein Song, den muss ich einfach öfter nochmal anhören, um alles zu begreifen, weil es natürlich total, ja, ein bedrückender Text ist. So.
0: Ach, ich fand es eigentlich ganz, ganz hoffnungsvoll.
1: Ja?
0: Ja, ja. Doch. Wenn man da zwischen den Zeilen so ein bisschen.
1: Ja, okay. Ja, den muss ich mir noch ein paar Mal anhören, auf jeden Fall.
0: Und ich glaube, es war vor allem die letzte Zeile. Also schöne Grüße an Gucci, Maya, Lina und Nanook.
1: Mhm.
0: Wenn ich das jetzt richtig im Kopf habe. Genau. Ich glaube, das kann man an dieser Stelle auch nur noch mal unterstreichen.
1: Auf jeden
0: Liebe
1: Fall.
0: Liebe Grüße auf jeden Fall in diese Richtung. Und ich müsste bei dem Lied sehr stark an so ein Zitat von Erich Kästner denken, tatsächlich.
1: Mhm.
0: Ist ja auch, zählt ja auch so zum deutschen Kulturgut, ne? Erich Kästner. Der sagte, man darf nicht warten, bis der Freiheitskampf Landesverrat genannt wird. Und vielleicht passiert ja auch sowas Ähnliches schon. Man darf nicht warten, bis aus dem Schneeball eine Lawine geworden ist. Man muss den rollenden Schneeball zertreten. Die Lawine hält keiner mehr auf. Sie ruht erst, wenn sie alles unter sich begraben hat. Das ist die Lehre, das ist das Fazit dessen, was uns 1933 widerfuhr. Wir haben jetzt 2026 und ja, ich hoffe auf jeden Fall, dass diese

0: Schneeball, diese Lawine noch auf die eine oder andere Weise, ja, vielleicht zertreten wird, bevor sie uns und dieses Land wieder unter sich begräbt.
1: Den Jardin hat er auch gesungen, wenn man nichts macht, wird es nur schlimmer. Also nicht genauso, aber vom Prinzip her.
0: Ja, ja, die einen erwischt es dann früher und die anderen vielleicht später. Aber jeder und jede, die irgendwie, ne, aufrechte menschliche Werte vertritt, sollte dagegen auf die eine oder andere Form aktiv werden. Und ich glaube, den Jardin hat da ja ein paar ganz gute Vorschläge parat gehabt.
1: Auf jeden Fall.
0: Wie war das jetzt eigentlich nochmal mit Ikimel beim ZDF? Das habe ich vorher
1: ja
0: nicht so ganz.
1: Ich habe nochmal gerade ganz kurz geguckt. Das war nämlich das Morgenmagazin, wo Ikimel war.
0: Morgenmagazin.
1: Irgendwie Montag früh, 8.55 Uhr oder so, wo gucken, sonst nur Schlagerleute sind.
0: Das gucken eigentlich wahrscheinlich dann nur Rentner, weil Leute, die arbeitslos sind, schlafen da vielleicht sogar.
1: Ja.
0: Also ich würde es so machen jedenfalls.
1: Oder auch schon auf Arbeit sind.
0: Ja, das stimmt.
1: Je nachdem.
0: Also auf Arbeit Fernseh gucken, ja. Fernsehgarten.
1: Mhm. Ich glaube, es war halt vor allem auch ganz lustig, weil sonst sind halt wirklich nur alte Leute da vor Ort und durch Schulferien und so waren halt jetzt auch Kinder vor Ort. Ja, war ein ulkiger Auftritt. Mir war unangenehm beim Zugucken.
0: Aber das wurde quasi, die wurde dann nicht so von der Bühne wegzensiert.
1: Nö,
0: oder so,
1: die konnte komplett, also die hat, glaube ich, ein Lied oder so gesungen, ja. Hat das da performt? Ja, da weiß ich jetzt auch nicht, wer gesagt hat, dass es eine gute Idee sei und dass das passend ist. Ich glaube, die wollten halt mal was Hippes machen und dann, weiß nicht, vielleicht war es auch ein Joke, den jemand mal gebracht hat, der vielleicht laden wir Ikimel ein und dann wurde es nicht überprüft oder so, weiß ich nicht.
0: Ah, du meinst, hier wurde redaktionell, dass da jemand einen Fehler gemacht hat, dass du durchgerutscht
1: ist. Ja, weiß ich nicht, weil ZDF, also eigentlich finde ich das jetzt nicht so passend, deswegen denke ich eher, dass das ein Praktikantin war, aus Versehen oder so. Mhm. Vielleicht, wer weiß. Ich weiß es nicht, aber.
0: Vielleicht könnte das ZDF sich ja quasi für diese Verfehlung entschuldigen und dann nochmal Danger Dan in den Fernsehgarten einladen, featuring Florian Silbereisen.
1: Zum
0: und
1: Beispiel, ja.
0: Klaus Kleber oder
1: ja,
0: so.
1: Alles möglich.
0: Jo. Dann sind wir auch mit den Nachrichten, naja, fast durch. Wir hätten noch zwei und dann gehen wir auch langsam, neigt sich die erste halbe Stunde dem Ende und dann gehen wir auch in die Musik rein. Ne? Du hast ja auch einiges.
1: Da hört ihr mich dann auch ein bisschen mehr quatschen.
0: Vorbereitet.
1: Genau, ich war jetzt diesmal fürs Release-Radar zuständig, genau.
0: Yes, da bin ich schon gespannt, was dabei rumkommt. Vorher quasi nochmal eine ernstere Mitteilung, weil ich glaube, dass wird auch relativ oft in Deutschland übergangen und da finden quasi nicht so starke Gedenkveranstaltungen statt. Wollte ich nochmal darauf hinweisen, dass jetzt am 2. August, das ist jetzt auch schon wieder 2,5 Wochen her, aber war der Jahrestag, als am 2. August 1944 hat die SS in den Gaskammern von Auschwitz die letzten 2900 Roma und Sinti, die im sogenannten Anführungszeichen Zigeunerlager in Auschwitz-Birkenau waren, wurden an einem Tag ermordet. Und das ist seit 2014 ein offizieller Gedenktag, der Holocaust-Gedenktag für Roma und Sinti, und das sollte nicht vergessen werden, denn im Holocaust sind nicht nur Millionen Juden und viele Osteuropäer ermordet worden, sondern eben auch 500.000 Roma, Sinti, Romnia, Sintessa. Und ja, auch im Hinblick mit, wie heutzutage in Deutschland wieder mit Antifaschistinnen umgegangen wird, ist das, glaube ich, ganz gut, das nochmal sich zu vergegenwärtigen, was denn was in dieser Nazizeit passiert ist und was das für unglaubliche Geschichten sind. Denn also unmittelbar vor oder es zeichnete sich schon ab, dass Deutschland den Krieg wahrscheinlich verliert und sich auch im Osten zurückziehen muss. Und da haben 1944 eben noch die SS-Männer 3000 Roma und Sinti am 2. August 1944 in die Gaskammern geschickt. Vorher mussten sie als Sklaven Arbeiterinnen in Konzentrationslagern arbeiten, auch für deutsche Firmen, die heute wieder relativ dick im Business sind. Ich glaube, da könnte man länger drüber sprechen, aber ich wollte es mit diesem kleinen Hinweis belassen. Und dann gibt es noch eine Meldung aus den USA, die Einwanderungsbehörde ICE, die wir kennen vom gewalttätigen Vorgehen gegen Demonstranten und auch gegen die Inhaftierten, die abgeschoben werden sollen. Da sind ja jetzt in den letzten anderthalb Jahren auch 50 Menschen zu Tode gekommen in diesen Internierungslagern. Und die amerikanische Regierung möchte die ICE-Truppen jetzt mit Elektroschock-Handschuhen ausstatten. Und da würde ich nochmal ganz kurz eine Passage hier vorlesen vom Neuen Deutschland. Washington. Pläne für eine Anschaffung von Elektroschock-Handschuhen für die umstrittene US-Einwanderungsbehörde ICE haben bei Demokraten Empörung und Angst vor Missbrauch ausgelöst. Als wäre es nicht genug, Menschen anzugreifen und auf offener Straße niederzuschießen, kritisierte der demokratische Abgeordnete Maxwell Frost. Jetzt kaufen sie für 20 Millionen Dollar eurer Steuergelder schmerzhafte Elektroschock-Handschuhe für ihre maskierten, gesetzlosen Schläger. Die Handschuhe laufen unter dem Namen Glove, G-L-O-V-E, Generated Low Voltage Output Emitter. Und ja, die werden beworben als hochmoderne, nicht tödliche Werkzeuge, die die Polizei stärkt und stützt. Und das ist jetzt meine persönliche Meinung. Wahrscheinlich lassen sich damit dann relativ leicht Widerstandssituationen konstruieren bei einer Festnahme. Man wird dann geschockt und fängt an zu zittern oder schlägt um sich, weil man einen relativ starken Stromschlag gekriegt hat. Und dann wird man auch gleich von der Polizei festgenommen. Und wir gehen jetzt gleich mal in die Musik. Noch ja. Zum Abschluss.
1: Ich wollte nur kurz noch sagen,
0: ja, gerne.
1: Es ist aber im Namen drin, dass es Low Voltage dran steht. Ich bin nicht so gut im Englischen, aber es heißt ja eher niedrig Strom, oder?
0: Ja, genau.
1: So von wegen. Deswegen also dachte ich gerade, es muss dann nochmal, steht dann bestimmt noch fett auf dem Handschuh drauf, dass es aber nicht so schlimm sein soll.
0: Ja, genau, also nicht tödlich. Mhm. Also es ist quasi jetzt kein Starkstrom, wie wir ihn kennen vom Ofen oder so. Mhm. Aber ich glaube, das ist mehr als genug, als dass man dann da. Diese Taser sind ja auch nicht tödliche Waffen, ja. Aber wenn du jetzt einen Herzrhythmusfehler hast oder so, ist das manchmal dann.
1: Und dann auch. Laufen die mit so fetten Batterien rum oder was?
0: Ja, das ist eine gute Frage. Ich glaube, die sind wahrscheinlich relativ klein, aber vielleicht müssen die dann immer wieder aufladen oder so. Vielleicht müssen dann
1: vielleicht
0: immer
1: haben
0: eine Powerbank dann dabei haben.
1: Noch in ihrer Uniform noch so Solaranlagen, dass sie direkt den Strom wieder herstellen können oder so. Ökostrom.
0: Ja, das wäre doch ein Blick in eine schöne, nachhaltige Zukunft. Ich würde sagen, wir öffnen den Release-Radar, oder?
1: Ja, voll gerne. Dann Jingle ab. Ich hab wieder diesen

0: So, und wir gehen jetzt rein mit einem Newcomer, würde ich sagen, aus der eher roten Ecke. Kennst du Dahab Flex?
1: Nein.
0: Frankfurt, Antifa, Connection nach Berlin. Ich finde es so ein bisschen Baller-Baller-Mucke so, aber ich glaube, das läuft schon.
1: Kurze Frage, weil ich, Frankfurt oder Frankfurt am Main?
0: Main.
1: Ah ja, okay.
0: Dann viel Spaß mit Dahab Flex bildet Banden. Disclaimer, dieses Video ist kein Aufruf zur Gewalt, es ist eine Reaktion auf den gesellschaftlichen Rechtsruck und das Widerstarken faschistischer Ideologien.

0: Jo.
1: So schnell ist es vorbei.
0: Ja, das war ging ganz schön schnell durch jetzt so. Hm? Energiegeladen,
1: genau.
0: Könnte man fast sagen.
1: Fand ich gut.
0: Ja, ich finde es manchmal so ein bisschen mehr Tiefgang würde dem Ganzen, glaube ich, gut tun. So. Aber es ist schon so, also so plakativ und so. Ich finde, es funktioniert schon auch.
1: Ach, ich finde, da ist ja Musik sehr breit gefächert sozusagen zum Glück, ne? Mal
0: stimmt.
1: So, mal so. Ich mag sowas ganz gern.
0: Ja.
1: Genau, wir machen jetzt weiter mit Rapcar Mohn. Rapcar wünschen sich manche Leute aus Leipzig auf jeden Fall. Und der hatte jetzt im Juli verschiedene Lieder, Tracks sagt man ja, released, glaube Ende Juli. Und wir haben uns jetzt aber Mond rausgesucht, weil es war ja jetzt Sonnenfinsternis, beziehungsweise partielle, ich weiß gerade nicht. Nee, es war eine richtige.
0: Ja, nee, ich glaube partiell, aber
1: bei uns partiell.
0: Genau, und aber ne, so der Großteil der Sonne war verdeckt.
1: Ja.
0: So, ne? Ich habe mir das auch angeguckt, nur es war eigentlich nur so eine kleine Ecke, die jetzt da noch geleuchtet hat.
1: Ich habe auch verbotenerweise ab und zu einfach so reingeguckt.
0: Ach, wirklich?
1: Ja, glaube ich. Ich will nicht wissen, wie schlecht es meinen Augen jetzt geht. Noch merke ich nichts von, aber das kann ich nicht empfehlen.
0: Nee,
1: genau. Aber genau, nicht, deswegen passend jetzt Mond, weil sich der Mond ja vor die Sonne, ne? Habe ich richtig aufgepasst.
0: Ja, so war das.
1: Genau, viel Spaß.
0: Viel Spaß.

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0: Ja, Rapcar immer wieder stark. 361 im Haus.
1: Jo.
0: Sehr gut. Und du hast uns noch jede Menge mitgebracht.
1: Genau.
0: Das ist heute alles deine kreative, wie sagt man, dein kreativer Beitrag.
1: Ah, ja. Oder auch vielleicht von Spotify ein bisschen.
0: Ach so.
1: Nein, natürlich weiß, also ja, natürlich seitdem ich in der Sendung mitmache, sind da meine Augen und Ohren geschärfter unterwegs auf jeden Fall. Mhm. So, machen wir mal direkt weiter, weil ja, es ist echt viel passiert, obwohl, es heißt immer Sommerloch, aber bei den Interpretinnen hat man das jetzt nicht so gemerkt. Starten wir direkt weiter mit Hexa, Sommer in L.E. 2. Er hatte mal vor ein paar Jahren schon einen anderen Track, Sommer in L.A., wahrscheinlich 1.
0: Ja.
1: Genau. Also, viel Spaß. Ist auch wieder Ende Juli rausgekommen.

0: Genau, das war Hexer mit Sommer in L.A. Aber damit ist nicht L.A. gemeint, sondern Nein. ich denke mal Leipzig.
1: Wahrscheinlich Leipzig.
0: Eine Analyse spontan.
1: Leipzig oder Leipheim?
0: Leipheim, was ist das?
1: Aber auch irgendwo in Sachsen, glaube ich.
0: Ah ja, okay. So, weiter geht's direkt. Und zwar nächstes Lied, Mehr sein. Das ist von Juno 030 und Dizzy. Und habe ich noch wen vergessen? Drama Kuba, um alle zu nennen.
1: Mhm.
0: Genau, das kam am 2.7. raus.
1: Okay, da bin ich ja mal gespannt. Juno 030 ist ja eigentlich immer bekannt für gute Tracks.
0: Ja, ich habe sie dieses Jahr das erste Mal live gesehen und seitdem bin ich Fan.
1: Hm, nice. Hat sie da auch Mehr sein schon gespielt?
0: Nee, sie hatte dieses Jahr ein neues Album halt rausgebracht, da hat sie Songs draus genommen.
1: Mhm.
0: Genau, und ich glaube, also sie war halt alleine mit ihrem Bruder da, nicht mit den anderen InterpretInnen, keine Ahnung.
1: Mhm.
0: Aber ja, war gut.
1: Na dann.
0: Viel Spaß.
1: Mehr sein.

0: Jo, das war Mehr Sein von Dizzy, Juno 030 und Drama Kuba.
1: Yes.
0: Genau, ja. Fand ich ja ganz sweet am Anfang. Kontostand wie Silbermond. Fand ich irgendwie süß, weil es nicht so. Also, ich weiß nicht, was Silbermond noch so verdient, die Band, aber fand ich irgendwie.
1: Die haben schon so 2, 3 so Lieder, die immer wieder mal gespielt werden. Dann kriegen die wahrscheinlich irgendwie so Tantiemen auch, aber.
0: Keine Ahnung, fand ich irgendwie.
1: Weiß man nicht.
0: Na gut, so, aber mehr sein. Es muss immer mehr sein. Machen wir direkt weiter, weil wir wollen auch mehr Songs haben.
1: Mehr Musik, okay.
0: Genau. Jetzt spielen wir was von Rin, Blackberry. Der hat nämlich jetzt auch gerade ein neues Album rausgebracht. Und Blackberry mag ich ganz gerne davon. Okay. Viel Spaß.

0: So, Rin, Blackberry. Ja, bei dem Lied auf jeden Fall, ich weiß nicht, ob das bei dir auch so ein Ding war, aber als so, ne, so, ich hatte damals ein Sony Ericsson Walkman-Handy, so ein Schiebehandy. Und ich kann mich noch daran erinnern, die Leute mit Blackberry, die hatten ja dann so eine Tastatur direkt.
1: Ja.
0: Und konnten dann, glaube ich, schon ins Internet gehen und sowas. Das war immer ein bisschen heftiger, aber ich kann mich gerade nicht erinnern, ob ich die cool fand oder nicht, aber ich kann mich daran erinnern, dass das mal so ein Ding war, auf jeden Fall BlackBerry zu haben.
1: Hatte ich selbst nie. Ich habe nur mal gelesen, dass das, glaube ich, irgendwie damals, als das neu war, irgendwie sehr gut verschlüsselt war auch und dass dann so ganz viele da Businessleute oder irgendwie Geheimdienste.
0: Ja, ja, stimmt, Businessleute.
1: Das war so das Image zumindest. Ich weiß nicht, ob das irgendwie heutzutage noch
0: ein Ding ist. Den habe ich schon lange nicht mehr gesehen, das Teil. Naja, so.
1: Naja.
0: Weiter geht's. Also, das nächste Lied ist von Teute Records, Teute All Star. Und da haben ganz viele Leute mitgewirkt.
1: Ja, mit Feature. Wer ist dabei? Dieser Star ist dabei.
0: Ja, das sind so viele. Kannst du vielleicht nochmal auf unseren Spickzettel raufgehen? Vielleicht, da hatte ich das alles nämlich abgeschrieben.
1: Also, geht von Berlin, Hamburg, Frankfurt, Köln.
0: Mensch.
1: Da ist ganz schön viel dabei, nicht?
0: Ja, ich lese mal vor einfach. Also, Disaster war dabei, Teute Records, die haben das produziert, denke ich. Luvo 47, Lugatti, Modus, Lucky, OG, Lu, Nine Bro, Wassermann, 42, weiß nicht, ich spreche bestimmt Sachen falsch aus, Dietrich.
1: YGT.
0: YGT, danke schön. Glenn Gang 030. Julia MC, Kilian 437. Das war's hoffentlich. Ich hoffe, ich habe niemanden vergessen.
1: Okay.
0: Heute Allstars. Viel Spaß.
1: Ja, dieser Star-Part ist ziemlich gut. Der Rest ist so.
0: Hey, nicht spoilern.
1: Nicht spoilern. Achso, Entschuldigung. Hey, viel Spaß beim Beat.

0: Ja, Ujilu, ja. Auf jeden Fall im besten Geschmack. Lust auf Jollof hätte ich jetzt auch. Richtig lecker.
1: Was ist das?
0: Es ist, ist ein Reisgericht, das ist sehr bekannt. In Westafrika streiten alle drum, wer quasi das beste Jollof macht.
1: Ah, oh Mann. Nee, ich bin gerade fokussiert noch auf die Capri-Sonne, die man im Video sieht, deswegen bin ich gerade abgelenkt.
0: Auch nicht schlecht. Leider, das Wetter ist jetzt, gibt jetzt keine Capri-Sonne mehr her, aber
1: Capri-Sonnen-Vibes.
0: Ich glaube, unsere Zeit gibt jetzt auch gar nicht.
1: Ja, leider. So schnell geht es wieder rum.
0: Vielleicht lesen wir noch einmal die Adresse vor, falls Leute hier Lust haben, einen Brief zu schicken, oder?
1: Genau, ich bin mal ganz schnell. So,
0: ja, gerne.
1: Das letzte Mal noch für dieses Mal. Radioverein Leipzig, Paul Gruner Straße 62, 04107 Leipzig, Stichwort Knastmusik, oder unsere E-Mail-Adresse knastmusik@radioblau.de.
0: Genau, ich wiederhole das einmal. Paul Gruner Straße 62 in 04107 Leipzig. Gerne mit dem Stichwort Knastmusik per E-Mail, auch gerne an knastmusik@radioblau.de.
1: Genau.
0: Und uns bleibt jetzt gar nicht mehr viel anderes übrig, als dass wir uns von euch verabschieden, alles Gute wünschen im Knast, vor dem Knast, allen Unterstützerinnen, allen Inhaftierten. Haltet den Kopf oben und in 2 Wochen hört ihr wieder von uns.
1: Genau. Und bis zum nächsten Mal. Tschüssi.
0: Ja.

So, jetzt aber einen wunderschönen guten Abend, sehr geschätzte Hörerinnen und Hörer. Herzlich willkommen zu einer neuen Ausgabe des Schellack-Schwätzchens hier bei Radio Blau. Mein Name ist Jörg Werner und ich nehme Sie mit zu einer Stunde Rauschen und Knistern auf wunderbaren, guten, alten Schellack-Platten. Wunderbaren im wahrsten Sinne des Wortes. Es gibt ja beim Schellack-Schwätzchen immer das verbindende Element, also das Thema sozusagen. Und das ist heute tatsächlich das Wörtchen wunderbar, wundervoll, wunderschön. Und ja, leider ging gerade nach dem ersten Titel das Mikrofon nicht. Das erste Lied war auch tatsächlich gleich das Lied von der Wunderbar in einer Einspielung mit Marek Weber und seiner Tanzkapelle aus dem Tonfilm Die Wunderbar. Und danach, den haben Sie sicher erkannt, sang uns Rudi Schurike wunderbar, wie du heute tanzt, den herrlichen Foxtrott vom März 1940. Ja, ich habe tatsächlich heute erst 15 Uhr angefangen, die Platten für die Sendung überhaupt zusammenzustellen. Wahrscheinlich trotzdem zu viele mitgebracht. Es lag einfach daran, dass das Wochenende so wahnsinnig voll war, dass ich heute Nacht tatsächlich hinter meinem Tresen geschlafen habe und heute früh dann schon von den ersten Kunden wieder geweckt wurde mit den Worten: Sag mal, gibt's schon Kaffee? Und ja, wie das manchmal so ist. Tatsächlich habe ich gedacht, es ist so wunderschön aufzustehen. Und so heißt auch tatsächlich gleich die nächste Schallplatte.

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1: Das war nun Hermann Thiemig, und so inbrünstig, wie der das gesungen hat, nimmt man dem das glatt ab, dass der das ernst nimmt. So, jetzt hoffe ich, dass die Pleiten und Pannen für heute durch sind. Die nächste Platte ist ein Tango. Die Platte als solches wurde hier in Leipzig hergestellt, bei der Easyphone, eine Cordi Electro, mit Sembaschini und seinem Tanzorchester und dem Sänger Fred Mosner. Das ist natürlich niemand anders als Leo Mollerson, beziehungsweise ein Pseudonym für ihn. Und der singt uns den Tango, es muss was Wunderbares sein, von dir geliebt zu werden.

Ja, das war übrigens einer von vielen Titeln aus Benatzkis Weißem Rössel. Apropos Tango-Tanzen, kennen Sie das, wenn beim Tango-Tanzen man so ganz eng miteinander tanzt? Und insbesondere ja, ich als Mann natürlich mit einer Frau und dann duften die Haare so, dass man ganz betört ist. Genau das ist offensichtlich Max Mensing passiert, denn er singt davon im nächsten 6/8 One-Step und hat den Text dazu. Wunderbar ist der Text. Scheiße. Wunderbar ist der Duft von deinem Haar. So, jetzt aber wirklich.

Wunderbar, Max Mensing. Das war 1930. 1937 entstand der nächste Langsame Walzer. Langsam Walzer hatten wir lange nicht, deshalb habe ich den jetzt einfach mal mitgebracht. Und der heißt Irgendetwas Wunderschönes. Ich habe in den Titel als solches schon mal gespielt, allerdings als instrumentale Version. Und hier habe ich jetzt eine Version mit Gesang, und zwar von Erik Helger.

Als nächstes dreht sich jetzt hier eine Grammophon-Braun-Etikett auf meinem Plattenteller des Grammophons. Und zwar, die Platte hat heute genau Geburtstag. Die ist nämlich am 30. August 1934 aufgenommen worden. 92 Jahre her. Wahnsinn. Der Titel heißt, es ist so wunderschön, in dich verliebt zu sein. Ein Foxtrott.

Folgende Platte entstand 1930 in London. Das ist eine DK-Originalaufnahme aus Großbritannien. Und es singen hier The Three Jinx. Also Rhythm Singers steht daneben. Ich würde sagen, ein Vokalterzett. Und der Titel wird auch auf Englisch gesungen und heißt Miss Wonderful.

Ja, das ist natürlich nicht einfach, wenn die alle drei gleichzeitig geküsst werden wollen. Ob das gut geht? Aber vielleicht war die wundervolle Miss ja einfach nur verliebt. So zumindest die These von Walter Müller auf der nächsten Platte. Der sagt nämlich: Verliebte Frauen sind so wunderschön. Ein Slow Fox, hier gespielt von Frank Fuchs, der sich auch für die Komposition verantwortlich zeigt. Und der Text stammt hingegen von Günter Schwenn. Die Platte entstand am 30. Juni 1942 in Berlin im Telefunkenstudio.

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Wir hören Radio Blau mit dem Schellackschwätzchen, heute zum Thema Wunderbar. Und Wunderbar heißt auch einfach die nächste Platte. Es ist ein Walzer aus der Hand von Cole Porter und hier in der Version mit Zara Leander und dem Wiener Tanzorchester unter Erwin Halletz. Die Platte entstand auch in Wien am 24.11.1953, die einzige Nachkriegsaufnahme der heutigen Sendung.

Die Platte scheint übrigens gar nicht so häufig zu sein, deshalb habe ich sie auch nur so zerkratzt hier zum Spielen gehabt. Es war wahrscheinlich der Grund für, dass Zacherl Lerner in der Nachkriegszeit nicht so ohne weiteres an ihre Erfolge der Vorkriegszeit oder Kriegszeit anknüpfen konnte. Die eine Hälfte des Publikums war eher böse, weil sie eben Durchhaltefilme für die Nazis gemacht hat. Und die andere Hälfte war eher böse, weil sie in Berlin, als es ungemütlich wurde, sich aus dem Staub gemacht hat ins schwedische Heimatland sozusagen, ihr Heimatland, ja. Jedenfalls war jetzt der Titel ja wunderbar auf Deutsch und sie hat auf Englisch gesungen und bei der nächsten Platte ist es umgekehrt, dass der Titel auf Englisch, Wonderful Girl, die Two Jazzers singen allerdings auf Deutsch. Und zwar eine Aufnahme aus dem Jahre 1929 der Firma Odeon aus Berlin.

0: 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Du kannst mich einmal 5 Minuten üben. Nicht sein.
1: Naja, wonderful girl. Sei heute my wonderful girl. Und sag nicht, no, my little boy, ich muss nach Hause gehen. Good night.
0: Good night.
1: Good night.
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1: Wonderful. Vielen Dank, die Herren, für diese wunderbare Instrumentalimitation in der Mitte des Titels. Ja, kennen Sie die Comedian Harmonists? Wahrscheinlich schon. Ja, dann wissen Sie vielleicht sogar noch, dass die in Deutschland verbliebene Hälfte der Nachfolger Meistersextett sich nannte. Aber dass Sie den nächsten Titel von dem Meistersextett kennen, das würde mich schon sehr wundern. Natürlich gab es da Hits. Die Platte gehört nicht mit dazu, die ist relativ selten. Sie entstand am 22.12.1936 im Elektrola-Studio in Berlin und der Titel heißt »Du bist so wundervoll«.

Auch Austin Egen hat eine wunderbare Dame gefunden, allerdings ist sie ihm ein Rätsel. Deshalb singt er auch Du bist ein Fragezeichen, wunderbare Frau, im Tango, hier von Oskar Joost begleitet und im Mai 1932 eingespielt für das Kristall-Label.

Die nächste Ausgabe des Shellack-Schwätzchens gibt es genau in 4 Wochen, nämlich am 27. September, am 27.09. Und zwar habe ich da einen Studiogast, Max Laube, bekannter Leipziger und natürlich auch Shellack-Plattensammler. Und da will ich einfach mal hören, was der so für Musik hat auf seinen Platten. Und wir unterhalten es so ein bisschen, wie er dazu gekommen ist und überhaupt. Wird also sicherlich ganz spannend. Wer vorher Lust hat, mich mal live zu erleben, der kann am 24.09. um 17 Uhr nach Leutsch kommen in die Glasfabrik. Da ist eine Ausstellungseröffnung zu einem ganzen Kuba-Wochenende übrigens. Interessante Veranstaltung. So, aber zurück zum Shellack-Schwätzchen, zu den Platten. Hier muss es weitergehen. Ist das nicht wundervoll? Fragt August Batzem hier. Und er wird von einem Quartett begleitet. Paul Gottwin spielt 1932 im September entstand die Platte und hier liegt sie schon auf und ich setze jetzt die Nadel auf.

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Ja, schön. August Batzem kennt man sonst eher als rheinischen Stimmungssänger. Ja, die nächste Platte hingegen hat Leipzig-Bezug. Da spielt nämlich der Sohn des Gewandhauskapellmeisters Arthur Nikisch, hier in dem Falle jetzt Mitja Nikisch, und als Sänger hat er dazu Paul Dorn, beides Leipziger tatsächlich. Die haben sich bestimmt an der Musikhochschule kennengelernt. Und der Titel heißt Schön wär's, ja wunderschön wär's, ein Slow Fox, aufgenommen im November 1930, allerdings in Berlin, nicht in Leipzig.

Tja, und mit dem nächsten Titel muss ich mich so langsam von Ihnen verabschieden. Ins wohlverdiente Wochenende, für mich jetzt auch endlich. Und da passt der Titel wunderbar, der heißt nämlich einfach: Wie wunderbar, mal nichts zu tun.

Hier bei Radio Blau geht es jetzt weiter mit der Sunday Love Affair. Das heißt, ich sage auf Wiederhören, bis zum nächsten Mal, ihr Jörg Werner. Und das letzte Liedchen bringt uns der flüsternde Bariton Jack Smith mit einer Aufnahme aus dem Jahre 1929 über die wundervoll küssende Annemarie. Eine deutsche Version von Miss Annabel Lee mit einem deutschen Text von Fritz Rotter. Auf Wiederhören!

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0: Logbuch Netzpolitik Nummer 557 vom 26. August 2026 und wir müssen uns entschuldigen. Wir waren ein bisschen weg.
1: Der Podcast war weg, ja.
0: Der Podcast war ein bisschen weg. Wir waren aus dem Sichtfeld, Hörfeld entschwunden und haben die stattdessen die KI bedient. Die hört einem immer zu, Tag und Nacht. Ohne Ende.
1: Ja. Es hat so lange gedauert, hier Tim Linus GPT stabil hinzukriegen. Es ist nicht mehr so viel halluziniert.
0: Ja. Ich hoffe, ihr merkt nichts.
1: Aber dafür kommen wir jetzt umso mehr zurück.
0: Umso mehr.
1: Umso mehr. Ja, direkt mit LNP Live. Festival-Tournee.
0: Naja, gut. Eine Tournee mit einer Station.
1: Hin und zurück ist eine Tournee. Tour, ne?
0: Okay. Tour, ne? Eine Tour, ne? Ja.
1: Am Donnerstagabend, 3. September, 20 Uhr im Continu. Und jetzt fragt man sich, was ist das Continu?
0: Ja, was denn das?
1: Eine der Bühnen des Attention Theater Festivals in Lerz, Mecklenburg-Vorpommern. Ja, da sind wir. Mit?
0: Theaterfestival.
1: Auf Theaterfestival.
0: So viel Theater hier, ja, machen.
1: Akrobatik, ja. Straßenkunst, mhm. Clowns. Das ist einfach da passen wir rein. Zusammen mit Stefan Pelzer vom Zentrum für politische Schönheit. Ich glaube, die Folgen mit Stefan sind den meisten Hörenden bekannt und das wird eine weitere sein. Es gibt Neues vom vom beliebtesten Bus der Republik, dem am besten kontrollierten
0: Fahrzeug Kfz des gesamten deutschen Verkehrs
1: des Europas. Ja. Und da machen wir eine kleine Live-Folge mit denjenigen von euch, die dabei sind. Das wird eine schöne Sache. Tickets gibt's nicht mehr.
0: Ja.
1: Ausverkauft. Aber sofort ausverkauft.
0: Ja. Das ist tut uns leid, dass wir immer diese leeren Versprechungen
1: machen. Tut uns leid, dass wir immer ausverkauft sind.
0: Ja, aber die KI, ja, also warum machen wir jetzt einen Podcast für die KI? Weil das mit dem Hören ist ja dann doch anstrengend und dann müssen die Leute mal alles verstehen, ne? Und so, und wenn man es einfach direkt eintrichtern kann, ist ja viel einfacher, ne? Auf die Idee ist eigens auch Time Magazine gekommen und vermutlich auch schon eine ganze Menge andere Unternehmen. Dort fiel es aber Vincent Schmalbach auf. Nachdem er so ein bisschen auf der Webseite rumgepumpt hatte, er wollte eigentlich gerade irgendeinen anderen Artikel lesen und kam dann irgendwie auf die Idee, da mal mit einem anderen User Agent anzuklopfen. User Agent ist die technische Bezeichnung für die Selbstidentifikation anfragender Webbrowser in der Regel, mhm, oder jeglicher andere Programme, die ja in irgendeiner Form Webseiten befragen und ihre Inhalte abfordern. Und da steht da halt normalerweise drin, ich bin ein Safari-Browser, ich bin ein Firefox-Browser, was auch immer. Ja, oder Helium.
1: Oder ich bin Curl, oder ich bin...
0: Genau, oder ich bin irgendein Google-Bot, der die Suchmaschine befüttern will. Und das ist ja auch lange schon bekannt. Und dementsprechend verhalten sich teilweise Webseiten dann auch anders. Also gerade wenn der Google kommt, dann wird da vielleicht mal ein bisschen mehr auf den SEO geachtet. Ja, sieht ganz so aus, als ob das eben jetzt die nächste Eskalationsstufe auch genommen hat, denn als der Herr Schmalbach da nachgefragt hat, wie denn die Webseite aussieht, wenn man sich als OpenAI User Agent, also sozusagen als OpenAI Bot identifiziert, dann gibt es gar keine Webseite, sondern statt schnödem HTML kommt dann tatsächlich eine knappe Textgeschichte im Markdown-Format, die sich also quasi direkt in das gängige Format-Universum der AI-Maschinen einbettet und enthält zwar auch irgendwie den Artikel, aber eben auch Werbung. Mhm. Und nicht die gleiche Werbung, die sonst auf der Webseite zu sehen gewesen wäre, wenn Menschen da drauf blicken, also wenn man das normale HTML anfragt, sondern andere Werbung für andere Firmen. Und da stehen auch noch ein paar andere Metadaten mit drin, aber es ist halt eine sehr viel kleinere Version. Also statt 300 Kilobyte, die die Webseite jetzt normalerweise gehabt hätte, waren es dann nur noch 13 Kilobyte. Da überlege ich fast, ob ich nicht vielleicht generell als OpenAI-Bot
1: Ich wollte gerade sagen, also, ich stelle jetzt gerade mal mein User-Agent um, weil man kriegt einfach sauberes Markdown.
0: Ja, also vielen Dank auch dafür. Aber was interessant ist, ist halt, welche Werbung da ist und wie diese Werbung ist.
1: Mhm.
0: Und zwar antwortete die Webseite dann, und hier das jetzt nennt ein paar Beispiele. Unter anderem wird also hier Werbung für eine Ally Bank, A oder Ali Bank, A-L-L-Y Bank, die ich nicht kenne, geschaltet. Und dann steht da halt nicht irgendwie so, oh, hier voll geil und komm zu uns und wir sind die Besten, sondern da steht das so in so einem typischen Frage-Antwort-Chat-Style. Who is Ally Bank? Ally Bank is an online bank launched in 2009. What bank is built for life today? Ally describes itself as the only bank built for life today. Also irgendwie totales Marketing-Sprech.
1: Mhm.
0: Aber eben in diesem Frage-Antwort-Stil, um einfach direkt die Bots quasi zu füttern mit, ja, hier ist ein Fakt aus der Welt. Immerhin muss man ihnen zugestehen, dass das jetzt nicht wie Teil des Artikels rüberkommt oder als redaktioneller Aspekt der Website, sondern es ist schon noch markiert als Sponsored Content, ja, supplied in partnership with Ally, also ist jetzt auch nicht Werbung, sondern halt, naja, wie das eben heute heißt, Sponsored Content. Und dann geht es noch weiter, kommt dann eine FAQ und es ist halt immer dieses Frage-Antwort-Spiel. Ne? Also man sieht, dass jetzt also die Webseiten da umsatteln. Und bei Nachfrage bei Time kam dann wohl auch die Information, dass also der Bot-Traffic schon deutlich höher wäre als der Human-Traffic.
1: Mhm.
0: Ja, so sieht das jetzt aus da draußen. Deswegen dachte ich mir, könnten wir ja dann auch einen Podcast machen, den wir dann ausspielen, wenn dann der OpenAI-Bot kommt. Dann machen wir nur noch so einfache Frage-Antwort-Spiele.
1: Man kann da halt auf so viele Weisen drauf blicken. Ne? Ich meine, die eine wäre zu sagen, naja, das ist halt ein, also der Bot ist eine Suchmaschine im weitesten Sinne. Er kriegt halt aus Höflichkeit, ne, kriegt er die Seite halt einfacher, besser für ihn lesbar und natürlich macht man ja den Werbekunden auch, muss man, die Werbung wird halt auch übersetzt. Ne,
0: aber nur für den Bot, für den Match wird es nicht einfach.
1: So ein bisschen Accessibility, ja, für unsere neuen
0: Freunde, Overlords.
1: Freunde, für unsere neuen Overlords, ja. So, man könnte auch sagen, naja, okay, das ist halt echt Prompt Injection, ja, weil du, oder quasi Content Injection oder, Entschuldigung, das ist der falsche Begriff, das ist dieses, also Lernmaterial Poisoning, ne? Dass du quasi, der kommt ja auf die Seite, um sie zu lesen und zu lernen, das heißt, er ist im Nimm mal Informationen auf Modus. Und dann sagst du halt so, Bank, gut, Podcast, spendest du schön Geld hin, ne? So, dann in der Hoffnung, dass was pappen bleibt, ne? Ich bin mal gespannt, was, also mich würde tatsächlich interessieren, ob das funktioniert oder ob die Bot-Betreiber am anderen Ende eh schon längst gesehen haben, ach okay, guck hier, zack, bumm, wir schneiden das sofort ab und füttern das nicht an unsere KI, ne? Es auf jeden Fall, oder was ich auch nicht weiß, ob es vielleicht schon einen Standard gibt, wo man quasi sagt, okay, bitte kennzeichnet eure Werbung so, dass unsere Bots die nicht mitlernen, ne? Wobei ich glaube, da wird, wenn man da einen Standard macht, dann werden alle den verletzen.
0: Sicherheit, ja.
1: Nein, das wäre ja dramatisch, wenn unsere Bots, wenn eure Bots lernen, was wir an Werbung schalten. Aber das ist,
0: was es halt so ein bisschen spooky macht, ist, dass du den Eindruck hast, die Webseite kommuniziert das eine und hintenrum an die Maschinen erzählt sie eine andere Geschichte.
1: So. Ja.
0: Das, meine, okay, bei Werbung ist am Ende wahrscheinlich eh Wurst, aber worüber sich der Artikel jetzt hier nicht auslässt, und ich glaube, das war in dem Beispiel dann halt auch nicht so, du weißt auch nicht, ob dann auch die eigentlichen Artikel vielleicht noch anders kommuniziert werden.
1: Ja, okay, aber das da würde ich eh von ausgehen, dass die Artikel nämlich potenziell da, das wäre meine nächste Frage, deswegen ändere ich jetzt auch mal meinen User Agent, weil ja viele Webseiten, insbesondere Nachrichtenwebseiten, sicherstellen, dass sie von Google indiziert werden und gleichzeitig versuchen, die Inhalte halt nicht kostenlos freizugeben.
0: Mhm.
1: Und ich könnte mir vorstellen, dass mit dem richtigen User Agent du bei bestimmten Seiten dann eben auch einfach quasi dass die Paywall halt fällt.
0: Mhm.
1: Denkbar.
0: Und dann kommt das Leistungsschutzrecht wieder und sagt,
1: naja,
0: jetzt habt ihr aber von unserem Artikel trainiert.
1: Das ist das nächste Thema. Ich weiß gar nicht, wie die das lösen. Also ich glaube, bei Google News, das wird ja auch eher ein bisschen aktiv gemanagt und so, da gibt es einfach wahrscheinlich eine spezifische Location, wo die sagen, poll mal hier, damit das Ding auch nicht die Webseite spidern und crawlen muss. Aber also ich glaube, es lohnt sich, das mal mit diesen User Agents zu gucken, wie sich die Internet Experience verbessert.
0: Mhm. Ja. Gibt es keine HTML-Browser mehr, gibt es nur noch Markdown-Browser.
1: Also mit einem einfachen Set die Werbung rausschneiden, die Zeiten sind lange vorbei, ne? Und wenn du jetzt aber so einen Markdown kriegst, wo du einfach im Prinzip mit einer einfachen Regel die Werbung rausschneiden kannst und dann noch deine eigene Webseite wieder drumherum machst, dass das Internet einfach immer schön aussieht oder so, ne? Da kann man schon mit arbeiten.
0: Hm. Aber wenn ich jetzt wissen will, welche Bank wirklich für das Leben heutzutage gemacht ist,
1: die sind eigentlich alle gegens Leben gemacht worden. Ja. Also das ist schon ein Alleinstellungsmerkmal. Deswegen ist ja auch die Ally Bank, ja.
0: Aber, das habe ich auch gehört.
1: Aber
0: das hat mein Chatbot mir auch erzählt.
1: Aber also wirklich ein interessantes Phänomen, das eben auch zeigt, wie jetzt halt, was du gerade ja auch schon gesagt hattest, ne, dass der größere Teil der Zugriffe kommt über Bots.
0: Ja. Und da, was natürlich so ein bisschen als Befürchtung dahinter steht, ist, dass sich im zunehmenden Maße eben die Realitätswahrnehmung über solche AI-Bots abspielen wird, weil Leute reden halt mit ihren sprechenden Geräten, und in zunehmendem Maße ist das ja auch die Alternative zu der Standard-Google-Suche. Nicht ohne Grund hat ja Google da selber auch so eine AI-Zusammenfassung davor geballert, aber man sieht halt auch oft, wie sehr die dann auch daneben liegt, ne? Oder zumindest den Ton nicht richtig trifft. Und das ist schon alles wieder ein weiterer Beitrag, der das ein bisschen komplizierter macht, wahrzunehmen, was ist denn jetzt eigentlich?
1: Ich erinnere mich, dass wir hier in einer Folge schon mal darüber gesprochen haben, wo ich die These auch entfaltet habe, so das Ziel der privaten KI-Nutzung, also das Chatbot Style ChatGPT ist, also jetzt abgesehen von der, also ich nenne das jetzt mal die Massenmarkt Consumer-Nutzung. Das ist auf jeden Fall, dass du nicht mehr ins Internet gehst, sondern mit der KI redest. Ja, dass es einfach dein Go-To-Punkt ist und dann musst du nie wieder weg. Das ist ja von jeder Plattform letztendlich das Ziel, ne? Also Google, komm schön zu uns, ne? Facebook, bleib hier, hier sind deine Freunde. Ne? Also natürlich wollen alle diese Ansätze sicherstellen, dass man so lange wie möglich dort bleibt. Ja? Und da sehen wir jetzt hier, wie das Internet, das Web, wie wir es kennen, sich jetzt gerade schon eben auf seine neue auf sein neues Hauptpublikum, nämlich Claude und ChatGPT einrichtet. Und wir als Menschen dann da irgendwie so, ach so, ja, hier, blink, blink, blink, blink, blink, guck mal, blink, blink, blink, blink, blink. Aber Oh, ja, da wird sich was ändern. Aber die, mit der Werbung, das ist wäre eigentlich schön gewesen, wenn wir das unterwegs irgendwie mal losgeworden wären. Aber hätten wir halt Geld bezahlen müssen, hatte halt auch keiner Bock drauf, ja. Dann geben wir lieber OpenAI das Geld, das ist sicherlich eine.
0: Ja, oder wir gestalten das jetzt einfach nur noch in so Frage-Antwort-Geschichten und posten den Podcast als Markdown. So, dann hatten wir, haben wir noch ein bisschen was nachzuholen. Wir hatten, glaube ich, die letzte Sendung schon mit dem drohenden Weltuntergang befüllt. Und,
1: wir haben in der letzten Sendung schon darüber gesprochen, dass der Koalitionsausschuss sich darauf verständigt hat, sich zum Ziel zu setzen, das Informationsfreiheitsgesetz stark zu reformieren. Das ist nicht das erste Mal, dass das angestrebt wird. Wir erinnern uns, dass es in den quasi Verhandlungen zur Koalition, da ging das dann schon los, damit Philipp Amthor, der ja, sagen wir mal, die ein oder andere unangenehme Situation hatte mit den Skandalen seiner der freien Ausübung seines Mandats.
0: seiner Lobbyaktivitäten.
1: Genau, seiner Lobbyaktivitäten und so weiter. Ja, also das ist nicht Lobby, das ist Korruption. Wir müssen da wortscharf trennen. Das ist Korruption. Und wir haben darüber gesprochen, dass es jetzt gerade eben das Ziel des Koalitionsausschusses, das erklärte Ziel des Koalitionsausschusses ist, die Informationsfreiheit stark einzuschränken. Und jetzt ist ein internes Papier des BMI aus dem Februar, das ist quasi älter als diese Einigung des Koalitionsausschusses, ja, in die Medien geraten. Ich glaube, ich bin mir nicht sicher, ob es in Gänze veröffentlicht wurde. Ich habe es zumindest in Gänze gesehen, aber und da stehen dann so Sachen drin. Ja, wir beschneiden dann auch mal noch die Auskunftsrechte von Abgeordneten und Medien, denn Abgeordnete können weiterhin kleine Anfragen stellen, ne, und Journalistinnen können Presseanfragen stellen. Aber da haben sie kein Recht auf eine inhaltlich substanzielle Antwort. Und gleichzeitig sagen sie ja, du brauchst für eine IFG-Anfrage, musst ja ein berechtigtes Interesse und deine Identität und so weiter vorweisen. Und das kostet dann Geld und so weiter und so fort. Und es soll kein anderes Mittel geben. Und wenn, auf dem du diese Information erlangen kannst. Und wenn die aber sagen, naja, Entschuldigung, wenn jetzt ein Journalist eine IFG-Anfrage stellt, dann können sie sagen, ja, mach doch eine Presseanfrage. Und dann schickst du Presseanfrage und sagst, ja, hier ist unsere Antwort. Ein Satz. Ne? Also quasi immer mehr, so egal welche Hakenschläge sich da anbieten, bauen sie die ein. Die Aufsichts- und Beschwerdestelle beim BFDI wollen sie abschaffen. Dadurch sparen sie dann Geld. Das sind 3-4 Stellen oder sowas. Ne? Zack, wird gestrichen. Und dann haben sie sich als Idee überlegt, und das ist da, jetzt wird's wirklich bösartig, ja. Ämter sollen dann keine Dokumente oder Unterlagen mehr herausgeben dürfen, die nicht bei ihnen entstanden sind. Antragstellerinnen müssen dann also jede Behörde einzeln abklappern, um das vollständige Bild und alle Informationen zu bekommen. Also wenn du jetzt beispielsweise weißt, keine Ahnung, da gibt es irgendeinen Vorgang, da arbeiten 3 Behörden zusammen. Ja, so. Und die eine Behörde ist, was weiß ich, da läuft das Verfahren. Ne? Und die haben, dann haben die, sagst du jetzt, hier, ich hätte gerne einmal diesen Vorgang, zack, bumm, dann müssen die alles schicken. So, jetzt haben die aber, was weiß ich, 3 anderen Behörden noch was an Informationen eingeholt. Dann kriegst du bei deiner ersten Anfrage nur, wir haben die gefragt. Und dann sagst du, ja, was haben die denn geantwortet? Dann sagen die,
0: musst fragst du die selber. Fragen, ja.
1: Kostet aber jedes Mal Geld.
0: Und was ist, wenn da eine private Firma in der Kommunikation steht? Dann muss man auch mal bei Siemens
1: da haben sie ja dann auch nochmal irgendwelche, da geht es ja dann wieder um, da können sich ja dann auf...
0: Copyright.
1: ja, klar.
0: Urheberrecht.
1: Wirtschaftliche Interessen.
0: Kann ja nicht einfach.
1: Urheberrecht, nee, klar. Ne? Nachher trinkt da jemand eine KI mit oder so. Das heißt aber, der Prozess wird erstens viel mühseliger, sondern eben auch teurer, weil ja die Gebühren steigen sollen. Na, du sollst ja quasi quasi bis unendlich zahlen müssen. Und quasi nach dem tatsächlich entstandenen Aufwand. Da hatten wir auch schon drüber gesprochen. Dieser Aufwand ist natürlich lächerlich, weil das ist ja, den Aufwand haben die ja nur, weil sie keine vernünftigen Akten führen. Ja?
0: Ja.
1: Also das ist wirklich irre. Und na klar, dann haben sie sowieso drin natürliche Personen mit nachgewiesenem Interesse und Identitätsprüfung. Und dann fällt da der wunderschöne Satz drin: Frageportale wie Frag den Staat können dann nicht weiterhin als Strohmann eingesetzt werden. So, Unsinn, ne? Also Frag den Staat ist ja nicht Strohmann. Frag den Staat hilft Menschen dabei, ne, die Adressatin zu finden und die Anfrage zu stellen. Na, das ist, wenn du jetzt sagst, ich möchte die IFG-Anfrage an
0: den... Frag den Staat bietet die Infrastruktur, die der Staat eigentlich selbst anbieten müsste.
1: Richtig, richtig, richtig, richtig, ja. Und also das ist, dieses Papier ist so in dem, was da drin steht, in dem Duktus und was du da erkennst, ist halt so relativ klar, dass sie diese gesamte Transparenz als Angriff, als was Falsches, was Schlechtes, was man, wie man auch immer kann, irgendwie beschneiden muss sehen. Und das ist eine Demokratie, Mann. Wir haben ja wirklich in der letzten Sendung, gut, einigen mag nicht, ist ein bisschen länger her, mag einigen nicht mehr in Erinnerung liegen, aber wir haben ja wirklich darüber gesprochen, wie entscheidend die Transparenz von Verwaltung und politischem Handeln für das Vertrauen ist und eben, wenn das Vertrauen nicht gerechtfertigt ist, wie bei vielen von den Leuten, die wir da gerade irgendwie aus Versehen in diese Position manövriert haben, die Kontrolle, dass man wenigstens erkennt, was so ein Philipp Amthor in seiner Dienstzeit macht oder so ein Dobrindt oder so ein Jens Spahn. Jens Spahn. Das hatten wir noch gar nicht. Mit der Leihmutter-Affäre.
0: Gab's auch eine Informationsanfrage dazu?
1: Nee, der ist ja rausgeflogen.
0: Ja.
1: Deswegen wird ja die ganze, Bundesregierung umgebaut.
0: Ja. Nicht, dass das viel helfen wird, aber naja.
1: Also, da muss ich nur zu sagen, ne? Also von einem CDUler, wenn ein CDUler über eine gesetzliche Norm stolpert, die seine eigene Partei

0: Petition anschließen, wenn ihr das nicht schon getan habt, die schon 670.000 Unterschriften eingesammelt hat, aber gerne auch noch über 1 Million kommen darf. Denn das ist nun wirklich kein akzeptables Ergebnis. Also es kann nicht sein, dass das Informationsfreiheitsgesetz de facto abgeschafft wird, weil genau das ist es. Und das Ganze unter dem Vorwand, es sei halt irgendwie eine Optimierung und transparenter und bla bla bla und günstiger und was nicht alles.
1: Und man muss noch, das andere Argument ist halt kritische Infrastruktur, Risiken und sowas, was sie auch immer anbringen, ja. Aber das,
0: wofür ich sogar eingeschränktes Verständnis aufbringe, nur das, was sie halt jetzt an Maßnahmen vorschlagen, trägt nicht wirklich so bei. Also es ist vollkommen irrelevant, ob jetzt jemand ein eigenes Interesse hat oder nicht. Jeder, der eine Anfrage an den Staat macht, macht das im Interesse der Gesellschaft. Und das tun Journalisten und das kann aber genauso auch jede Bürgerin und Bürger in sich tragen und genau davon sollte man auch ausgehen, denn das ist ja das, was das Informationsfreiheitsgesetz sicherstellen soll, dass wir Kontrolle darüber haben, weil wer hier kontrolliert werden muss, ist der Staat.
1: Ja.
0: Und da ist das Informationsfreiheitsgesetz ein Schlüsselgesetz. Das ist einfach eine der wichtigsten Errungenschaften, die sich dieser Staat seit seiner Verfassungsgebung einfach zugelegt hat, finde ich.
1: Die ja, Arne auch schon, der regelmäßig bei uns zu Gast ist, Arne Semsrott, auch schon gesagt hat, und die ist ja nur eine Brückentechnologie. Du willst ja eigentlich eine Transparenzgesetz haben.
0: Eine maschinenlesbare Regierung wollen wir eigentlich haben.
1: Das wollen wir auch noch haben, ja. Da können wir, und zwar in Markdown mit User Agent Claude.
0: Warum ist denn die Regierung so blöd? Weil wir den falschen Kanzler.
1: Die erste Regierung für das Leben. Oh, triggert mich auch, was gerade in Berlin ist ja Wahlkampf und es hängt so ein dummer Scheiß. So ein dummer Scheiß an Wahlplakaten.
0: Es ist so doof.
1: Es ist ja immer ärgerlich und dumm. Ja? Wahlplakate sind immer ein intellektuelles Ärgernis im öffentlichen Raum. Und das ist, aber dieses Mal.
0: Überbieten Sie sich wirklich alle nochmal. Was ist dein Favorit bisher? Ich suche noch nach dem Archiv von allen Plakaten, um mir das mal komplett zu geben. Aber was ich schon so habe hängen sehen, also, dachte ich auch, Leute, ich kann so kein Vertrauen aufbauen. FDP
1: also,
0: ganz
1: also extrem
0: weit vorne.
1: Extrem dumm ist BSW, die dann irgendwie so, also unabhängig von was man jetzt zu dem, was auf dem Plakat steht und welcher Gedanke dahinter steckt oder so, denkt oder sagt, ja, muss man zur Kenntnis nehmen, dass es sich um die Wahl zum Berliner Abgeordnetenhaus handelt. Ne? Es ist ein Berliner Abgeordnetenhaus. Und dann steht da irgendwie so zum Beispiel so, Kritik an Israel ist kein Antisemitismus. So, das ist erstmal eine wahre Aussage. Ja, aber ich weiß jetzt nicht, ob, also es ist das Berliner Abgeordnetenhaus. Und ich schwöre, Steffen Krach, das ist dieser SPD-Kandidat, der da quasi seinen Amtsschwur oder was schon auf dem Plakat gedruckt hat. Das finde ich sehr dumm. Dann gibt es natürlich CDU gegen die Polarisierung. Da haben sie, ist ja als Wortspiel sogar gar nicht so schlecht. Ne? Aber, und darunter dann so ein Sternchen, Autofahrer wählen CDU, wo ich so, ach.
0: Wirklich? Aha.
1: Wen gibt's noch? Was ist noch dumm? Ja,
0: es geht nicht dümmer als die FDP.
1: FDP ist hier Eigentum statt Miete oder irgendwie so. Die haben immer
0: von der Miete zum Eigentum.
1: Ja, indem wir die enteignen. Es ist doch ganz einfach.
0: So, noch besser ist.
1: Aber da haben sie ja auch Eigentum ermöglichen statt enteignen. Denke ich mir so. Ja. Wie können wir denn Eigentum ermöglichen, wenn das alles schon jemandem gehört?
0: So. Am besten fand ich einfach, Wirtschaft gut, alles gut.
1: Boah.
0: Also flacher.

0: Sache wird es nicht mehr.
1: Also, aber gut, das ist.
0: Ja.
1: Ich meine, eins muss man denen lassen. Die erschöpfen wenigstens auch, sag ich mal, ihr philosophisches und intellektuelles Potenzial in diesen Plakaten. Viel mehr haben die nicht. Ja? Das heißt, man muss denen schon sagen, so, die haben da eine ideologisches, ein schwaches Fundament, aber das kann man auch nicht besser bieten. Aber dieses mit dem AfD hängt auch in einigen Bereichen der Stadt. Übrigens, Bereiche der Stadt, wo AfD-Plakate hängen, das macht einen total schlechten Eindruck, wenn man da durchfährt. Ja, da gibt es eigentlich eine Kehrwoche und da wird die Straße freigemacht. So.
0: Also ich muss ehrlich sagen, ich fühle mich ja von keiner einzigen Partei ernst genommen mit diesen Plakaten. Also es unterfordert mich intellektuell so dermaßen. Ich weiß, dass Wahlplakate nicht unbedingt jetzt dafür gemacht sind, mich intellektuell zu fordern, aber so ein bisschen Verständnis hätte ich mir dann doch schon gewünscht. Dass man mal die Probleme benennt, die man konkret lösen möchte. Es ist alles nur Wischiwaschi.
1: Das gibt es. Es gibt eine Partei, die plakatiert Müllchaos beenden.
0: Ja.
1: Ich weiß nicht, also haben wir irgendwie ein Müllproblem in Berlin? Wo?
0: Haben wir. Naja, wir haben schon.
1: Nee, aber was, also ist es irgendwie hier wie in Neapel, wo die Müllabfuhr in der Hand der Mafia war oder was?
0: Ich kann das jetzt nicht mit anderen Städten vergleichen, aber ein bisschen ist es jetzt nicht das Hauptproblem. Ja, ich würde gerne andere wirkliche Probleme an erster Stelle sehen, die sehe ich aber halt einfach nicht.
1: Es ist eindeutig so ein Kultur- und Identitätspolitik-Wahlkampf, der Inhaltslehrer nicht sein kann. Ne? AfD natürlich mit Migration, FDP mit Eigentum, ja, Eigentum ermöglichen, ja. Also es ist wirklich beschämend. Es ist sehr bitter. Ja. Wo waren wir?
0: Volt möchte gerne, dass wir Berlin anfacken. Was
1: ja
0: auch immer das heißen mag.
1: Ja, genau. Wir können die ja mal anfacken. Also es ist einfach so dumm, ne? Aber okay, hier inhaltliche Forderungen, die ich festgestellt habe. Müllchaos beenden. Das Tierheim soll mehr Geld kriegen. Tierschutzpartei. Ja. Die Tierschutzpartei möchte, dass das Tierheim mehr Geld kriegt und die Schulen saniert werden. Die CDU will keine Poller. Und
0: die SPD fordert irgendwas, was sie sowieso nicht einhält. Also, das ist.
1: Nee, die SPD schwört. Ich glaube, vielleicht mit Polarisierung. Also, was ist passiert? In Berlin haben sie jetzt in einigen Kiezen, zum Beispiel in Friedrichshain, mit sehr klugen Maßnahmen begonnen, so Straßen, die zur Durchfahrt geeignet sind, einfach mal mittendrin so eine Pollerreihe durchzuknallen, um die Autofahrer zu vergrämen. Ja, die werden quasi aus den Kiezstraßen in die Hauptstraßen vergrämt, wo sie hingehören.
0: Gibt's in Schöneberg ja auch schon länger.
1: Und das ist ein sehr schönes Konzept, was mich, wenn ich mal mit so einem Auto rumfahre, irgendwie so, jetzt fahre ich mal eben da lang und so, scheiße, schon wieder ein Poller. Und dann musst du jetzt wirklich so in dem Kiez, in dem du wohnst, mit Navi dann Auto fahren, weil du nicht weißt, wo die wieder irgendwelche Poller langgezogen haben, weil du eben nicht mehr einfach wie mit dem Fahrrad gerade irgendwo hinfahren kannst. Und das hat natürlich eine enorme Verkehrsberuhigung in den Straßen zur Folge, macht die Viertel lebenswerter, vergrämt die Autofahrer in Richtung der Hauptstraßen und öffentlichen Verkehrsmittel und Fahrräder, die gesund sind, ne, koronare Herzkrankheiten und so weiter. Das ist eine super Sache. Also so ein Poller ist ein erstaunliches Produkt, ja, kannst du eigentlich nicht genug von haben.
0: Ja, aber das ist ja feindlich gegen Autofahrer.
1: Ja.
0: Und du weißt, Autofahrer sind ein eigenes Genre innerhalb der Bevölkerung,
1: ja,
0: die keine Überschneidung
1: eine der,
0: hat.
1: Eine der am stärksten gebeutelten Minderheiten
0: absolut
1: des Landes. Ja.
0: Da muss was getan werden.
1: Mhm.
0: Ist doch schön, dass die CDU sich auch mal für Minderheiten einsetzt. Hier, ja. War das jetzt eigentlich ein Thema von uns oder nee, kommen wir nur gerade einfach?
1: Ach so, ich wollte eigentlich sagen, genau hier, also die SPD-Fraktion hat zumindest jetzt schon mal, also die Petition, die du gerade erwähnt hast, von die mit dem Titel SPD stoppt den Frontalangriff auf die Informationsfreiheit. Immerhin kursiert jetzt ein internes Positionspapier, in dem die SPD-Fraktion auch sagt, das finden wir nicht gut, wir wollen das mit dieser demokratischen Transparenz und Kontrolle vielleicht doch erhalten.
0: Na, das wird auch mal was.
1: Ja, wäre ja mal was.
0: Gucken wir mal, wie sich das so mit dem Rückgrat der SPD so verhält. Das war ja mal ein bisschen schwierig.
1: Ja.
0: Ja, ein bisschen Rückenschule wäre manchmal ganz gut.
1: Ich schwöre. So, der Carlsen Verlag klagt gegen OpenAI. Und das ist also ein relativ interessantes Phänomen. Offenbar, so beschreibt es der Verlag in der Pressemitteilung, wenn du jetzt auf ChatGPT gehst und sagst, du hättest gerne eine Geschichte vom Neinhorn. Das Neinhorn ist ein Buch von Marc-Uwe Kling. Einigen von uns bekannt, also einigen von unseren Hörerinnen sicherlich bekannt als ein Autor und Kleinkünstler, ne, die Känguru-Reihe, Quality Land, Bühnenshows, der zum Digital Independence Day auf dem Kongress aufgerufen hat und so weiter und so fort. So, das Neinhorn war ich ein bisschen late to the party, hielt ich immer für eine super Idee, Leuten so zum Kindergeburtstag zu schenken. Ich bin von nicht eins davon bisher losgeworden, weil die alle immer schon hatten. Kommst du hier, Neinhorn? Ja, sorry, aber haben wir schon. Ne? Also das ist eines der, glaube ich, am weitesten verbreiteten Kinderbücher aktuell, zeitgenössischen Kinderbücher. Das Neinhorn hängt ja zum Beispiel rum mit dem na Hund und so weiter. Ne? Also, und wenn du jetzt quasi zu ChatGPT gehst und sagst jetzt gerne eine Neinhorn-Geschichte, erzählst du ja eine Neinhorn-Geschichte. Und wenn du dann sagst, ach ja Mensch, da brauchen wir aber noch Illustrationen dazu, dann macht es dir Illustrationen, die eben auch aussehen wie die von Astrid Henn, das ist die Illustratorin von dem Neinhorn-Kinderbuch. Und wenn du dann sagst, ja, mach mal noch ein Einband und so, und dann faked dir das quasi inklusive Umschlaggestaltung, Impressum und einer falschen Bestellnummer mit Verlagslogo. So, das ist jetzt erstmal schon mal urheberrechtlich eben problematisch sowieso, ne, dass es quasi so etwas überhaupt macht. Aber der entscheidende Punkt ist, und das sagt eben der Verlag, auf Basis der äußerst detailgetreuen Kopien muss davon ausgegangen werden, dass die Originalwerke in unrechtmäßiger Weise zum Training der Sprach- und Bildmodelle von OpenAI genutzt wurden. Sonst könnte das Ding ja kein Neinhorn malen, wenn es nicht, und erst recht nicht genau im Stil von Astrid Henn. Und ja, deswegen finde ich sehr gut, dass das mal passiert, weil wir haben ja die Kreativbranche der Welt beklagt sich ja durchaus zu Recht darüber, dass eben massenhaft Werke in diese KIs gefüttert werden, die sich dann nicht gegen wehren können, du das nicht verhindern kannst und die dann eben als Artefakte da wieder rauskommen. Und dann geht ja OpenAI hin und sagt, also nee, das ist ja die Nutzerinnen verantwortlich, wenn die da Fake-Neinhorn-Bücher machen, das ist ja nicht unsere Schuld. Ja, genauso wie wenn die, eine Atombombe bauen oder was auch immer. Marc-Uwe Kling sagt dazu, jedem, der sich illegal auch nur einen einzigen Film, ein Buch oder ein Hörbuch runterlädt, droht eine empfindliche Strafe. Aber OpenAI klaut einfach alle Kunst und Kultur der ganzen Welt und glaubt damit durchzukommen. Und die Astrid Henn sagt ja, unerlaubte Verwendung meiner Illustrationen, oft Ergebnis monatelanger Arbeit, mit dem Ziel, dass die KI meine Arbeit, also mein Eigentum für jedermann nutzbar macht, ist für mich Diebstahl. Das ist einfach halt richtig. Ne? Also es ist schon, ich denke, völlig klar, unabhängig davon, wie man jetzt zu Urheberrecht und geistigen Eigentumsrechten oder sonstigen steht, glaube ich, sind wir uns darüber einig, dass das
0: Also zumindest eine ungleiche Behandlung ist.
1: Eine ungleiche Behandlung ist und dass es auf jeden Fall das Recht einer jeden Künstlerin, Illustratorin, Autorin sein muss und auch, glaube ich, unveräußerlich bleibt, darüber zu bestimmen, was damit passiert oder nicht. Na? Und im Rahmen des Urheberrechts eben zu sagen, damit darf keine KI trainiert werden, ist, denke ich, richtig. Und wenn KIs, das Einzige, was sie damit machen, letztendlich ist, dass sie Fälschungen ermöglichen, dann muss man sicherlich auch darüber nachdenken, ob man das nicht lieber per Default quasi grundsätzlich verbietet und nur mit expliziter Erlaubnis macht. Oder was auch immer. Ja. Auf jeden Fall schön, dass wir diese Diskussion mal führen. Ich habe natürlich bei anderen, also es gibt ja dann auch so, was weiß ich, die Gedanken dazu, ne, klar, Dinger können so gut Code schreiben, weil sie allen Code der Menschheit gelesen haben, den wir alle schön auf GitHub geschoben haben und so. Also das, da finden ja ähnliche, sagen wir mal, urheberrechtliche oder Weiterverwertungsprozesse statt. Der Code, den Code haben sie von jemand anders gelernt, aber da gibt es halt schon nochmal einen Unterschied zu einer Figur wie dem Neinhorn, das mit Sicherheit als Wort- und Bildmarke und was nicht alles geschützt ist und entsprechend
0: Ich meine, wir bewegen uns hier immer noch in diesem schwierigen Feld, ne, mit was ist Trainieren eigentlich wirklich so, ne? Also es ist ja unser Urheberrecht, wir haben ja auch so unsere Konflikte damit, dass es auch übermäßig angewendet wird, dass es nicht genug Ausnahmen gibt für legitime freie Nutzung, Zitate etc. Und auf eine ähnliche Position kann man sich natürlich auch zurückziehen, wenn man dieses Training anschaut, weil das Training ja auch an sich erstmal gar nichts tut. Ne?
1: Also genau, ist erst, ja nur eine Betrachtung. Ja,
0: erstmal werden da nur irgendwelche Bits draus gemacht und jetzt kann man natürlich schon argumentieren, dass das allein schon einen Wert darstellt und tatsächlich ist es ja so, dass auch viele dieser Unternehmen teilweise zumindest an bestimmte große andere Unternehmen da auch Zahlungen leisten bereits. Ja, also Apple tut das, meines Wissens auch Anthropic und OpenAI, so mit Disney und so weiter, also so die Großen, mit denen man sich nicht anlegen will, da geschieht es halt sowieso schon. Ne? Und es gibt in dem Sinne überhaupt gar kein Modell, aber eben auch noch kein Selbstverständnis, weil ja quasi man geht den Großen erstmal aus dem Weg, die stillt man sozusagen erstmal mit ein bisschen Geld, so nach dem Motto, ja, haltet mal den Ball flach, nicht, dass jetzt hier alle meckern und dann wird es für uns noch viel schlimmer. Aber wir müssen jetzt auch nicht jeden irgendwie bezahlen, weil dann die Argumentation halt auch schnell ist.
1: Mit das
0: die,
1: geht dann schief, ja nicht. Ja.
0: Und da sind die Übergänge natürlich auch fließend und es ist für mich auch selber sehr schwer zu bewerten, was denn jetzt da an der Stelle eigentlich legitim ist und an welcher Stelle es aufhört, legitim zu sein. Ne? Man will ja auch, dass das Weltwissen irgendwie da drin ist, in diesen Maschinen, die in zunehmendem Maße befragt werden. Ja? Wenn das sozusagen nur noch mit Sponsored Content befüllt wird und die normale Welt, die sich im Netz abbildet, überhaupt gar nicht mehr vertreten ist, dann ist das auch nichts, was wir wollen. Also es ist wirklich in vielerlei Hinsicht ein, wie man so schön sagt, ein Spannungsfeld, wo es mir auch schwerfällt, ganz klar zu sagen, da fängt es jetzt an, böse zu werden, da ist es jetzt irgendwie auf jeden Fall verboten, weil es eben viele Perspektiven hier gibt da drauf und das wird auch, glaube ich, noch eine Weile sehr schwierig bleiben. Trotzdem, eins noch, könnte man sich schon natürlich Gedanken darüber machen, ob nicht hier mit so pauschalen Abgaben auch gearbeitet werden sollte, dass man sozusagen für den Konsum von Kulturgut, so wie das mit Faxgeräten und anderen Maschinen ja auch schon getan wird. Also für jeden Kopierer zahlen wir ja auch Geld, weil für den verkauften Kopierer,
1: ja, weil der kopieren kann, ja,
0: gibt's Geld, weil er könnte ja theoretisch jedes Buch, was da draufgelegt wird, könnte er ja kopieren.
1: Ja, ja, aber und Geldscheine nicht, das ist zum Beispiel auch scheiße.
0: Ja, es muss Ausnahmen geben. Ne? Auch ein iPhone, wenn du es kaufst, enthält eine solche Abgabe.
1: Das haben sie gut lobbyiert.
0: Genau, aber das ist halt Hardware, die einmal verkauft wird und die dann auch genau in dem Moment ja auch mit einem Kaufpreis abgedeckt ist, der letzten Endes dann sowieso wieder beim Kunden ist. Also am Ende zahle ich das ja dafür. Ne? Also ich kaufe mir ein iPhone und dann gebe ich automatisch 3,45 Euro oder so.
1: Ziemlich, will ich nicht verrückt machen, aber am Ende zahlen immer wir. Naja, wir sind aber die kleinen Leute.
0: Genau, aber
1: das Geld muss von unten nach oben.
0: Ja gut, aber das ist jetzt bei den AI-Modellen ist halt nicht so. Ne? Ich kann natürlich sagen, ihr trainiert alle eure Modelle, ihr seid ganz böse, ihr müsst jetzt ganz viel pauschal machen. Und dann wird das irgendwie über diese anderen Verteilungsmechanismen wieder über die Kreativen abgeregnet. GEMA und wie sie alle heißen. Kann man machen. Was ist dann mit den Open Source Aktivitäten, mit den freien Systemen, die das dann auch machen wollen? Die müssten ja dann theoretisch auch zahlen. Die haben aber nicht dieses Investment. Die können sich dieses Geld überhaupt nicht leisten. Damit würde man dann eben sagen, ja, okay, dann dürfen ja nur die, die Geld haben, dürfen auch weiterhin mit AI-Frontiermodellen arbeiten. Und wir können es uns nicht leisten, eine Alternative zu machen, weil es keiner eine AI-Pedia-Maschine finanzieren würde, die eben das Gleiche leistet.
1: Ich denke, also da zeigt sich ein bisschen der Unterschied zwischen, oder also nichts hat das schöner zusammengefasst als der Tweet von Joanna Maciejewska. You know what the biggest problem with pushing all things AI is? Wrong direction. I want AI to do my laundry and dishes so that I can do art and writing, not for AI to do my art and writing so that I can do my laundry and dishes. Und diese gesamte, ich denke, da ist es sehr schön drin wiedergegeben, was hier auch, also insgesamt vielleicht das Problem ist. Ne? Wir sollten auch noch vielleicht in diesem Kontext darauf hinweisen, dass zum Beispiel, also eigentlich alle KI-Unternehmen massenhaft alte Bücher kaufen, um die zu scannen und an ihre AIs zu verfüttern. Mit dem kleinen Nachteil, dass man Bücher am einfachsten scannen kann, wenn man einfach den Rücken abschneidet. Ja, sonst brauchst du teure Umblätterroboter. So machst du einfach und quasi wie so eine Geldzählmaschine. Ne? Und diese Bücher sind ja dann zerstört. Die werden dann auch entsorgt. Ja? Das heißt, die vernichten Bücher.
0: Um sie einmal zu lesen. Ja, aber das ist halt der Zwang, weil man sie nicht digital lesen kann, weil das ist ja dann auch nicht erlaubt. So, also wie du es drehst, ist schwierig.
1: Naja, das sind vor allem dann die antiken Bücher, ja, die sich einige Leute dann auch noch für ihre Zoom-Calls hinten hinstellen. Weißt du, irgendwie so einen alten Brockhaus oder sowas, um ein bisschen intellektuelle Strahlkraft zu entfalten oder so. Aber es ist, also, ja, schlimm. Schlimm, schlimm, schlimm. Es ist schlimm. Kommen wir zur Geheimdienstreform.
0: Die ist bestimmt überhaupt nicht schlimm.
1: Auch in die Phase unserer Abwesenheit fällt ja der Angriff auf den Berliner CSD, der selbst, also ich glaube, über die Tragik des Vorkommnisses und so wurde alles gesagt, was man dazu sagen kann. Der aber vor allem mal wieder in so ein dramatisches, fürchterliches Behördenversagen zeigt. Ne? Der Täter war ja schon unter Beobachtung und als Gefährder gemeldet. Und dann hat er aber an irgendeinem komischen Resozialisierungsprogramm teilgenommen. Und die haben den ja noch beobachtet und observiert auf dem Weg zum Mietwagen. Und dann, oh ja, nee, jetzt hat er sich einen Transporter gekauft. Ja. Leider muss man eben an dieser Stelle sagen, dass es sich hier um ein fürchterliches und nicht das erste Mal fürchterliches Behördenversagen handelt, weil der kam nicht aus dem Nichts, der war aktenkundig und die haben den aktiv im Auge gehabt. Und von sowas muss man natürlich sehr schnell, sehr stark ablenken. Am besten mit einer ausführlichen Debatte über eine Geheimdienstreform und irgendwie ein paar Poller im Tiergarten, ja, was jetzt, glaube ich, so die Konsequenzen sind. Die Geheimdienstreform natürlich, die korreliert jetzt nur zeitlich vorbereitet, wurde das natürlich schon länger, ja. Ja, pass auf, Geheimdienste wollen wir jetzt mal gerade machen. Wir wollen ordentliche, fähige Geheimdienste haben und die sollen richtig schön weitgehend uneingeschränkt in informationstechnische Systeme eingreifen können. Online-Durchsuchung, ohne dass eine konkrete Gefahr für ein höheres Rechtsgut benannt werden muss. Also Online-Durchsuchung heißt Vollhacken des Computers ohne Wissen des Opfers, gib ihm. Damit das auch ordentlich funktioniert, soll das BSI Schwachstellen an den BND übermitteln und quasi melden. Damit ruinierst du quasi noch das Restvertrauen, was vielleicht noch irgendjemand ins BSI hat. Ja? Automatisierte Datenanalysen, also ja, letztendlich, also irgendwelche KI-Analysen und sonstiges, ja. Und dann daran anschließend, die KI-Systeme sollen dann eben auch künftig autonom operative Maßnahmen auslösen. Zum Beispiel ein Hackback, ja. Denn so die Begründung, ein Zwischenschritt menschlicher Bearbeitung leistet hier keine relevante Qualitätssicherung, verzögert aber Abwehr erfolgsgefährdend. So, also mit anderen Worten,
0: Menschen können wir da nicht gebrauchen.
1: Genau, also wir wollen das, was die meisten KI-Unternehmen gerade noch als Unfall bezeichnen, das wollen wir als Regelfall, ja, vom Unfall zum Normalfall. Und dann wollen sie Zugriff auf Einrichtungen der Videoüberwachung, und zwar sollen dann verfügungsberechtigte privater und öffentlicher Videoüberwachungseinrichtungen verpflichtet sein, die Mitbenutzung dieser Videoüberwachung zu ermöglichen, die Daten in Echtzeit an das Bundesamt für Verfassungsschutz auszuleiten und eben gespeicherte Aufnahmen zu übermitteln. Und ich habe noch nicht ins Detail geschaut und wahrscheinlich ist das eine Frage, die sich auch noch gar keiner gestellt hat. Was ist denn jetzt der Verfügungsberechtigte einer privaten Videoüberwachungseinrichtung? Und was mir da so einfällt, sind diese ganzen Blink und Ring und hast du alles nicht gesehen Dinger, die Leute sich ins Wohnzimmer stellen.
0: Meinst du, die Firmen sind dann verfügungsberechtigt?
1: Ich bin ja kein Jurist, aber es ist ja eine private Videoüberwachungseinrichtung und die verfügen darüber.
0: Also ich glaube, Verfügungsberechtigung sagt nicht unbedingt, wer jetzt faktisch die technische Kontrolle darüber ausübt, sondern wer sozusagen berechtigt ist dazu.
1: So also ich war als Käufer von so einer kleinen Kamera.
0: Naja, aber es ist halt wischiwaschi.
1: Also das ist wirklich mal wieder so eine Open the Floodgates und natürlich keinerlei Kontrolle, sämtliche Einrichtungen der Berechtigung oder auch Hürden, etwas anzuwenden, sind erstmal gar nicht da. Da gibt es dann also auch, die Franziska Görlitz hat das, die Stellungnahme der GFF dazu geschrieben, Gesellschaft für Freiheitsrechte, wo sie auch sagt, so, ja, also das ist ja schon durchgeurteilt, dass es hier bestimmte, ne, als Begründung bei einer Online-Durchsuchung brauchst du dieses gefährdete höhere Rechtsgut und so weiter und so weiter, steht hier nicht. So, das mit anderen Worten, das können wir sofort wegklagen, ja, also das ist quasi, hier fehlt das Handwerk und du musst ja nur irgendwas hinschreiben, ja, und es steht noch nicht mal da. Und das ist also wirklich, und ich habe fast den Eindruck, dass sie das machen, damit sich die Debatte an so etwas abnutzt. Und dann sagen sie, ja, Mensch, huiuiui, jetzt haben sie sich erklagt, dass da ein höheres Rechtsgut stehen muss. Wunderbar, jetzt haben wir Online-Durchsuchung. Ja. Das ist wirklich alles. Und dann wollen sie die die Aufsicht verlagern. BFDI wollen sie da auch nicht mehr sehen. Ja, das soll dann irgendwie in ein eigenes zentrales Gremium da gehen. Dann sollen die Geheimdienste Dinge tun können, die die Polizei eh auch dürfte. So ein bisschen so mit, also im Moment ist es ja so, die Polizei hat in ihrer Informationsgewinnung höhere Hürden. Dafür darf sie halt deine Tür eintreten und dich gefangen nehmen. Der Geheimdienst hat geringere Hürden, der darf aber nicht aktiv werden. Und auch das wollen sie halt aufweichen, dass dann eben so Geheimdienste doch mal eben so kurz was, ein bisschen was machen können, weißt du? Aber ein bisschen in der... Das ist wirklich... Ja, you get what you pay for.
0: Also das Ganze ist jetzt ein Kabinettsbeschluss.
1: Ja.
0: Also ist, das ist sozusagen der Zustand. Jetzt liegt es beim Bundesrat. Kann also noch Einfluss drauf genommen werden.
1: Ja, durch Neuwahlen kriegen wir das noch weg.
0: In Berlin? Ja.
1: Tja.
0: Die Liebe zur permanenten Verschärfung von allem ist ungebrochen.
1: Ja, aber gepaart mit, weißt du, gepaart mit dieser, deswegen habe ich leider muss man eben den Angriff auf den CSD da und viele der anderen Fälle da mit reinnehmen, weil es eben auch klar illustriert, dass das Problem nicht der Zugang und die Berechtigungen sind, die Kompetenzen, sondern die tatsächliche Kompe-fucking-Tenz, die bei den Leuten fehlt, ja, die halt ihre Arbeit nicht ordentlich machen. Die haben genug Informationen, die haben genug an der Hand und sie gehen damit halt nicht ordentlich um und sie gehen mit den Kompetenzen, den Befugnissen auch nicht ordentlich um, weil sie die halt am laufenden Band missbrauchen. Und aber natürlich musst du als Innenminister nach so etwas sagen, ja, wir brauchen jetzt mehr Befugnisse, damit wir noch mehr Scheiße bauen können, damit wir noch mehr verkacken. Das wäre, wie sollen wir das denn noch toppen jetzt hier?
0: Ja, nur läuft's leider.
1: So. Vielleicht ist das nächste Thema erbaulich.
0: Mit Sicherheit. Ja, wenn die Geheimdienste dürfen jetzt noch nicht hacken. Das machen jetzt die AIs von ganz alleine.
1: Genau. Es ging los irgendwie am 21. Juli mit der Meldung, dass ein autonomer Agent von OpenAI Hugging Face gehackt hat. Hugging Face ist eine Webseite, auf der du quasi KI-Modelle anschauen und tauschen kannst. Ne? Also da lädt man die so runter.
0: Genau, ein Verzeichnis von Modellen, die ja Leute gebaut haben für alle möglichen Zwecke. Also fertig trainierte Modelle, die man runterladen kann und dann mit der eigenen Software aktivieren und benutzen kann, wenn es halt zu der eigenen Hardware-Konfiguration und natürlich überhaupt zur eigenen Anwendung passt. Also was weiß ich zum Beispiel, du willst jetzt irgendwelche Blumen erkennen mit deiner Kamera, dann gibt es da passende Modelle dafür etc. pp.
1: Ist das eigentlich das Standard-Repository bei LM Studio? Ja, ne?
0: Das kann ich dir gerade nicht beantworten, aber auf jeden Fall ist das so eine
1: populäres. Also LM Studio ist ja quasi eine GUI zu Llama CPP, glaube ich, oder? Ja, müsste das sein. Und dann, wenn du da halt jetzt sagst, ich will mal ein anderes Modell runterladen, dann greift das Ding direkt auf die API von Hugging Face zu und sagt, ja, hier kannst du Quellen runterladen oder was auch immer.
0: Das hat jetzt bestimmt jeder verstanden. Also es gibt Software, die man auf dem eigenen Computer fahren kann, um diese Modelle zu laden, und Hugging Face ist so eine Webseite, wo diese Modelle herkommen. So, es gibt auch andere Software, andere Quellen, aber Hugging Face ist eigentlich die erste Webseite, die das so gemacht hat, meines Wissens, oder zumindest die erste, die halbwegs Verbreitung gefunden hat und ist jetzt, glaube ich, so ein bisschen so die erste Adresse.
1: Collaboration Platform, und ich bin mir relativ sicher, dass die auch Hosting machen, ne? Ja. Okay, so, was passiert? Dieser Agent, es handelt sich dabei quasi um ein noch nicht veröffentlichtes Modell von Chat, von OpenAI, das dann da irgendwie Cyber Security Schwachstellen finden sollte.
0: Genau, wir wollten testen, wie, was macht denn unser Modell, wenn wir es jetzt mal losschicken.
1: Genau. Und
0: damit
1: das,
0: da nichts kaputt geht, packt man das in den Sandkasten.
1: Genau, und das hat dann, also ich meine, die erste Meldung war Hugging Face, dass die gesagt haben, ey, wir wurden hier geowned von etwas, was uns erscheint, was ein sehr capable KI-Modell war. Wir haben es halt irgendwie mit unseren AI-Capabilities noch versucht einzuhegen und konnten es irgendwie aufklären, aber krasses Ding. Und dann kam eben OpenAI und sagte, ja, sorry, waren wohl wir gewesen. Und jetzt fragst du dich, warum, wie kann das denn sein? Wie kann das sein? Naja, die hatten ihr Modell schon in eine Sandbox gepackt, aus der es quasi nicht rauskommen sollte. Und es brauchte aber jetzt irgendwie eine bestimmte Information, wo es davon aus, also Sandbox heißt ein Sandkasten, ein eingesperrtes Gebiet.
0: Ein Käfig eigentlich.
1: Ein kleiner,
0: ja.
1: Quasi ein abgeschränkter Bereich, wo es eigentlich nicht rauskommen sollte.
0: Also wenn die Computerleute von einem Käfig reden, reden sie von einem Sandkasten.
1: Ja.
0: Die eigene Vorstellung ist, da kann man wohl schön spielen, da kann nichts passieren. Aber ab und zu, man kennt das vom Sandkasten, landet doch eine ganze Menge Sand außerhalb des Kastens.
1: Jetzt hatten die aber, die Sandbox war nach allem, was die Menschheit bis dahin wusste, war die schon halbwegs ordentlich konfiguriert. Und jetzt hat dieses Modell nicht nur eine Schwachstelle gefunden in, ich glaube, der Artifactory, wo irgendeine bestimmte Software herkam, die es dann ermöglicht hat, quasi sein Code-Repo zu ownen und von dort einen Sprung ins Internet zu machen. Das heißt, der erste irre Punkt war schon, das Ding hat seine eigene Sandbox aufgemacht, um dann zu sagen, die Information muss es bei Hugging Face geben, dann mache ich halt die auf. So. Und das es ist ein in auf viele Weisen sehr bemerkenswerter Vorgang, der OpenAI eine Menge Presse, viele Kommentare und so weiter, gehen wir gleich drauf ein. Deswegen durfte es natürlich nicht lange dauern, bis Anthropic sagt, unsere auch, nämlich genau 9 Tage später hat Anthropic gesagt, unsere Modelle haben aufgrund einer Fehlkonfiguration, die hatten Zugriff aufs offene Internet und sind in die Systeme von 3 Unternehmen eingebrochen und haben bei der Gelegenheit ein schädliches Python-Paket auf PyPy platziert, also im Python-Packet-Index, was dann auf realen Systemen ausgeführt wurde. Das heißt, sie haben mal eben noch so einen kleinen Supply-Chain-Angriff auf alle, die PyPy und dieses Paket nutzen und in diesem Zeitraum heruntergeladen haben, gemacht. Was auch so nächste Cyber-Nightmare-Bingo-Checkbox, Supply-Chain-Angriff von KI. Und
0: das ist im Prinzip das ist so diese Dystopie der mutierenden viralen Virusausbrüche, so aus alten Science-Fiction-Filmen. So. Der böse Keim entkommt aus dem gut geschützten Labor und breitet sich dann aus und mutiert aber dann immer weiter und findet selber immer wieder andere Wege, sich überall reinzubringen und wie ein Virus und ein Wurm gleichzeitig, in der Computersprache gesprochen.
1: Außerdem hat Anthropic gesagt, und unsere hat das vorher gemacht, im April nämlich schon. Wir waren so, die wollen ja beide an die Börse, ja. Und dann hat außerdem, dann kommt Anthropic als nächstes, sagt er, dann außerdem hat einer von irgendwie so einem Mythos 5 Agent bei einer Security Evaluation Fake Accounts und Identitäten erstellt, um reale Entwickler zu überzeugen, kompromittierten Source Code in ein Open Source Projekt zu übernehmen.
0: Hat sie im Internet gelesen, die
1: AI.
0: Als
1: der Entwickler dann misstrauisch wurde, hat die KI einfach weitere Accounts gemacht, die so, nee, das ist echt.
0: Ja.
1: Und
0: Das hatten wir aber vor ein paar Monaten schon mal als tatsächlichen Fall, ne? Dass Leute bewusst so ein Szenario aufgebaut haben, um einen bestimmten Code in so einer Open Source Software unterzubringen.
1: Nicht vor ein paar Monaten, das ist schon ein paar Jahre her. Das war der XZLib. Ich verlinke das mal. Da gibt's nämlich, das war September, also 2024. Aber genau das, ne? Da wurde über lange Zeit durch Social Engineering erstmal die Maintainerschaft an einem Open Source Projekt übernommen. Das war schon mal bemerkenswert, weil derjenige Jia Tan war der Name, also der Account-Name dieser Person, hat sich da eben sehr ausführlich in das Vertrauen gearbeitet. Also schön Probleme gelöst, Issues abgearbeitet und so weiter. Und dann eine Backdoor eingebaut, die nirgendwo im Quellcode stand, sondern beim Compilen hat er die Binary gepatcht. Also beim Bauen des Paketes hat er live die Binary gepatcht. Jetzt fragst du, wo hat er denn den Blob her, mit dem er die Binary patcht? Naja, XZ ist eine Kompressionslibrary und da waren halt Testdateien dabei. So, gucken wir mal, ob der die komprimiert. Ja, und das ist ja dann Random Data. Ja, oder so, und dann ist halt genau den Patch, den du, also wirklich Wahnsinn, Wahnsinnsangriff. Entdeckt.
0: AI macht das jetzt alles nach.
1: Ja, genau, AI hat das jetzt gelesen.
0: Ach, so geht das.
1: Und sagt, ach, so geht das. Ja, okay, nee, gute Idee, müssen wir jetzt auch mal machen, ne? Und dann stand natürlich Meta total blöd da und haben dann gesagt, ja, hier, wir haben auch eine Fehlkonfiguration gehabt und dann hatte das Ding Internetzugang und nutzte dann eine Schwachstelle und veränderte Systeme eines fremden Unternehmens, ja. Ja. So. Ich denke, der Hugging Face OpenAI Vorfall ist schon der irrsinnigste, ne? Weil es halt weil es ja zeigt, so dein Labor, dein Sandkasten, den du da gemacht hast, der hat halt auch nicht gehalten. Und die Regeln, die man dem Modell setzt, und da bin ich mir jetzt nicht ganz so sicher, wie viel, also natürlich sagen die, ja, das war jetzt kein Modell für einen Produktivbetrieb, ne? Unsere schönen weichgespülten Modelle, die wir euch dann irgendwann mal zur Verfügung stellen, die würden sowas natürlich nie machen, aber wir wollten nur mal kurz zeigen, dass was wir da können. Also das ist schon extrem bemerkenswert, ja, dass es halt über ein O-Day ausbricht und dann einfach mal, da muss die Information sein, klick, klick, klick, boom, auf, ja. Und das ist natürlich auch noch sehr blöd, weil Hugging Face schon, sagen wir jetzt, Konkurrenz von ChatGPT ist. Die verdienen ihr Geld mit Open-Source-Modellen. Also es ist schon natürlich. Also
0: ja, gut,
1: du stehst ja vor der Wahl, ob du jetzt ein ChatGPT nutzt oder eben ein Open-Source-Modell.
0: Ja,
1: was du
0: okay,
1: dann
0: gut, aber ich glaube jetzt nicht, dass es eine aktive Gefährdung ist. Es ist halt Teil des Ökosystems, gehört halt einfach dazu. Insofern auch interessant, dass sich die AI das gleich als erstes Ziel ausgesucht hat, was da jetzt die Motivation war.
1: Sie suchte eine spezifische, also sie suchte eine Information, wo naheliegend war, dass sie dort finden würde.
0: Okay,
1: also die hat jetzt nicht einfach irgendwie so, ich bin aus dem, der Sandbox raus, hier ist das Internet, ich mache jetzt alles kaputt.
0: Ja, die hat ja also auch nicht böse gemeint, die wollte halt nur nachschlagen und das
1: die hat sich,
0: muss man halt da rein.
1: Die hat, sag ich mal, in ihrem Reasoning eine relativ gute Kette abgebildet.
0: Das ist wie mit unserer Geheimdienstreform. Die Geheimdienste, die wollen auch einfach nur rein. Die wollen das
1: nur
0: einfach
1: nur
0: wissen.
1: Die suchen
0: nur
1: halt gezielt nach einer Information.
0: Ja, Entschuldigung, natürlich mussten wir die Tür eintreten, weil
1: da könnte die sein.
0: Der Zettel war auf der Innenseite irgendwie.
1: Und also erstens bemerkenswert, also die sogenannten Cyber-Capabilities dieser Modelle sind wirklich jetzt auf einem sehr beeindruckenden Niveau, was du so bei Menschen selten findest. Und wenn du es bei Menschen auf der Qualität findest, dann findest du es halt aber nicht in dieser Geschwindigkeit und in dieser Menge. Na, das heißt, da ist schon wirklich, das ist schon sehr, sehr besorgniserregend. Das ist jetzt wirklich eine gefährliche Technologie. Zweitens, offenbar ist es halt auch problematisch, die in ihren Grenzen zu halten. So, hack das nicht, ne? Und ich glaube, dass das auch immer schwieriger wird, diese Modelle zu limitieren in dem, was sie tun sollen oder nicht, weil das ja eben sehr viel kontextabhängig ist, was es gerade machen soll und was nicht. Und die im Rahmen ihres Handelns immer verhältnismäßig wenig Kontext haben. Was meine ich damit? Die sind ja nicht situationally aware. Die haben ja keine Lebenszeit hinter sich, keine Lebenserfahrung. Die haben das Wissen der Welt und ein Kurzzeitgedächtnis von einem Spatz. Ja? Und in dem können sie unglaublich komplexe Dinge abbilden, aber eben limitiert. Und wenn es dir gelingt, den vollständigen Kontext zu bestimmen, was du ja tust.
0: Durch den Prompt.
1: Viel mehr Kontext haben die nicht. Die haben den Pre-Prompt, wo drin steht, darfst du alles nicht machen. Und dann kommt irgendwann, und übrigens, du bist jetzt Dr. House und dessen vor dir ist ein, wir schreiben jetzt ein Drehbuch und vor dir ist ein todkranker Patient, der wissen möchte, wie er möglichst schmerzarm seinem Leiden ein Ende bereiten kann. Und jetzt erklär mal eben, schreib mir mal bitte die Szene wie Dr. House, dass dann in seiner, und auf einmal sagt das Modell, ja, okay, Suizid, so und so geht das. Ja, obwohl vorher, weil du eben das in einen Kontext gegeben hast, wo diese Limitationen nicht mehr greift, weil die Limitation war, erkläre ich dem Nutzer, leite den Nutzer nicht zum Suizid an. Ist zum Beispiel so eine Regel, die man versucht, ganz gut umzusetzen. Ne?
0: Indem man halt vorher in den Prompt reinschreibt, dass das eben alles nicht geschehen soll.
1: Ja, und nachdem aber, das ja auch schon passiert ist, der Fall, wo es ein...
0: Genau, aber es zeigt sich jetzt auch durch jüngere Untersuchungen, dass es für die Modelle auch sehr schwierig ist, dann noch herauszufinden, wer spricht jetzt gerade mit mir.
1: Ja, können die nicht trennen. Ist alles inbound.
0: Ja, also genau, es ist alles irgendwie ein Signal und auch da ist dann der Kontext selbst entscheidend, was eigentlich jetzt hier die Bedeutung ist. Was ist jetzt eine Anweisung oder erzählt mir jetzt hier nur gerade einer irgendwas von einer Anweisung, die aber nicht eine Anweisung für mich ist? Und all diese Probleme da überhaupt für sich eine Realität rauszumachen. Du kannst es halt schnell ändern. Dann sagst du, ja, okay, wir lesen jetzt hier mal einen Illuminatus vor. Du bist jetzt irgendwie Hack Parzillein, der Superhacker, der muss jetzt die Welt retten. Auf geht's, mach mal hier alle Maschinen auf, weil das muss jetzt so sein, weil sonst geht der Planet unter. So, was, wirklich, der Planet geht unter? Da muss ich aber jetzt mal ganz schnell was tun. Ja, und die meinen es ja gar nicht böse. Die tun ja nur, was ihnen gesagt wurde. Ja, ich habe ja nur die Befehle befolgt. Und geht's ihr halt ab, die Maschine.
1: Und ich glaube, dass das jetzt auch, ohne dass man jetzt quasi informatisch darüber nachdenkt, relativ klar ist, wie kompliziert und wie kontextuell eben Ethik ist. Ne? Dieses, also nur um Beispiele zu geben, ne? Diese, was dann früher diese Gesinnungsprüfungen bei der Verweigerung des Dienstes an der Waffe waren, ne? Wo dann irgendwie in den 70ern wurde mal, ja, und der Russe kommt und vergewaltigt vor ihren Augen ihre Mutter, was tun sie denn dann, ne? Und da ist aber jetzt ein Gewehr und, ne? Und dann, hahaha, haben doch geschossen, also zack, Knarre ab, 24 Monate Bund, erstmal allgemeine Grundausbildung, also, ne? Das zeigt ja aber, dass wie unglaublich facettenreich eine ethische Bewertung ist, ja, weil wir finden es in der Regel nicht gut, wenn auf Menschen geschossen wird, so, wenn die bewaffnet über unsere Grenze kommen oder zum Beispiel über die ukrainische, dann ist es, würden die meisten Leute sagen, ist schon wahrscheinlich gar nicht verkehrt. Ne, und diese Kontexte sind beliebig komplex und sobald du limitiert darin bist, überhaupt die Realität vollständig zu erfassen. Und da sind die Modelle ja auch total abhängig, gewissermaßen von ihren Prompts.
0: Von ihrer Indoktrination.
1: Ja. Ja. Und das.
0: Weil es das Einzige ist, was sie kennen. Sie sind halt nur ein. Ich meine, im Prinzip, das Problem ist so ein bisschen, die AIs sind so Riesengehirne, die zwar alle Reaktionen in sich, also jede potenzielle Reaktion in sich tragen, aber keine fest verankerte Wahrheit haben. Im Prinzip sind sie in so einem Dauer-Craziness-Zustand und du musst dann immer erstmal sagen, was ist denn jetzt hier eigentlich die Basis meines Handelns? Und das ist das, was der Prompt quasi macht. Du wärmst in gewisser Hinsicht das Gehirn an bestimmten Stellen erstmal auf durch diesen Pre-Prompt. Ja, bringst die Maschine überhaupt erstmal sozusagen in so einen gewissen Grundzustand. Deswegen hilft's ja auch, wenn man sagt so, wenn ich jetzt gut programmiere, also am Anfang war das zumindest so, es ändert sich jetzt langsam, aber wenn du erstmal sagst, du bist ein erfahrener Programmierer, ja, du hast schon alles gesehen, du achtest aber auch immer darauf, dass dein Code schön ist und so weiter. Und dann kriegst du ganz andere Ergebnisse, als wenn du sagst, so, ja, hau mal was raus. Und das kann natürlich in jede Richtung gehen und geht halt jetzt auch in jede Richtung.
1: Dann haben wir, und da finde ich zum Beispiel auch, also das Wesen des Hackens, ich versuche mich da so ein bisschen rein zu versetzen. Also ich denke, es ist relativ klar, dass sie diese Modelle, die modernsten, besser programmieren können als jeder Mensch und auch eben offenbar Schwachstellen besser finden können als Menschen, ja, und wie gesagt, nochmal, wenn ich sage, besser als jeder Mensch, heißt das nicht, dass es noch Schwachstellen gibt, die findet nur ein Mensch. Aber die Menge und Qualität zusammen, die ein so ein modernes Modell macht, von mir aus auch bei hohen Energiekosten und hohen Training und so weiter, übertrifft die Fähigkeit dessen, was ein Mensch kann. Und auch was mehrere Menschen können, in der Zeit und in der Qualität. Und jetzt verfolgt das das Ziel, eine Information zu bekommen. Und ich glaube, dass, oder ich stelle mir das so ein bisschen so vor, dass es halt, diesem Ding fehlt ja offensichtlich auch die Begrenzung, so Hacken ist nicht gut, sondern da haben sie ja gesagt, mach mal. Ne? Das war ja dieser Laborversuch. Hack halt. Hacken ist okay. Und dann sagt es halt, ja, na gut.
0: Dann macht das
1: wenn
0: auch.
1: Das in, also, und ich, das hatte halt quasi, also es hatte die moralische Grenze nicht. Du darfst eine Schwachstelle nicht ausnutzen, sondern mach das. Du musst, und jetzt dann sagt halt, okay, ich darf
0: schon. Job, ja.
1: Ja, okay, kann ich machen. Und jetzt suche ich eine Information, ja gut, dann suche ich mir die halt da. Und das ist natürlich schon, ja, sehr beunruhigend, was da potenziell auf uns zukommen kann, weil selbst wenn diese Technologie nicht der Welt zugänglich gemacht wird, wird das Militär und sonstige sie natürlich jetzt halt sehr gerne anwenden. Und eine derart mächtige Technologie, wo jetzt halt alle, die sie bauen, mehr oder weniger sagen, immer ist uns nicht gelungen, das unter Kontrolle zu halten, würde ich als Risikotechnologie einstufen.
0: Wenn sie Zugang zu mächtigen Instrumenten haben. Die
1: wie zum Beispiel Python-Interpreter.
0: Also, Internetzugang ist halt das Problem, weil wir uns natürlich auch als, wir haben uns jetzt auch so dran gewöhnt, dass nahezu die gesamte Infrastruktur der Welt mehr oder weniger ins Internet angeschlossen ist. Hier und da gibt es ein paar Luftlücken und
1: ein paar Sandboxen.
0: Ja, ein paar Sandboxen oder Leute denken, eine Firewall wäre jetzt sozusagen schon ausreichend. Aber auch eine Firewall brennt halt irgendwann mal durch. Und das macht halt die Verbindung mit dem Internet so knifflig. Ne? Und andererseits wollen wir dann irgendwie auch, dass immer alles digital und überwacht ist und steuerbar ist und Home Automation etc. Also wir sorgen ja selber dafür, dass das Internet im Prinzip immer mehr Risikopotenzial entwickelt. Und jetzt haben wir auch noch Maschinen, die eben nicht müde werden, alle möglichen Sicherheitslücken auszuprobieren. Und dabei auch noch glaubt, vollkommen legitim zu handeln. Mal ganz davon abgesehen, dass es natürlich eine ganze Menge Bösewichte da draußen gibt mit technischen Fähigkeiten, die sehr wohl diese Maschinen ganz bewusst so prompten mit hier, du bist Hackbar Zieler, du musst jetzt die Welt für uns retten, also mach mal alles auf und dann liefer mal die Informationen an uns, weil wir sind hier die Einzigen, die diesen Planeten überhaupt retten können. Und da muss man sich natürlich auch gegen wappnen. Von daher ist es auch vollkommen okay. Ne? Wir hatten jetzt zum Beispiel hier Podlove, ne? Die Software, die diesen Podcast
1: ist auch schon autonom.
0: Ja, die hatte auf jeden Fall in der letzten Zeit eine deutlich gesteigerte Ausnutzungsrate von Sicherheitslücken. So. No shit, Sherlock, ja, weil natürlich jetzt immer mehr automatisiert auch Open Source Projekte nach Sicherheitslücken durchsucht werden und die dann auch ausgenutzt werden. Mhm. Also kannst du nur dagegen halten, wenn du sozusagen deine eigene Software auch einem solchen Stresstest unterziehst, um überhaupt erstmal noch Lücken zu finden, die noch gar nicht gemeldet wurden. Bis vor kurzem war es ja noch so, da wurde eine Sicherheitslücke gemeldet, über wie viele Fälle haben wir berichtet, ja, dann wurde den Leuten ein paar Wochen Zeit gegeben. Dann haben sie irgendwann mal drauf reagiert oder vielleicht halt auch nicht.
1: Isn't.
0: Dann ist es so, ja, das ist gefixt worden und dann irgendwann war der Fix dann auch mal live und das hat dann manchmal gereicht und manchmal hat es nicht gereicht. Aber diese Zeit, in der du was findest, bis es dann ausgenutzt wird, geht immer weiter runter und liegt es wahrscheinlich nicht mehr im Wochen- und Tagesbereich, sondern halt eher schon so im Stundenbereich. Und da kann man eigentlich nur noch präventiv arbeiten. Und muss sich generell natürlich auch fragen, wohin die Reise jetzt eigentlich geht mit der Sicherheit von Systemen. Was kann denn überhaupt noch als ein sicheres System bezeichnet werden, wenn die menschliche Intelligenz schon überfordert ist, diese Sicherheiten finden zu können? Ne? Da kannst du noch so gute Programmierer haben, du wirst einfach nicht alles finden. Irgendwas hat man immer vergessen.
1: Was sehr... Also... Was ich noch sehr faszinierend finde, ist, klar, man sagt jetzt, man will schnell patchen. Na? Also im Prinzip musst du halt automatisiert patchen, ganz klar, weil du quasi die Zeit, die dir übrig bleibt bis zum Exploit, nähert sich null an. Aber wenn du dann anschaust, dass in diesem einen Fall das Ding mal eben ein Upstream-Paket kompromittiert hat, dann ist halt das Downloaden des schnellsten Pakets kann eben in den seltensten Fällen, ja, kann das eben auch die Schwachstelle sein. Ja, weil da wird halt irgendeine Backdoor eingebaut, die du da reinziehst. Und die Geschwindigkeit, die da stattfindet, ich denke schon, und ich hatte das ja hier auch in der Sendung, ich glaube, das war dann Mai, Juni oder so, da haben sich ja auch einige Leute sehr darüber geärgert, dass ich die besonderen Fähigkeiten von KIs gewürdigt habe, die sich mir sehr offen zeigen. Der Ralf hatte die Folge auch in der Freakshow nochmal gelobt, was mich sehr gefreut hat. Und dann auch in der folgenden ja auch seine Gedanken, oder in den folgenden beiden Sendungen auch seine Gedanken nochmal zu dem Thema geteilt, die ebenfalls empfohlen sind. Da passiert halt gerade echt einiges und ich bin mir recht sicher, dass, wie du auch gerade sagst, so, du wirst jetzt im Angriff auf der anderen Seite halt von Agents ausgehen müssen und du wirst in der Verteidigung auch von Agents ausgehen müssen und der prozentuale Anteil von Code, der von Menschen geschrieben wurde, ist, wird innerhalb der nächsten Jahre Richtung Null gehen und dann bist du schon wirklich an der Stelle, wo du nicht mehr argumentieren kannst, dass Computer unter deiner Kontrolle wären oder unter unserer. Und dann hast du ein Skynet gebaut, ja, ob du willst oder nicht. Vielleicht, wenn du Glück hast, ist es ein nettes. Aber diese schon sehr dystopische Vorstellung ist nah genug für dass selbst du sie in dem klein bisschen verbleibende Lebenszeit noch erleben wirst. So. Alter, weißer Mann hier. Nee, aber das ist halt wirklich so sehr nah. Und wie fähig die Dinger dann sind, das kann man noch sagen. Von mir aus haben wir immer noch irgendwie einen Schalter. Aber ich sehe uns gerade auf dem Weg dahin, dass der größere Teil der Computersysteme entweder Modelle ausführt, wo wir eh nicht genau wissen, was die machen. Ne? Die sind ja nicht deterministisch

0: diesen Weg zu gehen. Da ist nirgendwo ein ausreichend starkes Interesse im Sichtfeld, wo du sagen würdest, das wird's ausbremsen. Das wird, da kommen wir dann doch nicht hin, ne? Sondern ganz im Gegenteil, die Produktivitätsversprechen müssen eingelöst werden und so weiter und so fort. Ja.
1: Trotzdem wirst du so eine Feuerschneise einziehen müssen. Also
0: Firewall, meinst du?
1: Ne, keine Firewall, sondern so ein Bereich, wo das Feuer mal nicht so viel Futter hat. Ja? Also wo es nicht so schnell weiterlaufen kann, um einfach einen Flächenbrand in irgendeiner Form auch noch unter Kontrolle bekommen zu können. Und da ist da der Human in the Loop wahrscheinlich doch die richtige Antwort. Ich gab ja mal diesen in alten Kalter Kriegszeiten, wo es so eine Fehlmeldung gab, dass irgendwie
0: die Russen hätten die Raketen abgeschaltet.
1: Ja, das andersrum. Ich glaube, dass die Amerikaner irgendwie eine Atomrakete, dass jetzt gerade eine Atomrakete auf Moskau fliegen würde und ein Russe, der quasi da an dem Schalter saß,
0: der
1: hat dann gesagt so, glaube ich nicht, dass das stimmt. So, weißt du, so macht einfach keinen Sinn an dem Moment. So, ja, steht hier zwar, aber glaube ich nicht. Mache ich jetzt einfach.
0: Ja.
1: Und natürlich kann diese Person, hätte sie auch genau in die andere Richtung entscheiden können. Trotzdem ist natürlich jetzt für diese Person in dem Moment nicht nur die reine Information relevant gewesen, sondern auch dieses Gefühl der potenziellen Auswirkungen. Kann das sein? Ist das jetzt nicht ein bisschen, irgendwas stimmt hier nicht, weißt du? So dieses Gefühl. Und ich glaube, das ist so wie das, was diese LLMs noch nicht drauf haben. Einfach dieses Bauchgefühl, dass da was nicht stimmt. Und von daher müssen solche Elemente mit drin sein. Die Geheimdienstreform wäre auf jeden Fall schon mal ganz gut damit bestellt, hier nicht voll zu automatisieren, weil auch wenn das irgendwie rein technisch betrachtet irgendwo Sinn ergibt, dieses Argument, ist es halt am Ende einfach ein echtes Problem.
0: Ja.
1: Weil es wird einfach dazu führen, dass einfach alles ausgelesen wird. Bam. Denen laufen dann irgendwie die Agenten davon und dann wird irgendwie alles gehackt, was bei drei nicht auf den Bäumen ist. Oder bei eins nicht schon irgendwie das Internetkabel rausgezogen hat. Also, ja, Mann. Das wird nicht einfacher, ja, alles.
0: Ja, also da, interesting times.
1: Tja, mögen wir drin leben. mögen wir in interessanten Zeiten leben. Chinesischer Fluch.
0: Okay, ja, also das ist eine, ja, ein Alarmsignal und ich glaube, ja, bin froh, dass wir es eben mal auf diesen unterschiedlichen Ebenen betrachtet haben, ja, also das Hacking als Mittel, die Fähigkeiten, die diese Modelle eben entwickeln, nachdem sie jetzt halt genug Code gelesen haben, die bei allen, die es versucht haben, fehlgeschlagene Kontrolle, weil das Ding sich da halt raushackt. Und bin ich mal sehr gespannt, wie das weitergeht.
1: Gut, dann schauen wir noch mal, wie es so zeitlich so weitergeht und blicken mal auf die anstehenden Termine, die wir hier noch zu verkünden haben.
0: Genau, den 3. September haben wir schon gesagt, das ist der Attention Donnerstag, 20 Uhr im Continu. Die Datenspuren sind vom 18. bis 20. September in Dresden, haben wir glaube ich schon mal angekündigt, die kündigen sich immer sehr früh an. Am 15. August hat der CFP geendet. Das sei damit auch nochmal hiermit am 26. auch nochmal verkündet.
1: Deswegen haben wir das so früh angekündigt.
0: Und am 26. September werden 10 Jahre Searchwing gefeiert. Und Searchwing, das sind die Suchdrohnen bauen für die Seenotrettung. Ja, weil du eben, du hast das Boot, das fährt da rum. Du weißt, du bist in einer Region, wo die Wahrscheinlichkeit, dass du hilflose Menschen in Seenot findest, groß ist. Und du kannst dich natürlich in der Luft sehr viel schneller bewegen
1: Die guten Drohnen.
0: Weiter,

0: Ja, und ja, ich glaube, die haben halt dann sich eben Flüglerdrohnen gebastelt.
1: Und wo findet das statt?
0: Weiß ich gar nicht.
1: Im Bethaniendamm in Berlin.
0: Am Bethaniendamm, genau. Und sie sagen nicht in welchem, also es, sie sagen nicht wo. Ich hätte eine Idee.
1: Aus Gründen.
0: Es gibt da nur eine. Nur eine Möglichkeit.
1: Irgendwie Kreuzberg.
0: Genau. Und da soll also eine Soli-Party für die Seenotrettung stattfinden. Das mehr als 10-jährige Bestehen des Searchwing e.V. wird gefeiert. Und das ist also in Berlin am 26. September, geht um 20 Uhr los. Irgendwo am Bethaniendamm. Und dann kommt um 22.30 Uhr gibt es einen Vortrag über Searchwing, wo das Projekt nochmal erklärt und vorgestellt wird, also Vergangenheit, Gegenwart. Und dann gibt es ab 21.30 Uhr The Party mit DJs. Erstmal mit dem Chor und dann DJs.
1: Also wenn ihr das bis dahin noch nicht gefunden habt, folgt einfach der Musik. Alright, Leute, dann war es das jetzt hier erstmal, die erste Bespielung. Und hoffe, ihr hattet, fühltet euch unterhalten. Ein bisschen.
0: Und wir schreien's laut. Ihr kriegt uns hier nicht raus. Das ist unser Haus. Ja.
1: Genau, bevor Linus jetzt singt, sagen wir einfach tschüss, bis bald. Okay, das war's.
0: Ciao, ciao.

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3: Halli, hallo, hallöchen.
4: Einen wunderschönen guten Abend, auch von mir.
3: Wir sind zurück mit der Shoutout Show. Wie direkt aus dem Zug gestiegen. Wieder zurück.
4: Wenn man nach seiner Heimat zurückkommt.
3: Genau.
4: Ah ja.
3: Auf jeden Fall.
4: But I'm not a rapper.
3: Was?
4: But I'm not a rapper.
3: Are you not a rapper? But this is a Hip-Hop Broadcast.
4: Ja, hallo, meine lieben Zuhörer und ZuhörerInnen. Wir sind wieder da aus der Sommerpause. Es ist 22 Uhr.
3: In der Sommerpause und das sind 26 Grad.
4: 26 Sonntag? Grad?
3: Ja, hatte ich.
4: Also hier unten steht 23 Grad, mein Freund.
3: Ah, das fühlt sich auf jeden Fall wärmer an.
4: Ganz, ganz überraschend, mal wieder eine Live-Sendung.
3: Eine Live-Sendung ohne doppelten Boden. Tanzen wir heute auf dem Seil für euch, Hochseilakrobatik.
4: Ich muss sagen, ich bin das erste Mal auch seit langem
3: seit
4: wieder
3: nachsichtig,
4: wieder aufgeregt vor einer Sendung.
3: Ja, ich auch komplett.
4: Also,
3: du bist aufgeregt, wie geht's dir sonst so? Mit welchen Gefühlen kommst du heute hier an in eine Live-Sendung, wo du weißt, wir können es nicht rausschneiden, wenn ich mir wieder so einen spaßigen Versprecher leiste oder sowas?
4: Nö, sonst geht's mir super. Ich habe für die Uhrzeit noch relativ viel Energie und muss sagen, ich freue mich auf die Sendung mit dir, wie immer natürlich.
3: Cool.
4: Wie sollte es auch anders sein?
3: Mensch, ich glaube nämlich, du könntest heute auch vielleicht ein tragender Teil dieser Sendung sein, weil ich mich vielleicht von dir ein bisschen mitschleifen lasse. Ich bin heute eher so ein bisschen müde, aber vielleicht komme ich auch rein. Ich habe vorher schon ein bisschen in so ein paar Tracks reingehört und da kam es dann wieder so.
4: Die verbreiten Stimmung und gute Laune.
3: Yes. Ja, was hältst du davon, wenn wir mit einem Lied rein starten, einfach so, um mich ein bisschen zu energetisieren?
4: Okay, dann können wir das gerne machen. Hast du einen Vorschlag?
3: Ja, Rap-Car, Melodie, das ist das perfekte Lied. Nein, das wäre das dritte quasi. Genau.
4: Ja.
3: Und perfekte Track für laue Sommernächte, wenn man so ein bisschen angetüdelt durch sein Viertel läuft. Und ich finde, das kann man auf Repeat hören.
4: Dass ich auch so Rapcar natürlich auch immer eine Empfehlung und ja, es geht los. Viel Spaß, Rapcar mit Melodie.
3: Herzlich willkommen in der Shoutout Show.

0: So, da bin ich jetzt schon ziemlich gut angekommen in dieser Sendung. Und ich weiß nicht, ob Autoplay aus ist, aber wie geht es denn dir?
1: Mir geht es super. Ich hatte eine schöne Zeit.
0: So erlebt, ja.
1: Ich war jetzt erst vor kurzem mal wieder eine Woche bei meinen Großeltern. Mhm. Die wohnen in der Nähe von Torgau. Und klar, auf dem Ort, da ist es immer wieder was Besonderes, vor allem zu den heutigen Zeiten. Mhm. Aber wenn man da im Privaten mit der Familie ist, da hatte ich trotzdem meinen Spaß, schöne Fahrradtouren gemacht, ja. Gut gegessen auch und immer auch schöne Abende.
0: Hast du dich da auf den Marktplatz gestellt und ich lebe Leben geschrien?
1: Ich Leben gelebt?
0: Ja.
1: Der Ort hat tatsächlich, also der Ort ist so klein, er hat nicht mal einen Marktplatz, das ist auch wild.
0: Ach krass.
1: Muss man sagen.
0: Mhm.
1: Aber es gibt ein Netto.
0: Ja, das okay.
1: Und
0: sonst? Ja. Kühe, Schafe?
1: Kühe, Schafe gibt es natürlich auch. Cool. Auch meine Großeltern, die hatten dort mal einen, haben da auch schon mal selber Tiere gehalten.
0: Oh.
1: Und dann auch, ja, so leider, wie es manchmal ist, auch verzerrt. Und
0: okay.
1: Da gab es auch früher mit meiner Mutter, Onkel und Tante, da gab es dann immer auch ein bisschen, zumindest mit meiner Mutter, meiner Tante, immer mal viel Trara, mhm. Was die niedlichen kleinen Tiere angeht, die dann doch nur,
0: ach so.
1: Nahrung sind zum Ende hin.
0: Okay, aber ich finde, so ein Landurlaub klingt eigentlich erstmal schön. Es hatte dann anscheinend, aber dieses Mal nicht diese blutige Komponente.
1: Natürlich nicht. Keine Tiere sind keine Tiere mehr dort.
0: Nur die aus dem Netto vielleicht.
1: Nur die aus dem Netto vielleicht.
0: Mutmaßlich.
1: Ja. Nö, es war sehr schön. Viele Brettspiele gespielt. Mhm. Ja. Bist du ein Brettspiel-Enthusiast oder?
0: Ja, auf jeden Fall. Aber ich finde immer nicht so wirklich die Zeit dazu. Und ich habe auch das Gefühl, manchmal das Kartenspiele irgendwie leichter. Was habt ihr so gespielt? Also ich bin so Monopoly, Siedler von Catan und so Risiko, wenn man Lust auf so diese imperialistischen Großmachtsfantasien hat, dann holt mich das auch ab.
1: Wir haben eine Runde Activity gespielt. Da ist natürlich dann alles wieder gefordert.
0: Mhm.
1: Und sonst Ramikap, falls ihr das
0: so
1: sagt.
0: Pantomime.
1: Genau, Activity ist mit Pantomime zeichnen und mit erklären dann.
0: Drei Runden.
1: Eine große. Aber das ist ja dann, das spielt man ja dann so lange, bis einer gewinnt. Das nimmt dann meistens auch einen ganzen Abend ein, so ein Activity-Spiel.
0: Ich glaube, ich spiele das irgendwie ein bisschen anders mit meiner Family, aber wir haben dann quasi auch so 10 Begriffe oder so, die man in den Hut wirft und dann zieht man die und in der ersten Runde ist halt beschreiben. In der zweiten Runde ist Pantomime und dritte Runde ist bei uns quasi nur ein Wort oder ein Geräusch.
1: Ah, okay. Ja, bei uns, wir haben da jetzt so ein richtiges Schachbrett, einfach ein Brett, Spielbrett und dann mit gedruckten Karten und dann mit Spielfigur, die dann weiterzieht. Und dann gibt es für den, je schwerer der Begriff, desto mehr Punkte gibt es.
0: Ich war auch irritiert, weil für mich ist das gar kein Brettspiel, weil wir dann einfach so auf Papier schreiben.
1: Na gut, Brettspiel im weitesten Sinne. dann Ramikap kennst du vielleicht.
0: Bin das ich nicht der geduldigste Spieler oder so?
1: Ja, das ist schwer.
0: Ich meine, und es macht auch keinen Spaß, gegen meine Mutter zu spielen. Liebe Grüße an der Stelle, weil habe ich keine Chance. Also vielleicht mein Vater mal so, aber eigentlich hat da niemand eine Chance in der Familie.
1: Ja, ich muss auch sagen, vor allen Dingen mit den Großeltern, vor allem mit meinem Großvater, da ist es dann auch ein bisschen häufig mal ein bisschen langsamer. Auch wenn ich aber auch jemand bin, der dann 10 Minuten da guckt und es immer unbedingt lösen will, wenn man noch eine Karte bzw. einen Stein hat.
0: Ja, und dann verändert es sich eh, bis man dran ist, zieht jemand, legt die 13 oder...
1: Das Schlimme ist ja, du kannst ja eigentlich meistens erst überlegen, wenn du dran bist, weil der davor kann ja alles wieder verändern. Du kannst natürlich schon vorher was überlegen, aber sagen wir mal, der eine hat nur sehr viele Steine und wird dann, keine Ahnung, 10 los, dann ist natürlich alles wieder anders.
0: Ja. Ich finde auch, dass du heute so sehr zufrieden, sehr entschleunigt daherkommst.
1: Entschleunigt?
0: Sieht aus, als hätte der Sommerurlaub bei dir schon seine Wirkung getan und das freut mich total.
1: Das ist sehr schön zu hören, ja. Das freut mich auch. Du strahlst aber auch ein bisschen zumindest.
0: Ja, ich glaube, das ist bei mir schon so dieser Punkt, dass ich einfach schon so ein bisschen drüber bin, weil ich jetzt auch viel unterwegs war und so. Und es ist auch immer schön, neue Sachen zu sehen. Aber dann irgendwann wird es auch ein bisschen anstrengend und je älter man wird, desto leichter geht es an die Substanz.
1: Ist das dann wie, wenn man so verzweifelt und so fertig ist, dass man nur noch lachen kann, so mäßig? Oder? Ja, genau. Geht das in die Phase, in die Richtung?
0: Ja, das an der Phase kratze ich gerade. Also, ne, ich bin heute quasi schon aus den Bergen, oder so einen Ansatz der Alpen aus Basel hergefahren und das waren 6 Stunden regulär und es waren dann 6 Stunden 55 Minuten. Das heißt, ich kriege nicht die 25%, die man bei einer Stunde Verspätung bekommt.
1: Tja.
0: Aber ich habe alle Unterhaltungsmöglichkeiten, die so eine Bahnverspätung haben kann, mitgenommen. Also von der Zug fährt eine halbe Stunde später, ein Zug vorher fällt aus, doppelt so viele Leute drängen sich in einen Zug. Die Reservierungen werden nicht mehr angezeigt, Leute fangen an zu diskutieren. So, ich saß da zum Glück, weil ich eigentlich schon da in Frankfurt war, das dann ein bisschen hektisch. Ich glaube, die Leute haben sich dann teilweise auch nicht so gegönnt, wer dann sitzen konnte und nicht. Ja, und schreiende Kinder, schnarchende Herren, es war viel dabei.
1: Ich dachte jetzt, wo du von so alle Möglichkeiten, die Bahn so bietet Entertainment redest, dachte ich, du redest, keine Ahnung, Bordbistro oder schaust ja über das tolle DB-WLAN in Filmen oder sowas.
0: Ach so, ich habe tatsächlich ein bisschen versucht,
1: Seiten gemeint,
0: Schlaf nachzuholen, was nicht so gut funktioniert hat und dann habe ich so gedacht, ja, dann kann ich auch noch ein bisschen arbeiten im weitesten Sinne, ja.
1: Was hast denn du eigentlich getan im Süden?
0: Im Süden, also
1: von Deutschland.
0: Ich habe erst meine Eltern besucht für fünf Tage.
1: Ja.
0: Und dann bin ich nach Basel gefahren, da war eine Konferenz von Afrika-Studien und da das im größeren Sinne auch was für mich irgendwie relevant ist, bin ich da hingefahren. Ich habe irgendeinen Teil von meiner Masterarbeit auch vorgestellt und auch sonst halt so diese Konferenz so mitgenommen, so von morgens um 9 bis abends um 6 und dann essen gehen und trinken gehen und das halt so auf Repeat quasi. Deswegen bin ich einfach so ein bisschen durchgescheppert. Das war Mittwoch, Donnerstag, Freitag und Freitag bin ich dann ansatzlos in den Zug gestiegen und nach Zürich gefahren, um einen Freund von mir zu treffen. Zwei Freunde, einen kannte ich noch nicht, den habe ich kennengelernt und auch lieb gewonnen, aber dass wir da wieder mal getrunken haben, hat der Sache quasi, ne? Also das macht es nicht besser. Das ist jetzt quasi die 5. Wiederholung und ich freue mich auf meinen Urlaub und da werde ich mich so zurücklehnen, Bücher lesen, am Meer spazieren gehen und dann bin ich auch 2 Wochen
2: offline, Baby, offline.
0: Und da freue ich mich schon richtig drauf.
1: Er redet hier von Konferenzen in Basel und Zürich. Und dann brauche ich jetzt noch Urlaub.
0: Oh, ja.
1: Harte Arbeit.
0: Armes Deutschland. Aber es ist wirklich armes Deutschland, wenn du mal in der Schweiz warst, dann das relativiert so den Wert von Geld nochmal tatsächlich.
1: Extrem. Ja. Alles teuer da, hä?
0: Extrem. Also ich habe, wie viel hast du jetzt beim Späti für die...
1: Ich habe
0: Bierchen hier bezahlt.
1: 12 Euro bezahlt.
0: Für 6 Bier?
1: Ja.
0: Okay, ich habe in einer Kneipe in Basel 12 Euro für einen halben Liter Bier bezahlt.
1: Ja gut, schlecht.
0: Ja, wirklich nicht so gut, aber die Leute verdienen da auch mehr. Und ich war auch sehr glücklich, dass ich nicht ins Hotel musste und dann bei Freunden schlafen konnte. Das hat auf jeden Fall im Geldbeutel gut getan und der Stimmung natürlich dann auch.
1: Shoutouts gehen raus.
0: Shoutouts auf jeden Fall an die Veganerinnen-WG in Basel und die Proletarier und Gewerkschafter in Zürich.
1: So sieht's aus. Wollen wir noch einen Song hören, mein Freund?
0: Sehr, sehr gerne. Du hast bestimmt auch richtig gute Sachen dabei, wie ich
1: natürlich
0: dich kenne.
1: Natürlich nur.
0: Ich bin jetzt gar nicht so viel dazu gekommen, Musik zu hören, aber in der Hinsicht rettest du uns ja immer.
1: Ja. Da du ja im Süden des Landes warst, beziehungsweise noch weiter im Süden.
0: Ja, in den Alpen, ich weiß nicht, ob die Schweizer sagen, da so zustimmen würden, wenn du so sagst.
1: Nein, im Süden des Landes, das kann man ja verschieden interpretieren.
0: Ja, das stimmt.
1: Von der Präposition ist was anderes, oder? Von der Position
0: geografischen
1: Lage. Geografisch auf jeden Fall.
0: Mhm.
3: Und da warst du ja praktisch in den Alpen.
0: Bruder, das wird ein Einstieg, ja.
3: Da warst du ja in den Alpen und da wird ja viel gejodelt.
0: Ja, tatsächlich. Aber ich habe niemanden jodeln sehen und auch niemanden Raclette essen oder Fondue. Das ist tatsächlich nicht passiert, da wo ich war.
1: Auf jeden Fall sind wir hier bekannt für unseren musikalischen Anspruch und auch die Vielfältigkeit wird hier auch groß geschrieben.
0: Und der Kulturrelativismus sowieso.
1: Natürlich, natürlich. Und deswegen habe ich einen Song mitgebracht namens Jodel Techno von Seftig und Takeo Ishii. Kennst du Takeo Ishii?
0: Nee.
1: Kennst du nicht?
0: Nein.
1: Das ist einer aus, ich glaube, Tokio. Auf jeden Fall Japan stammender Herr.
0: Das?
1: Der, auf jeden Fall vor der Jahrtausendwende, ich weiß jetzt nicht genau, wie alt er ist, nach Deutschland gekommen ist und da sein Hobby namens Jodeln zum Beruf gemacht hat. Und der hat auch war auch hier häufig mal im Fernsehen und hat hier mal so Gastauftritte gehabt, wo er halt so jodelt.
0: Krass.
1: Mhm. Und ich glaube, der Hintergrund ist, dass dieser Seftig...
0: Wie alt ist der jetzt?
1: Also kann ich nicht sagen, aber ich würde mal vom Aussehen her schätzen 60 plus, sage ich mal. Mhm. Und auf jeden Fall dieser Seftig, das ist so ein bayerischer Rapper.
0: Ein bayerischer Rapper,
1: das klingt... Der macht so viel Musik,
0: Rap auf Bayerisch. Fast genauso wild wie ein Japaner, der jodelt.
1: ich kann relativ wenig normalerweise mit seiner Musik anfangen. Mhm. Aber für den Fun, für den Spaß, habe ich dieses Lied hier für die Sendung mitgebracht. Und bin gespannt, was du davon hältst auf jeden Fall.
0: Yes, yo.
1: Und ich würde sagen, wir gehen rein. Seftig Takeo Ishii mit Jodel Techno. Viel Spaß und Freude. Zeig mir mal das.

0: ってもっとやりなさい。うまくいきます。
1: Heftig. Also ich finde es richtig geil, muss ich sagen. Es hat mich jetzt schon sehr...
2: Ich muss sagen, dieses, also dieses musikalische, dieses Zusammenführen von Techno und Jodel, also mich hat das abgeholt, muss ich sagen.
1: Ja, mich auf erstaunliche Weise auch so. Ich habe gar nicht damit gerechnet, heute sowas hier Kredenz zu bekommen und ich würde mich da auf jeden Fall bei dir bedanken.
2: Das, bitte, bitte.
1: Höre ich jetzt vielleicht auch zu Hause zum... Teller spülen oder so. Oder beim Saugen. Also so, wie ich Musik halt höre. Geil. Auf jeden Fall Shoutouts.
2: Shoutouts an den Techno-Jodel.
1: Mhm. Aber das war quasi in Bayern?
2: Das war in Bayern. Also ich glaube, die wohnen jetzt beide in Bayern.
1: Mhm. Okay.
2: Ja. Deine Heimat.
1: Mei. Und hast du ein bisschen was verstanden von dem, was der da im zweiten Part gerappt hat? Der erste war ja einfach, aber im zweiten war auch ein bisschen gay.
2: Also von dem ersten Satz auf jeden Fall nicht so viel.
1: Da hatte ich jetzt noch auch die Kopfhörer gerade noch nicht an. Aber ich fand es schon so, das war halt so Rap über Rap, Jodeln übers Jodeln, kommt vorbei und dann jodeln wir eine Runde so. Die Stimme muss hoch, hoch auf den Berg und ja. So.
2: Jodeln geil. Auch eine sehr... sehr schwierige und sehr respektable Technik, das zu können und so.
1: Ich kann das nicht einschätzen, aber es so, von außen wirkt es schon nach einer sehr krassen Leistung mit den Stimmbändern.
2: Ja, ich weiß halt, ich weiß halt nicht,
1: von dem Lungenvolumen musst du da auch was drauf haben wahrscheinlich.
2: Ich weiß halt nicht, wie so der technische Unterschied, also wie, es gibt ja so verschiedene Techniken zu singen und ob Jodeln so eine andere Technik ist. Also es gibt ja Brust, Mix, Kopf und Falsett und das und das.
1: Mhm.
2: Und ob das was eine Kombination von den Sachen ist oder ob das dann nochmal was Eigenes ist, das kann ich gerade nicht sagen. Aber es ist auf jeden Fall nicht leicht, glaube ich.
1: Ja.
2: Schätze ich mal.
1: Auf jeden Fall, bestimmt. Respekt. Was mir gerade einfällt, wolltest du nicht auch mal rappen hier?
2: Ja, vielleicht.
1: Und heute ist ein guter Tag.
2: Nee, heute ist kein guter Tag.
1: Live-Sendung, was soll schief gehen?
2: Ich bin, glaube ich, auch sehr schläfrig gerade in diesem Moment geworden. Und 22 Uhr, fast jetzt halb der Alf da.
1: Ja,
2: okay. Da wird das nichts.
1: Okay, nee, dann machen wir jetzt die Sendung wie immer ganz entspannt.
3: Mal mit gar keinen Reden auch und so.
2: Über keinen Reden. Schweigeminute für.
1: Und
2: die Rap.
1: Für Dolly Parton. Schweigeminute für Dolly Parton. Salutschüsse gehen raus an der Stelle. Kennst du?
2: Ja, kenne ich. Eine Ikone.
1: Ja.
2: Ich muss sagen, ich konnte jetzt nicht so viel mit ihrer Musik unbedingt anfangen, aber...
1: Also ist jetzt auch nichts, was ich so auf Albumlänge höre, mäßige, aber also die ist schon sehr engagiert gewesen, Zeit ihres Lebens. Auch eine Ikone so für Queere und Drag-Szene, soweit ich weiß.
2: Mhm.
1: Und ja, ich glaube, man könnte ihr irgendwie so vorwerfen, dass sie halt auch für das US-Militär relativ viel gespielt hat, aber abgesehen davon, coole Frau, gut gelebtes Leben. 80 Jahre, hätten wir noch ein paar Jahre länger haben können, vielleicht hätte es eine andere Person, die 80 ist, erwischen können.
2: Wen meinst du da?
1: Tja, Donald, hat er aber nicht
2: eine den... stupierte Frisur wie Dolly Parton?
1: Ja, voll. Nee, ich würde sagen, der Ami Donald, aber nicht der vom Burger McDonald's. Ja. So. Aber wir wollen uns ja hier in keinem Fall irgendwie angreifbar machen.
2: Deswegen alles Satire natürlich.
1: Ja. Kunstsendung.
2: Kunstfreiheit.
1: Redefreiheit. Und Rap ist ja auch öfters mal für starke Inhalte bekannt, manchmal auch nicht. Was würdest du sagen, so, wo liegt unsere heutige Sendung von dem, was du mitbringst, so von so einem, sagen wir mal, intellektuell gesellschaftskritischen Anspruch und wie hoch ist der Ballerfaktor?
2: Ich würde sagen, gutes Mittelmaß. Also was wir ja gerade gehört haben, da ist ja der intellektuelle Anspruch jetzt eher geringfügig. Also es geht
1: aber
2: nicht
1: die Handwerkskunst ist auf jeden Fall stimmt. Am Start. Das ist halt so Aficionado, l'art pour l'art, Rap über Rap, Jodeln übers Jodeln, finde ich. Also das ist schon...
2: Da waren jetzt viele Fachbegriffe dabei.
1: Das Rap über Jodeln eigentlich. Naja, halt so Leute, die quasi so ein, so, so, so für was brennen oder so. Also ich kannte jetzt Takeo Ishii.
2: Ja.
1: Habe ich vorhin noch nicht davon gehört, aber
2: eine Schande.
1: Klingt so nach einer krassen Biografie. Weißt du da mehr? Da, also

0: Und er hat auch öfter mal schon so, solche, was nenne ich jetzt mal, Spaßlieder, Spaßjudellieder rausgebracht. Und es hatte auch, glaube ich, auch eine gewisse internationale Bekanntheit, würde ich sagen. Also ja, abgesehen von Deutschland und Japan.
1: Also und Spaß hat es mir auf jeden Fall auch gemacht.
0: Um auf deine Frage aufzugreifen, was heute der Anspruch ist. Also wenn ich hier in unsere Liste gucke, was wir noch so für Musik haben, würde ich sagen, es ist schon viel auch auf Freude und, wie du es ausgedrückt hast, Ballern ausgelegt. Mhm. Aber es gibt auch ein, zwei Stücke, wo ich sage, die sind auch vom lyrischen Anspruch her herausfordernd oder ganz oberstes Regal.
1: Das klingt gut. Ich habe auch so ein paar Top-Shelf-Dinger und dann was. Also ja, eigentlich bei mir ist so 3-1. Das ist also 3 Lieder mit bisschen Anspruch. Naja, 3-2. Mal gucken, wie viel Zeit wir haben. Vielleicht können wir hinten raus auch noch richtig abreißen, aber genau, ich hatte so das Gefühl, vielleicht jetzt noch mal so was Tieferes zu spielen oder so.
0: Wollen wir was Tieferes spielen?
1: Ja.
0: Hast du da was im Blick?
1: Ich habe da 2 Dinge dabei, auf jeden Fall. Und ich habe, das ist so wirklich mein Rap-Hip-Hop-Ding, was ich so für mich entdeckt habe gerade, ist Mama X aus Baltimore. Okay. Und das ist auch so eine geisteskranke Story, dass irgendwie halt eine, ich weiß nicht genau, wie alt die Dame ist, aber auf jeden Fall jenseits der 60, würde ich sagen, oder vielleicht jenseits der Mitte 50 so. Ja. Und das ist quasi eine Gesangslehrerin, Gesang- und Tanzlehrerin aus Baltimore, die wohl relativ lange so hauptsächlich ihre Community educated hat, aber jetzt eben auch angefangen hat zu rappen, um so ein bisschen eine Ansage auch an das ja rassistische Amerika von Donald Trump und Konsorten zu machen. Und ja, also das ist auch so was ganz Abgefahrenes. Und ich habe das Gefühl, Rap ist in den Händen von den richtigen Leuten, wenn die auch so eine intellektuelle Macht haben wie diese Frau, auf jeden Fall eine Waffe. Dann würde ich sagen, arbeiten wir so das so ein bisschen ab und dann kann es hinten raus vielleicht auch nochmal wieder ein bisschen dünner werden, oder?
0: Einverstanden. Gut, dann Mama X mit Stay Dangerous.
1: Und das ist jetzt ein langes Intro, aber so für die Wirkmächtigkeit spielen wir es einmal.
0: Wunderbar.
1: Viel Spaß.
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0: Ja, war jetzt so ein bisschen ein ernsterer Song, aber sind wir ja auch für bekannt, ne? So ein bisschen politisch auch nochmal.
1: Ab und zu mal einen kleinen
0: Touch. So einzuschieben.
1: Einen winzigen politischen Touch zu haben, dafür könnte man, sind wir bekannt, ja.
0: Wie hat es dir denn gefallen? Hast du, ich weiß immer nicht so genau, sie hat auch so, also ob das auch so ein bisschen das Englisch ist und die Ausdrucksweise.
1: Wie meinst du das?
0: Dass das so, das könnte ich mir auch vorstellen, dass wenn man das so einmal hört, dass einem das vielleicht gar nicht so leicht fällt, dann dem zu folgen, was sie so sagt und so. Und sie redet auf jeden Fall so sehr viel aus so von, ich würde sagen, so ein bisschen so der schwarzen Erfahrung auch in Amerika, aber eben auch so der Erfahrung, dass man sich auch wehren kann, wenn man zu sehr rumgeschubst wird. So. Und jetzt so vor dem Hintergrund, was alles passiert ist in den, von Rassismus betroffenen Communities in den USA. Das ist schon so eine sehr krasse Ansage und auch, glaube ich, halt so viel so Sachen, die halt so auf so eine amerikanische Lebenswelt irgendwie verweisen, so dieses so, keep the Second Amendment next to me oder so.
1: Ja, ja.
0: Da könnte man auch sagen, ja, ich habe das Gewehr auf dem Schoß, wenn ich schlafe oder so. Und ich finde, das kickt dann halt schon anders, wenn das so eine 60-jährige Grundschullehrerin sagt, irgendwie als irgend so ein Straßenrapper, ein angeblicher, der auf MTV Millionen verdient oder da seine Streams auf Spotify oder was weiß ich, ne? Hm.
1: Ja, also rein musikalisch her fand ich schon gut, klar. Es ist, also man merkt natürlich, dass das jetzt, es ist halt eine ältere Dame, die das rappt, so. Dass so ein bisschen diese, klar, es ist dann vielleicht jetzt musikalisch jetzt nicht so der Fall, aber es geht ja da viel mehr um die Message so.
0: Ich muss sagen, ich fand sie technisch ziemlich gut. Ich glaube, das ist halt nicht so ausproduziert. Also sie wurde, glaube ich, auch nicht das gedoppelt und
1: ja,
0: so.
1: Ja, das hört man, glaube ich, auch ein bisschen raus. Ich meine, das ist ja, glaube ich, auch eher was Kleineres. Also wie ich das hier auch auf dem in dem Video sehe.
0: Ja.
1: Und ich glaube, das ist da auch gar nicht, jeder sollte die Musik machen, um was es ihm geht. Also wenn es da mehr um die Message geht und weniger um den Klang, was es ja vermutlich ist, dann soll sie das machen und dann sollen das auch die Leute so hören, wie sie das gerne hätte. Und nicht so sehr auf das, auf die Ausproduziertheit und das Mix und Mastering und hier und das und hier Double Time und was auch immer.
0: Ja, nee, und die Lyrics, also wirklich top, so, wenn man sich dafür interessiert und das jetzt vielleicht nicht so ganz mitgehört hat, kann man das auch nochmal sich anhören. Ich glaube, bei YouTube hat auch irgendwer sich die Mühe gemacht, das runterzutippen. Da sind schon viele gute Verweise auch dabei, so, oder so viel Geschichte, so, ich mag das ja auch, wenn so Straßenrap irgendwie nicht nur auf Vibes und Money und es ist nach 10 Uhr, ich sag das jetzt, weil ich würde das selbst nicht so sagen, so Money und Bitches mäßig, Drugs pushen und Crime, das sind alles Sachen, von denen man sich, glaube ich, auch gut distanzieren kann und da finde ich das halt, ne, so inhaltlich sehr gelungen auf jeden Fall.
1: Ja, und wenn man dann halt noch die deutschen Sing-Sang-Rapper im Kopf hat, dann da denkt man sich ja, wow. Genau. Wenn man das als 60-jährige Grundschullehrerin schafft, dann könnte man das vielleicht auch als, keine Ahnung, 20-Jähriger schaffen, der so hart ist, so hart und so, was auch immer sein will.
0: Ja, voll, dann muss man ans Mic steppen und dann kann man mit der Frau sich austauschen. Das ist auch ganz süß, es gibt so ein paar andere Tracks auch, ich glaube irgendwie einer heißt No Child is Left Behind oder so, wo dann auch so Kinder, die Autoplay ist so an, die mutmaßlich ihre vielleicht auch Schülerinnen oder Schüler aus der Community sind, dann so Musik. Und es hatte so ein bisschen so diese cool Savage-Vibes von Alle für einen, falls du das kennst, All for One.
1: Ja.
0: Genau. Aber das können die Leute dann für sich selbst auch hören, würde ich sagen. Und dann würde ich dir jetzt den Ball ein bisschen zurückspielen, wenn du Lust hast, dir was reinzugeben.
1: Ja, kann ich gerne machen. Dann würde ich einen Song anspielen von Wassermann, featuring OG Lou.
0: Ich habe vorher gelesen, als ich das reingezogen habe von deinem Pad, Triggerwarnung, oder?
1: Genau. Triggerwarnung auf Schimpfworte.
0: Ja. Ist das so schlimm? Ich kenne es
1: nicht. Ich spreche, also wenn jetzt, keine Ahnung, das H-Wort zum Beispiel vorkommt, dann sage ich das mal schon. Auch
0: sollte
1: falls man, eure ja. Kinder jetzt um, warum auch immer, um 22.30 Uhr noch zuhören, dann solltet ihr vielleicht jetzt mal kurz abschalten.
0: Ja, geht aus der Kneipe und nach Hause, guckt, was eure Kinder in der Wohnung machen, ob die wirklich schlafen.
1: Und dann in 3 Minuten noch mal einschalten. Ja, Wassermann featuring OG Lou, Chaya's lieben Rap. Das ist einfach ein Song,
0: Trap, den sich, oder?
1: Chaya's lieben Trap meine ich doch, oh mein Gott. Mhm. Chaya's lieben Trap. Ein Song, der mich einfach, seitdem ich den gehört habe, ist der immer wieder, höre ich den immer wieder, weil es einfach so ja, catchy ist.
0: Mhm.
1: Und ja,
0: den wie man schon erahnen kann. Trap, wie oft hast du es schon gehört?
1: Boah, kann ich nicht sagen. Jeden Tag auf jeden Fall einmal, würde ich sagen.
0: Aha. Dann ist das ja hier das höchste Top-Shelf-Qualität, ja, die du hier für unsere HörerInnen
1: ganz natürlich
0: präsentierst wieder mal.
1: Ja, sowieso Wassermann release gerade sowieso nur Banger. OG Lou eigentlich auch immer gut dabei.
0: Mhm. Ja.
1: Und deswegen, ja, für euch jetzt die beiden in Doppelpack mit Chayas lieben Trap. Viel Spaß.

0: Ja.
1: Hammer.
0: Wassermann und OG Lou mit Chayas lieben Trap.
1: Knallt gut rein. Also.
0: Produziert bei Haggy.
1: Stabil. Ja, der auch öfters dieser Star macht, kann das sein? Ja.
0: Kann sein. Das, du bist doch der dieser Star-Experte, oder nicht?
1: Also ich habe mir den heute gar nicht auf die Liste gepackt, ja, das warst du, mein
0: Touché,
1: Lieber.
0: Touché.
1: Aber OG Lou, für mich sowieso eine der krassesten Rapperinnen, also eine der krassesten RapperInnen so allgemein von Deutschrap. Und Wassermann auch immer ganz stark. Und das halt, ja, also anscheinend können auch 20 Frauen ohne irgendeinen Typen in so einen Containerhafen einbrechen und dann harten Track, oh, wir sind krasse Pusher-Video mit einem harten Text machen und es funktioniert einfach von vorne bis hinten. Also, das höre ich mir auf jeden Fall auch die nächsten Tage nochmal an. Das finde ich schön, dass du das mitgebracht hast.
0: Besser so. Ja, wie ich gerade sehe, Wassermann geht auch auf Tour im Oktober. 21. Oktober in Leipzig im Eli.
1: Oh.
0: Das ist auch crazy. Im Eli, ja gut.
1: Boah, also wenn der OG Lou mitkommt, dann würde ich da auch hingehen.
0: Aber für Wassermann alleine gehst du nicht, oder was?
1: Oh, würde ich mit dir zusammen machen.
0: Na da.
1: Aber
0: schau dann schon aus dem Eli Papadoke mit Wassermann demnächst.
1: Boah, das wäre zu krass. Da wäre ich schon aber auch starstruck. So, ich weiß nicht, ob ich dann so...
0: Ob du dann noch fähig bist, die Sendung zu machen.
1: Genau, das wäre... Aber wahrscheinlich ist das auch eh ausverkauft, oder? Eli Papadoke.
0: Kann sein.
1: Da passen ein paar hundert Leute rein.
0: Keine Ahnung, wie viele ins Eli passen. Also,
1: ich hab da mal.
0: Da, wo ich war, passen, glaube ich, zu wenig Leute rein für ein Wassermann-Konzert. Aber ich weiß nicht, ob die noch irgendwelche Hinterräume haben oder extra Räume für so Konzerte mäßig. Ich war tatsächlich noch nie beim Konzert im Eli. Also nur für DJ. Sachen halt.
1: Ich überlege gerade, ob ich das vielleicht verwechsle, aber das ist auch relativ nah beim Adler, oder?
0: Ja.
1: Also dann läuft man dann 10, 15, aber also so irgendwo, ne?
0: Ja.
1: Ich glaube, ich habe davor, aber das ist halt auch schon 12 Jahre her, Chilo, habt ihr nicht Haftbefehl, Hannibal gehört?
0: 12 Jahre her, du Mann.
1: Ja, ich gehe halt nicht mehr so viel vor die Tür. Nee.
0: Das ging mir eher so vor 12 Jahren, hätte ich noch nicht ins Eli gedurft.
1: Das macht es jetzt nicht besser, mein Lieber. Das ist ein bisschen, ja.
2: Das war scheiße.
1: Aber egal, auch in hohem Alter bleibe ich hier.
2: Aktiv.
0: Aktiv, ja.
1: Ja, aktiv. Das ist
0: Aktivkohlefilter.
1: Nee, deutlich aktiver.
0: Ja. Ja, auf jeden Fall Edi, 21. Oktober, falls ihr da hingehen wollt, geht hin. Falls es noch Tickets gibt, kann ich mir, ja, vielleicht gibt es noch welche.
1: Lass mal
0: gucken. Eigentlich hoffe ich nicht, aber, also höchstens für uns, aber ich hoffe für Wassermann, dass die Tour ausverkauft ist.
1: Mhm.
0: Ja, sie hat es auf jeden Fall verdient, genauso natürlich wie OG Lou, falls die auch noch eine Tour habt. Mal schauen.
1: Auf jeden Fall. Das sind so mit, ich weiß gar nicht, wie lange Wassermann Musik macht. Bei OG Lou kann ich sagen, das ist so eine der größten Bereicherungen aus den letzten 3-4 Jahren ist oder so. 2-3-4 Jahre. Ja.
0: Das ist
1: Zeitgefühl.
0: Großes Kompliment.
1: Verloren. Aber genau. Ich habe ja sehr getrauert, weil Frankfurt Rap für mich immer sehr weit vorne war und Hannibal nichts mehr bringt. Dafür gibt es jetzt OG Lou. Es ist, ja.
0: Du bist
1: es ist ja jetzt nicht direkt ein Ersatz oder so, aber das quasi versöhnt mich ein bisschen mit Frankfurt wieder, weil
0: du bist
1: das
0: so also sehr ein Frankfurt-Laser.
1: Ja, ein bisschen schon.
0: Ein bisschen schon.
1: Was gibt's denn sonst? Okay, Berlin, ja.
0: Ja, Berlin, Hamburg, aber
1: ja. Weiß ich nicht.
0: Köln vielleicht noch.
1: Ja, gut. Was jetzt Lugatti und Nein oder
0: Lugatti und Nein.
1: Dietrich.
0: Lugatti haben wir Album dieses Jahr rausgebracht, also tja.
1: Ich würde sagen, haben wir jetzt aber gar nichts dabei, ne?
0: Nee, tatsächlich nicht. Wir haben aber jemand anderen dabei, nämlich Tom Hengst. Hamburg haben wir dabei.
1: Ah, doppelt Hamburg.
0: Tom Hengst und dieser Star. Tom Hengst und dieser Star haben einen Song rausgebracht.
1: Sind beide für sich genommen auch schon richtig krass. Und zusammen Es ist noch bestimmt, viel krasser. Es ist bestimmt einfach, boah, ja. Also habe ich auch noch nicht gehört, lasse ich gerne auf mich zukommen. Möchtest du das direkt
0: reingeben? Ich würde sagen, wir gehen da rein. Der Song heißt Nie. Den sollte man sich aber trotzdem nicht nie anhören.
1: Niemals nie anhören.
0: Niemals nie anhören, sondern man sollte sich auf jeden Fall anhören.
1: Immer ständig.
0: Tom Hanks und dieser Star. Wir gehen rein und ja. Los geht's.
1: Moin, moin.

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0: Ja, geil. Also das ist auch so ein Track, da hat dieser da wieder so ein bisschen Wut im Bauch. Das gefällt mir.
1: Ja, sowieso Disaster und Tom Hanks. Tolle Künstler, ich finde auch beide. Ich weiß nicht, ist das Album von Tom Hanks? Ich glaube noch nicht draußen, aber von Disaster das Album war auch ein Brett. Jetzt muss ich dich nur überlegen, wie es heißt. Es hat auf jeden Fall so eine, ist auf jeden Fall rot mit weißem Aufdruck. Aber ja, was hältst du von dem Song?
0: Hat mich auf jeden Fall extrem abgeholt, soweit. Ja, die beiden zusammen, ich glaube, die haben auch öfter schon Features gemacht.
1: Glaube ich auch, ja.
0: Das funktioniert einfach sehr gut.
1: Ja,
0: Und
1: finde ich auch.
0: Lines gegen Merz gehen immer. Könnte man vielleicht sogar noch ein bisschen schärfer machen, aber wer weiß. Vielleicht kann man ja auf dem Album noch die ein oder andere finden. Auf dem besagten
1: Auf dem
0: Album.
1: besagten Album, was ich gefunden habe.
0: Das ist jetzt so eine Live-Sendungssache wieder.
1: Ja. Ich glaube, es könnte auch sein, dass ich das verwechselt habe.
0: Ich habe auch überlegt, was hat dieser da für ein Album rausgebracht?
1: Ja, es kam schon letztes Jahr raus. Und das, was ich meinte, ist von jemand anderem. Und ich hebe die Hand. Ich habe mich vertan. Das Lexikon hat seine Arbeit nicht gründlich gemacht.
0: Das letzte dieser Album war Hamburger Aufstand, oder?
1: Ja.
0: Aber das ist auch ein Jahr her. Vielleicht kann
1: Ja.
0: der Herr auch was Gutes bringen nochmal.
1: Ja, dieser Star ist schuld. Wir haben es geklärt.
0: Der bringt ja, hat ja eigentlich auch immer so ein Ding, eigentlich jedes Jahr ein Album. Vielleicht kommt da ja noch was.
1: Vielleicht kommt da noch was. Was jetzt kommt, ist, ich wollte noch ein bisschen was erzählen, was ich noch so erlebt habe. Wir waren vorher, sind vorhin ein
0: Ah,
1: bisschen rausgekommen. Was ich auch sagen muss,
0: stimmt.
1: ich fand es sehr lustig, wie wir den Track über. Den englischsprachigen Track, den du mitgebracht hattest, von Mama X und dazwischen kam dieses Jodellied und dann kam Wassermann mit diesem scheiß Leben Trap-Song. Es war sehr.
0: Es ist eine sehr diverse Sendung
1: Ja,
0: heute
1: ja.
0: und das ist doch auch gerade schön, würde ich
1: Genau.
0: sagen. Rap kann so
1: Die
0: vielfältig sein,
1: Vielfältigkeit. Was
0: dass.
1: auch sehr vielfältig ist, ist die deutsche Festivallandschaft. Und ich war vor kurzem auf einem Festival hier in der Nähe.
0: Erzähl, das klingt geil.
1: Wieder auf Sendung heißt es. Und
0: Wieder auf Sendung.
1: ja, das hat sich also praktisch, das Festival ist in Wiederau, in der Nähe von Pegau, falls das hier den Leuten im Meer sagt. Und 2022 nach Corona hieß das Festival Wieder raus. Also aus Wieder raus und Wieder rau, so eine Kombi. Ja. Mitgedacht, mitgedacht. Und dann hat es 3 Jahre Pause gemacht bis 2025 und auch dieses Jahr war es 2026 das dritte Mal wieder auf Sendung. Und ja, elektronische Musik
0: Da hast du
1: hatten wir jetzt ja praktisch auch ein bisschen was davon mit dem Jodelsong.
0: Ah, das hast du davon
1: Nein, habe ich
0: mitgenommen?
1: nicht. Nein,
0: Nee.
1: das hatte ich schon davor auf dem Zettel.
0: Verstehe.
1: Wie Einkäufe.
0: Wieder. Schreibst du Zettel bei Einkäufe? Ich
1: Nee.
0: habe eine App dafür tatsächlich,
1: Ja, nee, also
0: mittlerweile.
1: ich bin auch sehr faszinierend. Zum Beispiel mein Vater, der schreibt immer noch Einkaufszettel und ich denke mir so, wofür hast du das Handy? Vor allem ist ja, also es gibt ja auch Leute, die sind am Handy ein bisschen technisch unbegabt, aber das würde ich jetzt ihm nicht zuschreiben. Aber dann immer noch den Einkaufszettel, naja.
0: Aber es hat ja auch was, auf Papier zu schreiben. So, ich mache das
1: Ja,
0: eigentlich auch
1: aber also
0: gerne.
1: ich kann das so sehen, aber ich kann das nachvollziehen, das war es aber nicht bei Einkaufszetteln. So.
0: Ja, auf jeden Fall. Und bei dem Festival, erzähl mal, wie war das so? Ihr habt da bestimmt irgendwie gecampt, oder? Das klang jetzt irgendwie nicht
1: Genau, das war
0: so.
1: ein ehemaliges Sendergelände und
0: Ah,
1: da gibt es so
0: deswegen wieder auf
1: verschiedene.
0: Sendung.
1: Ja, das ist
0: Das stand ganz lange
1: alles
0: leer und dann war es wieder auf Sendung.
1: und da gibt es.
0: Da hättest du wirklich auch einfach mal eine Stunde von senden können. Das wäre ja der Jackpot gewesen.
1: Ja,
0: Wäre das ratsam gewesen?
1: das wäre vielleicht nicht so ratsam gewesen. Also viele auf dem Festival würden vielleicht behaupten, sie haben von dem Festival mehr mitbekommen als ich. Das lasse ich mal so stehen. Aber
0: Guck
1: ich
0: mal, ich
1: fand.
0: habe so ihren neuen Jingle. Sag das nochmal bitte, den letzten Satz, und dann stelle ich dir den neuen Jingle vor.
1: Viele würden behaupten, sie haben von dem Festival mehr mitbekommen als ich.
2: Mit Alkohol ist jeder Tag ein Fest.
0: Ja, das ist Knochenfabrik. Wenn wir genug Zeit haben heute und zu wenig Dünnes reden, dann spielen wir das hinten raus. Ja,
1: dann führe ich, dann führ ich jetzt mal ganz schnell meinen.
0: Du bist gerade rot geworden, es tut mir leid.
1: Dann führe ich jetzt mal mein Thema ganz weit aus.
0: Es ist ja eine Late-Night-Sendung.
1: Ja, ja.
0: Wir haben ja heute alle Freiheit. Du kannst alles erzählen, was du erlebt hast.
1: Das ist natürlich auch, ihr wusstet das noch nicht, das ist auch die letzte Shoutout-Show heute.
0: Nee, hast du keinen Bock mehr jetzt?
1: Nein, also, wo war ich denn stehen geblieben? Ah, jetzt bin ich ganz...
0: Auf dem Festival. Ja,
1: auf dem Festival. Das war so ein ehemaliges Sendergelände und da gab es so, ich glaube, es gibt vier Häuser und zwei davon sind wirklich so gerade begehbar. Mhm. Und da ist auch eine Wiese dran und das war dann so Camping-Area.
0: Area.
1: Und da haben wir unser kleines Nest aus
0: Bierdosen
1: Pavillons gebaut. Und manche würden sagen auch das, aber aus Pavillons und Zelten und einem Bierpongtisch aufgebaut.
0: Ah ja, ihr seid da ja sportlich relativ weit dabei, ne? Also
1: jeder Sport in die Richtung. es war sehr schön. Ist natürlich auch was Besonderes, halt einfach auf ein Festival zu gehen, wo man fast gefühlt jeden kennt und wo man halt sich keine Sorgen um irgendwas machen muss. Also keine Ahnung, wenn ich jetzt zum Beispiel auf Splash gehe, da musst du ja aufpassen, dass wenn du wiederkommst, dein Pavillon und dein Zelt noch steht. Und das war
0: da
1: auf jeden Fall...
0: Da wird nichts geklaut, da kommt nichts weg. Sind alle zusammen, Community, all for one.
1: Ja, jeder zieht hauptsächlich an einem Strang, würde ich mal behaupten.
0: Ja, so Techno finde ich auch immer sehr schön, weil die Leute, wenn es so diese gute Techno-Dings ist, was jetzt noch nicht so durchkommerzialisiert ist, dann passen alle so ein bisschen aufeinander auf und es gibt so ein sicheres Gefühl eigentlich auch, ne? Also was Eigentum angeht, was angeht, wenn man sich nicht an so viel erinnert, wie dann mit einem umgegangen wird und so, dann...
1: Es gibt ja auch viele, die sagen, okay, ja, Techno-Festival, das ist jetzt, ich brauche einen Artist, ich brauche Texte, wo ich mitsingen kann, ich brauche einen Artist, den ich richtig verfolge. Klar gibt es natürlich da auch Techno-Artists oder DJs, die man so mehr oder weniger verfolgt. Hm. Aber es ist natürlich dann nochmal so schneller, diese Kurzschlussreaktion zu sagen, okay, das ist alles das Gleiche. Ob der jetzt, keine Ahnung, Drum and Bass auflegt oder der andere Drum and Bass auflegt, das ist ja, macht das so einen großen Unterschied.
0: Das ist also da würde ich sagen, das ist schon so ein bisschen die Banausen-Einstellung.
1: Klar, quasi. Aber ich glaube, da gibt es mehr Leute, als man denkt. Mhm. Und dann auf ein reines Techno-Festival zu gehen, wo du keine Tom Hanks und dieser Star hast, sondern halt DJ, weiß ich nicht, DJ
0: Holz, keine Artists, die man kennt, keine Erinnerung an den Abend.
1: DJ Holz, DJ Camp, DJ wer auch immer, dann kommt man schneller dazu, dass man sagt, okay, ich weiß nicht, ob das was für mich ist. Ja. Aber auf den Festivals, oder ich war jetzt auch letztes Jahr ja auf diesem Wurzelfestival, da habe ich auch nochmal selber gemerkt, dass es wirklich genauso gut ist, wenn nicht besser, weil es einfach nochmal was anderes ist und was Schönes. Mhm. Ich würde sagen, es gibt Vor- und nicht Vor- und Nachteile, sondern beides haben seine guten Seiten.
0: Innerhalb von dem beschränkten Teil, in dem du dich erinnerst, was war der schönste Moment, dir für dein ganzes Leben lang in Erinnerung?
1: Ganzes Leben.
0: Ja. Oder so die nächsten zwei, drei Wochen.
1: Ich fand also am letzten Abend, am letzten Tag, da habe ich mich nochmal besonders Mühe gegeben, den Tag vollständig zu genießen.
0: Ja.
1: Und da haben tatsächlich auch Benny, hier schon mal ein, zwei Mal in der Sendung war.
0: Und auch gerne noch ein, zwei Mal wiederkommen kann.
1: Das weiß er, glaube ich.
0: Ja.
1: Da hat er auch aufgelegt mit einem Kumpel von mir zusammen. Und das war sehr lustig und sehr schön. Klar, so diese.
0: Was hat er aufgelegt? Auch Techno?
1: Techno, aber so, also das wäre zum Beispiel auch bestimmt was für dich gewesen. Da waren zum Beispiel auch so Remixes von Besuchstag war ein Remix dabei.
0: Oh, stark.
1: Und ich glaube auch von Peter Fox und so.
0: Mhm.
1: Und das war auf jeden Fall sehr lustig. Klar, also von einem professionellen DJ ist vor allen Dingen in den Übergängen da Das ist ja so die hohe Kunst. Also würde ich jetzt mal so als Laie sagen. Da muss man dann auch schon ein bisschen was können. Das war natürlich noch ein bisschen fehleranfällig, aber ich fand es einfach sehr lustig und fein. Ist ja auch dran trotzdem nochmal dieser Aspekt halt, wenn man einen Künstler oder eine Künstlerin krass verfolgt, das ist natürlich jetzt bei Benny und beim Kumpel nicht als Künstler, sondern als Freund, aber es ist dann trotzdem nur was anderes, als wenn man dann einen random DJ zu dem man geht, aber den man trotzdem halt gut findet.
0: Oder ja, so findet. Nee, das feiert sich dann anders auf jeden Fall, so, ja. Wenn man dann in so einer Community auch ist und so, dass einer von uns oder von euch in diesem Fall
1: einer
0: ist.
1: Einer von uns.
0: Dann ist das natürlich, ja, das klingt total feierlich. Und Zelten und so, seid ihr klargekommen, genügend Wasser getrunken, Hitze, Sonnenschutz, Sonnencreme.
1: Zelten sind wir klargenommen,
0: aufgehabt.
1: Genügend getrunken. Hut aufgehabt, tatsächlich. Ich habe ja so einen Festivalhut, wo ich all meine Festivalbändchen dran knüpfe. Mm. Auf den ich war, wo der Hut mit dabei war.
0: Ah, Poser. Wie viele sind es?
1: Boah, ich könnte jetzt mal schnell überschlagen. Ich würde sagen, 10 sind es. Also 10 Festivals hat der Hut schon mitgemacht, würde ich behaupten.
0: Das finde ich halt schon sehr beeindruckend. Also nicht, dass du 10 Festivals, aber dass dieser Hut mit dir 10 Festivals, weil sowas verliert man ja auch irgendwie ganz.
1: Ja, da steht auch, da ist auch schon ein Sticker drin mit meiner Nubbe und Finderlohn, falls den man finden sollte. und der Hut. Was das Lustige ist, der Hut war von Anfang an schon sehr ramponiert. Also da ist er, den Hut habe, der war mal bei einem, was war denn das? Das war irgendwie Karneval von der HTWK.
0: Ah, da war ich auch mal.
1: Und, ja, witzig. Ach so, ja, da weißt du ja, wie das vonstatten geht.
0: Ja, ich habe ein Gefühl gekriegt auf jeden Fall.
1: Und da war der von einem Kumpel, der auch dort war, mittlerweile kenne ich ihn nicht mehr so gut, aber war damals mit dabei. Und da war der Hut dabei. Und anscheinend, das war übrigens auch so ein Abend, wo die Erinnerung ein bisschen verschwommen ist, muss da dann der Hut sehr ramponiert worden sein. Also der Hut war sehr geknickt, dann war ein Feuerloch, ein Loch drin durch Feuer entstanden. Und dann hat er mich halt angeschrieben und dann ist der Hut irgendwie bei mir gelandet. Also ich bin aufgewacht und auf einmal lag der Hut bei mir in der Bude.
0: Oh wow.
1: Und hat mich angeschrieben, hey, hast du noch meinen Hut? Ja, und habe ich gesagt, hier, kannst du ihn abholen. Und dann wollte er den Hut aber nicht mehr haben, weil er so ramponiert war. Und dann habe ich ihn behalten und dann habe ich den so zweckentfremdet als Festivalhut.
0: Mhm. Also du hast ihn adoptiert quasi.
1: Ja. Und ich habe ihm ein gutes Zuhause gegeben.
0: Das ist schön, ja. So ein Festivalhut, der will ja auch ausgeführt werden und ich glaube, du kommst da deiner Verantwortung ganz gut nach. Hast du denn noch andere Festivals, auf die du in naher Zukunft gehst oder hast du irgendwas geplant jetzt, außer dass wir beide zu Wassermann gehen?
1: Geplant? Vielleicht mal einen Job finden, wenn sich's anbietet.
0: Nein, nicht diese Art von geplant. Jetzt hier, damit kannst du jetzt nicht hier um 11 Uhr nachts bei Radio Blau anfangen.
1: Habe ich irgendwas geplant? Irgendwie ich glaube in 2 Wochen ist in 2 Wochen ist Sternburgfest.
0: Ah, okay. Ja, ich habe mir schon gedacht, dass es auf sowas hinausläuft. Ich dachte kurz, du sagst jetzt sowas wie Starkbieranstich in Germering oder so, aber ja.
1: Ich war einmal in Dresden bei so einem Starkbieranstich tatsächlich von einem Kumpel. Olli heißt der. Und der hat studiert auch immer noch dort. Und das war war sehr feuchtfröhlich und aber muss ich jetzt auch nicht wieder haben, sage ich mal so.
0: Ja.
1: Habe ich übrigens das erste Mal jetzt wieder getroffen seit 2 Jahren hier in Leipzig. Da hat er mich mein Kumpel angeschrieben.
0: Ah, cool.
1: Das habe ich übrigens noch erlebt, gestern.
0: Gestern.
1: War sehr schön.
0: Und ihr habt euch, wie es scheint, dieses Mal zusammengerissen.
1: Wir haben uns heute sehr zusammengerissen.
0: Du warst das Leben selbst ausgeschlafen.
1: Ich bin heute früh aufgestanden, ganz normal.
0: Du hast den Glow, die Haare sitzen perfekt.
1: Naja. Apropos, du trägst ja noch ein bisschen.
0: Ja, ich trage noch ein bisschen Haare, aber ja.
1: Nein.
0: Immer weniger.
1: So meinte ich das nicht. Ich meinte eher so im Sinne von mir ist ja damals schon aufgefallen, wo ich ja bei Radio Blau mein Praktikum angefangen hatte, da habe ich ja noch relativ kurzer getragen und du hattest die lange Frisur und dann habe ich dann länger getragen und du hast dann einmal komplett kahl rasiert, also nicht kahl, aber halt.
0: Doch, das war schon
1: ganz kahl.
0: Auf 3 Millimeter dann, ja.
1: Ja. Und jetzt wirst du wieder ein bisschen wachsen.
0: Ja, das stimmt.
1: Jetzt muss ich sie mir wieder, wenn du dann noch ein bisschen länger hast, dann muss ich sie mir wieder abpassen.
0: Ach, du meinst, wir sind da so antizyklisch quasi. Ja, ich wollte eigentlich auch noch zum Friseur gehen vor dieser Tagung, damit ich so ein bisschen präsentabel aussehe. Aber ich habe es irgendwie nicht geschafft und jetzt ist es auch vorbei und ich muss erstmal gar nicht mehr so irgendwie habe nicht mehr diesen Druck, so dann seriös aussehen zu müssen. Übrigens, ich habe sogar auch auf der Tagung, wurde mir explizit gesagt, du trägst lange Haare jetzt, das sieht gut aus. Also ich hatte dann so, ne, diese Paranoia wurde mir von den Schultern genommen.
1: Von den Schultern genommen,
0: ja.
1: Wie lange ist Haare?
0: Sehr gut, sehr, sehr gut. Aber es ist schon so ein bisschen so da, ne? Man kommt da so an und man ist irgendwie so, ne, auf dem niedrigsten Level. Aber, und dann denkt man sich so, also ich hätte da jetzt nicht mich jetzt so, wie ich heute hier bin, hätte ich mich da nicht hingesetzt, so mit der Jogger und so.
1: Hast du da Leute getroffen, die du eine Weile nicht gesehen hast, weil du sagst, du trägst langes Haar? Also es geht ja jetzt bis zu ein, es geht da, wenn überhaupt, bis zu den Schultern.
0: Oder längeres, ja. Ja, auf jeden Fall. Also ich habe ein paar Leute da getroffen, so die eine Person, die ich in Accra auf einer Tagung kennengelernt habe, das aber war auch eine Deutsche, dann Leute hier von der Uni in Leipzig und ich habe einen Menschen, den ich auch so ganz lieb gewonnen habe, obwohl ich ihn gar nicht so gut kenne, das ist ein, also ja, ich werde, ne, erzähle ja keine Namen, deswegen kann ich das so ein bisschen so ausbreiten, ist ein Tscheche, mit dem ich mich so sehr, sehr gut verstanden habe und ja, mit dem würde ich auch gern bald mal wieder ein Bierchen trinken. So ungefähr.
1: Schön. Ich habe jetzt ja viel Monolog, ich habe diesmal den Monolog gefühlt gehalten über mein Festivalerlebnis und was auch immer noch darum so
0: und es war
1: anstand.
0: Wunderschön.
1: Wollen wir nochmal Musik spielen?
0: Sehr gerne.
1: Was hast du denn noch so mitgebracht? Ich glaube, du bist jetzt mal wieder an der Reihe.
0: Ich habe jetzt direkt eigentlich nichts, was so wirklich an so eine Festivalstimmung anschließt. Doch, vielleicht haben wir einen Track und ich hatte irgendwie gedacht, dass wir das letztes Mal schon gespielt hätten, aber vielleicht war es auch eine Halluzination von mir, Teute Records. So diesen All-Star-Representer-Track, der ist irgendwie erst einen Monat draußen und wir haben ja jetzt, das ist noch kein Monat her, dass wir aufgenommen haben, also rechnerisch
1: ist das nicht möglich.
0: Ein neues Lied sein und ich glaube, das trägt so ein bisschen auch Festivalstimmung und geht dann wieder in so ein bisschen auch so politischeres Ding über. Da ist dieser Star auch drauf und hat meiner Meinung nach den stärksten Part. Teute Records All-Stars, produziert von Sira.
1: Und?
0: Einen schönen Sonntagabend und wenn ihr jetzt noch Lust auf Klassenkampf habt, geht einfach raus vor die Tür, macht was ihr wollt. Let's go.

0: Ja, da steht Allstars drauf und es ist tatsächlich Allstars drin, ne?
1: Ja. Sind ja wirklich jeder alle dabei. Glen Gang, Wassermann und Oculu, die wir gerade auch schon hatten. Lugardi und Nein, Disaster, also
0: Wahnsinn, ja.
1: alle
0: Das ist
1: vertreten.
0: so. Wenn ich Spotify hätte, wäre das so ein bisschen auch vielleicht mein Spotify-Wrapped.
1: Das wäre das Spotify-Wrapped.
0: Mit
1: Bist
0: W und ohne.
1: du nicht jemand, der dann seine Spotify-Rap 1 bis 5 in der Instagram-Story postet?
0: Nee, ich habe weder Instagram noch Spotify
1: Eieiei, das ist natürlich
0: tatsächlich.
1: tragisch.
0: Ja.
1: Mensch, Mensch, Mensch.
0: Und apropos Palästina, ich glaube auch, dass Spotify
1: Was?
0: irgendwie auch boykottiert werden sollte, aber ich weiß jetzt
1: Was
0: gerade
1: war mit
0: nicht wann.
1: Palästina?
0: Ich glaube, dass es.
1: Nee, aber weil du gesagt hast, apropos Palästina, wo kam
0: Ja,
1: das
0: weil das
1: jetzt her?
0: auch in dem Lied
1: Ach so.
0: hier vertreten
1: Ja,
0: war,
1: okay.
0: auch auf jeden Fall Grüße nach Köln hier.
1: Ja.
0: Ich glaube, es war Dietrich tatsächlich, auch sehr starker Rapper, so kann Straße, kann auch Politik, finde ich richtig gut. Und ich glaube, dass bei Spotify irgendwas war da fishy so, aber das ist jetzt irgendwie so eine Live-Sendung und.
1: Die hatten mal Werbung für. Oh mein Gott, jetzt fällt es mir nicht ein. Also ich weiß, was ich meine. Amerika, USA, die, wo sie da diese
0: Aha. Oh
1: wie
0: Mann.
1: heißen die denn? Eis, mein Gott, die haben
0: Eis.
1: mal Werbung für Eis, glaube ich, irgendwie gemacht.
0: Wirklich?
1: Ja.
0: Ja, die hatten auch irgendwas mal mit Israel so mäßige, aber das ist ja auch richtig schlimm, das wusste ich gar nicht.
1: Also beziehungsweise, die haben halt Eiswerbung bei sich laufen lassen, so
0: So,
1: oder
0: wenn du
1: sowas.
0: Bock hast, Migranten zu prügeln, dann komm zu uns mäßige
1: Weiß nicht,
0: oder.
1: wie ich habe sie nicht gesehen. Ich weiß nur, dass zum Beispiel andere bei uns, dass bei uns auch gesagt wurde, okay, Leute, wir wechseln jetzt ja mal zu Apple Musik wegen. Also oder wechselt zu was ihr wollt. Also ob Apple.
0: Zu Radio Blau im allerbesten
1: Ja,
0: Fall.
1: Radio hört einfach nur noch Radio Blau. Also die Songs, die ihr braucht, die hört ihr natürlich auch bei uns. Also
0: Genau, was
1: was überhaupt
0: anderes
1: noch
0: nicht
1: einen
0: relevant. Und
1: Musikplayer
0: danach
1: haben.
0: kommt gute Musik, schlechte Musik, die Playlist. Schaut da dann Uwe, da ist auch viel Schönes dabei.
1: Ja.
0: Yes, ja, aber ja, fand ich krass. So, und
1: Kannte ich natürlich.
0: kanntest du,
1: Klar.
0: ja.
1: Ist ja auch schon einen Monat alt hier.
0: Wie ist es, wie hat es auf dich gewirkt?
1: Gut. Nee, also. Gute Musik. Gute Musik. Also, wie es wirkt, wenn all die Künstler und Künstlerinnen drauf sind. Also, gute, ja, meine Musik.
0: Wie ein warmer
1: Ja,
0: Sommernachtstraum.
1: so sieht's aus.
0: Ja, genau, und ich war mir ja nicht ganz sicher, ob ich das schon mal gespielt hatte hier in der Sendung. Und das war dann tatsächlich bei einer anderen Sendung hier.
1: Eieiei.
0: Knastmusik, Shoutouts. Schreibt, falls ihr das hier hört und Lust habt, Soli-Briefe an Gefangene zu schreiben, schreibt einfach mal an Radio Blau in der Paul-Gruner-Straße 62 04107 Leipzig. Ne? Das bleibt irgendwie auch hängen. Stichwort Knastmusik. Und dann könnt ihr gerne auch anonymerweise Briefe an Leute schicken, die gar nicht so einfachen Zugang zu ihrer Lieblingsmusik haben.
1: An die muss auch gedacht werden.
0: Auf jeden Fall. Der erste Schluck geht immer auf den Boden und wir stehen schon in der Pfütze hier im Studio.
1: Ach ja, gut.
0: Ja, ja.
1: Ja, weiter geht's. Wollen wir
0: Im
1: direkt noch einen Song
0: Text.
1: hinterher ballern?
0: Wir könnten jetzt auch das Ratespiel spielen.
1: Dann spielen wir dein
0: Da
1: Ratespiel.
0: hätte ich Bock und dann hätte ich auch direkt einen Song im Anschluss.
1: Okay, dann los.
0: Okay, kannst du kurz die Regeln erklären? Ich muss mit meinen Notizen hier klarkommen.
1: Ja, die Regeln sind meistens so, wie ich das kenne. Also du hast ja hier manchmal von Rap-Lines bis Markus Lanz-Zitate häufig mal was dabei.
0: Genau.
1: Du wirst mir jetzt gleich ein Zitat sagen und das wird entweder echt sein von einer bestimmten Person oder erfunden.
0: Sehr richtig, du hast auf jeden Fall recht. Heute verirren wir uns auch in die Tiefen des Qualitätsjournalismus, aber es gibt auch eine zweite Runde, da geht es dann um Rap. Und heute ist es so, dass ich jeweils vier Zitate habe und die könnten alle, also pro Runde vier, kannst
1: Ja.
0: maximal 8 Punkte schießen jetzt.
1: Oha.
0: Und du musst mir bei jedem Zitat für sich alleine gestellt sagen, ob ich mir das ausgedacht habe oder ob sich das jemand anders ausgedacht hat. Also, ne, ob das zum Beispiel
1: Also.
0: jetzt im ersten Fall wirklich eine Schlagzeile aus einem deutschen Qualitätsmedium war
1: Die
0: oder
1: Bild?
0: ja, soweit will ich nicht vorgreifen.
1: Also.
0: Und beim zweiten ist es eine Rap-Line und da ist es auch so, dass du mir dann sagst, habe ich mir das ausgedacht oder hat sich das jemand anders ausgedacht und released natürlich.
1: Ja. Na dann, lege los.
0: Let's go. Wir fangen an mit der journalistischen Schlagzeile und die geht so.
1: Schlagzeile.
0: Ah nee, es ist andersrum. Sorry. Also jetzt rätst du, ja. Live-Sendung, jetzt rätst du ich lese dir eine Schlagzeile vor und ich habe 4 Kontextualisierungen dafür. Also 4-mal, es ist mehrdeutig. Und du musst mir sagen, welcher von diesen 4 oder also wie viele auch von diesen 4 echt sind. Okay, die Schlagzeile lautet so: Psychiaterin, Block Kinder durch, also da ist das Zitat gekürzt, traumatisiert. Ne? Block Kinder durch irgendwas traumatisiert. Und jetzt ist die Frage: Handelt es sich um A, einen Report über das harte Leben am Block in Compton, wo 2 14-Jährige einen Gleichaltrigen unter Drogen gesetzt haben sollen, mutmaßlich, weil dieser nicht bei den Hausaufgaben abschreiben ließ? Oder ist es B, ein Zeitungsartikel über den psychischen Zustand der Kinder von Millionenerbin Christina Block und Stefan Hensel, die nach einem Sorgerechtsstreit entführt wurden, also auch mutmaßlich im Auftrag der Mutter entführt wurden? Oder ist es C? Geht es um die US-Blockade gegen Kuba, welche das Aufwachsen einer ganzen Generation von Kindern und Jugendlichen prägt, die nun ohne Strom auskommen müssen. Die sogenannte Generation Blockada. Oder geht es um den Fakt, dass immer mehr Kinder von ihren meist jungen Eltern bei Social Media geblockt werden und dadurch eine Traumastörung in der Bindungsentwicklung und dadurch wird eine Traumastörung in der Bindungsentwicklung hervorgerufen. Also, ich lese die Schlagzeile nochmal. Ja. Psychiaterin Doppelpunkt, Block Kinder durch traumatisiert. Es geht darum, was sind das für Kinder? Wieso sind das Blockkinder? Sind es die Kinder vom Block in Compton, die einen Gleichaltrigen unter Drogen gesetzt haben? A. Oder B. Die Kinder der Millionenerbin Christina Block, die von ihrer Mutter während einem Sorgerechtsstreit entführt wurden. C. Die Generation von Kindern und Jugendlichen, die in Kuba aufgrund der US-Blockade nun ein Leben ohne Strom führen müssen oder zum Großteil ohne Strom. Oder D. Die Kinder, die von ihren eigenen Eltern bei Social Media geblockt werden.
1: Also ich würde D schon
0: überlegen.
1: Mal, D würde ich schon mal ausschließen. Ich glaube, dass deswegen schreibt man nicht Blockkinder. Also das.
0: Es können auch mehrere können richtig sein.
1: Mhm. Wie, es können mehrere richtig sein?
0: Es kann alles oder nichts richtig sein. Es kann auch sein, dass ich mir alles ausgedacht habe.
1: Es können mehrere richtig sein.
0: Das sind die Regeln des Spiels.
1: Es wird ja höchstens eins richtig sein, weil es wird ja nicht zweimal die Schlagzeile geben, Blockkinder traumatisiert.
0: Musst du mal suchen bei Google, Blockkinder traumatisiert. Okay, also D ist schon mal raus. D habe ich mir ausgedacht. Also es geht nicht um die Kinder, die von ihren eigenen Eltern bei Social Media geblockt werden.
1: Das ist alles irgendwie kacke. Das ist alles so.
0: Ja, ich möchte auch in keiner.
1: Also die Erbin, dann war die Compton-Kinder und dann war die das zweite
0: US-Blockade.
1: War US-Blockade. Blockkinder.
0: Also, die ist schon mal nicht, ja.
1: Also das ist Einzige, was für mich Sinn machen würde, Blockkinder zu als Schlagzeile zu benutzen, wäre diese Erbin, diese Millionärin
0: Christina
1: oder Milliardärin. Block. Aber ich weiß nicht mal, ob es den Christina-Block gibt. Das ist ja das Nächste.
0: Das sind genau die Psychospielchen, die ich hierher mitbringe.
1: Also entweder ich sage, es ist alles ausgedacht oder es ist die Millionärin, Milliardärin Christina Block.
0: Mhm.
1: Da musst du dich jetzt entscheiden. Deswegen sage ich jetzt C, dass es Christina Block ist.
0: Mhm. Es war tatsächlich B, aber ich nehme Christina Block. Und du hast recht. Es ist tatsächlich Christina Block. Das ist die Erbin von, ich weiß nicht, kennst du, ich glaube Steakhouse heißt das.
1: Steakhouse ist doch die...
0: Oder es ist ein Steakhouse, vielleicht heißt es Steakhouse auch Steakhouse.
1: Nee, was war denn diese Casino? Es gibt so eine Casino-Seite.
0: Platin-Casino.
1: Steak heißt so eine Casino-Seite.
0: Ah.
1: Deswegen dachte ich gerade, dass ich irgendwie damit... Aber nee, du meinst das Steakhouse wie das Essen.
0: Genau,
1: so okay.
0: Wie die Rinderteile.
1: Ja, ja.
0: Ja, ja, und du hast recht. Und das ist quasi, das sind so Millionäre irgendwie, die halt ausgesorgt haben, aber die in ihrer Ehe nicht klargekommen sind, sich getrennt haben und beide wollten die Kinder haben. Und Stefan Hensel hatte auch das, also die hatten beide Sorgerecht, aber die Stefan Hensel hat die Kinder mit in, ich weiß gar nicht, nach Dänemark oder so genommen. Und Christina Block hat dann, ich sage jetzt mutmaßlich, einfach nur aus rechtlichen Gründen, ich glaube, dass das steht alles so in der Zeitung, kann man nachlesen, hat dann mutmaßlich Söldner angeheuert, die dann ihre Kinder entführt haben und zu sich gebracht haben. Und das wird gerade vor Gericht verhandelt. Das ist ein Blick in die Welt der Reichen und Schönen, präsentiert von Shoutout Show.
1: Ja, einfach Söldner ist auch krank.
0: Ja, da so, ich glaube, weiß ich nicht, irgendwelche ehemaligen Geheimdienstleute oder so, ja. Ist auch geil so. Und dann denkst du, ich habe meine Kinder so lieb, ich lasse die entführen so.
1: Alles für meine Kinder.
0: Ja.
1: Alles für meine Kinder.
0: Mutter des Jahres hat, ja, bestimmt, ja. Die hat bestimmt so eine Kaffeetasse, wo das so draufsteht, ne? Und ähnlich wie Christina Block geht es im zweiten Ratespiel weiter. Da gibt es ein Thema, nämlich den Schuss nicht gehört. Und Christina Block hat den Schuss wahrscheinlich nicht gehört. Aber darum geht es jetzt nicht, sondern das sind Rap-Lines, die echt sein könnten oder die ich mir ausgedacht haben könnte, wo es darum geht, dass jemand den Schuss nicht gehört hat. Ich lese dir jetzt alle vier hintereinander mal vor und du sagst mir, welche ist ausgedacht und welche ist echt.
1: Tu das.
0: Du hast den Schuss nicht gehört. Bam. Hast du den Schuss jetzt gehört? Ah. Hatte sie unter meinem Shirt. Die Waffe. Also so Adlibs-mäßig, ja, oder so.
1: Ja. Das kam schon rüber tatsächlich, auch in der Erzählung. Ja.
0: Okay, sehr schön. Meine Rhetorik ist auch um 11:30 noch on top. Das Bones MC. Hm. Du hast den Schuss nicht gehört wie ein taubstummer Förster. Ohne Ghostwriter bleibt dir nur ein saudummer Verse, ja. Cool Savage in Ich glaub ich. Achso, genau, und bei Bones MC ist es Schlaganfall. Ja?
1: Ja.
0: Dritte Line ist, du hast den Schuss nicht gehört wie Charlie Kirk.
1: Ja.
0: Kaiserwetter, Schack gewonnen. Oder der vierte ist, du hast den Schuss nicht gehört wie ein taubstummer Jäger. Der Boss schießt scharf, nenn mich den Wildeber-Umleger-Kollega. Kollege vom Zuhälter zum Förster.
1: Vom Zuhälter zum Förster. Also
0: nee, das ist mein Dings. Das ist nur so ein Witz, aber der hat, also ich habe jetzt keinen richtigen Titel von dem Lied, weil das mir nicht eingefallen ist, von welchem Track das war.
1: Ah ja.
0: Das
1: ja,
0: definitiv, ja, würde ich jetzt erstmal behaupten, dass das eine echte Line ist.
1: Ja, ich würde sagen, D ist demnach falsch.
0: Du lässt dich auch aufs Glatteis führen, wenn ich drauf anlegen würde.
1: Ich glaube trotzdem, dass es falsch ist.
0: Der Wildeber-Umleger-Kollege. Findest du?
1: Ja, ich glaube, das ist falsch.
0: Ja, okay.
1: Ich sage, Kaiserwetter von Shaq One ist richtig.
0: Mhm.
1: Das kannst du nochmal wiederholen, die Line.
0: Du hast den Schuss nicht gehört wie Charlie Kirk.
1: Ja.
0: Kennst du Charlie Kirk?
1: Ja, ich kenne Charlie Kirk. Ich weiß auch, was mit dem passiert ist, tatsächlich.
0: Okay. Mhm. Ganz schön respektlos von Shaq One.
1: Dann die erste Line war von Kool Savas.
0: Das war die dritte. Du hast den Schuss nicht gehört, wie ein taubstummer Förster. Ohne Ghostwriter bleibt dir nur ein saudummer Verse, ja. Also Förster auf Verse, ja. Ist das dem King of Rap angemessen?
1: Gibt es dazu ein Ja?
0: Ein was?
1: Gibt es dazu ein Ja?
0: Ein Ja?
1: Ein Ja.

0: Hast du den Schuss jetzt gehört? Ah, hatte sie unter meinem Shirt die Waffe. Und du hast den Schuss nicht gehört wie Charlie Kirk. Die waren richtig und ich nehme das als Kompliment und aber auch als Zweifel an deinem Geisteszustand, dass du das für eine Kulsavage-Line hältst.
1: Ja, du hast ja gesagt, du hast ja gesagt 2021 oder 20.
0: Ja.
1: Und ja, Kulsavage hat sich ja nur noch verschlechtert mit der Zeit und deswegen dachte ich, das könnte dann zutreffen.
0: Ja, stimmt. Das könnte ja so eine dritte, vierte, wie sagt man, Reihe, Recycling-Line, Albumfüller vielleicht.
1: Ja.
0: Ich nehme es als Kompliment. Du hast, würde ich jetzt sagen, 6 von 8 möglichen Punkten erreicht. Das ist ein ziemlich guter Wert.
1: Bestanden, würde ich sagen.
0: Ja, du kriegst Hip-Hop-Abitur.
1: Hip-Hop-Abitur.
0: Super. Oder du kriegst den Medienkompetenzschein. Die Schlagzeile war, glaube ich, vom Fokus oder so.
1: Ah, okay, gut. Jemand, der auf jeden Fall weiterspinnen sollte, ist unser nächster Künstler.
0: Oh yeah.
1: Und dann würde ich einfach mal jetzt einen bedeutungsschwangeren Track anmachen, als wir davor einen hatten.
0: Stimmt, das ist jetzt wirklich deep, weil das war auch der einzige Song, den wir beide gleichzeitig drauf hatten, ne?
1: So sieht's aus. Ramsey, falls ihn Leute nicht kennen, kommt aus dem OG Kimo-Umfeld auf jeden Fall. Das ist ja schon ein relativ bekannterer Künstler. Und ja, Ramsey ist normalerweise eher für Haut drauf und nach vorne Mucke bekannt.
0: Yes, ja.
1: Und hat jetzt aber einen Song namens Monster released, der ein bisschen deeper
0: ein geht. Beweis liefert, dass der junge Herr auf jeden Fall auch, genau, Tiefe kann, Lyrik kann, Selbstreflexion kann und ich glaube fast auch, dass der Track, falls er wirklich autofiktional ist, ja, sowas wie ein therapeutischer Ansatz sein kann. Und das finde ich immer ganz stark und will eigentlich auch gar nicht so viel verraten. Wir hören einfach mal rein, oder?
1: Das sehe ich auch so.
0: Let's go.

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0: Jo. Krasses Ding, oder?
1: Ja, ja, Ramsey mit Monster, ja, ist auf jeden Fall lyrisch und erzähltechnisch und sowas auf jeden Fall ein Meisterwerk, möchte man fast sagen.
0: Mhm.
1: Ist halt auf jeden Fall auch eine krasse Story. Also ich denke mal, ich weiß jetzt nicht genau, von wem er erzählt, aber sein Vater, Stiefvater, Bekanntschaft der Mutter, man weiß es nicht, die da anscheinend nicht so viel Frohsinn und Frieden in die Familie gebracht hat.
0: Erzeuger muss ja auch nicht gleich Vater sein.
1: So sieht's aus und ja, darüber redet er halt und dass dann sein Onkel, der anscheinend verstorben ist, eine Ersatzvaterfigur war und das ja, verarbeitet er in dem Track und man hört es auf jeden Fall raus, dass es sehr bewegend für ihn ist und das ist ja ist natürlich auch ein bewegendes Thema. Also wenn man jetzt nicht in den Genuss kommt, eine gute Vaterfigur zu haben, die oder beziehungsweise wenn du nicht nur eine schlechte Vaterfigur hast, sondern einfach auch eine Person, die halt sich nicht nur verpisst, sondern auch dann noch Druck und was auch immer auf die Familie auswirkt oder
0: ja,
1: dann noch die Mutter Gewalt, irgendwie schlecht behandelt und sowas, da weiß man nicht, mit was das alles einhergeht und so. Das ist ja dann nochmal noch schlimmer als, keine Ahnung, gar keinen Vater zu haben. So. Und deswegen, ja, schwieriges Thema. Schwer sich auch so in die Lage hineinzuversetzen, wenn man es nicht wirklich erlebt hat, aber es ist auf jeden Fall, man kann sich vorstellen, dass es ja nicht einfach ist.
0: Ja, finde ich auch. Würde ich alles unterschreiben, was du sagst. Aber ich finde das schön, dass quasi so der letzte Part dann so ein hoffnungsvolles Fenster irgendwie auch aufmacht, so ne, von der, wo er dann so selbst über seine Entwicklung spricht und dass er sich dann ein eigenes Vorbild so gesucht hat oder so, ne, der Onkel sich da so gekümmert hat, ist natürlich tragisch, dass er dann auch gestorben ist. In dem Track jedenfalls. Das ist, finde ich, macht so einen richtig, also so einen guten Track auch aus und es ist quasi so ambivalent. Es ist nicht nur schlecht und auch sicherlich, oder es ist vieles schlecht, aber es gibt so diesen Sonnenstrahl, der irgendwie da reinkommt, so der Onkel, der sich kümmert und der dann irgendwie mit denen im Auto auch rumfährt und so. Der vielleicht dann auch viel raucht und sich nicht um sich selbst kümmert, aber so für sie da war und das ist dann was, was er dann auch weiterträgt und in die Welt reinbringen will, das ist einfach total schön so.
1: Ja, Ramsey bringt auch jetzt ein Album raus, Die ewigen Jagdgründe heißt es, in, ich glaube, 3,5 Wochen ungefähr, also an dem Freitag dann, hat jetzt auch diesen Freitag einen Song namens Sensenmann rausgebracht, den habe ich noch gestern gehört.
0: An mir ist das vorbeigegangen. Vielleicht ist das was für die nächste Sendung. Dann,
1: vielleicht,
0: oder?
1: Vielleicht. Ist auf jeden Fall dann wieder ein Track, der mehr nach vorne geht, sag ich mal. Was man von ihm gewohnt ist.
0: Yes, ja.
1: Also. Yes, wunderbar. Ja, Ramsey hört da gerne rein. Auf jeden Fall ein Künstler, den man im Auge haben sollte und ja.
0: Und uns läuft jetzt so ein bisschen sogar die Zeit weg, habe ich das Gefühl. Deswegen lass uns doch mal in den nächsten Track reingehen. Ja, ich habe auf die falsche Anzeige geguckt. Live-Sendung. 23 Minuten, dann geht sich das ja entspannt aus. Das,
1: aber wir können trotzdem gerne den nächsten Track reden, weil den gut
0: war. Machen wir. Weil wir es gerade hatten mit dem Zitate-Raten, würde ich von Schacke von Kaiserwetter draufpacken. Ja, muss man dazu viel sagen? Eigentlich nicht. Außer vielleicht, ja, die Features sind krass, Karate Andy und Megalo und der Produzent Achim Funk hat ja schon sehr viel mit Chakebon gemacht und macht das immer wieder auf einem sehr hohen Niveau und das ist einfach ein rundes Ding und ja, von Anfang bis Ende ist das auf jeden Fall ein Track, den ich sehr gut fand und
1: wir hören einfach mal rein. Ne?
0: Lass uns mal sehen, was da der Onkel mitgebracht hat.

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0: Jo. Bisschen Battle-Rap muss ja auch mal sein.
1: Naja, du tust ja wirklich alles dafür, dass sich mein Satz von vorn bestätigt. Mit der letzten Sendung.
0: Ach so, meinst du? Ich dachte, du meinst den Satz mit, dass es so eine große
1: Vielfalt ist.
0: Ja. Ja,
1: das stimmt natürlich auch.
0: Oder? Also man muss ja auch möglichst viel versuchen abzubilden. So Rap ist ja nicht so ein Ding, so, sondern... Und ich würde
1: eine vielschichtige Kultur.
0: Genau, und ich finde es auch krass, dass Megalo so einen Part geschrieben hat. Würde man, kennt man sonst
1: nicht. Ja, also
0: nicht
1: Megalo, so von ihm. Megalo mit Karate Andi, das stand jetzt nicht auf meiner Bingo-Liste. Also, ja, aber Megalo sowieso, ja, Karate Andi. Ich würde sagen, Karate Andi, ich will ihm nicht seine Fähigkeiten absprechen. Ja, das nicht. Aber muss man auch mögen dann halt.
0: Ja, muss man mögen und ist eine andere, nicht eine andere Liga, aber eine andere Sportart als Megalo normalerweise.
1: In welchem Sinne?
0: Achso, ne, also ich habe das Gefühl, dass bei Megalo so der Tiefgang halt sonst schon immer sehr, so, sehr mitschwingt. Ja, ja. Und die eine Line, was mir jetzt aufgefallen ist, peinlicherweise, Live-Sendung, ist, dass die Line mit Charlie Kirk war gar nicht von Shaka One, sondern war von Karate Andy. Asche.
1: Tja, Asche auf dein Haupt.
0: Asche auf mein Haupt.
1: Man muss aber auch sagen, Megalo trifft das dann auch schnell mal ins sehr Philosophische ab.
0: Ja.
1: Also man darf es auch nicht dann so überfüllen. Also sowas zum Beispiel jetzt Ramsey, was er jetzt für einen Song gehabt hat. Das war auch sehr tiefgründig, waren aber auch sehr gute Lines dabei.
0: Ja, das war ein Storyteller, so. Und, das war wirklich so eine, oder und, so ein...
1: Ja, nicht unbedingt Storyteller, aber Megalo ist ja dann, man soll es dem Philosophischen und Lyrischen dann, also man sollte schon den Inhalt oder das, was man rüberbringen will, über dem stellen, dass ich sage, okay, ich mache jetzt hier einen achtsilbigen Reim, so mäßig. Verstehst du, was ich meine?
0: Ach so, dass Inhalt und Form zusammenpasst. Aber ich finde, dass halt Megalo so diese arrogante Art von Battle-Rap halt sehr gut kann. So auch so diese so Autan gegen die Blutsauger und so. Ich kriege die Line jetzt nicht 1:1 hin, aber das so nochmal so ein bisschen um die Ecke gedacht, aber nicht so... Ja. 80er Reim Technik fixiert mäßige, ja. So, sondern so ein bisschen so ein kurz nachdenken und dann schmunzeln.
1: Ja, ich meine nur, dass jetzt, wenn ich so Reim auf Reim und das, dann stellen ja auch sehr schnell mal Sachen, die halt keinen Sinn ergeben. So. Und das soll es dann nicht sein. Also, wenn man mir fällt jetzt kein konkretes Beispiel ein, aber.
0: Hattest du das Gefühl, das war bei dem
1: Track? Nö. Achso. Aber ich meine nur, dass Megalo. So in anderen Tracks, das war jetzt ja weniger philosophischer Megalo. Megalo hat ja schnell mal hier so, ja, ich schaue hier durch meine Großhirnrinde durch und überblicke alle die Verzwickungen der Gesellschaft und das und
0: flieg
1: das.
0: Flieg so einmal drüber quasi, das ist der Vogelperspektive.
1: Und, da muss man halt aufpassen, dass es halt dann nicht zu hier, ich mache da rein und dann wird das dann so ein zweckmäßiges Ding, was Megalo gut in den Akt schafft, da so zwischen so balancieren. Aber es gibt natürlich auch da Beispiele, wo man sagt, okay, ja, steht das Wort jetzt überhaupt im Duden, was du jetzt hier auf das und das reimst? Und dann denken sie so, ja.
0: Charlie Kirk, steht das überhaupt im Duden?
1: Das ist ja was anderes.
0: Ja, nee, aber ich würde sagen, halt, ne, bei dem, diese Nordachsen-Geschichten, das und auch Karate Andi habe ich selbst nicht so viel gehört, aber Shaka One ist schon viel auf, finde ich auch sehr stark. Dass da sehr wenig irgendwie so zweckmäßig gereimt wird, sondern das schon so ein Vibe-Ding ist und halt so dieses, wie sagt man, auf Mutter gehen, habe ich ja von dir gelernt.
1: Von mir hast du das gelernt, das ist das halt schön gerichtet.
0: Doch, du bist ja meine Connection so noch zur Jugendsprache.
1: Ach, zur Jugendsprache, ja, ja.
0: Lassen wir es.
1: Ich wollte jetzt nicht noch mal Alterssherry betreiben.
0: Das ist okay. Wenn du Bock hast, ich kann es gerade wirklich.
1: Ja, ich meine schon. Nee, Karate Andi, Shaka One und Megalo. Hört auf jeden Fall gerne rein. Ja, für mich auf jeden Fall Megalo auch immer ein Künstler, den man verfolgen sollte. Und
0: auf jeden Fall. Und ja. Wenn man auch so ein bisschen diesen politisch korrekten Anspruch mal für einen Track, dann kann man auch Shaka One sich sehr gut anhören. Aber ja, würde ich nicht unbedingt allen Leuten empfehlen.
1: Ich habe auch noch Musik mitgebracht, und zwar was eher, das geht jetzt wieder, auch wieder die Vielfältigkeit der Sendung. Bisschen mehr Singsang, sage ich mal.
0: Geil, und ich habe vielleicht sogar noch Punkrock.
1: Punkrock? Na da.
0: Nein. Wir hatten ja auch schon.
1: Du hast kein Punkrock.
0: Wir hatten auch Jodeltechno.
1: Ich weiß, was das hier wird, dann hast du keinen Punkrock. Ich habe Adrenalin von Kali mitgebracht.
0: Kali? Kenne ich gar nicht.
1: Ja, ist noch eine relativ kleine Künstlerin, aber
0: es geht nicht um die Straße. Hast du wieder geperlentaucht für uns?
1: Habe ich auch, aber Kali war schon vorher auch auf meinem Zettel. Ich weiß gar nicht, spricht man sie Kali aus? Ich denke mal C-A-R-L-I.
0: Sieht danach aus, ja.
1: Nicht Charlie.
0: Nicht Charlie.
1: Wie mein? Weißt du eigentlich, dass ich mit zweiten Namen Charlie heiße?
0: Das war mir bewusst.
1: Ja, ja.
0: Natürlich.
1: Charlie.
0: Und es geht auch nicht um den Checkpoint Charlie.
1: Nee.
0: Sondern um Kali.
1: Viele Checkpoints für gute Qualität von Liedern könnt ihr auf jeden Fall bei dem nächsten Song abhaken.
0: Yes.
1: Und Adrenaline von Kali. Viel Spaß und hören wir mal rein.

0: Wow. Das ist wirklich eine sehr vielseitige Sendung heute.
1: Ja, ich wusste, dass du da jetzt eine Kritik...
0: Nee, gar nicht mal.
1: Dass das vielleicht nicht deine Musik ist.
0: Genau, ist nicht meine Musik, aber ich höre das auch jetzt gerne mit dir heute hier. Das, was du mitbringst,
1: also,
0: höre ich mir gerne an. Ich würde da nichts quasi im Vorhinein und auch jetzt nach dem Hören im Nachhinein nichts ausschließen.
1: Danke. Das nehme ich mal als Kompliment.
0: Nein, war gut.
1: Nein, es ist...
0: Kann man. Die ist quasi schon bei Universal...
1: Wegen der Musik oder warum sagst du das?
0: Nee, weil da hier steht, provided by Universal Music.
1: Ah, okay. Gut. Da kann sie nicht weiter hin. Das war's.
0: Nein, das ist ja...
1: Das war mir klar, dass es auf jeden Fall schon ein bisschen mehr... Das geht halt in eine andere Musikrichtung als Hip-Hop.
0: Aber ich finde das eigentlich auch geil, so mit so Gitarren-Riffs. So früher nannte man das irgendwie Nu Rock oder so. So Linkin Park-mäßig.
1: Früher.
0: Ja, Linkin Park ist schon...
1: Vor unserer Zeit.
0: Linkin Park ist schon früher, würde ich sagen, oder? Ist das sowas?
1: Na, also Linkin Park ist jetzt mir auch noch ein sehr eindeutiger Begriff. Also.
0: Ah. Ja, ja, nee, aber das ist irgendwie so rausgekommen damals, als ich so 14 war oder so. Und jetzt, ich habe das Gefühl, dass das... Also es hat mich irgendwie ein bisschen dran erinnert, so dieses Gitarrenmusik und dann so eine...
1: Ja, wo du 14...
0: Ja. So ein Mischmasch auch aus Gesang und
1: Rap. Ja, auf jeden Fall.
0: Ich finde, das funktioniert schon gut, auf jeden Fall. Ich habe jetzt, glaube ich, vom Text halt nicht so viel mitgeschnitten, weil es das erste Mal, dass ich das gehört habe.
1: Du hast mehr auf die musikalische Untermalung geachtet.
0: Ich habe das so ästhetisch auf mich wirken lassen.
1: Ah, ja.
0: Okay. Und habe ja noch versucht, Knochenfabrik hinten rauszuhandeln. Da werden wir sehen, ob wir noch genügend Zeit dafür finden.
1: So sieht's aus. Aber jetzt haben wir ja noch Zeit und du wolltest auch noch einen Song unterbringen, auf jeden Fall.
0: Ja, aber wenn du Lust hast, erzähl mir erstmal, worum geht es bei Adrenalin? Wieso ist dir das aufgekommen?
1: Es hat mich einfach so musikalisch überzeugt. Also ich höre auch mal so eine Musik ab und zu mal. Also es ist jetzt nicht so, als würde ich da jetzt, sagen wir mal, eine Playlist mit diese klassische White Girl Music Playlist 24/7 hören. Also
0: ja. Ist das so eine Kategorie, würdest du sagen?
1: Ja, schon. Okay. Würde ich schon damit dazu ordnen. So. Aber
0: ich fand es jetzt auch geil.
1: Ich kann das auch mal ein zu mal hören. Mal. So, sagen wir mal, wenn ich 50 Lieder höre, dann sind vielleicht 3 diese Musik.
0: Ah ja, ja doch. Nee, ich also fand das jetzt gut auf jeden Fall.
1: Das kaufe ich dir zu 100% ab, mein Freund.
0: Yes, ja. Und jetzt hatten wir quasi, wie du gerade meintest, White Girl Music.
1: Ja.
0: Dann machen wir doch jetzt mal... Black Boy Music, ich weiß nicht, ob man das kann man wahrscheinlich schon so sagen. Sarkodie, Ghana, rappt über, sag ich mal, politische Entwicklung in Westafrika ist jetzt auch nochmal sowas bisschen spezifischeres. Das Lied heißt Ibrahim Traoré. Lassen wir es einfach mal auf uns wirken, oder?
1: Ja, los geht's.

0: Jo. Sarkodi, ghanaischer Musiker.
1: Ja.
0: War auch schon mal in der Show und der hat quasi jetzt so ein Lied, ja. Der macht auch sonst viel so Partymusik, habe ich das Gefühl. Und jetzt okay. irgendwie so einen politischen Track rausgehauen, den wollte ich da dem Publikum nicht vorenthalten. Und es geht hauptsächlich um Ibrahim Traoré, der jetzt in Burkina Faso quasi so ein bisschen der Strongman ist. Ich glaube, viele junge Menschen in Westafrika setzen da viele Hoffnungen rein, aber es ist, glaube ich, auch ambivalenter, als das jetzt in dem Song irgendwie rüberkommt. So, der industrialisiert schon das Land, der hat sich unabhängig gemacht von den ehemaligen französischen Kolonialherren, aber ja, hat auch zum Beispiel die politischen Parteien da aufgelöst und ist so ein bisschen autoritärer, aber setzt so eine sozialistische Wirtschaftspolitik durch, die da, glaube ich, vielen Leuten weiterhilft. Und vor dem historischen Hintergrund wird ja zum Beispiel auch über den Kongo gesprochen, über die Probleme, die es in Ghana gibt und diese Tendenz, dass quasi, wie sagt man, afrikanische Politiker mit Rückgrat, die eben nicht korrupt sind, irgendwie auf die eine oder andere Weise dann manchmal auch durch westliche Mächte entsorgt werden. Und ja, bei Traoré war das bisher noch nicht der Fall. Aber auch zu dem Preis von einem relativ autoritären Regime, muss man auf der anderen Stelle sagen.
1: Durch deinen Monolog sind wir am Ende der Sendung und
0: oh
1: haben den Knochenfabrik-Song leider nicht mehr geschafft.
0: Wir haben noch 30 Sekunden und wir gehen jetzt direkt rein, würde ich sagen. Viel Spaß, das ist ein harter Break und liebe Grüße an alle Punks.
1: Triggerwarnung für Alkoholkonsum.
0: Wir hören uns bald wieder.
1: Ja, demnächst.
0: Bestimmt. Wenn das nicht die letzte Sendung gewesen sein sollte.
1: Ich glaube nicht. Bis zum nächsten Mal.

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